0: in einer dichten Folge von Gesprächen das zu tun, was die geschichtliche Stunde jetzt möglich macht. Verbesserungen, die den Menschen in beiden Teilen Deutschlands zugutekommen sollen.
1: Hunderte Bürger applaudieren, als ein rechtsextremer Mob tagelang gegen die wenigen Ausländer in der Stadt wütet.
2: So im Namen ja auch aller zu sprechen, dass wir froh sind, dass die raus sind hier, die Ausländer.
3: Wenn es nicht mit politischen Mitteln geht, muss es halt mit Gewalt umgehen.
1: Im August 1992 spielen sich in Rostock Szenen ab, die an ein Pogrom erinnern. Eine Woche lang stürmen 500 Jugendliche gegen eine Ausländerunterkunft an, unterstützt von 2000 begeisterten Zuschauern, die die Meute vor dem Zugriff der Polizei schützt. Was anfangs als Problem der neuen Länder abgetan wird, erreicht schnell den Westen. Bald brennen nicht nur Häuser, sondern Menschen.
4: Liebe Mitbürgerinnen und Mitbürger, heute Abend hat die NATO mit Luftschlägen gegen militärische Ziele in Jugoslawien begonnen.
5: Viel wichtiger ist die Frage, was geschieht jetzt im Kosovo? Wenn ich höre, dass im Norden von Pristina ein Konzentrationslager eingerichtet wird.
6: Es ist symptomatisch für die Hamburger Politik, Politik immer zu machen, nur für die Minderheiten, je asozialer und krimineller sie sind.
7: Ein grandioser Sieg.
8: Das wird nicht der letzte Sieg sein, Ronald. Das wird nicht der letzte Sieg sein.
9: Und dann wird Schill auch noch gesagt, ja, was sie mit ihrer Polizei meinen, das geht, sie können doch da nicht reinhauen. Ich meine, die sind dafür da, das ist ja wohl bekannt, dass sie zuhauen. Wir haben St. Pauli-Spiel oder sonst was, das ist immer wieder dasselbe.
10: 5, 4, 3, 2, 1, 0 und Start.
11: Sichtlich stolz bringt Innensenator Udo Nagel heute das Projekt auf den Weg, das ihm schon seit Monaten unter den Nägeln brennt.
12: Der eine Ansatz ist der präventive Ansatz, der ja auch noch ausstrahlt in die anderen Bereiche. Es gibt keine Verdrängung. Der präventive Ansatz zu sagen, die Kriminalität geht dort zurück. Der zweite Ansatz ist aber auch für mich diese Meile hier mit dem Hintergrund. Der Polizeibeamte sitzt vor dieser Videowand, sieht drauf, stellt fest, da hinten bewegt sich was, da ist Unruhe. Er kann dann Kräfte hinschicken.

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1: 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Zu Gast im Studio ist Lydia.
2: Hallo.
1: Hallo, du kommst vom Timo Jugendclub in Hamburg-Horn.
2: Genau, richtig. Ich bin da ehrenamtlich tätig und habe heute die Ehre, hier sein zu dürfen.
1: Die Ehre. Ist das FSK dort überhaupt hörbar in Horn?
2: Sicherlich ist es über Livestream hörbar. Ich habe schon von den hauptamtlichen Mitarbeitern zu hören bekommen, dass es sicherlich da Möglichkeiten gibt.
1: Okay, zumindest sollte das jetzt mit DRB Plus der Fall sein. Die Unterscheidung hast du schon gerade gemacht. Du bist Ehrenamtlerin in Hamburg-Horn im Timo Jugendclub.
2: Genau, richtig. Ich bin da jetzt seit einiger Zeit ehrenamtlich tätig, unterstütze da ein- bis zweimal in der Woche bei den Kindern und Jugendlichen auf ganz unterschiedliche Art und Weise, also Begleitung, aber eben auch, sage ich mal, alles, was drumherum ist.
1: Ja. Der Anlass ist aufgeploppt bei uns durch einen Taz-Artikel. Angebote für Kinder in Hamburg-Horn Jugendclub muss schließen. Nach über 50 Jahren muss der Jugendclub der Timotheus, richtig ausgesprochen?
2: Timotheus, genau.
1: Timotheus, aha, dann ist das hier nämlich falsch geschrieben. Timotheus-Kirche in Hamburg-Horn dicht machen. Die Kirche wird verkauft, also das Gebäude, die ganze Kirche vermutlich nicht. Die Stadt streicht das Geld. Von Kaya Kutter, letzte Woche, glaube ich, oder vorletzte Woche in der Hamburg-Taz erschienen. Hintergrund ist, dass die zwei Kirchengemeinden zu einer Kirchengemeinde zusammengezogen werden. Unterbrech mich gerne, wenn ich irgendwas falsch sage. Ich nehme das alles aus dem Artikel. Die Timotheuskirche hat betrieben den Timo Jugendclub. Dort sind 30 Kinder und Jugendliche regelmäßig in der, ich würde sagen, nicht unbedingt Betreuung, sondern kann dort ihre Aktivitäten leben. Und das Geld dafür kommt sowohl aus Kirchentöpfen, kam sowohl aus Kirchentöpfen als auch über eine Mietbeteiligung des Bezirks. Und das genau um diese Mietbeteiligung, also bei dem Zusammenschluss der beiden Kirchengemeinden, sind verschiedene Angebote mit umgezogen. Die Kirche selbst scheint zu schließen, also wird das Gebäude wird offenbar geschlossen und der Jugendclub eben auch. Vielleicht kannst du das darstellen, was da Sache ist. Ich drehe mal hinten leise, weil wir haben kleine Rückkopplung.
2: Genau, also der Timo Jugendclub existiert seit 1968. Sehr viele Menschen haben bei uns das sogenannte zweite Zuhause, wie sie es immer nennen, gefunden. Und über Jahrzehnte lang eben waren wir, wie gesagt, ein Ankerpunkt im Stadtteil. Und die Kirchengemeinde hat eben beschlossen, dass die gesamten Räumlichkeiten, wo wir quasi untergebracht waren, eben aber auch andere Räumlichkeiten verkauft werden oder verkauft wurden an einen syrisch-orthodoxen Verein. Verein, der dort eben die Räumlichkeiten nutzen möchte. Und einige Angebote werden mit Umziehen, zum Beispiel die Lebensmittelverteilung wird mit Umziehen an den neuen Standort. Gleichzeitig wird aber der Jugendclub, der quasi ja zu diesem Ensemble gehört, wird nicht mit umziehen können und dadurch zum 30.06. ersatzlos schließen, da wir keine anderen Räumlichkeiten mehr haben, keinen Träger mehr haben und eben auch keine Finanzierung haben.
1: Okay. Wie reagieren sowohl die Mitarbeitenden als auch die betroffenen Jugendlichen?
2: Also um auf die Jugendlichen zu kommen, ist das eigentlich ganz interessant. Es gab eine Veranstaltung im April, wo eben mitgeteilt wurde, dass die Räumlichkeiten verkauft werden. Und da haben eigentlich einige Jugendliche daran teilgenommen. Und bei denen kam natürlich sofort die Frage auf, was passiert denn mit unserem Jugendclub? Und die Kirchengemeinde hat die Aussage verweigert. Die haben gesagt, sie möchten dazu keine Auskunft geben. Aber das war für die Jugendlichen natürlich sofort eigentlich klar, dass der Jugendclub damit schließen wird und keine Fortführung möglich sein wird. Und die sind äußerst betroffen. Also uns erzählen Jugendliche, dass sie weinen. Sie sagen, ihr zweites Zuhause geht verloren. Die sind super traurig und die wünschen sich einfach eine Fortführung des Angebotes. Und für die Mitarbeitenden ist es gerade auch eine sehr schwierige Situation. Teilweise gab es befristete Arbeitsverträge, teilweise eben aber auch Arbeitsverträge, die eigentlich schon sehr lange bestehen, wo es eben ja Klärung gibt. Und die dürfen sich momentan nicht frei äußern. Und von daher ist das eine sehr schwierige Situation für uns alle.
1: Ja. Das merkte man auch, nicht? Mit der Vorbereitung dieses Treffens heute, das war nicht so einfach. Obwohl genau. Du dich dann ja irgendwann auf Kanälen gemeldet hast.
2: Ja, genau. Also dadurch, dass die hauptamtlichen Mitarbeitenden sich eben nicht äußern dürfen, musste, sag ich mal, ein Ausweich gefunden werden, weshalb ich heute hier sitze.
1: Wie sieht deine Tätigkeit aus? Wir hatten das so ganz kurz bei der Vorstellung, aber vielleicht kannst du die ein bisschen genauer noch beschreiben.
2: Also meine Tätigkeit umfasst quasi die allgemeinen Aufgaben, die im Jugendclub-Alltag anfallen. Das heißt zum einen die Betreuung der Jugendlichen insofern, dass sie eben bei uns einen sicheren Zufluchtsort finden, einen sicheren Ankerpunkt finden nach der Schule. Zum Beispiel haben wir gemeinsame Kochprojekte, gemeinsame Musikprojekte, aber eben auch sportliche Aktivitäten draußen, zum Beispiel im Sommer eine Wasserschlacht, im Winter Fangspielen auf dem Gelände. Also das sind alles so Tätigkeiten, die, sag ich mal, unter meine ehrenamtliche Mitarbeit fallen. Gleichzeitig biete ich Hausaufgabenbetreuung an. Aus dem anderen beruflichen Kontext kann ich da eben Input mitbringen und da freuen sich die Besuchenden regelmäßig, dass sie da eben auch Unterstützung erfahren nachmittags nach der Schule und sich eben mit ihren schulischen Fragen hinwenden können.
1: Ja, Horn ist im Gegensatz zu Blankenese kein wohlhabender Stadtteil. Um das gleich mal so zuzuspitzen, wir hatten ja jetzt die Olympia-Abstimmung am gestrigen Sonntag. Zwischenbemerkung, die nichts mit dem Thema hier zu tun hat. Meine größte Hoffnung nach gestern 18 Uhr ist gewesen, dass der ganze Müll jetzt aus der Stadt mal entfernt wird. Die Belästigung durch diese vielen Plakate und Stellschilder und elektronischen Werbemittel und durch sämtliche Presseorgane, zum Teil Texte von über einer Seite in den Wochenblättern, wo der Bürgermeister die Trommel gerührt hat. Diese ganze Belästigung ist hoffentlich jetzt mal weg. Das war aber nur eine Zwischenbemerkung, die ich eigentlich am Beginn der Sendung machen wollte, die mir jetzt gerade einfällt bei dem Vergleich von Stadtteilen. Die Wohlhabenden, wie es dann in der Presse heute so heißt, Stadtteile haben durchweg für Olympia gestimmt.
2: Genau, ich weiß nicht genau, und wie Horn, das in Horn aussieht.
1: Genau, da habe ich jetzt auch nicht genau speziell geguckt. Aber Horn ist vielleicht sogar einer der benachteiligten Stadtteile in Hamburg.
2: Das kann definitiv so gesagt werden, dass Horn ja nicht ganz so wohlhabend ist, um es mal nett auszudrücken. Also wir haben viele Besucherinnen und Besucher, die aus ärmlicheren Verhältnissen stammen oder aus Verhältnissen kommen, aus Familienverhältnissen kommen, wo es eben ja nicht jeden Tag Reichtum en masse gibt oder eben anders Reichtum, beispielsweise durch Familie oder gemeinsamen Zusammenhalt, eben auch im Jugendclub. Und von daher ist es ganz, ganz wichtig für den Stadtteil eigentlich, dass dieses Angebot weitergeführt wird, in welcher Form auch immer. weil eben bei uns nicht die Menschen kommen, die sich auch anderweitig beschäftigen können durch zum Beispiel monetäre Mittel, sondern eben Menschen kommen, die genau dieses kostenlose Angebot brauchen, die genau das kostenlose Essen auch brauchen. Wir

0: Opfer, sie brauchen finanzielle Mittel, sie brauchen ehrenamtliches Engagement. Und dazu kommt, dass in so-called sozialen Brennpunkten ja auch noch sowas als Lebensrealität hinzukommt. Permanenter Ausschluss. Du sprichst über Hausaufgabenhilfe zum Beispiel, die notwendig ist. Gewaltverhältnisse, die natürlich auch in den reichen Stadtteilen, das wird dann immer schnell übersehen, anzutreffen sind, die aber anders aufgefangen werden. Und gerade diese Tätigkeit in sozialarbeiterischer Hinsicht, gerade und in Zeiten dieser riesigen Kürzungsprogramme, die zum Teil angelaufen sind, die aber auch noch weiter ausgebaut werden sollen, Sidekick auf die FDP, die es geschafft hatte, schon in Ampelzeiten Kinderhilfen radikal zu reduzieren in Bundeshaushaltsplanung. Gerade in diesen Zeiten dann diese Angebote wegzunehmen, bedeutet, man kann schon fast sagen, bewusste Verrohung der Gesellschaft.
1: Definitiv. Also das sehen wir genauso, das sehe ich genauso. Das ist genau in diesen Zeiten, wo sich das politische Klima ändert, wo sich aber auch das gesellschaftliche Klima ändert, dass es genau solche Angebote braucht. Häufig ist ja die Hemmschwelle zu sozialpädagogischen Angeboten sehr hoch und genau das ist ja das, was wir im Jugendclub eben versuchen zu minimieren. Bei uns soll jeder Mensch Zugang haben, egal aus welchem Land er kommt, egal welche Geschichte er mitbringt, egal welche Religion er hat, egal welches Geschlecht er hat, und das sind eben die Dinge, die der Stadtteil braucht, wo uns die Jugendlichen sagen, wir möchten das weiter haben. Mhm.
0: Konkret ist das so, es scheint noch ein Hin und Her zu geben zwischen der Kirche und dem Bezirk, was die Übernahme von Kosten, es wird dort gesagt, von Seiten des Bezirks bzw. der Rechnungsprüfung beim Bezirk, dass quasi der Bezirk Räume finanziert, die die Kirche selber bereits in ihren Haushalten verbucht hatte. Dahingehend antwortet die Kirche, dass es darüber Absprachen gegeben habe und hat sogar Teile zurückgezahlt, nachdem durch eine Rechnungsprüfung festgestellt worden ist, dass der Bezirk da möglicherweise im Recht ist, will aber erreichen, dass, wie soll man sagen, oder mir fehlen da so ein bisschen die Worte, dass der Bezirk jedenfalls die Verantwortung übernimmt über eine mögliche Weiterführung.
1: Also die Weiterführung ist für uns alle gerade sehr unklar. Ganz bin ich da auch nicht hintergestiegen, welche Absprachen es eben zwischen Kirche und Bezirk gibt. Fakt ist, dass die Kirche die Räume verkauft hat oder dadurch die Refinanzierung weggefallen ist oder eben, dass die Refinanzierung weggefallen ist und sich das gut getroffen hat mit dem Verkauf der Gebäude und der Einstellung der Jugendarbeit. Aber das bedeutet halt, wir haben keine Finanzierung und wir haben keine Räume. Und inwiefern es da jetzt Rückzahlung gibt, das muss natürlich geprüft werden, aber das ist für uns alle nicht klar. Der Bezirk hat ein Interessenbekundungsverfahren, das bedeutet quasi, dass ausgeschrieben wird, an welchen Träger jetzt eben diese Jugendarbeit gehen soll und an welchen Träger die Gelder gehen soll. Das hat der Bezirk angekündigt, ein sogenanntes IBV, aber das wird eben mehrere Jahre dauern und so lange wird es keine Jugendarbeit, sag ich mal, in diesem Sozialraum geben. Da die Jugendlichen können nicht in andere Einrichtungen in der Nähe gehen und von daher ist für uns alle unklar, wie es gerade weitergeht, ob es weitergeht.
0: Ja, wenn du jetzt gerade sagst, so ein Interessenbekundungsverfahren dauert mehrere Jahre, dann bin ich ja doch so ein bisschen, wow, das Ganze klingt sowieso schon aus dem Taz-Artikel heraus so, als ob da eine bürokratische Maschine vor sich hin malt und gar nicht sieht, was angerichtet wird.
1: Ja.
0: Und das wird ja nochmal getoppt, wenn du sagst, so ein Interessenbekundungsverfahren für einen eventuellen neuen Träger dauert ein paar Jahre.
1: Ja, natürlich geht es auch schneller, wenn man es wollte, aber wir kennen ja die SPD und wissen, dass sie eben auch gewisse Projekte etwas hinten anstellt, wenn sie es möchte. Und von daher haben wir da gerade auch nicht die Hoffnung, dass es schneller geht. Also wir versuchen da gerade mit Übergangslösungen, irgendwie zum Beispiel Containern, was hinzubekommen, um eben das weiter ja, auf die Beine, auf den Beinen halten zu können. Aber wir sind da nicht sonderlich optimistisch, dass von bezirklicher Seite her da irgendwie es schneller etwas gibt, wo ja. wir es uns natürlich wünschen und auch brauchen.
0: Zwei Stichworte für mich in dem, was du gerade gesagt hast, nämlich SPD, die wir kennen, wie du sagst, und Container. Ich weiß gar nicht, womit ich anfangen soll. Das mit der SPD wäre als Sidekick möglicherweise. Wir kennen ja die SPD, hast du gesagt. Was heißt das genauer jetzt in Bezug auf eure Tätigkeit?
1: Also wir haben schon die Erfahrung gemacht, dass im Bezirksamt Mitte die Mühlen bei der SPD sehr langsam mahlen und dass auch zum Beispiel Träger gefördert werden, wo wir aus pädagogischer Sicht sagen, das geht gar nicht. Also zum Beispiel gibt es einen Träger in der Nähe, der die Jugendlichen mit Kameras überwacht oder eben mit Softdrinks ausstattet, um die Jugendlichen in Anführungszeichen ruhig zu stellen. Und genau diese Träger werden von dem Bezirksamt gefördert und da sage ich aus pädagogischer Sicht, ist das ein absolutes No-Go, das darf nicht sein und von daher haben wir da eher gerade schlechte Erfahrungen gemacht.
0: Ja, aber das ist ja spannend, das wäre ja nochmal auch ein eigenes Thema.
1: Definitiv.
0: Mir sind solche Dinge aus ganz anderen, aber eben auch sozialpädagogischen oder sozialarbeiterischen Zusammenhängen bekannt. Es gibt bestimmte Zusammenschlüsse von bestimmten Trägerorganisationen, die in erster Linie auf ihr Budget achten, um das mal so zu sagen. Man könnte auch das Wort profitorientiert nehmen. Meinst du sowas?
1: Ja, genau.
0: Hörte sich sehr danach an gerade.
1: Genau. Also das sind diese Profitorientiertheit eben, die bei vielen sozialen Trägern gerade greift. Natürlich sind das auch die Sparmaßnahmen, die irgendwo ja die Träger auch dazu zwingen zu sparen, aber eben halt auch die Orientiertheit, dass die Gewinne einfach nur steigen sollen und nicht mehr die Gemeinnützigkeit in Vordergrund gestellt wird. Und das ist bei uns eben im Jugendclub nicht der Fall gewesen. Wir haben das Budget, was wir hatten, dafür genutzt, dass es den Jugendlichen gut geht und nicht, dass wir am Ende möglichst viel übrig haben, um daraus Dinge zu finanzieren, die gar nicht im Sinne der Jugendlichen sind.
0: Ja. Bei mir ist das ja aufgeflaggert mit dem Artikel. Ich hatte früher mal irgendwas gehört aus Horn. Ich weiß gar nicht mehr genau, was das war. Das war aber so schemenhaft in meiner Erinnerung, dass in Horn diese Jugendarbeit auch einen sehr starken selbstorganisierten Charakter schon mit Beginn getragen hat. Weißt du darüber was?
1: Also es ist tatsächlich aus einer rein selbstorganisatorischen Sache, sag ich mal, entstanden, der Jugendclub. Konfirmanden 1968 haben eben Raum gesucht, um ihre Konfirmationsfeier zu feiern.
0: Spannend.
1: Und daraus ist der Jugendclub entstanden, weil sie eben bei der Kirchengemeinde angefragt haben, ob sie die Räumlichkeiten nutzen können. Und so ist eben der Jugendclub daraus gewachsen. In den 70er Jahren gab es viele ehrenamtliche Studierende, die dort mithelfen wollten, diese Idee weiterleben lassen wollten. Und da haben sich natürlich auch das Besucherinnen- und Besucherpublikum verändert über die Jahrzehnte. Also von eher Rockern hin zu ganz, Menschen mit besonderen Bedürfnissen. Und eben das macht es so spannend, auch in diesem Umfeld zu arbeiten und mitzuwirken.
0: Ja, das heißt, von dieser Grundausgangsposition, von dieser Grundidee ist noch ganz viel erhalten geblieben.
1: Definitiv. Also Wir sind urdemokratisch organisiert. Partizipation ist bei uns ganz wichtig. Also die Jugendlichen können zum Beispiel selbst entscheiden, was sie essen wollen. Die gehen dafür selbst einkaufen, errechnen selbst ihr Wechselgeld. Also ganz praktische Dinge, wo wir merken, dass wir ganz basisdemokratisch arbeiten, um die Jugendlichen und die Kinder zu Menschen wachsen sehen zu lassen, die selbst bestimmen können, wie sie leben wollen und was sie tun oder lassen möchten. Und das spielt bei uns eine ganz große Rolle. Und das, solange ich da bin, kenne ich das auch nur so.
0: Ja, okay. Wie lange bist du da, wenn ich fragen darf?
1: Also in der Kirchengemeinde engagiere ich mich jetzt seit vielen Jahren. Ich weiß nicht genau seit wie vielen Jahren, aber seit vielen Jahren. Und durch einen Personalmangel bin ich so in den Jugendclub reingerutscht, und da jetzt schon doch auch über ein Jahr sehr aktiv.
0: Okay. Also mir fällt dabei ein, in Hamburg und auch um Hamburg herum gibt es tatsächlich noch viele dieser, du hast das Stichwort 68 genannt, viele dieser aus den 70er Jahren stammenden selbstorganisierten Projekte, die sich über viele Generationen immer wieder neu geschaffen haben, immer wieder neu entwickelt haben, ja, so zu den Bedingungen ihrer Jetztzeit, aber mit der alten Idee immer verbunden geblieben sind. Und das steht schon in sehr krassem Gegensatz zu diesem Konglomerat von, ja, ich nehme das Wort nochmal, profitorientierten Organisationen, denen die Inhalte sowas wie zweiter oder dritter Bestandteil ihrer Tätigkeit sind.
1: Ja, also wir beobachten das auch bei vielen neuen Trägern eben, dass da andere Interessen in den Vordergrund gestellt werden. Aber genau das ist bei uns eben nicht der Fall. Also es soll wirklich so sein, dass die Jugendlichen das selbst entscheiden können, was sie möchten. Sie können entscheiden, wie ihr Jugendclub aussehen soll. Und das ist eben auch das gesellschaftlich Relevante ja eigentlich, gerade auch wenn Menschen zum Beispiel zu uns kommen mit Fluchtgeschichten, die gar nicht selbst entscheiden durften, was sie möchten, wie sie leben möchten. Dann ist ja genau das auch der Raum, wo sie sich entfalten können und wachsen können.
0: Ja, zweites Stichwort von vorhin, Container. Das war in dem Taz-Artikel auch zu lesen. Du hattest in der Taz gegenüber schon vorgeschlagen, wenn die Räume weg sein sollten, was wohl jetzt Ende diesen Monats der Fall ist, keine Ahnung, kannst du vielleicht nochmal ausführen, dann forderst du eine Containerlösung. Es gibt dort wohl noch Platz auf dem Grundstück, dort könnten Container stehen und dann könnte provisorisch die Arbeit auf jeden Fall fortgesetzt werden. Immerhin stehen ja jetzt auch die Sommerferien vor der Tür und die betroffenen Kinder und Jugendlichen gehören ziemlich wahrscheinlich, meine ich jedenfalls, nicht zu denen, die sich eine Urlaubsreise leisten werden können.
1: Ja. Genau, das ist auch da, wo wir ansetzen. Also wir wollen eben auch eine Übergangslösung in den Sommermonaten, in den Sommerferien schaffen. Zum Beispiel mit niedrigschwelligen Ausflügen oder eben auch jetzt erstmal ganz banal weiterzumachen, wenn wir eine Runde Eis ausgeben können. Das sind alle Dinge, die wir den Jugendlichen gönnen wollen, weil die eben in den Sommerferien nicht verreisen können und nicht dazu die finanziellen Mittel haben. Und es gibt die Möglichkeit, wir haben einen Grünstreifen ganz in der Nähe zwischen U-Bahn Horner Rennbahn und U-Bahn Deginstraße, falls das ein Name ist. Und da könnten Container aufgestellt werden. Das ist eine bezirkliche Fläche und wenn der Bezirk da eben ja, mitmachen möchte, dann gibt es da definitiv Möglichkeiten, dass wir mit Containern weitermachen können. Da gibt es ja verschiedene Containerlösungen, klein, groß, alle Anforderungen und das ja. wäre eine solide Möglichkeit.
0: Ah, ja. Okay, ich hatte es so verstanden, dass das auf dem ursprünglichen Grundstück sein soll.
1: Könnte auch gehen. Könnte auch gehen.
0: Okay.
1: Den Platz also gibt es dafür genug.
0: Ja, dann kann man ja sagen, nur ran. Kann man ja auch über Nacht selber aufstellen, ist aber nicht ganz ernst gemeint gerade. Weil, ja, man muss, glaube ich, in der Phase, wo es jetzt um die Verteidigung von Räumen geht, auch auf ganz, ganz viel kreativen Eigensinn sozusagen gucken. Hat sich der Bezirk oder irgendeine Institution zu dem Containervorschlag schon geäußert?
1: Wir haben es mehrmals angesprochen. Bisher haben wir dazu keine verbindliche Rückmeldung bekommen, keine belastbare Rückmeldung, aber wir sind da weiter dran mit dem Jugendhilfeausschuss, mit den Akteurinnen und Akteuren vor Ort, dass wir eben Lösungen schaffen, Anträge schreiben für den Jugendhilfeausschuss, um da weitermachen zu können. Aber der Bezirk hat sich da bisher nicht zufriedenstellend geäußert.
0: Ja, okay. Gibt es in den Institutionen sowas, wo ihr das Gefühl habt, das sind für uns BündnispartnerInnen?
1: Also wir erfahren eine ganz große Solidarität von den Einrichtungen drumherum in der Umgebung, aber eben auch vom Verband der Kinder- und Jugendarbeit. Das ist so der Dachverband für die Organisation der offenen Arbeit in Hamburg. Da erfahren wir eine ganz große Solidarität und eben auch eine große Unterstützung, dieses Projekt weiterleben lassen zu wollen, die Idee weiterleben lassen zu wollen und dafür was Gutes zu kämpfen.
0: Okay. Stichwort Verband der offenen Kinder- und Jugendarbeit.
1: Das ist der Dachverband. Der setzt sich eben für die offene Arbeit ein. Anja Post-Martens als Geschäftsführerin und der Vorstand eben sind da voll, sag ich mal, auf unserer Seite, uns dazu unterstützen, dass wir irgendwie doch weitermachen können.
0: Ja, die kommen dann tendenziell auch aus so einer Richtung der offenen und selbstorganisierten Arbeit.
1: Genau, genau.
0: Ja. Die haben mit euch zusammen eine Demonstration vor 10 Tagen ungefähr organisiert. Kannst du dazu berichten?
1: Die Demonstration war am 22. Mai, die ging am Hauptbahnhof los und eben zur SPD-Parteizentrale, um da gegen die Kürzungen zu demonstrieren, dagegen laut zu sein, dass ja Jugendprojekte gestrichen werden, dass überall gekürzt wird, aber eben nicht nur Jugendarbeit, sondern generell die soziale Arbeit, eben auch Kitas, die individuelle Schwerstbehindertenbetreuung etc. pp. Das sind alles Institutionen, wo die Sparmaßnahmen gerade ja ganz radikal angesetzt werden und dagegen laut zu sein, war, glaube ich, auch sehr wichtig und hat ein Zeichen gesetzt.
0: Ja. Wie viele Leute haben teilgenommen?
1: Definitiv mehr als erwartet. Also ich habe jetzt nicht durchgezählt, aber ja. Es war auf jeden Fall laut.
0: War laut. Hat es darauf Reaktionen gegeben? Das ist ja ein ziemlich großes Haus da, diese SPD-Zentrale. Da müssen ja ein paar Leute rausgekommen sein und ein Gesprächsangebot gemacht haben. Oder wie habt ihr das erlebt?
1: Spannenderweise war null.
0: Null.
1: Also null. es gab wirklich keinerlei Reaktionen. Wir haben auch ehrlicherweise keinen Menschen in der SPD-Parteizentrale gesehen. Also es wirkte wie leergefegt. Von daher gab es von der Seite gar keine Regung, irgendein Gesprächsangebot zu unterbreiten.
0: Ja, ein bisschen, wie soll man sagen, ein bisschen bitter, ne?
1: Definitiv. Gerade also, die soziale Partei Deutschlands, dass die kürzt und sich noch nicht mal irgendwo dafür gerade macht, mit den Menschen vor Ort zu sprechen.
0: Wir haben ja auch gerade auf Bundesebene die BAföG-Debatte. Immerhin hat sich aus der SPD dort jetzt irgendjemand gemeldet und gesagt, was die Forschungsministerin rausgehauen hat, würde nicht stimmen. Das Ganze im Zusammenhang wie soll man sagen? Noch nie war das so offensichtlich, wohin Sparmaßnahmen sozusagen das in Anführungsstrichen eingesparte Geld, wohin es dann fließt, nämlich in die Rüstung und Militarisierung. Das ist aber jetzt nur ein Kommentar von mir. Ich erwarte da jetzt gar keine Reaktion drauf.
1: Ich finde auch, dass die Mittel, die eingespart werden, definitiv in bessere Dinge eingesetzt werden könnten als die Rüstung. Oder eben am besten, sie verbleiben in der sozialen Arbeit und werden da weiterhin gut eingesetzt. Also wenn wir sehen, wie viele Milliarden da reinfließen.
0: Ja. Wie würdest du sagen, geht es jetzt weiter? Oder vielleicht, weil wir den Verband da hatten, Dachverband, glaube ich, der offenen Kinder- und Jugendarbeit. Hast du ein bisschen Überblick, an welchen Konfliktfeldern der Verband als Ganzes jetzt auch noch steht?
1: Tatsächlich kann ich zum Verband jetzt nicht ganz konkret eben Dinge sagen, weil die eben auch ja als Akteur, sag ich mal, sich mehr jetzt auf den Individualfall konzentriert haben. Aber natürlich stehen wir mit denen im Austausch und die möchten auch in anderen Dingen eben, dass die, ja, und kämpfen dafür, dass da nicht gekürzt wird, sondern dass eben die soziale Arbeit weitergeführt wird. Aber eine ganz konkrete Perspektive jetzt für unseren Individualfall gibt es bisher nicht.
0: Mir fällt jetzt, was den Bezirk Mitte angeht, es gab ja vor, jedenfalls zum Ende des Winternotprogramms im April oder Anfang April, weiß ich nicht mehr genau wann, die Zeltstadt in der Innenstadt, wo wohnungslose Menschen eine Zeit lang kampiert haben, um öffentlich auf das Auslaufen des Winternotprogramms aufmerksam zu machen. Und in dem Gespräch, was wir dort führen konnten, wurde erzählt, dass der Bezirk Mitte die Straßensozialarbeit in der Innenstadt weitgehend gestrichen hat und dafür sogenannte Sozialraumläufer am Laufen sind, die mit Polizei und Sicherheitsdiensten zusammenarbeiten und letztlich dafür sorgen, dass das Stadtbild Ein anderes Wert, was eben nicht mehr so aussieht, dass Menschen auf Straßen um Geld bitten oder orientierungslos durch die Gegend laufen, wenn Drogen im Spiel sind oder schlafen. Mittlerweile gab es irgendeine Nachricht, dass doch wieder Straßensozialarbeit irgendwie geplant und eingeführt werden soll. Ein bisschen undurchsichtig das ganze Geschehen. Zeigt aber auch so eine Grundtendenz. Wenn man jetzt so einen Stadtteil wie Horn nimmt und ich vermute, die Kinder und Jugendlichen, die 30, die da bei euch sind, die sind vielleicht so zwischen 12 und 18, keine Ahnung.
1: Genau, ab 9 sind meistens schon da.
0: Ja. Ja. 10 Jahre später, wenn sie das nicht schaffen, in irgendeiner Weise in Ausbildung und damit auch in eigenständige Versorgung zu kommen, sind sie Betroffene von einer Armut, die auch dazu führen kann, dass sie wohnungslos und völlig perspektivlos werden. Das heißt, das, was in Horn geleistet wird im Zusammenhang der offenen Kinder- und Jugendarbeit, bedeutet sowas wie überhaupt erstmal gesellschaftliche Grundbedingungen herzustellen, unter denen Menschen tatsächlich als Subjekte ihres Lebens handlungsfähig sein können. Das jetzt so einfach wegzuhauen oder wegzukicken, bedeutet die Perspektive dann irgendwann unter Umständen an so einem Camp in der Innenstadt teilzunehmen, wenn man noch die Kraft und die Power hat, sich in irgendeiner Weise öffentlich zu artikulieren. Viele andere fallen komplett durch.
1: Und das ist genau auch der Punkt, wo wir ansetzen. Wir möchten eben schon ganz früh anfangen, dass die jungen Menschen eben nicht in eine Perspektivlosigkeit abrutschen, in Anführungszeichen, sondern gleich eine Perspektive haben, zum Beispiel durch Berufsberatung, durch Ausbildungsberatung, aber eben auch Menschen, die zum Beispiel schulabstinent waren, die gar nicht in die Schule gegangen sind, dass wir die zu uns holen und bewusst nicht sagen, wir grenzen euch aus, sondern ihr seid aktiv Teil der Gesellschaft. Euch geht es vielleicht gerade nicht so gut, aber wir leben in einer Solidargemeinschaft. Das heißt, ihr erfahrt Wertschätzung, ihr erfahrt eine Perspektive und all daraus ergeben können die Menschen eben ja gucken, wie sie ihr späteres Leben gestalten wollen. Und ich denke, was du gerade angesprochen hast, das ist auch ein ganz gesellschaftlich relevanter Punkt, weil das ist eben nicht nur, dass es einen Teilbereich der Gesellschaft betrifft, nämlich die Jugendarbeit, sondern das geht auch weiter nach der Schule, nach der Ausbildung. Es kann immer jeden treffen in der Obdachlosigkeit und das ist genau dieser Punkt, wo wir sagen, hey, wir geben euch eine Perspektive, ihr könnt hier ansetzen, ihr könnt hier ja eine Ausbildung zum Beispiel machen oder was auch immer werden, sondern geht euren Weg.
0: Hm. Du hast ja gesagt, ihr seid im Gespräch mit dem, keine Ahnung, Jugendhilfeausschuss oder
1: genau.
0: Wie heißt das Ding?
1: Genau, das ist ja vom Bezirk eben der Ausschuss, der sich damit beschäftigt.
0: Ja. Die sitzen ja hier direkt um die Ecke vermutlich, ne?
1: Ja, der Tag direkt gegenüber.
0: Gegenüber sogar, ja. Geht ihr dort still zuhörend hin oder habt ihr auch Töpfe und Löffel dabei, mit denen ihr ein bisschen Lärm macht?
1: Bisher haben wir es noch nicht gemacht, aber falls es nicht weitergeht, ist das ein guter Gedanke.
0: Ich dachte nur so daran, wie ist die Erfahrung für euch? Fühlt ihr euch da ernst genommen? Wahrgenommen überhaupt?
1: Ist es so ein ambivalentes Verhältnis, würde ich sagen. Auf der einen Seite glaube ich schon, dass von den Mitgliedern des Jugendhilfeausschusses, auch aus den Parteien teilweise, eine große Ernsthaftigkeit da ist, dass weiterzuführen eben und da auch ein großes Engagement für ist, dass eben nicht die Gelder gestrichen werden, dass nicht noch eine Jugendarbeit weggehauen wird. Von der Verwaltung erleben wir gerade so ein bisschen das andere, wobei wir auch Stimmen gehört haben aus der Verwaltung und auch aus der SPD, die sich dafür einsetzen wollen. Also deswegen sage ich, ist es ein ambivalentes Verhältnis.
0: Mhm. Eigentlich muss ja jemand aus so einem Ausschuss der hat ja den Namen Jugendhilfeausschuss, müsste ja eigentlich direkt bei euch vor Ort auftauchen und sagen, so, jetzt packen wir das an. Habt ihr sowas erlebt?
1: Bisher haben wir noch keinen gesehen aus der Verwaltung, der sich aktiv dafür eingesetzt hat, um sozusagen die einzigen, die bisher laut geworden sind, ist die AfD. Das ist unfassbar, aber die AfD hat einen Antrag in den Jugendhilfeausschuss gebracht, dass die Gelder erhalten werden. Wobei wir auch sagen müssen, die waren nie vor Ort. Die haben sich nie mal vor Ort angeguckt, was eigentlich los ist. Und das ist eben ja das Krasse daran, dass das Feld genau diesen Kräften überlassen wird, dass sie die rechte Kräfte das übernehmen und nicht die urdemokratischen Parteien, die sich dafür einsetzen müssten eigentlich. Wobei wir auch sehen, dass zum Beispiel die Linke gerade sehr aktiv ist, um dann Gegenantrag einzubringen, auch überfraktionell. Und da eben weiter zu kämpfen, weil wir dürfen das Feld nicht der AfD überlassen.
0: Ja, ich hätte jetzt die Frage gehabt, was ist da mit der Linken? Aber die schauen sich dann eher sozusagen im nicht öffentlichen Raum nach Verständigungsmöglichkeiten zu suchen. So habe ich dich jetzt gerade verstanden.
1: Ja, die sind da auch sehr aktiv. Also die AfD geht ja immer mit sehr plakativen und einfach gesprochenen Dingen voran. Aber das führt nicht zum Erfolg. Also der Antrag ist auch falsch in Teilen. Da sind falsche Informationen enthalten. Und das ist eben das, was ich meinte, dass da ja zum Beispiel die Linke eben sehr aktiv ist, um da einen vernünftigen Antrag einzubringen.
0: Mhm. Was Faschisten betrifft, so ein Punkt hast du jetzt gerade nochmal genannt, da wird Genauigkeit hinsichtlich der Fakten ja gering geschätzt. Darüber hinaus sind sie gnadenlose Opportunisten und Populisten und versuchen halt jedes Thema erst einmal auf die eigenen Mühlen zu lenken.
1: Ja.
0: Container, ich finde das ja total spannend, weil ein Container schafft ja auch nochmal andere Raumsituationen und Raummöglichkeiten, das ist, und das jetzt gerade bei dem Wetter. Wie realistisch ist das, dass das als Zwischenlösung ins Spiel kommt?
1: Durchaus ist es eine realistische Möglichkeit. Wir versuchen da ja, wie gesagt, gerade dran zu sein, dass wir das vorantreiben können. Wir haben auch schon überlegt, zum Beispiel mit einem Tipi weitermachen zu können. Oder mein Gedanke war schon, es gab in Corona-Zeiten mal eine Jurte, wo ein Lagerfeuer angemacht wurde und eben weitergearbeitet wurde. All das sind Dinge, die natürlich als Übergangslösung möglich wären. Aber wir dürfen nicht nur bis zum Sommer denken, sondern eben auch den Schritt danach, wie wir da weitermachen können. Und da ist der Container ja eine realistische, aber eben auch eine realistische Möglichkeit, aber auch eine Möglichkeit, die viel Kraft und viel Aufwand bedeutet, um das voranzutreiben.
0: Ja, ja. Ich würde vielleicht nochmal sagen, vielleicht spielen wir ein Lied zwischendurch. Du hast vorher genannt, dass das neulich bei euch aufplappte im Jugendclub. Vielleicht hören wir uns das zwischendurch mal an und überlegen da, welche Zusammenfassung wir dann unseres Gesprächs noch raushauen gleich. Wir hören
1: Bella Ciao
0: in einer Fassung, von der es heißt, dass sie das Original sei. Wir hoffen, oder ich hoffe, dass wir nicht die Schlagervariante, die in den letzten Jahren populär geworden war, treffen. Und wir müssen hier mit diesem Computer unter Sonneneinfluss klarkommen. Irgendwas quietscht im Hintergrund auch noch. Da, jetzt ist die Maus da, wo sie hin soll.

0: Gerhard.
1: Ciao.
0: Wie warst du darauf gekommen, das als Wunschlied hier mit einzuspielen?
2: Auch aus Partizipation und Demokratie heraus entstanden. Das lief neulich bei uns im Jugendclub. Jugendliche haben das gehört, haben dazu getanzt, haben das für sich neu interpretiert. Und daraus ist so der Wunsch entstanden, eben dieses Lied hier mitzunehmen im Sinne der Jugendlichen.
0: Schön. Was ich ja ganz spannend finde, weil ich finde, das ist inzwischen so ein bisschen so abgedroschen, aber ich finde gleichzeitig total interessant, dass Jugendliche darauf stoßen, dass es dieses Lied gibt und vermutlich sich für sie ja damit auch was verbindet. Und das passt vielleicht auch in eine Zeit, wo dann unter Umständen, vielleicht ist das jetzt auch Wunschdenken von mir, wieder so eine neue Widerständigkeit unter Umständen jedenfalls entsteht. Keine Ahnung.
2: Die Jugendlichen sind definitiv sehr widerständig, was den Jugendclub angeht. Sie möchten ihren Jugendclub, sie möchten ihren Raum behalten. Und das mit der Solidarität von, glaube ich, einer sehr großen Masse auch in Hamburg. Der Jugendclub ist das demokratischste Projekt, sag ich mal, was es irgendwo gibt. Jugendliche lernen aus Partizipation, lernen aus Gemeinschaft heraus, was es bedeutet, eigenständig zu handeln, in die Eigenständigkeit zu gehen. Und das eben, ja, aus ganz, ganz schwierigen Familienverhältnissen teilweise bietet der Jugendclub eben den Raum und die Zeit anzukommen und zu erfahren, was wirklich Gemeinschaft ist, was wirklich Demokratie ist. Und das möchte ich eigentlich auch nochmal so den Jugendlichen mitgeben, dass sie ihren eigenen Weg gehen sollen, dass sie so rebellisch bleiben sollen, wie sie sind, dass sie ihre Interessen durchsetzen sollen und da ihren Weg gehen werden.
0: Hören die uns jetzt eigentlich zu?
2: Ich hoffe es doch, ich weiß es nicht.
0: Dann haben sie den Appell, den du gesprochen hast, bestimmt gehört.
2: Ich hoffe es. Wenn nicht, haben sie es in ihren Herzen gehört.
0: Haben sie was?
2: Haben sie es in ihren Herzen gehört.
0: Okay, ja. Wenn du nichts dagegen hast und ihr nichts dagegen habt, wir werden das auch hier auf freie-radios.net unser Gespräch stellen.
2: Sehr gerne.
0: Und dann ist das auch nachhörbar. Die haben ja jetzt alle so eine komische Maschine in der Tasche, mit der sie überall und immer und auch zu den unpassendsten Gelegenheiten im Internet unterwegs sind. Ja, möchtest du noch so ein paar abschließende Worte sprechen? Dafür wäre jetzt auf jeden Fall die Gelegenheit.
2: Ich wünsche auf jeden Fall dem Jugendclub und dem Stadtteil, dass es weiterhin eine Jugendarbeit geben wird, dass es weiterhin in diesem Sozialraum ein niedrigschwelliges und offenes Angebot geben wird. Ich hatte schon angesprochen in der Sendung, dass es Möglichkeiten gibt, um weiterzumachen. Und es liegt gerade daran, dass ein Träger gefunden wird, dass eine Finanzierung gefunden wird und zum Beispiel Container gefunden werden oder eben auch andere Räumlichkeiten, um weitermachen zu können. Und das ist eigentlich so unsere Hoffnung, an die ich mich auch gerade die ganze Zeit klammer, dass wir irgendwie noch weitermachen können und dass das nicht einfach sang- und klanglos, sag ich mal, verschwindet, weil das war von ganz verschiedenen Akteuren, auch von der Kirche und von der Verwaltung gewollt, dass es einfach eingestellt werden kann, ohne dass es jemand groß bemerkt. Und da hoffe ich im Sinne der Jugendlichen, dass es weitergeht. Und den Jugendlichen möchte ich eigentlich nur mitgeben, bleibt so, wie ihr seid.
0: Okay, vielen Dank. Mir hat das sehr viel Spaß gemacht heute.
2: Vielen Dank, dass ich hier sein durfte, dass wir so nett miteinander sprechen konnten.
0: Sehr gerne, hat wirklich Spaß gemacht. Und jetzt muss man gucken, wie viel Zeit noch bleibt. Ja, wir schaffen heute noch einen Beitrag zu bringen, den wir letzte Woche nicht mehr geschafft haben, der aber auch wichtig ist und der auch was mit kulturellem Gedächtnis zu tun hat. Das hat ja hier bei uns eine gewisse Rolle auch gespielt, politisch-kulturelles, soziales Gedächtnis. Und zwar von Radio Blaunein, von Coloradio in Dresden. Verschwindet die DDR-Literatur aus unserem kulturellen Gedächtnis? Ein Telefoninterview mit der Arbeitsstelle für Lessing-Rezeption in Kamenz. Wir sind gespannt. Ciao.
1: Gotthold Ephraim Lessing ist kein Relikt der Aufklärung im 18. Jahrhundert. Seine Kernideen sind heute aktueller und dringlicher denn je. In diesem Punkt wird mir auch sicher Birka Sivcik zustimmen. Sie ist Koordinatorin und wissenschaftliche Mitarbeiterin der Arbeitsstelle für Lessing-Rezeption in Kamenz, der Heimatstadt von Lessing. Ist das korrekt?
3: Das ist richtig, ja.
1: Was ist denn diese Arbeitsstelle für Lessing-Rezeption in Kamenz? Was kann man sich darunter vorstellen?
3: Die Arbeitsstelle für Lessing-Rezeption ist 1996 gegründet worden als Projekt, also im Rahmen einer Projektförderung. Und diese kleine Einrichtung, die zur Stadtverwaltung in Kamenz gehört, beschäftigt sich weitestgehend mit der Wirkungsgeschichte Lessings, sowohl im 18. Jahrhundert als auch bis ins Heute reichend.
1: Wie kam das, dass auf einmal diese Sensibilität da war? Mensch, wir haben ja einen Sohn unserer Stadt, der der Welt was zu geben hat und müssen da jetzt nochmal für sensibilisieren, was der so gemacht hat?
3: Im Grunde genommen war die Initiative durch Paul Rabe, der durch die neuen Bundesländer reiste und einige ausgewählte Einrichtungen für würdig befand, weiter gefördert zu werden. Und die Neuanrichtung dieser Arbeitsstelle, also Kamenz, fand er gut. Und die Neuanrichtung dieser Arbeitsstelle wurde dann dort befürwortet. Zunächst als Abteilung des Lessing-Museums, auch mit der Förderung noch der Lessing-Tage in Kamenz und einer Schriftenreihe.
1: Teil Ihrer Arbeit ist ja auch, Veranstaltungen durchzuführen, die irgendwie in dem Erbe von Lessing stehen. Und eine dieser Veranstaltungen steht jetzt vor der Tür mit Carsten Gansel, ausradiert, wie die DDR-Literatur verschwand. Was ist da der Bezug zu Lessing und seinem Werk und dieser Veranstaltung?
3: Bezug gibt es mehrere. Also natürlich Aufklärung im weitesten Sinne. Zum anderen, der Autor selbst ist unser Beiratsvorsitzender. Wir haben eigentlich seit 20 Jahren mit ihm Kontakte, zunächst mit einer Tagung, also beginnt mit einer Tagung. Inzwischen ist er im sogenannten Unruhestand, aber Professor an der Universität in Gießen. Er hat verschiedene Publikationen mit uns gemacht. Wir haben einige gemeinsame Projekte, zum Beispiel zum Kulturraum Schule oder zu arbeiten wir an einem Projekt zu Lessing in Gefangenenlagern im Ersten und Zweiten Weltkrieg, ja. Also er war auch schon oft hier in Kamenz und hat eigene Publikationen vorgestellt, zuletzt mit der Biografie von Brigitte Reimann oder auch einem Buch zu Ottfried Preußler.
1: Genau, Brigitte Reimann ist mir in diesem Augenblick auch gerade durch den Kopf geschossen. Was kann man sich morgen unter dieser Veranstaltung vorstellen?
3: Es geht aber hier weitestgehend, also wirklich um die Zeit bis 89, also sprich, was wird nicht berücksichtigt von DDR-Literatur, die sich eben bis 1989 dort stark in der DDR verbreitet hat, die stark gelesen wurde. Warum gibt es jetzt ein Nichtverständnis ostdeutscher Texte? Wie schwer ist es heutzutage, junge Leute für ein Land zu begeistern, das es nicht mehr gibt? Also Carsten Gansel hat auch mal gesagt, dass eine Studentin in Gießen, die ihn bereits 1995 hat sie ihm gesagt, dass die Literatur der DDR so fern sei wie die Literatur des Mittelalters. Das ist natürlich ganz schwierig und das Hauptproblem besteht darin, dass die Literatur der DDR eben bewertet wird, nicht am eigenen Selbstverständnis, sondern an dem des Westens. Deswegen auch, also ausradiert mit Fragezeichen.
1: Fallen Ihnen da ein paar Beispiele ein?
3: Also bereits 1991, das habe ich jetzt einfach mal nachgelesen, weil ich meine alten Ordner des Studiums und Forschungsstudiums durchgeguckt habe, gab es ein Gespräch mit Heiner Müller und der hat eben dort gesagt, dass die Vereinigung zu einer Niveausenkung im gesamtkulturellen Bereich geführt hätte und hat die Form dieser Vereinigung direkt Kolonisierung bezeichnet. Also man hätte Entwicklung abgeschnitten und eine ganze Struktur diskreditiert. Und das gipfelt dann in einem Hauptsatz, in dem er sagt, 10 Deutsche sind dümmer als 5 Deutsche. Das führt zunächst zu einer Niveausenkung und dann muss sich das Ganze wieder zusammenraufen. Ist aber nach 89 in Bezug auf die DDR-Literatur kaum passiert. Die Literatur war entweder kritisch oder sie war parteikonform, um es mal ganz simpel zu sagen. Und das versucht Carsten Gansel aufzuarbeiten. Er schreibt also geradezu eine kleine Literaturgeschichte der DDR-Literatur mit vielen Beispielen von Manfred Streubel über Brigitte Reimann, über Volker Braun, über Franz Fühmann. Also es gibt zig Beispiele. Er hat unfassbar viel in Archiven gearbeitet. Er ist ja dafür bekannt, dass er Archivfunde neu herausbringt und hat im Laufe seiner Arbeit auch sehr, sehr viele Gespräche mit Autoren geführt in den letzten 40 Jahren. Unter anderem auch bis vor seinem Tod mit Gerhard Wolf und auch mit Christa Wolf, die also dort auch ihre Bekenntnisse zu ihrem Land, also auch die Befürwortung ihres Landes, also die meisten Autoren waren ja stark verwurzelt mit der DDR, geäußert haben.
1: An wen richtet sich diese Veranstaltung morgen?
3: Also ich denke, es richtet sich an all jene, die überhaupt sich für Literatur im weitesten Sinne interessieren. Also auch an die, die nahezu keinen Bezug haben, also an die ganz junge Generation, um zu verstehen, dass diese Literatur nicht komplett untergebuttert werden darf, sondern betrachtet werden muss im Zug ihrer Entwicklung. Also von den ganz jungen Autoren wie Brigitte Reimann, die also hinter ihrem Land standen und die der Meinung waren, dass sie mit ihrer Literatur auch in der frühen DDR, also insbesondere in den 50er Jahren, etwas bewirken konnten, dass das dann später auseinanderdriftete, ist eine ganz andere Geschichte. Also man muss diese Autoren und ihre Werke im Land verstehen lernen.
1: Wie kann man sich diese Veranstaltung morgen vorstellen? Man kommt da hin und was passiert dann?
3: Man kommt da hin. Das findet jetzt auch im großen Saal des Theaters statt, weil doch die Nachfrage recht groß ist. Es wird also auf der Bühne ein Gespräch geben zwischen Carsten Gansel und mir. Und wir werden also uns mehr oder weniger ein bisschen die Bälle zuwerfen, welche Probleme angesprochen werden, was wird bleiben, gibt es Unterschiede in den Büchern, was ging verloren bei der Ausgrenzung von DDR-Literatur, wie kann es auch gelingen, dass Bücher von DDR-Autoren in den Kanon gelangen. Ja, solche Dinge, was ist das Besondere an ostdeutscher Literatur, also Literatur von der DDR, und wie kann man damit umgehen? Und wie können auch Ostdeutsche sich sehen als sogenannte, also Carsten Gansel nennt es Seismografen der Demokratie? Es geht auch darum, was bei der öffentlichen Auseinandersetzung mit DDR-Büchern und DDR-Literatur fehlt.
1: Werden da die Fetzen fliegen im Publikum?
3: Das denke ich eher nicht. Also, natürlich, also es gibt erstmal ein Gespräch auf der Bühne und das ist dann freigegeben für Fragen aus dem Publikum. Das auf jeden Fall, es wird auch einen Büchertisch geben.
1: Noch eine persönliche Frage, was für eine Rolle spielt denn Literatur aus der Zeit der DDR in Ihrem Alltag, privat und im Arbeitsalltag?
3: Gut, ich müsste vielleicht noch ein bisschen in meine Biografie gehen. Also ich wollte eigentlich was ganz anderes studieren und habe dann aber eine Erwachsenenqualifizierung gemacht und war tatsächlich von 1984 bis 86 in einer Buchhandlung. Also ich habe das Leseland DDR mehr oder weniger hautnah erlebt. Ich habe dann ein Lehrerstudium aufgenommen und auch ein Forschungsstudium. Und eben in diesem Forschungsstudium habe ich jetzt auch gefunden, 1993 war kein einziges DDR-Buch mehr auf der Liste. Und ja, natürlich, also ich habe gerade in der Buchhandlung habe ich natürlich unfassbar viel von dem wenigen Geld, was ich damals verdient habe, in Bücher investiert. Also alles, was irgendwie möglich war. Ich habe also miterlebt, als gerade der Enzekunde-Roman in die Buchhandlung kam und am nächsten Tag gleich wieder zurückgerufen wurde. Da war er schon verkauft, aber was soll's. Es gab ja eh nur wenige Exemplare. Ja, also ich habe doch einen relativ großen Bestand. Aber ich gehöre natürlich auch zu der Generation, die gerade in den 80er Jahren natürlich alles ergriffen hat, was möglich war. Da gab es ja eine riesen Öffnung. Es ging Ende der 70er schon los. Hin zur Weltliteratur, die auch in der DDR veröffentlicht wurde durch Volk und Welt. Und natürlich hat man sich als junger Mensch dann dort orientiert, ganz klar. Aber ja, ich habe ja auch innerhalb meiner Arbeit auch im Zusammenhang mit der Organisation der Kamenzer Reden mit Autoren zu tun, die in der DDR groß geworden sind. Also Volker Braun hat bei uns die Kamenzer Rede gehalten. beispielsweise, der wird auch eine große Rolle spielen, sicher in der Veranstaltung.
1: Ja, man kann gespannt sein. Ich fasse noch mal kurz zusammen. Ausradiert, wie die Literatur der DDR verschwand, warum der Westen im Osten bis heute als dominant und übergriffig empfunden wird. Das Ganze am 27. Mai, 19 Uhr im Stadttheater Kamenz im Theatersaal. Der Eintritt beträgt für die Erwachsenen 7 Euro und wer eine Ermäßigung vorlegen kann, zahlt nur 5 Euro. Und ich sprach mit Birka Sivcik, sie ist Koordinatorin und wissenschaftliche Mitarbeiterin der Arbeitsstelle für Lessing-Rezeption in Kamenz und wird morgen auch auf dem Podium zu sehen sein.
3: Ja, ich würde mich natürlich freuen, wenn ganz viele Leute noch diese Veranstaltung wahrnehmen können. Ich hoffe, dass das eine sehr, sehr interessante Diskussion wird über ein Thema, was so nämlich jeden Tag auf den Tisch kommt und über ein Buch, das nun inzwischen doch recht rege in der Diskussion ist.
1: Ja, dann wünsche ich dabei viel Erfolg. Und danke für das Gespräch.
3: Ja, gerne.
1: Und das Gespräch haben wir vor der Sendung aufgezeichnet.
0: Das war Coloradio, auch wenn die Veranstaltung natürlich schon gelaufen ist, wollen wir doch ausdrücklich darauf hinweisen, der Titel der Veranstaltung war Ausradiert, wie die Literatur der DDR verschwand. Und wir haben ja viel gehört jetzt gerade über die AutorInnen, gerade die oppositionellen AutorInnen, die eben mit abgewickelt worden sind. Durch, soll man das Kulturimperialismus nennen? Keine Ahnung.

0: herzlich willkommen bei Sachzwang FM. Heute Abnutzungskrieg, Zermürbungsspezialoperation. Der Ukraine-Krieg geht ins fünfte Jahr. Beiträge von ISF, Lars Quadfasel, Udo Wolter, Detlef zum Winkel, Julian K. Duschek und zwischendurch immer mal wieder Fabian Lehr. Vor 100 Jahren wurden die sowjetischen Streitkräfte, das Heer und die Luftstreitkräfte, zur Roten Armee zusammengefasst. Weil diese aus dem Roten Oktober hervorgegangen war und weil sie am Ende des großen Vaterländischen Krieges Hitler zum Selbstmord im Führerbunker und am 8. Mai 1945 zusammen mit den Westalliierten Deutschland zur Kapitulation genötigt hatte, galt sie auch außerhalb der Sowjetunion als ruhmreiche Revolutions- und Befreiungsarmee. Bis zu ihrer infolge des Zerfalls der UdSSR 1991 notwendig gewordenen Überführung in die nun um die Weltraumkräfte erweiterten Streitkräfte Russlands, genoss sie bei vielen Linken aus aller Welt den von Stalin temporär befleckten, aber im Grunde guten Ruf einer Befreiungsarmee, den man auch angesichts der Kriegsgräuel in Tschetschenien und Syrien nicht antasten wollte. Die Armee Putins und seine ordensbehangenen Alten und Obersten konnten bis heute nicht nur bei den jährlichen Paradeaufmärschen auf dem Roten Platz von diesem Ruhm zehren. Viele zwar für den Widerstand zu spät geborene und Ungediente, aber in der Identifikation mit dem guten Aggressor geübte deutsche Linke taten es ihm, mal verschämt, mal auftrumpfend, bis 2021 gleich. Damit war es am 24. Februar 2022 vorbei. Fast so schnell, wie Olaf Scholz in seiner Regierungserklärung vom 27. Februar nach 20 Jahren unappetitlichster Gazprom-Männerbündelei die außenpolitische und militärpolitische Zeitenwende vollzogen hatte, übertrafen sich Linke nun im ostentativ selbstkritischen Bekenntnis soeben überwundener Arglosigkeit gegenüber dem ewigen KGB-Agenten im Kreml in Solidaritätsbekundungen mit dem ukrainischen Volk und der Maidan-Bewegung. Und so rasch, wie sie sich in den beiden Jahren zuvor zu Experten für Virologie, Epidemiologie und Seuchenrecht fortgebildet hatten, so selbstverständlich gingen ihnen jetzt Begriffe wie der Donbass, das Minsker Abkommen oder die Panzerhaubitze über die Lippen. Nur wenige, offenbar in einer Zeitschleife der bolschewistischen Antike hängen gebliebene Veteranen der vorläufig letzten Internationalen, pflegen noch heute den Mythos der Roten Armee als einer kommunistischen Armee, die sie nie war. An ihre Stelle traten die bekannten konformistischen Impfrebellen von rechts, denen der Krieg gerade rechtzeitig vor der viralen Sommerflaute neue Parolen zum unterbrechungsfreien Weiterdemonstrieren gegen das NATO-Establishment bescherte. Deutschrevolutionäre um den schwäbischen Antisemiten Jürgen Elsässer, russische Internatsschüler, Salonfaschisten von Götz Kubitscheks Rittergut in Schnellroda, Gerhard Schröder und wohl auch seine Gattin Schröder Kim, sowie ontologisch besonders bedürftige AfDler im Umkreis von Eugen Schmidt, der zur Förderung des Vertrauens in Putin noch kurz vor Kriegsbeginn seine Rede im Deutschen Bundestag auf Russisch mit den Worten zum Höhepunkt trieb: Wollen die Russen Krieg? Nein. Das alles ist todtraurig und auch für Ideologiekritiker, die wie der Bundespräsident, wie Wolfgang Kubicki oder der BND von Putins Russland wenig verstanden, beschämend, aber nicht unfassbar. Denn der Krieg kam, während die russischen Soldaten und Söldner in der Ukraine zum Morden begannen, mit einer solch schockierenden Informationsdichte und beklemmenden Bildgewalt in Realtime über die Konsumenten, dass mehr als die üblichen im kulturindustriellen Betrieb erworbenen Reflexe nicht zu erwarten waren. Zuerst rang noch in leiseren Tönen das Mitgefühl mit der wenig selbstlosen Angst, der Krieg könne über die Oder-Neiße-Linie oder via Mittelstreckenraketen aus Königsberg auch über uns hereinbrechen. Dann wurde es lauter und rastlos um ihre Selbstwirksamkeit bemühte Meinungsführer forderten mehr und ganz besondere Waffen mit einer kriegswarenkundlichen Präzision, als spielten sie täglich Call of Duty. Auch zur Lieferung schwersten Kriegsgeräts entschlossene Olivgrüne, wie der zu Ostern aus den Tiefen der Biokompostierung auferstandene und über Nacht in allen Waffengattungen bewanderte Anton Hofreiter, rangen mit NATO-Skeptikern, die immer noch meinten, Russland würde in Mariupol seine Grenzen gegen die sogenannte NATO-Osterweiterung vorwärts verteidigen. Unter den Gemäßigten fand sich auch der podcastende Konversationsphilosoph Richard David Precht, der sich mit der aristotelisch approbierten Empfehlung an die Ukrainer hervortat, sie mögen sich an ihre Pflicht zur Klugheit erinnern, ohne indes das böse Wort Kapitulation auszusprechen. Denn die friedlichen Zeiten, meinte einst Hegel, sind die leeren Blätter im Buch der Weltgeschichte. Sie nicht mit weiterem Leid zu schwärzen, ist die Moral der Stunde. Das alles ging laut und rasend schnell über die Bühnen des politischen Betriebs und ließ kaum Raum für die einfache Frage: Haben wir, namentlich als Ideologiekritiker, das alles nicht schon einmal in der Weise gesehen, dass wir in hellsichtigen Augenblicken sowohl vergangene als auch die damals noch fernen Kriege als die unseren zu erkennen vermochten? Erinnern wir uns noch daran, was wir als die Totalität einer kapitalistisch verfassten Welt verstanden haben, in der sich zwar die Staaten unterscheiden, das Kapitalverhältnis aber überall dasselbe sein will. Unter der permanenten und globalen Nötigung des Kapitalverhältnisses ist nichts, woran wir uns erinnern können, vorbei, weil das Kapitalverhältnis als schlecht unendliche, prozessierende Präsenz die geschichtsbildenden Kräfte der Gattung tagtäglich unterminiert. Welcher Unterschied liegt also in dem Umstand, dass eine mit einem atomaren Sprengstoff bestückte Rakete von Kaliningrad nach Berlin nur ein paar Minuten Flugzeit benötigt, während wir das gerade soeben erst zerbombte Aleppo schon wie eine zeitlich und räumlich in die Antike entrückte Ruinenstadt gleichsam archäologisch wahrnehmen? Die Kritik an Staat, Kapital und Krieg aber muss konkret und doch ortlos sein. Weil überall alle eine Verantwortung für die Kriege tragen, die weltweit unter den Bedingungen von Staat und Kapital stattfinden. Dass auch dem in Angst geratenen Kritiker die Welt seit dem 24. Februar 2022 so unabweisbar bedrohlich und abgründig fremd werden konnte, zeigt nur, dass sie ihm vorher wieder anderslautender Selbstbeschreibungen nicht fremd genug war. Überhaupt scheint es möglich, wenn nicht zur Regel geworden zu sein, als könnten kluge Texte ohne jeden Erfahrungsgehalt verfertigt werden, indem in ihnen die textgewordene geistige Erfahrung Dritter einfach wiederaufbereitet, zitiert, mit Wissen und Bescheidwissen angereichert und ummontiert wird. Weil wir also, was wir dachten, nicht ernst nahmen oder doch nicht ernst genug, haben wir fast genauso wie der Bundespräsident, wie Wolfgang Kubicki oder der BND nicht bedacht, dass nicht erst seit der Annexion der Krim ein Krieg bevorstand und seit dem letzten immer ein Weltkrieg droht. Das alles zwingt zur umstandslosen tätigen Hilfe für die Menschen in der Ukraine und für die aus der Ukraine Geflüchteten bei gleichzeitiger Abstandnahme von einem jeden zur Propaganda depravierten Denken, das immer und unbedingt auf sofortige Zustimmung pocht, die Poren des vielleicht triftigen Gedankens mit Pathos verstopft, die Selbstbehauptung des Partikularen mit der Selbsterhaltung eines Ganzen verwechselt, das es noch gar nicht gibt. Wir wollen daher Abstand nehmen, auf die allzeit mögliche Vervollständigung kuranter Lageberichte verzichten und das Wenige, was sich einem eher tastenden Denken anbot, zum Zwecke des weiteren Denkens und der Förderung tätiger Hilfe nur knapp in einigen Thesen skizzieren. In Putins Kopf. So lautete der Titel der deutschen Übersetzung einer 2015 in Frankreich erschienenen Studie des Philosophen Michel Elchaninov, welche uns Putin als einen apokalyptischen Esoteriker zeigt, als die Inkarnation des atomar bewaffneten ontologischen Bedürfnisses. Das bedient sich eklektizistisch wie alle Formen pathischer Imagination der russischen Folklore, einschließlich der Begeisterung für die sogenannte russische Seele, des gefrorenen Lichterglanzes der orthodoxen Kirche Kirills, des Patriarchen von Moskau und der ganzen Rus. Und wir Nikolai Berdjajew, Ivan Iljin und Alexander Dugin, der Fundamentalontologie Martin Heideggers, dessen schwarze Hefte bald nach ihrer Veröffentlichung in der Gesamtausgabe ins Russische übersetzt und dort breit rezipiert wurden. Putin selbst resümiert seine Meinung von sich und der Welt in seiner den Überfall auf die Ukraine vorbereitenden Rede vom 21. Februar 2022.
1: Die Ukraine ist für uns nicht einfach ein Nachbarland. Sie ist integraler Bestandteil unserer eigenen Geschichte, unserer Kultur, unseres spirituellen Raums.
0: Hätte er in Heideggers schwarzen Heften nachgeschlagen und vorher Alexander Dugin konsultiert, dann hätte er den philosophischen Hitler-Stalin-Pakt vielleicht so formulieren können.
1: Die Ukraine ist Teil unserer Geschichtlichkeit, unseres gemeinsamen Schicksals als einer Schickung des Seins und unseres spirituellen Großraums von Wladiwostok bis Lissabon.
0: Und auf Nachfrage hätte er sich selbst als den Katechon des Seins offenbart, der den Verfall der Welt, der auf den Namen Westen hört, mit dem Blut der zum Opfer entschlossenen russischen Soldaten aufhalten muss und will. Beim anschließenden Treffen von Offizieren im Wissensdienst mit solchen im Wehrdienst würde er dann vom Jargon der Eigentlichkeit mühelos in den des Freikorps Wagner und der anwesenden Kadyrowski wechseln und vor ihnen der Ukraine so zuprosten, wie nur echte Männer das können.
1: Ob es dir gefällt oder nicht, meine Schöne, du musst es erdulden.
0: So wie der Einzelne im Kapitalverhältnis genötigt ist, stets zwischen Hingabe und Abwehr, zwischen freigebiger Öffnung und geiziger Verstocktheit, zwischen dem Flow der Gefühle und Märkte und dem Bedürfnis nach festem Grund und tiefen Wurzeln in den geschlossenen Grenzen von Heimat und Familie zu oszillieren, so ist auch das Handeln des Staates im Innersten zerrissen. Als Gestalt des Souveräns muss er die Volonté générale im dialektischen Gegenstoß in sich selbst stets zugleich herstellen und ermitteln, durchsetzen und verwalten, erzeugen und gründend begründen. In der instabilen Phase zwischen zwei Krisen verdoppelt er als gewaltenteiliger Rechtsstaat den abstrakt freien Willen der Marktteilnehmer zum freien Wählervotum der Staatsbürger, das im Räderwerk der Staatsorgane zum Konzert sanfter Sachzwänge komponiert wird, in denen sich der Staat als Wächter über das

0: So wird auch der Staat als Individuum in der Krise seiner politischen Ökonomie zum Raubtier. Dazu bedarf er eines Personals in Gestalt marodierender Soldateska, das mit Lust tötet, vergewaltigt und plündert. Die von Hegel als Fortgang in die neue Unmittelbarkeit des Krieges bestimmte Kontraktion der Vermittlungsleistungen der Sittlichkeit im kriegerischen Staat bedarf der Transformation des in seine geteilten Gewalten ausgelegten Staatsapparates in einen tendenziell durch eine Führerbande oder einen einzelnen Führer repräsentierten Lumpenstaates. Die Krise Russlands erklärt sich zunächst daraus, dass die durch Gorbatschow nach dem Augustputsch 1991 erklärte Kapitulation gegenüber dem damals noch hegemonial geordneten und vergleichsweise starken Westen der Russischen Föderation und den anderen ehemaligen Republiken der UdSSR weder ökonomisch Perestroika im Sinne blühender Landschaften noch politische Glasnost in Gestalt einer durchsichtigen Gewaltenteilung nach westlichem Vorbild brachte. Vielmehr befindet sich Russland seit Jahren in einer Phase der Stagnation, deren Ende nicht abzusehen ist. Das größte Flächenland und die zweitgrößte Militärmacht der Erde gelangte gemessen am Bruttoinlandsprodukt im Vergleich der größten Volkswirtschaften der Welt nur auf den 12. Platz, knapp vor Brasilien. Die Orientierung der Wirtschaft an der Rohstoffgewinnung und an einer Rüstungsindustrie, welche hinsichtlich der Produktion der eigenen Militärmaschinerie nicht kapitalproduktiv sein kann, Geburtenrückgang und die Abwanderung qualifizierter Arbeitskräfte, die damit einhergehende Verschlechterung des Lebensstandards der unteren und mittleren Schichten und nicht zuletzt die entwicklungshemmende Verflechtung von Staat und Wirtschaft – verwiesen die russische Nationalökonomie hinsichtlich des Bruttoinlandsprodukts pro Einwohner auf den 13. Platz noch hinter die Türkei. So folgte aus der strategisch gemeinten Parole Wandel durch Handel für Russland wesentlich die Ökonomie eines die Öl- und Gasrente bewachenden Staates, der als Komplize westlicher Staaten, vor allem Deutschlands, seine Bodenschätze exportierte, ohne wie China zugleich sein industrielles Kapital auch nur perspektivisch auf Weltmarktniveau entwickeln zu können. Das kann auch nicht überraschen, da der Handel mit Rohstoffen kaum Einfluss auf die Produktionsverhältnisse des exportierenden Landes haben kann, da er sich wesentlich in der Realisierung der Grundrente in Devisenform erschöpft. Die Schwäche Russlands resultierte also nicht aus der NATO-Osterweiterung, sondern aus der globalen Kapitalerweiterung, die sich in der Expansion des Weltmarktes vor allem durch den Aufstieg Chinas zu einer politisch-militärischen und ökonomischen Weltmacht und als massenhaftes Bedürfnis nach Konsum, Gewerbe und Meinungsfreiheit in den ehemaligen Staaten der UdSSR Ausdruck und Geltung verschaffte. Dabei konnte Russland aus den genannten Gründen nicht mithalten. Im Handeln des russischen Staates tritt dem Westen die eigene verdrängte, blutige Geschichte und der Ausnahmezustand als staatliche Gewalt entgegen, der hier aus der Entkoppelung der russischen Politik von einer im Weltmaßstab unproduktiven Rohstoff- und Vorkriegswirtschaft entstand. Das halbautomatische Staatssubjektkapital lässt die Logik der Ökonomie zugunsten einer Logik der Politik hinter sich und erkennt in dieser Logik alsbald im Sinne Karl Schmitts das Wesen des Politischen überhaupt, die Unterscheidung von Freund und Feind in der Feindbestimmung. An diesem Punkt, den Russland lange vor der Annexion der Krim schon im Georgienkrieg 2008 erreicht hatte, verschob sich die Logik des Politischen notwendig in die des imperialistischen Krieges, da Russland nur durch eurasischen Raumgewinn im Sinne von Meer und Land im Konzert der Großmächte bestehen kann. Der Ausdehnung seiner Landmacht hin zum Meer diente schon Russlands Eintritt in den syrischen Bürgerkrieg 2015. Dort war eines der Kriegsziele die langfristige Sicherung des Mittelmeerhafens in Tartus, des einzigen Stützpunktes, den die russische Marine im Mittelmeer unterhält. Die Kriege Putins dienen also im Äußeren der Beherrschung von großen Räumen, um so als atomar bewaffnete Großmacht in der Konkurrenz der USA, Chinas und Europas bestehen zu können. Nach der Abdankung der USA als Hegemon unter Obama kam es für Putins Russland in einer multipolar werdenden Welt darauf an, nicht nur als Kettenhund Chinas im Konzert der Großmächte mitspielen zu können. Wirtschaftlich wird die Allianz mit China durch die Synchronisation der neuen Seidenstraße mit der Eurasischen Wirtschaftsunion realisiert. Im Inneren folgt Putin einer Strategie, die der Historiker Hans-Ulrich Wähler in Bezug auf das Deutsche Kaiserreich unter den Begriff des Sozialimperialismus zu fassen suchte. Wähler erkennt in raumorientierten imperialistischen Bestrebungen das außenpolitische Ziel, ein innenpolitisches zu lösen, nämlich gegen die privilegierten Gruppen im Inneren gerichteten Affekte und Impulse unzufriedener Bevölkerungsschichten auf den äußeren Feind umzulenken. Zugleich sollten diese durch direkte oder vermittelte Teilhabe an der Kriegsbeute aus fernen Ländern für die Entbehrungen im eigenen Land entschädigt werden. Was tun, was lassen? Man muss lernen, die Frage, was zu tun sei, hin und wieder als eine Gestalt der Unwahrheit und als unanständig zurückzuweisen und zum 100. Mal sich und andere daran erinnern, dass das Kapitalverhältnis eben nicht nur Warenform, sondern wesentlich auch Denkform und mithin Willensform ist. Die Waren können ohne den Hüter, der sie besitzt, nicht selbst zum Markte gehen und sich nicht selbst austauschen, wie Marx anmerkt. Auch die Gedanken können sich nicht selbst denken, sondern müssen gegen die aus der Psychoanalyse bekannten und höchst raffinierten Techniken jener Abwehr gedacht werden, mittels derer dasselbe Individuum sich selbst gegen die Möglichkeit seiner Verantwortung eindämmert und am Denken, jedenfalls am aufrichtigen Denken, hindert. Weil es sich längst selbst belogen hat, bevor andere zu belügen es sich anschickt, muss man also zunächst gegen sich selbst denken und nicht immer so tun, als käme es auf den Einzelnen an und als sei man auf Abruf zu irgendeinem Tun oder Unterlassen berufen. Nicht mehr wollte Wolfgang Port unter dem missverständlichen Titel »Kapitalismus Forever« sagen, als er das Einverständnis der Menschen mit dem Kapital mit dem Schlusssatz quittierte: »Dagegen kann man nichts machen.« Dagegen kann man nichts machen, weil man die Freiheit, gegen das Kapital zu denken, eben nur als Freiheit denken kann. Dass Putin den Krieg nicht nur gegen die Ukraine, sondern auch gegen den liberalen Kapitalismus der westlichen Staaten führt, wird die Kritik der politischen Ökonomie noch mehr von den Rändern der öffentlichen Diskussion in die letzten Winkel einsamer Denkerinnen und Denker abdrängen. Denn nun erscheint der Westen auch denen, die einmal mehr wussten, endgültig als die beste aller möglichen Welten. Gegen Putins Imaginationen gilt dann der Westen als der wahre Katheron, der die Barbarei aus dem Osten aufhält, damit sich irgendwann einmal die Revolution, die längst niemand mehr als notwendig erkennt oder gar ersehnt, doch noch ereignen könnte. Und schon die Erinnerung an den Begriff der Totalität, der Gedanke also, der Imperialismus des autoritären Ostens sei als Ausdruck der Ungleichzeitigkeit der kapitalen Vergesellschaftung auf den prosperierenden liberalen Westen in der Zeit zwischen zwei Krisen zu beziehen, wird mutmaßlich dem schlichten Verweis begegnen, man wolle wohl erstens Putin entschuldigen und solle zweitens doch froh sein, dass man hierzulande Adorno jederzeit frei in jedem beliebigen Café bei einer Tasse Espresso und ohne Beschuss lesen dürfe. Dass viele Ukrainer freiwillig und unter Einsatz ihres Lebens gegen die russischen Invasoren kämpfen, gibt schmerzhaft zu denken und beschämt zugleich. Es beschämt, weil es uns vor Augen führt, dass wir uns als Kritiker noch nicht einmal im Denken aufs Spiel setzen. Es ist daher nicht an uns und es ist auch nicht an der Zeit, aus sicherer Entfernung die Gründe der Kämpfenden zu untersuchen und zu wägen. Auch dort, wo wir Nationalismus, Identifikation und einen unaufgeklärten Begriff von Freiheit erkennen, sollten wir bedenken, die Ukrainer identifizieren sich als Opfer gegen eine fortgesetzte Aggression, die schon vor dem durch Hunger bewirkten Massenmord in den 30er Jahren des vorigen Jahrhunderts begann und sich im Bewusstsein der Ukrainer bis zur Auslöschung Mariupols fortsetzt. Insofern ging die identifizierende Gewalt vom Aggressor aus und wird in seiner Abwehr von den Opfern nur wiederholt. Es ist mit anderen Worten der Feind, der hier Nation-Building betrieb und den Begriff der Nation insofern als rational erscheinen lässt, als in ihm die Leiterfahrung von 3 Generationen und 100 Jahren ukrainischer Geschichte aufgespeichert ist. Im Übrigen kann und soll man den Opfern des Krieges selbstverständlich auf jede erdenkliche Weise so beistehen, wie man es bei Flüchtenden aus Syrien, Afghanistan oder dem Sudan längst hätte tun müssen. Man soll sie finanziell unterstützen, wenn immer möglich, bei sich aufnehmen und ihnen mit allem, was notwendig ist, gegen die grausame Trostlosigkeit des Krieges zu helfen versuchen.
1: Über 4 Monate dauert die russische Invasion der Ukraine nun an. Ein Ende des Krieges ist nicht absehbar, im Gegenteil. Die Opferzahlen erreichen immer neue Höhen und gleichzeitig beginnen die globalen ökonomischen Folgen des Krieges erst jetzt langsam voll durchzuschlagen. Von explodierenden Energie- und Supermarktpreisen in Europa bis zu zunehmender Lebensmittelknappheit im globalen Süden. Unübersehbar sind auch die politischen Folgen der Invasion. Stimmen, die eine massive Aufrüstung des westlichen Blocks für nun alternativlos erklären, haben in Medien und Öffentlichkeit starke Dominanz gewonnen. In liberalen und grünen Kreisen tobt eine wilde Kriegsbegeisterung. In Österreich wird die verfassungsmäßige Neutralität immer häufiger offen in Frage gestellt. Die westliche Linke ist tief gespalten über der Frage, ob Antimilitarismus und prinzipielle Feindschaft gegen den eigenen imperialistischen Block noch zeitgemäß seien. Angeblich, so der mediale Tenor, habe dieser Krieg auf einmal alles verändert und müsse zu einer grundlegenden Revision aller bisherigen Vorstellungen über Imperialismus und westliche Außenpolitik führen. Um die Frage beantworten zu können, ob dieser Krieg tatsächlich alles verändert hat, muss man einen Blick zurückwerfen auf seine lange Vorgeschichte. Wie kam es zu dieser Eskalation? Wer kämpft in der Ukraine für die Durchsetzung welcher Ziele? Der heutige russische und der heutige ukrainische Nationalstaat sind Anfang der 90er Jahre gleichzeitig als Auflösungsprodukte der zerfallenden Sowjetunion entstanden. Die innere Entwicklung der beiden neuen Nationalstaaten war in den 90er Jahren zunächst mehr oder weniger identisch. Wie in den meisten anderen ehemaligen Sowjetrepubliken auch, führte sowohl in Russland als auch in der Ukraine die plötzliche, schockartige Auflösung der sowjetischen Planwirtschaft und ihre Ersetzung durch ein abrupt installiertes kapitalistisches System zu einem völligen ökonomischen Zusammenbruch. Der wirtschaftliche Einbruch durch die kapitalistische Restauration war in den frühen und mittleren 90er Jahren zeitweise ähnlich scharf wie der durch die deutsche Invasion 1941. Das Gesundheitssystem kollabierte, die Lebenserwartung brach ein, zeitweise stürzte die öffentliche Ordnung zusammen und Mafia-Gangs übernahmen die Herrschaft über ganze Stadtviertel. Die Macht übernahm in beiden Staaten eine neue Schicht mafiöser Banden, die durch Privatisierung und Ausplünderung der einstigen sowjetischen Planwirtschaft in kürzester Zeit zu fantastischem Reichtum gelangt waren. Meistens stammte diese neue Bourgeoisie aus den Reihen der kommunistischen Partei. Erfahrene Parteifunktionäre, die mit der sowjetischen Wirtschaft vertraut waren und Zugriff auf ihre Betriebe hatten, rissen sich in der Privatisierungswelle der frühen 90er mit oft kriminellen, betrügerischen Methoden einstige staatliche Fabriken, Bergwerke und sonstige Unternehmen unter den Nagel und stiegen innerhalb weniger Jahre von sowjetischen Beamten zu Milliardären auf. Diese superreiche, frischgebackene Oligarchie übte lokal und regional oft auch die politische Herrschaft aus und ersetzte Funktionen des zerfallenden Staatsapparats. Viele Oligarchen hatten bewaffnete, von ihnen besoldete private Milizen, mit denen sie das durchsetzten, was sie unter öffentlicher Ordnung verstanden, oder sich oft blutige Fäden mit geschäftlich rivalisierenden anderen Oligarchen lieferten. Sehr oft übernahmen sie auch Bürgermeister und Gouverneursposten und regierten in ihrem Machtbereich quasi autonom wie kleine Könige. Die Diskrepanz zwischen dem einbrechenden Lebensstandard der in den 90ern massiv verarmten normalen Bevölkerung und den in kürzester Zeit zusammengerafften Riesenvermögen der Oligarchen, die sich prunkvolle Paläste bauen ließen, Luxuslimousinen sammelten und in Marmor- und goldverzierten Hallen speisten, war schwindelerregend. Sowohl Russland als auch die Ukraine wurden in kürzester Zeit zwei der sozial ungleichsten Gesellschaften der Erde. In Russland begann sich diese katastrophale Entwicklung ab Ende der 90er Jahre aber langsam umzukehren. Die Wirtschaft stabilisierte sich, die Staatsmacht wurde gestärkt, die staatlichen Behörden funktionierten wieder und die Autonomie der Oligarchen stark eingeschränkt. In den 2000er und 2010er Jahren fand ein Wirtschaftsboom statt, vor allem durch Exporte von Öl und Gas, deren Weltmarktpreise massiv gestiegen waren. Da dieser Wirtschaftsaufschwung zeitlich übereinstimmte mit dem Machtwechsel von Boris Jelzin zu Wladimir Putin 1999 bzw. 2000, wurde die Stabilisierung der Verhältnisse und die ökonomische Erholung von der Bevölkerung in großem Maße Putin zugeschrieben, der enormen Rückhalt genoss und eine seit inzwischen nun etwa 23 Jahren andauernde, außergewöhnlich stabile Herrschaft aufbauen konnte, die zunehmend diktatorische Züge annahm. Parlamentswahlen fanden und finden zwar noch statt, aber durch Gleichschaltung der Medien, polizeiliche Repression gegen Oppositionsgruppen, Einschränkung der Meinungs- und Demonstrationsfreiheit ist ein Regierungswechsel durch Wahlen in Russland de facto fast unmöglich geworden. Putin selbst, der in der Sowjetunion KGB-Offizier gewesen war und den typischen Weg vom Parteifunktionär in die Oligarchie gegangen war, ist dabei selbst zum wahrscheinlich reichsten aller Oligarchen geworden. Sein Privatvermögen, dessen genaue Höhe geheim gehalten wird, könnte bis zu 200 Milliarden Dollar betragen, was ihn zur reichsten Privatperson aller Zeiten machen würde. Standesgemäß verbringt Putin seine Sommer in einem kürzlich fertiggestellten riesigen Palast am Schwarzen Meer, dessen Bau schätzungsweise 1,4 Milliarden Dollar gekostet hat. Trotzdem ist es Putin als Oberhaupt der russischen Oligarchie gelungen, sich in seiner Propaganda erfolgreich als Kämpfer gegen die Exzesse der Oligarchen zu präsentieren. Mit spektakulären PR-Aktionen wie der Verhaftung ausbeuterischer Fabrikbesitzer vor laufender TV-Kamera. Das gelang ihm nicht etwa deshalb, weil die Klassenzusammensetzung Russlands sich in den letzten Jahren stark verändert hätte, sondern einerseits, weil er die politische Macht einzelner regionaler Oligarchenfraktionen stark zurückgedrängt und wieder eine mächtige, funktionierende Zentralregierung geschaffen hatte. Andererseits, weil die krasse ökonomische Ungleichheit und die zunehmend diktatorische Stellung Putins allgemein akzeptiert wurden, solange einerseits der Wirtschaftsaufschwung weiterging, andererseits Putin mit außenpolitischen nationalistischen Triumphen punkten konnte. Sehr bald nämlich schlug sich die ökonomische und politische Stabilisierung Russlands ab den späten 90er Jahren auch in einer zunehmend aggressiven Außenpolitik wieder. In den chaotischen 90er Jahren war die kaum noch finanzierte russische Armee in rasantem Tempo zerfallen und beispielsweise bei Beginn des Konflikts in Tschetschenien kaum noch einsatzfähig. Unter Putin begann ein massiver Anstieg des Militärbudgets und eine umfassende Modernisierung der Streitkräfte, die langsam wieder zu einer ernstzunehmenden Macht wurden. Schon zu Beginn seiner Regierungszeit hatte Putin sich durch die brutale militärische Niederwerfung eines erneuten Aufstands in der muslimischen russischen Kaukasus-Teilrepublik Tschetschenien profiliert, wo nach einem Feldzug mit vielen tausend zivilen Todesopfern die russische Herrschaft schließlich wieder fest etabliert und Putins Vertrauensmann Ahmad Kadyrov als eine Art Regionalfürst eingesetzt wurde, der eine brutale Willkürherrschaft in Tschetschenien ausübte und eine Art Dynastie begründete. Nach Ahmad Kadyrovs Ermordung im Jahr 2004 übernahm sein Sohn Ramzan Kadyrov die Macht mit Billigung Putins. Nach dem Sieg in Tschetschenien folgten militärische Interventionen außerhalb der russischen Grenzen, um Stückchen der verlorenen einstigen russischen Machtsphäre zurückzugewinnen. Der Krieg mit Georgien, das sich dem westlichen Block zugewandt hatte und mit einem baldigen NATO-Beitritt liebäugelte, führte im Jahr 2008 innerhalb weniger Tage zu einer vernichtenden Niederlage Georgiens und dazu, dass als russische Satellitenstaaten die Regionen Abchasien und Südossetien aus Georgien herausgebrochen wurden. Ab 2012 folgte ein jahrelanger Militäreinsatz zur Rettung des im syrischen Bürgerkrieg schwankenden Regimes von Bashar al-Assad, womit Russland wieder einen festen Stützpunkt im Nahen Osten gewann. Und dann kam ab 2014 die offene russische Intervention in der Ukraine. In den 90er und frühen 2000er Jahren waren die Beziehungen zwischen der Ukraine und Russland, den beiden wichtigsten Nachfolgestaaten der Sowjetunion, überwiegend recht gut gewesen. In mehreren Verträgen garantierte Russland dauerhaft die volle territoriale Integrität des ukrainischen Staates zu achten. Im Gegenzug dafür musste die Ukraine die auf ihrem Territorium stationierten sowjetischen Atomwaffen an Russland überführen und sich verpflichten, niemals einem gegen Russland gerichteten militärischen Bündnis beizutreten, womit implizit natürlich die NATO gemeint war. In der ukrainischen Oligarchie gab es miteinander rivalisierende Fraktionen, von denen die einen sich bessere Geschäfte versprachen durch eine geopolitische Anlehnung an den Westen und die anderen durch eine Anlehnung an Russland. Insgesamt dominierte bis in die 2000er Jahre in der ukrainischen Politik aber die pro-russische Ausrichtung und gab es keine ernsthaften Integrationsbemühungen gegenüber EU und NATO. Verstärkt wurde das dadurch, dass die Ukraine sich in starker ökonomischer Abhängigkeit von Russland befand. Russland war mit sehr weitem Abstand der größte Handelspartner der Ukraine. Und direkte und indirekte russische Subsidien stopften Löcher im ukrainischen Staatshaushalt und banden das Land politisch an Russland. Besonders wichtig war dafür die Belieferung der Ukraine mit russischem Gas und Öl zu Vorzugspreisen. Die hatte das Land doch bitter nötig, denn die Ukraine erlebte nach den katastrophalen 90er Jahren keinen mit dem russischen Boom vergleichbaren ökonomischen Wiederaufschwung. Während die Ukraine in sowjetischer Zeit noch die neben den baltischen Republiken wohlhabendste und höchstentwickelte aller Sowjetrepubliken vor Russland gewesen war, wurde das Land von Russland jetzt völlig überflügelt. Das russische BIP pro Kopf stieg bis 2013 nominal auf den vierfachen Wert des ukrainischen BIP pro Kopf. Trotz dieser zunächst recht guten Beziehungen, in denen die Ukraine die Rolle eines deutlich unterlegenen russischen Satellitenstaates spielte, gab es zwei potenzielle territoriale Streitpunkte zwischen beiden Staaten. Da war zunächst einmal die Krim. Die Krim hatte bis 1954 zur russischen Teilrepublik innerhalb der Sowjetunion gehört und hatte eine zu über 90% russischsprachige Bevölkerung. 1954 dann ließ Chruschtschow die Krim aus der russischen aus und in die ukrainische Sowjetrepublik eingliedern, um durch dieses symbolische Geschenk die russisch-ukrainische Freundschaft zu zelebrieren. Solange die Sowjetunion noch existierte, war es für die Bevölkerung der Krim ziemlich egal, welcher Teilrepublik sie nun angehörte. Das änderte sich aber fundamental mit dem Zerfall der Sowjetunion Anfang der 90er, als die ukrainische Sowjetrepublik ein souveräner Nationalstaat wurde und die Krim somit ein Teil von ihr. Die Bevölkerung, die sich in ihrer großen Mehrheit als Russinnen und nicht als Ukrainerinnen betrachtete, initiierte 1991 ein Referendum, in dem 94% der Wählerinnen für die Unabhängigkeit der Krim stimmten. Die neue ukrainische Regierung gewährte der Krim zwar keine volle Unabhängigkeit, aber ein besonderes Autonomiestatut innerhalb des ukrainischen Staates. Trotzdem kam in den 90er Jahren eine starke Bewegung für den Anschluss an Russland auf. 1994 errang das Wahlbündnis Block Russland, dessen mehr oder weniger einziger Programmpunkt der Anschluss der Krim an Russland war, 73% der Stimmen. Für Russland war die Krim von besonderem Interesse, weil hier in Sewastopol der mit Abstand wichtigste Schwarzmeerhafen der sowjetischen Flotte lag und auch nach dem Untergang der Sowjetunion die Flotte des neuen russischen Staates stationiert blieb, was in einem Vertrag mit der neuen Ukraine geregelt worden war, laut dem die russische Flotte bis mindestens 2042 weiterhin den Hafen von Sewastopol nutzen dürfe. Zweites potenzielles Konfliktfeld zwischen Russland und der Ukraine war der Donbass, also die beiden östlichsten ukrainischen Oblasten Donetsk und Lugansk. Auch hier sprach die große Mehrheit der Bevölkerung Russisch und nicht Ukrainisch als Muttersprache und identifizierten sich die meisten Menschen eher als ethnische Russin denn als ethnische Ukrainerin. Vor allem aber war der Donbass mit seinen Bergbaugebieten und seiner gewaltigen Konzentration von Schwerindustrie die ökonomisch bedeutendste Region der ganzen verarmten Ukraine. Zum offenen Ausbruch kamen diese potenziellen Konflikte aber erst durch den inneren politischen Umsturz in der Ukraine. Nach der Jahrtausendwende waren die Auseinandersetzungen um die Frage pro-russische oder pro-westliche Orientierung der Ukraine immer schärfer geworden. Dabei ging es einerseits um profane ökonomische Interessen. Es rivalisierten diejenigen Fraktionen der Oligarchie, die die größeren Geschäftsmöglichkeiten in einer Integration in Richtung EU und westlicher Markt sahen, mit denjenigen Fraktionen der ukrainischen Oligarchie, die größere Geschäftsmöglichkeiten in enger ökonomischer Integration in die sich erholende russische Wirtschaftssphäre sahen. Andererseits spitzte sich in der ukrainischen Bevölkerung zunehmend ein schwelender Kulturkampf zu. Im Osten und Teilen des Südens der Ukraine, wo die russische Sprache vorherrschte, die kulturelle Orientierung an Russland sehr stark war und fast jede Familie persönliche Beziehungen nach Russland hatte, lehnte man die Idee eines homogenen, zentralisierten ukrainischen Nationalstaates ab, forderte weitgehende innere Autonomie der russisch geprägten Region, Anerkennung der Gleichrangigkeit der russischen neben der ukrainischen Sprache und enge politische Beziehungen zu Russland. Im Westen der Ukraine dagegen, wo fast nur ukrainisch gesprochen wurde und wo es viel weniger kulturelle, familiäre und ökonomische Verflechtungen mit Russland gab, blühte ein aggressiver werdender ukrainischer Nationalismus auf, der eine Zurückdrängung russischer Sprache und Kultur forderte, die Propagierung einer einheitlichen ukrainischen Nationalkultur und einen politischen Bruch mit Russland und Neuorientierung der Ukraine in Anlehnung an die EU. In dieser Szene des vor allem westukrainischen Nationalismus gediehen noch zahlreiche offen faschistische Organisationen, die sich bewundernd auf Stepan Banderas Organisation ukrainischer Nationalisten bezogen, die mit den NS-Invasoren zusammengearbeitet und später einen Guerillakrieg gegen die Rote Armee geführt hatte. Die wichtigsten politischen Sprachrohre des russisch orientierten Ostens und Südens waren einerseits die Partei der Regionen, die für einen föderalen, dezentralen ukrainischen Staat mit weitreichender innerer Autonomie vor allem der russischsprachigen Oblasten und für eine politische Anlehnung nach Russland eintrat. Andererseits die sehr große kommunistische Partei der Ukraine, die bei nationalen Wahlen zeitweise bis zu einem Viertel der Stimmen erreichte, vor allem von älteren Leuten aus Sowjetnostalgie gewählt wurde und trotz ihres Namens eher ein sozialdemokratisch-reformistisches Programm mit gesellschaftspolitisch oft sehr konservativen Positionen vertrat.
0: Kriege befördern das Bedürfnis nach Sicherheit. Das gilt auch für die deutsche Linke und beileibe nicht bloß für deren traditionalistischen Flügel, der seit Kriegsbeginn versucht, sich und andere davon zu überzeugen, dass irgendwie doch die NATO an allem schuld sein muss. Auf den russischen Überfall auf die Ukraine reagiert noch jede Fraktion mit altbewährten Analysemustern. Sogenannte Antideutsche sehen in der russischen Kriegspolitik den Racketstaat am Werke. Für die Wertkritik ist es der Krisenkapitalismus, der seine hässliche Fratze zeigt. Und aus dem Umfeld des Bündnisses Stop the Bomb, das sich für Sanktionen gegen den Iran einsetzt, wird jetzt die westliche Appeasement-Politik gegenüber Russland angeprangert. Ganz falsch ist das wahrscheinlich alles nicht, aber auch nicht so richtig befriedigend. So drängt sich Horkheimers Racket-Begriff zur Beschreibung von Putins Kleptokratie geradezu auf. Aber gerade die, die ihn auf Russland anwenden, begreifen ohnehin die gesamte spätkapitalistische Gesellschaft als eine von Rackets. Da stellt sich die Frage, wie hilfreich so ein kategorialer Universalschlüssel für die konkrete Analyse ist. Natürlich wird auch, wie alles, was so in der Welt passiert, dieser Krieg etwas mit der Krisendynamik des Kapitals zu tun haben. Aber ein bisschen genauer hätte man die Vermittlung dann doch gerne bestimmt. Mit der Prophezeiung, dass der Zusammenbruch des Kapitalverhältnisses unmittelbar bevorstehe, reüssiert die Krisisschule schließlich seit den 90er Jahren. Frei nach dem Motto, irgendwann wird's schon stimmen. Natürlich darf man auch in diesem Krieg Partei ergreifen. Nicht bloß, weil die Angegriffenen allemal das Recht auf Selbstverteidigung haben, sondern auch, weil die Niederlage des großrussischen Nationalismus ein Sieg für die Menschheit wäre. Und doch beschleicht einen bei der Reaktivierung der alten Fanta statt Fatwa Parolen der 9-11-Ära ein gewisses Unbehagen. Seit dem Ende der Sowjetunion, so wurde behauptet, richteten sich westliche Militäreinsätze fast immer gegen rechtsextreme Regimes und würden für freie Wahlen sorgen. Aber für Gestalten wie Gaddafi und Milosevic wirkt der Begriff rechtsextrem eher schief. Und als allzu segensreich haben sich die freien Wahlen in von Krieg verwüsteten Ländern auch nicht immer erwiesen. Das lässt vermuten, dass an dem Schema irgendetwas nicht ganz hinhaut. Mit dem dogmatischen Anti-Imperialismus ist sich diese Sicht der Dinge einig, dass es sich beim Ukraine-Krieg um eine Blockkonfrontation handelt, eine Art Neuauflage des Kalten Krieges. Uneinig ist man sich nur, auf welcher Seite man stehen müsse. Aber das verfehlt gerade den spezifischen Charakter des Systems Putin. Dieses bemüht sich zwar, alle möglichen Kräfte einzuspannen, denen Freedom and Democracy, aus welchen Gründen auch immer, nicht in den Kram passen. Aber anders als etwa der islamistische Terror hat man gerade keinen alternativen Gesellschaftsentwurf in petto. Ganz im Gegenteil. Wie der russische Sozialist Budreiskis betont, beharrt die russische Herrschaftsklique demonstrativ darauf, einer Demokratie nach westlichem Muster vorzustehen. Mit allem, was dazugehört. Marktwirtschaft, Parlament und freie Presse. Und selbst die Begründungen, mit denen man sich die Einmischungen kulturfremder Mächte in die innerrussischen Angelegenheiten verbittet, sind oft vom Westen aus geborgt. Ob von Samuel Huntington oder von Carl Schmitt. Die Nachahmung ist freilich nicht bloß Mimikrie, sondern auch Trolling. Indem Russland seine Kriege wahlweise als War on Terror verkauft, wie im Fall Tschetscheniens und Syriens, oder als Verhinderung von Genoziden, wie in Georgien und jetzt in der Ukraine, präsentiert es sich nicht bloß als gelehriger Schüler des Westens. Der offene Hohn, der aus der Behauptung spricht, einen jüdischen Präsidenten als Wiedergänger Hitlers absetzen zu wollen, ist vielmehr Programm. So fadenscheinig wie unsere Legitimationen sind die euren schon lange. Das Nebeneinander aus orthodoxer Frömmigkeit und Luxusgeprotze, aus Gangsterschick und Law and Order, mit dem das Regime sich inszeniert, bekennt offen seinen Talmi-Charakter ein. Es bestreitet, dass Politik überhaupt etwas anderes sein könnte als Spektakel. Wenn es denn eine Konstante in der Selbstlegitimation der putinschen Herrschaft gibt, dann die Beschwörung einer von allen konkreten Inhalten befreiten Stabilität. Das hat seine Ursache nicht zuletzt in der russischen Historie. Russland ist schließlich das einzige Land, in dem je so etwas wie eine proletarische Revolution gelang. Ein Faktum, das zugleich in die nationale Erzählung integriert werden, wie beständig externalisiert werden muss. Zur Aufrechterhaltung der Ordnung kann sich die heutige russische Führung daher sowohl auf die Tradition des Faschismus wie die des Stalinismus berufen. Die der Konterrevolution gegen die Revolution und die der Konterrevolution in der Revolution. Der sogenannte Freie Westen weiß darum nie genau, was mit diesem Russland anzufangen ist. Als Musterschüler des Neoliberalismus, der das größte Privatisierungsprogramm der Weltgeschichte abwickelte, widerlegt es zugleich dessen Selbstlegitimation, dass mit dem Freihandel die Freiheit Hand in Hand gehe. So ergibt sich keine klare Frontstellung, sondern ein Pendeln zwischen Avancen und Sanktionen. Nicht bloß Donald Trump prahlte mit seinem guten Draht zu Putin, sondern vor ihm schon George W. Bush und Barack Obama. Und für den Mann mit der harten Hand, der zu Hause und in Syrien für Ruhe im Karton sorgt, können sich gleichermaßen die neuen Rechtspopulisten wie die kalten Krieger von einst erwärmen. Wer aber glaubt, jetzt sei es endgültig vorbei mit der Kumpanei und die NATO quasi gezwungen, für die Sache der Freiheit einzutreten, freue sich bloß nicht zu früh. Denn Deutschland, so heißt es überall, sei dabei, sein Gewicht endlich auch militärisch in die Waagschale zu werfen und seinen lange verwaisten Platz als Global Player einzunehmen. Von Deutschland aber weiß man, dass es bis zuletzt gehofft hat, ein rascher russischer Siegeszug in der Ukraine würde ernsthafte Sanktionen überflüssig machen. Und dass es daher darauf drängen wird, die Sanktionen bei der erstbesten Gelegenheit wieder auszusetzen. Vielleicht ist das etwas, worauf man als Feind von Staat und Nation mal ein Auge haben sollte.

0: Die Auseinandersetzung zwischen pro-russischen Kräften, vor allem der Ostukraine, und pro-westlichen Kräften, vor allem der Westukraine, führte 2014 schon zur sogenannten Orangen Revolution, die dem pro-russischen Wahlsieger Viktor Janukowitsch Wahlfälschung vorwarf und Neuwahlen erzwang, in denen der pro-westliche Juschtschenko gewann. Wenige Jahre später kehrte Janukowitsch aber wieder an die Macht zurück und die außenpolitische Orientierung der Ukraine blieb pro-russisch. Zumindest bis 2013. Janukowitsch war vom Kurs einer einseitigen Anlehnung an Russland zunehmend umgeschwenkt auf den Versuch, die wirtschaftlichen und politischen Beziehungen zum Westen auszubauen, ohne dabei aber mit Russland zu brechen. Höhepunkt dieser Entwicklung war die Ausarbeitung eines Assoziierungsabkommens mit der EU, das westliche Investoren in die Ukraine bringen sollte und das Fernziel einen EU-Beitritt der Ukraine anvisierte. Es ist fraglich, ob dieses Assoziierungsabkommen jemals hätte in Kraft treten können, denn mehrere EU-Staaten, darunter Deutschland, erklärten, dass die Ukraine für eine Integration in den europäischen Wirtschaftsraum nicht reif sei. In der Bevölkerung, vor allem der westlichen Ukraine, waren mit diesem Abkommen aber große Hoffnungen verknüpft. Es wurde zum Symbol einer künftigen Westorientierung der Ukraine schlechthin und der Vision eines besseren Lebens nach westeuropäischem Standard. Gleichzeitig stieß das Assoziierungsabkommen in den russisch geprägten östlichen und südlichen Regionen der Ukraine auf scharfe Ablehnung, weil man es als Symbol eines drohenden Bruchs mit Russland auffasste. Und so wurde es auch in Moskau verstanden. Putin, der fürchtete, das Abkommen werde das russische Kapital zugunsten westeuropäischer Konzerne vom ukrainischen Markt zurückdrängen, stellte Janukowitsch mehr oder weniger vor ein Ultimatum. Entweder das Projekt des Assoziierungsabkommens mit der EU wird abgeblasen oder Russland wird die Ukraine durch das Ende bisheriger Unterstützung und den Abbruch von Handelsbeziehungen bestrafen. Da Russland nach wie vor der mit großem Abstand wichtigste Handelspartner der Ukraine war und die wirtschaftlichen Konsequenzen eines Handelskrieges mit Moskau verheerend werden konnten, bekam Janukowitsch schließlich kalte Füße. Ende 2013 gab er bekannt, dass die Pläne für das Assoziierungsabkommen begraben seien. Pro-westliche Demonstrantinnen, vor allem aus den westlichen Provinzen, reisten jetzt nach Kiew, um dort auf dem zentralen Unabhängigkeitsplatz gegen Janukowitsch zu protestieren, dem sie die Zerstörung ihrer europäischen Zukunftshoffnungen vorwarfen. Die Proteste wuchsen im Laufe von Wochen immer mehr an. Aus Hunderten wurden Tausende, dann Zehntausende, dann Hunderttausende Demonstrantinnen. Immer mehr ging es dabei nicht mehr nur um die Frage des Assoziierungsabkommens, sondern des politischen Systems schlechthin. Die ungeheure Korruption der ukrainischen Politik wurde angeklagt, die massive politische Einflussnahme durch Oligarchen und die Käuflichkeit und Korrumpiertheit Janukowitschs, der inmitten des bitterarmen Landes in einem riesigen, prunkvollen Palast lebte und sich, wie damals gerade bekannt wurde, für seinen Speisesaal gerade erst einen Kronleuchter für 8 Millionen Euro aus Staatsmitteln angeschafft hatte. Die Mehrheit der Demonstrantinnen auf dem Maidan stammte geografisch aus den westlichen Provinzen und soziologisch vor allem aus den Mittelschichten. Studentinnen, kleine und mittlere Unternehmer, Freiberufler, Intellektuelle. Und zunehmend mischen sich auch Faschisten unter die Demonstrantinnen. Besonders nachdem es zur gewaltsamen Auseinandersetzung mit der Polizei gekommen war und die Platzbesetzerinnen bewaffnete Selbstverteidigungseinheiten bildeten, in denen Mitglieder rechtsradikaler paramilitärischer Organisationen wie des rechten Sektors die Führung übernahmen. Anfang 2014 eskalierte die Situation in Kiew völlig. Nachdem Scharfschützen, von denen bis heute unklar ist, welchem Lager sie angehörten, Schüsse in die Menge abgegeben und dabei viele Menschen getötet hatten, kam es zu wilden Straßenschlachten zwischen den Demonstrantinnen und der Polizei. Über 100 Menschen wurden getötet. Schließlich begannen Teile der Polizei und des Staatsapparates auf die Seite des Maidan überzulaufen. Janukowitsch geriet in Panik und floh nach Russland, wo Putin ihn als Staatsgast aufnahm. Das ukrainische Parlament erklärte den geflohenen Präsidenten für abgesetzt. Eine Übergangsregierung aus pro-westlich-liberalen und rechten nationalistischen Kräften wurde gebildet. Und dazu hatte das Parlament laut ukrainischer Verfassung freilich formell keine Befugnis, weshalb Russland den Machtwechsel als rechtswidrigen Putsch und Janukowitsch weiterhin als legitimen ukrainischen Präsidenten betrachtete. Ähnliche Ansichten herrschten noch in weiten Teilen der Bevölkerung der Ost- und Südukraine vor, wo sich eine Anti-Maidan-Bewegung mobilisierte, die Massenproteste gegen den pro-westlich-nationalistischen Umschwung in Kiew organisierte, der wegen der starken Beteiligung rechtsradikaler Kräfte oft als faschistischer Staatsstreich gesehen wurde. Bei monatelangen Zusammenstößen zwischen Pro- und Anti-Maidan-Demonstrantinnen gab es zahlreiche Tote. Die schlimmste Episode ereignete sich in Odessa, wo nationalistische Pro-Maidan-Demonstrantinnen das Gewerkschaftshaus in Brand setzten, in dem sich Anti-Maidan-Demonstrantinnen verschanzt hatten, wobei Dutzende Menschen in den Flammen starben. Auf der Krim erklärte das Regionalparlament die Sezession der Krim von der Ukraine und ihren Anschluss an die Russische Föderation. Woraufhin Putin, der nach dem Sturz seines Vasallen Janukowitsch und dem Sieg der pro-westlichen Kräfte in Kiew die Ukraine aus der russischen Machtsphäre entleiten sah und wenigstens ein paar Stücke retten wollte. Soldaten auf der Krim landen ließ, die widerstandslos und mit mehrheitlicher Zustimmung der Bevölkerung die Halbinsel in Besitz nahm. Nach einem Referendum im März 2014 wurden 95,5% Zustimmung zur Vereinigung mit der Russischen Föderation gemeldet. Dabei gab es zwar starke Indizien auf Wahlmanipulation, aber es steht ziemlich außer Frage, dass die Mehrheit der Bevölkerung der Krim den Anschluss an Russland tatsächlich unterstützte. Komplizierter war die Lage im Donbass. Auch hier hat es zwar sehr große Anti-Maidan-Demonstrationen gegeben, aber nur ein kleiner Teil der Bevölkerung strebte explizit eine Sezession von der Ukraine und einen Anschluss an Russland an. Als sich im Frühjahr 2014 im Donbass Milizen bildeten, die zwei selbstständige Staaten, die sogenannten Volksrepubliken von Donetsk und Lugansk, proklamierten und Angriffe auf ukrainische Polizisten und Behörden unternahmen, fanden sie damit in der Bevölkerung keine große Resonanz. Nur wenige Menschen schlossen sich ihnen an und die ukrainische Armee konnte die kleinen, schlecht bewaffneten, desorganisierten Häuflein der Separatisten mit Leichtigkeit auseinandertreiben. Die russische Regierung aber sah darin eine günstige Gelegenheit zu intervenieren und auch den Donbass mit seinen bedeutenden Rohstoffen und Industrieanlagen aus der Ukraine herauszubrechen, wenn man denn schon allen Einfluss auf die Zentralregierung in Kiew verloren hatte. Russische Geheimdienstmitarbeiter und von der Regierung unterstützte nationalistische freiwillige Agitatoren und Kämpfer wurden in den Donbass geschleust, um die Separatisten zu stärken. Da man nur wenige Freiwillige aus der örtlichen Bevölkerung rekrutieren konnte, übten bald Russen die meisten Kommandoposten in der separatistischen Bewegung aus. Die begrenzte Unterstützung der Separatisten mit russischen Waffen, Geldmitteln und Personal reichte aber nicht aus, den von der ukrainischen Armee gestarteten sogenannten Antiterror-Einsatz im Donbass zurückzuschlagen. Im Sommer 2014 sah es danach aus, dass die separatistische Bewegung bald zusammenbrechen würde. Da entschloss man sich in Moskau, einen Schritt weiter zu gehen und mehr oder weniger offen militärisch zu intervenieren. Den Separatisten wurden jetzt hunderte schwere Waffensysteme geliefert. Panzer, Raketenwerfer und Kampfhubschrauber. Und tausende russische Soldaten kamen in den Donbass, um gegen die ukrainische Armee zu kämpfen. Offiziell bestritt der Kreml, dass russische Truppen in der Ukraine kämpfen. Später hieß es, es mögen zwar russische Truppen im Donbass aktiv sein, sie würden das aber als Freiwillige in ihrer Freizeit tun und nicht im Auftrag des russischen Staates. Durch diese massive russische Unterstützung erlangten die Separatisten nun militärisch die Oberhand. Die jahrelang heruntergesparte, für einen ernsten Kampf kaum einsatzfähige ukrainische Armee wurde in der zweiten Jahreshälfte 2014 und Anfang 2015 in mehreren regelrechten Feldschlachten mit hunderten Gefallenen besiegt und musste sich zurückziehen und die Kontrolle über weite Teile der Oblasten Donetsk und Lugansk aufgeben. Die Volksrepubliken von Donetsk und Lugansk wurden gestützt auf die russische Militärhilfe jetzt zu einer politischen Realität und beherrschten nun ein Gebiet mit mehreren Millionen Einwohnern. Der politische Charakter dieser Volksrepubliken war höchst eigenartig. Einerseits propagierten die Separatisten, sie würden einen antifaschistischen Kampf gegen die angeblich nun in Kiew regierenden Nazis führen und kokettierten mit Symbolen und Rhetorik der Sowjetunion. Sogar einige westliche Kommunistinnen reisten als Freiwillige in den Donbass, um auf der Seite der Separatisten zu kämpfen. Gleichzeitig blühte unter ihnen aber auch ein radikaler russischer Nationalismus, begeisterter Bezug auf die russische orthodoxe Kirche und das Zarenreich und natürlich unkritische Bewunderung für Putin und sein Regime, ohne dessen Intervention sie ihre Macht niemals hätten etablieren können. Abenteurer, Glücksritter und auch Kriminelle aller Art schlossen sich ihnen aus purem Opportunismus an. Und gerade in der Anfangszeit der Volksrepubliken herrschten oft anarchische Zustände mit willkürlichen Plünderungen, Verschleppung, Folterung und Ermordung von politischen Gegnern. Eine zentrale Rolle spielte der ultranationalistische russische Oligarch Konstantin Malofejew, der sein Milliardenvermögen einsetzte, um die Separatisten massiv zu unterstützen. Gleichzeitig hielt sich aber auch die ukrainische Armee nicht zurück und tötete durch wahlloses Luft- und Artilleriebombardement hunderte Zivilisten. Hunderttausende Menschen flohen aus dem umkämpften Donbass, der wirtschaftlich verödete. Resultat der ukrainischen Niederlage auf dem Schlachtfeld war im Februar 2015 das sogenannte Minsk-II-Abkommen, in dem Russland und die Ukraine sich unter deutscher und französischer Vermittlung auf einen Kompromiss einigten. Die Ukraine musste ihren Versuch zur militärischen Zerschlagung der Volksrepubliken aufgeben. Dafür sollten im Donbass freie Wahlen unter internationaler Aufsicht stattfinden, um über den zukünftigen Status der Region zu entscheiden. Die Ukraine sollte die militärische Kontrolle über die Grenze zu Russland zurückerhalten und eine neue Verfassung ausarbeiten, in der der Region ein besonderer Autonomiestatus zuerkannt wird. Das Abkommen blieb aber letztlich bloßes Papier, insbesondere weil man sich über die Reihenfolge der verschiedenen darin vorgesehenen Schritte nicht einigen konnte. Die Ukraine bestand darauf, zuerst müssten die Separatisten die Grenze zu Russland räumen und der ukrainischen Armee übergeben. Erst dann könnten Wahlen im Donbass stattfinden. Die Separatisten und Russland hingegen beharrten darauf, erst müssten Wahlen stattfinden und dann könne man über Räumung der Grenze reden. Denn man verdächtigte Kiew, ansonsten die Lage auszunutzen, um eine neue Offensive zu starten, nachdem durch Übergabe der Grenze einmal die Verbindung der Separatisten zu Russland abgeschnitten wäre. Jahrelang spielte der Krieg auf niedriger Intensität ohne Friedensschluss dahin, wurde zu einem Frozen Conflict. Die Rückeroberung des Donbass konnte die ukrainische Armee, seitdem Russland die Separatisten offen protegierte, vergessen, der ukrainische Staat die Selbstständigkeit der Volksrepubliken aber auch nicht formal anerkennen. So bildete sich im Donbass auf beiden Seiten eine befestigte Frontlinie aus Schützengräben und Bunkern, wo permanent tausende Soldaten standen und sich regelmäßig kleinere Gefechte lieferten, die am de facto Grenzverlauf nicht viel änderten, aber enormes Leid über die Zivilbevölkerung brachten. Zwischen 2014 und 2022 starben im Donbass insgesamt über 14.000 Menschen durch direkte Kampfhandlungen, darunter auch mehrere tausend Zivilisten.
1: Das Streben nach Neu- bzw. Wiederaufteilung der Welt in geopolitische Einflusszonen wird von vielen Linken, durchaus nicht nur von antiimperialistisch Gesinnten, nach wie vor primär NATO und EU zugeschrieben, der Aggression von Putins Regime zumindest eine reaktive Dimension zugebilligt. So mancher Debattenbeitrag hat eine solche Sichtweise kritisiert. Der Krieg wurde eher als Reaktion auf innere Krisen des autoritären russischen Herrschaftsmodells gedeutet. Auch wurde Putins spezifischer Autoritarismus in eine allgemeine Tendenz zum Autoritarismus eingeordnet, die der Verlaufsform des globalen kapitalistischen Krisenprozesses entspringe und spätestens mit der US-Präsidentschaft Donald Trump im kapitalistischen Kernland angekommen sei. Bei den Verlierern der kapitalistischen Konkurrenz nehme diese Tendenz besonders regressive Formen an. Vor diesem Hintergrund wird auch der nun wieder beschworene Werte- und Systemgegensatz zwischen West und Ost als ideologische Imagination kenntlich, da diese Vorstellung eben nicht den Gegensatz zwischen universalen Freiheits- und Menschenrechten auf der einen Seite und deren Fehlen auf der anderen Seite abbildet, sondern eher den Zusammenhang zwischen beiden Modellen verdeckt. Werden autoritäre Herrschaftsformationen jedoch vor allem mit politisch-ökonomischen Krisendynamiken kurzgeschlossen, bleiben die spezifisch ideologischen Implikationen von Putins Autoritarismus unterbelichtet. Um zu verstehen, was mit diesem Krieg auf dem Spiel steht, ist ein umfassender Blick auf die Verbindung von Herrschaft und Ideologie im System Putin notwendig. Dieses stellt sich zunächst als mafiöse Racketherrschaft mit dem Autokraten Putin an der Spitze dar. Staatliche und rechtliche Institutionen wurden unter Putin systematisch zugunsten persönlicher Machtausübung ausgehöhlt. Getragen wird dieses System von einer völkisch-imperialen Ideologie, deren missionarische Ansprüche nicht nur auf hinter die Sowjetunion zurückgehende Reichsmythen verweisen. Ihre Vertreter greifen auch auf das Denken der sogenannten konservativen Revolution und den Antimodernismus Martin Heideggers zurück. In der hiesigen Linken wurde das bisher, wenn überhaupt, mit Blick auf die Putin-Begeisterung in der neuen Rechten diskutiert. Im Zentrum dieses Denkens wird oft die neo-eurasische Ideologie des russischen Philosophen Alexander Dugin gesehen, der insbesondere nach der Annexion der Krim 2014 eine prominente Figur in der russischen Öffentlichkeit wurde. Er beerbt bewusst das Denken der deutschen konservativen Revolution und setzt dem modernen Denken einen nicht mehr linearen, sondern zyklischen Zeitbegriff ebenso entgegen wie eine Lehre radikal verschiedener Seinsweisen und einer heiligen Geografie, umschrieb Micha Brumlik Dugins radikal anti-universalistisch-identitäres und antimodernes Denken. Wie groß der direkte Einfluss des sich gerne als Kreuzung aus Waldschrat und Rasputin gebenden Dugin auf Putin ist, bleibt allerdings umstritten. Putin bezieht sich auf den gegenrevolutionären und faschistischen russischen Denker Iwan Iljin, gestorben 1954, dessen Schriften die Präsidialverwaltung 2014 unter Gouverneuren und Spitzenbeamten verteilen ließ. Oppositionelle russische Intellektuelle sowie Osteuropa-Experten weisen darauf hin, dass Putins missionarisches Weltbild von großen Teilen der politisch-militärischen Führungsschicht und nationalistischen Thinktanks geteilt werde. Auch sogenannte Oligarchen im engeren Umfeld Putins sind Ideologen, zum Beispiel Konstantin Malofejew. Dieser organisierte nicht nur neurechte europäische Vernetzungstreffen mit Dugin als Stargast, wie etwa 2014 in Wien, sondern spielte eine Rolle bei der Annexion der Krim und der Abspaltung der sogenannten Volksrepubliken im Donbass. Einige der dortigen Separatistenführer waren zuvor Mitarbeiter Malofejews gewesen. Der bekennende Monarchist und russisch-orthodoxe Fundamentalist gab in einem Interview zu Protokoll:
2: Es gibt keine Ukrainer, weil wir alle Russen sind.
1: Und zog homophob über die sodomitische EU her. Ähnlich hat Putin in seinen Kriegsreden vom 21. und 24. Februar 2022 die historische Existenzberechtigung der Ukraine bestritten und dem sogenannten kollektiven Westen vorgeworfen, er versuche,
2: unsere traditionellen Werte zu zerstören und uns ihre Pseudowerte aufzuzwingen, die uns, unser Volk, von innen heraus zersetzen. Haltungen, die sie bereits aggressiv in ihren Ländern durchsetzen und die direkt zu Degradierung und Entartung führen.
1: Das homophobe Ticket fungiert hier offenbar ähnlich wie der antisemitische Topos von der jüdisch beeinflussten kulturellen Moderne. Im Guardian analysierte der Philosoph Jason Stanley die antisemitischen Implikationen des in Putins Kriegspropaganda enthaltenen Weltbilds, demzufolge Russland Opfer einer
2: Verschwörung einer globalen Elite ist, die das Vokabular von liberaler Demokratie und Menschenrechten instrumentalisiert, um den christlichen Glauben und die russische Nation anzugreifen.
1: Ein weiterer Grundpfeiler des Denkens Putins und seines Umfelds ist eine an Carl Schmitt geschulte Feindbestimmung. Volker Weiß umschrieb diese in seinem Buch Die autoritäre Revolte mit dem Motiv vom
2: Feind in Raum und Gestalt
1: im neurechten Denken. Der fragliche Raum ist in der putinschen Variante eine historisch gewachsene russische Sphäre, die gegen westliche Einflussnahme und angebliche Zerstückelungspläne zu verteidigen ist, und sich nicht nur geostrategisch bestimmt, sondern vor allem durch ein kulturidentitäres Denken in imperialen Kategorien. Die Gestalt des Feindes ist darin ein imaginärer Westen, der als äußere wie auch innere Gefahr die russische Identität aufzulösen drohe. Die ist definiert durch vorgeblich traditionelle Werte von Kultur, Religion und binär-hierarchischer Geschlechterordnung, die durch die als westlich markierten universellen Prinzipien von Menschen- und individuellen Freiheitsrechten bedroht seien. Wie eng dabei innere und äußere Feindbestimmung verknüpft sind, zeigt die von Putin im März 22 gehaltene Wutrede, in der er gegen eine
2: fünfte Kolonne von nationalen Verrätern
1: vom Leder zog, die im westlichen Ausland
2: nicht ohne Gänseleber, Austern und sogenannte Genderfreiheiten leben können
1: und
2: nicht beim russischen Volk
1: sein. Nicht zufällig fällt hier die gleiche homophobe Chiffre für die Bedrohung der traditionellen Werteordnung durch gesellschaftlich-kulturelle Modernisierung wie in seiner oben zitierten Kriegsrede gegen den äußeren Feind. Adressaten dieser Tirade waren nur vordergründig westlich-liberal gesinnte Oligarchen, die Putin die Loyalität verweigern. Letztlich aber die ganze demokratisch gesinnte und intellektuelle Opposition. Das
2: russische Volk
1: würde diesen Abschaum in einem Akt der
2: Selbstreinigung ausspucken wie eine versehentlich in den Mund geratene Fliege.
1: Die doppelte Feindbestimmung nach innen und außen trifft auf die Logik des Rackets. Wie in einer Mafiabande schuldet man dem Paten absolute Loyalität. Verrat wird hart bestraft. Die Hinwendung zum liberalen Westen ist für Putin ein solcher Verrat. Auch deshalb geht er, seit er erstmals Präsident geworden ist, ebenso gegen westlich-liberal orientierte Oligarchen wie Chodorkowski vor, wie gegen Menschenrechtsgruppen und zivilgesellschaftliche Opposition, die allesamt
2: ausländische Agenten
1: seien. Deshalb begann er 2014, die Ukraine zu bekriegen, die durch ihre mit der Orangenen Revolution und dem Euromaidan eingeleitete Orientierung in Richtung EU gewissermaßen die Loyalität, die sie Russland schulde, vermissen ließ und Verrat beging. Es geht dabei um weit mehr als nur ideologisches Lametta, mit dem sich eine Kleptokratie zu Legitimationszwecken ausstaffiert. Putin und seine Führungsschicht sind offenbar obsessiv getrieben von narzisstischen Kränkungen eines imperialen russischen Selbstbilds, hervorgerufen durch die Auflösung der Sowjetunion wie auch den vorhergegangenen Niedergang des Zarenreichs. Für beides werden die dem
2: kollektiven Westen
1: zugeschriebenen universalistischen Prinzipien verantwortlich gemacht. Putin will Russland von dieser Schmach erlösen und zu alter und neuer Größe führen. Dieses Weltbild bedeutet nicht weniger, als dass Putin und sein Umfeld die emanzipatorisch-aufklärerischen Momente der Moderne auf eine ähnliche Weise hassen wie militante Islamisten oder eben die an der sogenannten konservativen Revolution orientierten Rechtsextremen im Westen. Der Angriffskrieg gegen die Ukraine ist so gesehen bewaffnete Identitätspolitik von rechts mit atomarer Option.

Der Konflikt war also seit 2015 eingefroren, aber nicht gelöst. Und die innere Entwicklung der Ukraine ließ wenig Hoffnung auf eine diplomatische Lösung aufkommen. Schon in den Maidan-Protesten hatte die radikale Rechte besonders aus der Westukraine eine wichtige Rolle gespielt. Durch den Krieg im Donbass nahm diese Rolle aber noch massiv zu. Die reguläre ukrainische Armee war, wie sich im Donbass gezeigt hatte, nach jahrzehntelangem Verfall dem Kampf mit einem von Russland hochgerüsteten Gegner offenkundig nicht gewachsen. 2014 schätzte man, dass zeitweise nur 6.000 Soldaten tatsächlich einsatzfähig und einigermaßen kampftauglich waren. Um diese Schwächen zu kompensieren, musste die Kiewer Übergangsregierung auf privat gebildete Freiwilligenmilizen zurückgreifen. Und solche Milizen stellte in erster Linie die radikale Rechte auf. Faschistische Organisationen wie der Rechte Sektor oder bald das vom Oligarchen Igor Kolomoyski finanzierte Azov-Bataillon mobilisierten tausende Freiwillige, die Waffen und Ausrüstung aus Spenden finanzierten, sich zwar formell der ukrainischen Armee unterstellten, tatsächlich aber oft ziemlich auf eigene Faust agierten, wie es ihnen gefiel. Weil man auf die bewaffneten Kräfte der Rechten angewiesen war, wurden sie vom Staat umschmeichelt, legalisiert und schließlich offiziell in den ukrainischen Staatsapparat integriert. Das Azov-Bataillon, dessen Verbände mit Hakenkreuzflaggen durch die Straßen von Kiew paradierten und auf dessen Rekrutierungsbüro in großen Lettern der Schriftzug White Power prangte, wurde als offiziell anerkannte Einheit in die ukrainische Armee integriert und erhielt Waffen und Sold vom ukrainischen Staat. Vertreter des faschistischen rechten Sektors erhielten bedeutende Posten in Armee und Verwaltung und wurden mit offiziellen Titeln und Orden ausgezeichnet. Mehrere faschistische Parteien wurden gegründet und konnten ins Parlament einziehen. Diese parlamentarischen Erfolge blieben freilich aber sehr begrenzt. Die faschistischen Parteien erzielten an den Wahluhren nie mehr als ein paar Prozent. Der militante Rechtsradikalismus wurde keine von breiten Kreisen der ukrainischen Bevölkerung getragene Massenbewegung. Aber durch ihre Integration in die staatlichen Strukturen in Armee und Verwaltung nahm die faschistische Bewegung der Ukraine trotzdem eine Stellung ein wie in keinem anderen europäischen Land. Und in Mariupol übte das dort stationierte Azov-Bataillon lange Zeit eine quasi selbstständige Lokalherrschaft aus. Hunderte europäische und amerikanische Neonazis reisten in die Ukraine, um sich den faschistischen Verbänden anzuschließen, die dort mit einer weltweit fast einzigartigen Freiheit agieren konnten. Es brauchte auch keine parlamentarische Dominanz explizit faschistischer Kräfte, um den Diskurs im ukrainischen Staat weit nach rechts zu verschieben. Um den radikalen Bruch mit Russland zu markieren, wurde von der Übergangsregierung und dann der Regierung des neu gewählten rechten Präsidenten Poroschenko ein Kulturkampf entfesselt, der sich einerseits gegen die Stellung russischer Sprache und Kulturen der heutigen Ukraine richtete, andererseits retrospektiv gegen jede Erinnerung an die Sowjetunion.

0: Holocaust involviert war, zu einer Art ukrainischen Nationalheiligen verklärt und ein neues Sprachgesetz vorbereitet, das das von Millionen ukrainischen Bürgerinnen gesprochene Russisch massiv diskriminiert und auch den östlichen und südlichen Regionen stattdessen den Gebrauch des Ukrainischen aufzwingen sollte. Die immer schärfere Betonung der nationalistischen Ideologie wurde nach dem Umschwung von 2014 auch immer dringlicher nötig als ideologischer Kitt zur Verdeckung der enormen sozialen und ökonomischen Probleme des Landes. Der Abbruch der Handelsbeziehungen zum bisherigen Haupthandelspartner Russland, der Wegfall der russischen Unterstützung und dann der Krieg im Donbass hatten zu einem massiven Einbruch der ohnehin schwachen und armen ukrainischen Volkswirtschaft geführt. In den Jahren 2014 und 2015 war das ukrainische BIP um etwa 17% eingebrochen. Die Regierung stand unmittelbar vor dem Staatsbankrott. Um das Land finanziell am Leben zu erhalten, brauchte Kiew neue Geldgeber. Und die logische Adresse dafür war der westliche imperialistische Block aus USA und EU, der natürlich freudig die Gelegenheit ergriff, durch Stärkung der nun antirussisch orientierten Ukraine seinen geopolitischen Rivalen Russland aus Osteuropa zu verdrängen. EU und USA gewährten der Ukraine Milliardenkredite zur Finanzierung des Staatshaushalts, verlangten dafür aber im Gegenzug einen radikalen neoliberalen Umbau des Landes im Sinne westlicher Investoren, ganz ähnlich wie dann auch die Troika in Griechenland. Damit die Kredite weiterfließen, wurde die Ukraine gezwungen, einerseits die Staatsausgaben stark zu verringern durch Privatisierung von Staatsbetrieben, durch Entlassung von Beamten und durch Kürzung von Sozialleistungen und Subventionen, was dramatische Folgen für die stark verarmte Bevölkerung hatte, bis hin zu zahlreichen Fällen von Menschen, die im Winter in ihren Wohnungen erfroren, weil sie sich ohne die bisherigen staatlichen Zuschüsse das Heizen nicht mehr leisten konnten. Vor allem aber musste die ukrainische Wirtschaftspolitik so umgebaut werden, amerikanischen und europäischen Investoren ideale Geschäftsbedingungen zu bieten. Am interessantesten für westliche Konzerne war der riesige ukrainische Agrarsektor. Nun ist in der Ukraine der Verkauf von Ackerland an ausländische Unternehmen formal verboten. Und dieses Gesetz ließ sich auch nicht so leicht kippen. Es ließ sich aber umgehen, indem man das Konstrukt eines Leasings von Ackerland anwandte. Der Boden ging formell nicht in den Besitz der ausländischen Investoren über, sondern wurde mitsamt seinen Erträgen von diesen nur für 50 Jahre geleast, was in der Praxis kaum einen Unterschied zu einem formellen Verkauf machte. Schon 2015 war etwa die Hälfte des gesamten ukrainischen Ackerlandes in die Hände westlicher Agrarkonzerne gewandert, die zu Schleuderpreisen an den Boden gelangt war. Neben der politischen und ökonomischen wurde auch die militärische Abhängigkeit vom westlichen Block immer zentraler. Der Krieg im Donbass hatte gezeigt, dass die ukrainische Armee von 2014 einer militärischen Konfrontation mit Russland in keiner Weise gewachsen war. Wenn man einen etwaigen neuen Krieg bestehen wollte, mussten die Streitkräfte grundlegend reformiert und modernisiert werden. Westliche Ausbilder kamen die Ukrainer, um ukrainischen Offizieren Prinzipien der NATO-Kriegführung zu lehren. Moderne westliche Waffen und Ausrüstung wurden in immer größerem Maße in die Ukraine geliefert. Und durch westliche Kredite konnte das Militärbudget verdoppelt werden. Zwischen 2014 und 2022 wurde die Kampfkraft der ukrainischen Armee damit sehr erhöht, aber um den Preis einer fast völligen Abhängigkeit von den neuen westlichen Geldgebern. Die Ukrainer, die sich aus der Abhängigkeit von Russland gelöst hatte, nahm in kürzester Zeit den Charakter einer Halbkolonie des westlichen imperialistischen Blocks an. Sieben Jahre lang herrschte zwischen dieser verwandelten Ukraine und dem Russland Putins eine fragile Stabilität, bis die Dinge 2021 wieder in Bewegung zu geraten begannen. In der Ukraine war Präsident Poroschenko 2019 abgewählt worden, nachdem es ihm weder gelungen war, irgendeine Lösung des schwelenden Donbass-Konflikts noch der permanenten Wirtschaftskrise zu erzielen. Sein Nachfolger war der Kabarettist Volodymyr Zelensky, der durch eine TV-Comedy-Serie berühmt geworden war, in der er einen naiven, idealistischen Lehrer spielte, der durch eine kuriose Wendung der Dinge Präsident der Ukraine wird, sich mit Oligarchie und Korruption anlegt und eine gerechte, anständige Ukraine zu schaffen versucht. die Figur des einfachen, integren Underdogs aus dem Volk, der gegen die Verkommenheit der Reichen und Mächtigen aufsteht, gewann der ukrainischen Bevölkerung derartige Popularität, dass Zelensky beschloss, nun tatsächlich als Präsidentschaftskandidat anzutreten. Nicht mehr auf dem Bildschirm, sondern in der Realität. Der neue Präsident war ein unbeschriebenes Blatt. Er hatte nie irgendeiner Partei angehört und war nie in irgendeiner Weise politisch aktiv gewesen. Hinter ihm stand aber einer der mächtigsten ukrainischen Oligarchen, der schon erwähnte Igor Kolomoyski, der in den 90er und 2000er Jahren eine Art halbautonomer Regionalfürst der Region Dnipropetrovsk gewesen war, 2014 sein Milliardenvermögen zur Rekrutierung rechter Freiwilligenmilizen für die Schlacht im Donbass genutzt hatte und nun ein erbitternder Feind von Präsident Poroschenko war, seitdem dieser einen Kolomoyskis Besitz befindliche Bank verstaatlicht hatte. Um Poroschenko zu stürzen, suchte Kolomoyski nach einem alternativen Kandidaten, den er gegen Poroschenko aufbauen könnte. Und seine Wahl fiel auf den im ganzen Land beliebten Comedian Zelensky, dessen enorme Popularität gute Aussichten verhieß, Poroschenko zu stürzen. Kolomoyski leistete Zelenskys Wahlkampagne massive Unterstützung und tatsächlich erzielte dieser einen spektakulären Sieg über Poroschenko. Für Kolomoyski ging die Rechnung freilich trotzdem nicht auf. Denn Zelensky bewies als Präsident Unabhängigkeit gegenüber seinem Förderer und erstattete ihm seine verstaatlichte Bank ebenfalls nicht zurück. Ansonsten zeigte sich aber, dass unter dem Hoffnungsträger Zelensky alles weiterging wie zuvor unter Poroschenko. Zelensky, der als Kämpfer gegen Korruption und für Anstand und Sauberkeit angetreten war, blamierte sich durch seine Involvierung in den Skandal um die Panama Papers, die zeigten, dass er in großem Stil Steuern hinterzog. Zelensky war inzwischen selbst Multimillionär und als bekannt wurde, dass er einem italienischen Luxusbadeort Forte dei Marmi für mehrere Millionen Euro erworbene Villa nicht beim Finanzamt deklariert hatte, erstaunte seine Frau die Öffentlichkeit mit der Auskunft, sie hätten sich eben nicht mehr daran erinnert, diese Villa zu besitzen. Die Wirtschaftskrise ging weiter und im Pandemiejahr 2020 brach das BIP wieder um 4% ein. Eine Lösung der Donbass-Krise rückte auch in der Zelensky kein Stück näher. Dafür zeigte der neue Präsident bald autoritäre Tendenzen, als er begann per Dekret Richter zu entlassen, die ihm missliebige Urteile gefällt hatten, was ihm wegen Verletzung rechtsstaatlicher Prinzipien schließlich auch eine Rüge aus der EU einbrachte. Die Partei der Region, die wichtigste Oppositionspartei, wurde verboten. 2021 waren die Umfragewerte für Zelensky im Keller. Zwischen Sommer 2019 und Ende 2021 sanken die Zustimmungswerte für die Regierung von 65% auf 37%. Angesichts des Scheiterns seiner Innenpolitik und dem Zusammenbruch seiner Popularität setzte auch Zelensky auf die Karte des Nationalismus. Das unter Poroschenko schon vorbereitete, scharf antirussische Sprachgesetz wurde von Zelensky nun verabschiedet. Russische und prorussische Medien wurden wegen Verrats verboten, darunter einige der größten TV-Sender des Landes. 2021 wurde von der Regierung Zelensky offiziell das Ziel einer Rückeroberung von Krim und Donbass verkündet. Unter den Kräfteverhältnissen von 2021 wohl eine illusorische Absicht, aber offenkundig ein Signal des Werbens um die nationalistische Rechte. Und schließlich wurde das Streben nach engster Integration in den westlichen Block intensiviert. Zelensky verkündete nun offen, dass die Ukraine anstrebe, so bald wie möglich in die NATO und die EU zu gelangen. Und nun wurde man in Moskau unruhig. Putin hatte immer wieder mehr oder weniger offen klargestellt, dass die Integration der Ukraine in die NATO eine rote Linie sei, deren Überschreiten Russland nicht akzeptieren werde. Nun war offensichtlich, dass die NATO selbst gar nicht erpicht darauf war, die Ukraine in absehbarer Zukunft formell aufzunehmen und damit eine direkte militärische Konfrontation mit Russland zu riskieren. Aber schon die bloße Möglichkeit bewog Putin seine ersten großen martialischen Gäste. Im Frühjahr 2021 wurden über 100.000 russische Soldaten an der Grenze zur Ukraine zusammengezogen und große Manöver abgehalten. Die Krise klang vorläufig ab, aber ab Herbst 2021 begann der russische Aufmarsch erneut. Und diesmal war er noch größer und sah noch ernster aus als im Frühjahr. Eine angespannte Vorkriegsatmosphäre setzte ein. Die USA intensivierten die Aufrüstung der Ukrainer und lieferten mehr Waffen und Ausrüstung als jemals zuvor. Putin wiederum stellte an den NATO-Block in ultimativer Form die Forderung, nicht nur einen NATO-Beitritt der Ukraine in aller Form auszuschließen, sondern auch die NATO-Osterweiterung von 2004 rückgängig zu machen. Wie es weiterging, ist bekannt. Der westliche Block verweigerte jede Diskussion über die russischen Forderungen. Am 21. Februar erkannte Russland die Volksrepubliken von Donetsk und Lugansk als souveräne Staaten an. Und unter dem Vorwand, sie gegen einen unmittelbar bevorstehenden ukrainischen Angriff verteidigen zu müssen, rückten russische Truppen in den Volksrepubliken ein. Drei Tage später, am 24. Februar, begann von drei Seiten mit rund 200.000 Mann und tausenden Panzern die große russische Invasion der Ukraine.
1: Im Ukraine-Krieg rückt die Möglichkeit eines Waffenstillstands in immer weitere Ferne. Nachdem sich die russischen Truppen aus den Gebieten nördlich von Kiew hatten zurückziehen müssen, wird nun im Ostteil der Ukraine heftig gekämpft. Russland will dort den gesamten Donbass und möglicherweise auch die gesamte Schwarzmeerküste erobern. Mit jedem weiteren Tag wächst das Ausmaß der humanitären Katastrophe, die der Krieg anrichtet. Die Frage ist, ob es in dieser Situation gelingt, den Verhandlungen zwischen den Kriegsparteien mehr Geltung zu verschaffen, als es bisher der Fall war. Damit ein Waffenstillstand eine Chance hätte, müsste man ihn allerdings erstmal wollen. Der russische Präsident Wladimir Putin hat den von ihm angeordneten Überfall unter anderem damit begründet, dass er der Ukraine das Recht auf einen eigenen Staat streitig machte. Mehrfach betonte er in seiner Fernsehansprache vom 24. Februar 2022, dass die heutige Ukraine vollständig von Russland geschaffen worden sei und nie stabile Traditionen echter Staatlichkeit gehabt habe. Es dürfte ihm schwerfallen, von diesem hohen Ross herunterzukommen, ohne hart auf dem Boden aufzusetzen. Selbst wenn es ihm gelänge, Russland Teile der Ostukraine einzuverleiben, müsste er den großrussischen Anspruch aufgeben, wonach das Nachbarland ein unveräußerlicher Teil unserer eigenen Geschichte, Kultur und unserer Religion sei. Eigenständigkeit und Unabhängigkeit der Ukraine einzugestehen, wäre demnach eine komplette Kehrtwende. Putin hat also ein starkes Motiv, die Situation offen zu halten und den Krieg im Vertrauen auf die militärische Macht Russlands zu verlängern. Auf der ukrainischen Seite wechselt die Haltung zu einem kurzfristigen Waffenstillstand nahezu täglich. Mal signalisiert Präsident Volodymyr Selenskyj die Bereitschaft, auf einen NATO-Beitritt zu verzichten und über die Neutralität der Ukraine zu verhandeln. Tags darauf wirft er Merkel und Sarkozy vor, sie hätten 2008 einen Beitritt der Ukraine zur NATO verhindert und seien daher mitschuldig an der russischen Aggression. Damit bringt er zum Ausdruck, dass es mindestens langfristig das Ziel der Ukraine bleibt, Mitglied in dem Militärbündnis zu werden, um dort die Rolle eines Vorpostens gegen Russland zu übernehmen. Beide Kriegsparteien sehen bisher keinen Vorteil in einer Einstellung der Kampfhandlungen. Darin werden sie von außen bestärkt. China vermeidet alles, was den Eindruck einer Kritik am russischen Vorgehen wecken könnte. Die NATO-Staaten sind derart intensiv mit einer Zeitenwende beschäftigt, Pazifismus bereuen, Russland sanktionieren, dass kaum jemand ernsthaft darüber nachdenkt, wie man aus der Kriegshysterie wieder herauskommt. Derartige Initiativen lässt, wie sich Baerbock ausdrückt, unsere hundertprozentige Unterstützung für die Ukraine nicht zu. Diese Situation ist typisch für Krieg, der sich aus sich selbst heraus zu reproduzieren beginnt. Er duldet keine Aufweichung der Kampfmoral durch Friedensangebote oder auch nur moralische Skrupel. Es ist bezeichnend, dass die ältesten Ladenhüter des Militarismus binnen kürzester Zeit eine neue Konjunktur erlebt haben, etwa, dass den Krieg vorbereiten müsse, wer den Frieden will, oder dass der Krieg endlich wieder der Vater aller Dinge sei, wie es in vielen Kommentaren zu lesen war. Dabei ist der Krieg vor allem der Vater des Krieges. Darum, wie es weitergeht, Begrenzung, Eindämmung, Waffenstillstand oder Fortsetzung des Krieges bis zum Sieg über den Feind, wird nun heftig gerungen. Aus der russischen Propaganda wurden Pamphlete bekannt, die nur als faschistisch zu bezeichnen sind. Ein Gastbeitrag in der größten staatlichen Nachrichtenagentur RIA Novosti rief dazu auf, die Entnazifizierung der Ukraine müsse auch eine Entukrainisierung bedeuten. Die Bevölkerung müsse bestraft und ideologisch umerzogen werden. Nationalistische Extremisten wie der tschetschenische Machthaber Kadyrov sind dagegen, dass überhaupt mit der ukrainischen Regierung verhandelt wird. Man müsse zu Ende bringen, was man begonnen habe. Zahlreiche Augenzeugen aus den besetzten Gebieten berichten über von russischen Soldaten verübte Morde an der Zivilbevölkerung. Auch Kadyrovs Soldaten waren an Ort und Stelle. Die russische Armee streitet ab, solche Vergehen begangen zu haben. Wäre das ernst gemeint, müsste sie eine Untersuchung über die erhobenen Vorwürfe einleiten und sich von Kriegsverbrechern trennen, deren mörderisches Treiben sie nicht zum ersten Mal gern in Anspruch nimmt. Gleichzeitig werden die Stimmen ukrainischer Scharfmacher und ihrer deutschen Unterstützer immer lauter und schriller. Allen voran die des ukrainischen Botschafters in Berlin, Andrei Melnik. Er bezeichnet gleich ein halbes Jahrhundert europäischer Politik gegenüber Russland, die dem Appeasement gefrönt habe, als Fehler. Dafür macht er namentlich führende Politiker der SPD, CDU und FDP verantwortlich, während die Grünen bisher von seinen Attacken verschont blieben, obwohl sie doch mit der aus ukrainischer Sicht so schädlichen Friedensbewegung engstens verbunden waren. Mit der Aussage »Alle Russen sind gerade unsere Feinde« erschreckte wiederum Melnik seinen wohlmeinenden Interviewer. Nach den Gräueltaten von Butscha dürfe die Weltöffentlichkeit »uns nicht mehr dazu zwingen, diesen Krieg so schnell wie möglich zu beenden«, sagte er. »Denn eine Waffenruhe würde bedeuten, dass hunderte andere Städte und Dörfer womöglich ein ähnlich schreckliches Schicksal erwartet.« Den Krieg fortsetzen, um Kriegsverbrechen zu verhindern. Auf die Rationalität der Argumente kommt es nicht mehr an. Es zählt nur noch, auf der richtigen Seite zu stehen. Für ihre Verteidigung braucht die Ukraine die politische, finanzielle und militärische Unterstützung der NATO-Staaten. Für einen militärischen Sieg braucht sie mehr Unterstützung, viel mehr Geld und Waffen, Waffen, Waffen, wie es der ukrainische Außenminister Kuleba in Brüssel vortrug. Schließlich wird die Ukraine gegen die russische Nuklearmacht auch westliche nukleare Abschreckung fordern. Die NATO-Staaten werden dadurch zu Kriegsparteien, ohne selbst kämpfen zu müssen. Das ist bequem. Aber wenn es schief geht, also der Ukraine-Krieg in einen offenen Krieg der NATO gegen Russland oder einen Atomkrieg umschlägt, wird sich für alle die Frage nach dem Sieger erübrigen. Wir haben es nicht gewollt, kann der Westen dann sagen. Putin war schuld. Richtig, aber dass das Ergebnis nicht absehbar war, wird man kaum behaupten können. Wer diese bisher langsame, aber stetige Eskalation unterbrechen will, müsste nicht nur Russland sanktionieren, sondern auch damit aufhören, die Ukraine von einer Kornkammer in eine Waffenkammer zu verwandeln. Es braucht ein klares Signal, dass ein dritter Weltkrieg keine Option ist. Wie üblich dürfte eine Reduzierung der Zahlungen am ehesten verstanden werden. Wer den Frieden will, darf nicht den Krieg bezahlen.

0: In diesem Krieg gibt es vier zentrale Akteure, deren Situation und deren Motive wir uns der Reihe nach knapp anschauen wollen. Russland, die Ukraine, die USA und die EU mit ihren Hauptmächten Deutschland und Frankreich. Beginnen wir mit demjenigen Akteur, der zweifellos die unmittelbare Kriegsschuld trägt, der diese Invasion ohne zwingende Notwendigkeit vom Zaun gebrochen hat, mit Russland. Zu Beginn war schon etwas die Rede von der ökonomischen und politischen Stabilisierung Russlands seit Ende der 90er Jahre, von seinem Wiederaufstieg zur Großmacht unter der langen Regierung Putins. Aber dieser Wiederaufstieg hatte enge Grenzen. Putins Russland hat gegenüber dem der NATO lose organisierten westlichen imperialistischen Block niemals auch nur annähernd die relative Stärke erreicht, die früher die Sowjetunion besessen hatte. Das russische Militärbudget beträgt weniger als ein Zehntel der kombinierten Militärbudgets der NATO-Staaten. Die russische Volkswirtschaft ist nominal kleiner als die Deutschlands und beruht in erster Linie auf dem Export von Rohstoffen statt auf Industrieexporten und Finanzsektor wie die eines hochentwickelten imperialistischen Staates. Die Bevölkerung Russlands beträgt weniger als ein Fünftel der Bevölkerung der EU und der USA. Russland ist zweifellos weitaus stärker und handlungsfähiger als in den katastrophalen 90er Jahren. Aber gegenüber dem NATO-Block ist es trotzdem eine zweitrangige Regionalmacht. Die Wahnvorstellungen der westlichen liberalen Presse, Russland sei ein übermächtiges, finsteres Imperium, das die Welt oder zumindest Europa zu verschlingen drohe, wenn die NATO-Staaten nicht noch enger zusammenrückten und weiter aufrüsteten, haben nichts mit der Realität und wirklichen Möglichkeiten russischer Machtpolitik zu tun. Die von Moskau als glorreiche Wiedergeburt russischer Macht zelebrierten militärischen Abenteuer Putins haben die Schrumpfung der russischen Machtsphäre eigentlich überhaupt nicht einmal aufhalten, sondern nur etwas abbremsen können. Im geopolitischen Maßstab befindet sich Russland seit 1991 durchgehend und auch unter Putin auf dem Rückzug und in der Defensive. Und alle militärischen Expeditionen seitdem hatten das Ziel, noch ein paar Fetzen der zerbröselnden russischen Machtsphäre gewaltsam festzuhalten. In den beiden Tschetschenienkriegen ging es darum, die Abspaltung einer russischen Teilrepublik zu verhindern. Und nur in jahrelangem, enorm blutigem Kampf konnte dieses Ziel erreicht werden. Im Georgienkrieg 2008 ging es darum, nachdem die einstige Sowjetrepublik Georgien ins westliche Lager gewandert war, mit Abchasien und Südossetien wenigstens noch ein paar kleine Fetzen aus Georgien herauszureißen und in der russischen Machtsphäre zu halten. Im jahrelangen, sehr kostspieligen Syrien-Einsatz ging es darum, den Verlust des letzten russischen Satelliten im Nahen Osten zu verhindern. Der Umsturz von 2014 bedeutete mit dem Wechsel der Ukraine ins westliche Lager den Verlust des bevölkerungsreichsten und bedeutendsten von allen russischen Satellitenstaaten. Und die militärische Intervention rettete mit der Krim und Teilen des Donbass nur noch zwei kleine Randfetzen der Ukraine für die russische Machtsphäre. Der Nationalist und Antikommunist Putin, der das sozialistische System der Sowjetunion verabscheut, aber bewundernd und sehnsüchtig auf ihre einstige Größe und Macht blickt, ist sich dieses 30-jährigen kontinuierlichen Rückgangs der russischen Machtsphäre schmerzlich bewusst. Und sein Ziel, den Niedergang aufzuhalten und umzukehren, hat er trotz aller Anstrengungen in all den Jahren nicht erreicht. Die russische Machtsphäre ist heute kleiner, als sie es zu Beginn seiner Regierungszeit war. Putins ganze geschichtsphilosophischen Erwägungen über die historische Mission Russlands und die Bestimmung Russlands für Größe und Glanz, seine Bewunderung des Zarenreiches, sind Ausdruck dieses gekränkten Chauvinismus. Nun wird die russische Außenpolitik aber nicht einfach von den persönlichen ideologischen Präferenzen des Herrn Putin bestimmt, sondern vom Klassencharakter des russischen Staates. Und dieser Staat ist ein imperialistischer Staat, dessen Hauptanliegen die Gewinnung von Märkten für die russische Oligarchie ist. Russland ist eine imperialistische Macht, aber es ist verglichen mit dem westlichen Imperialismus gewissermaßen ein Imperialismus für Arme. Vor 2014 waren nur drei einigermaßen bedeutende Staaten einigermaßen fest in die russische Machtsphäre integriert und dienten als privilegierter Markt für die russische Bourgeoisie: Kasachstan, die Ukraine und Weißrussland. Der wichtigste davon, die Ukraine, ging 2014 verloren. Außerhalb des unmittelbaren Russland angrenzenden Bereichs gibt es eigentlich nur zwei Außenposten, in denen russische Macht und russisches Kapital tonangebend sind: Syrien und die Zentralafrikanische Republik. Abgesehen vom sehr profitablen Rohstoffexport ist das russische Kapital auf dem Weltmarkt in kaum irgendeinem Bereich konkurrenzfähig mit dem westlichen Kapital. Die russischen Kapitalisten sind nur dort dominant, wo die russische Politik und das russische Militär ihre Dominanz direkt absichern und garantieren. Während der junge russische Kapitalismus sich verzweifelt bemüht, wenigstens ein paar Positionen gegen die westliche Konkurrenz zu sichern, wird er von der anderen Seite schon wieder vom aufstrebenden China verdrängt, dessen ökonomisches Gewicht dasjenige Russlands längst vielfach übersteigt. Im informellen russisch-chinesischen Bündnis ist Russland eindeutig der Juniorpartner, der Chinas Unterstützung viel mehr braucht, als China Russland braucht. Angesichts dieser Schwäche des russischen Imperialismus, angesichts der langsam weiter fortschreitenden Schrumpfung der russischen Machtsphäre, könnte keine bürgerlich-kapitalistische Regierung den dauerhaften Verlust des wichtigsten Satellitenstaates Ukraine einfach so akzeptieren. Dementsprechend sind die großen Ziele der russischen Ukraine-Politik recht klar. Zunächst sollte durch den Aufbau einer militärischen Drohkulisse und Ultimaten an den Westen die Möglichkeit einer späteren Rückkehr der Ukraine in die russische Machtsphäre erzwungen werden. Wenn man verhindern kann, dass die Ukraine in die NATO und die EU gelangt, kann sie in Zukunft auch wieder ein russischer Satellitenstaat werden. Als das fehlschlug und der Westen zu keinerlei Verhandlungen über die russischen Forderungen bereit war, wurde stattdessen die Invasion in Gang gesetzt, um dann eben mit roher Gewalt entweder die Ukraine ganz zu annektieren oder eine prorussische Vasallenregierung einzusetzen, die das Land unter Zwang wieder russischer Macht und dem russischen Kapital öffnet. Als die Invasion unter horrenden Verlusten stecken blieb und die Einnahme Kiews scheiterte, schien eine Verkleinerung der Kriegsziele auf das georgische Modell von 2008 die Reaktion zu sein. Wenn man die Ukraine schon dauerhaft verliert, soll im Donbass und der Südukraine wenigstens noch so viel Territorium für die russische Machtsphäre herausgerissen werden, wie man eben zu fassen bekommen kann. Dazu kommt die innenpolitische Komponente. Putins Regime kann man am ehesten als eine bonapartistische Diktatur charakterisieren. Eine extrem ungleiche, sozial polarisierte kapitalistische Klassengesellschaft, an deren Spitze an die Interessen des Großkapitals vertretender Autokrat steht, der aber den tatsächlichen Charakter dieser Gesellschaft zu verschleiern sucht, durch die Suggestion, er stünde über den Klassen als gerechter Schiedsrichter im Dienst des Allgemeinwohls und der ganzen Nation. Für diese Fiktion ist eine übersteigerte nationalistische Ideologie entscheidend, die von den schwelenden Klassenkonflikten ablenkt und den Unmut stattdessen umlenkt auf äußere Feinde. Ein bonapartistisches Regime wie das Putins braucht chauvinistische Kraftmeierei und regelmäßige spektakuläre außenpolitische und militärische Erfolge, um seine Legitimation zu sichern und vom Klassengegensatz im Inneren abzulenken. Ein bonapartistischer Diktator wie Putin, dessen Herrschaftslegitimation sich zentral darauf beruft, Russland nach den demütigen Jahren des Verfalls und Niedergangs in den 90ern wieder zu einer fürchtenswerten Großmacht verwandelt zu haben, kann einen von ihm begonnenen großen Krieg kaum mehr ohne einen großen Sieg beenden, ohne dadurch einen massiven Gesichtsverlust zu erleiden und die innere Stabilität seines Regimes zu gefährden. Auch unter diesem Aspekt hat Russland momentan kein Interesse an einem baldigen Friedensschluss, bevor man nicht einen großen Triumph erzielt hat, den man im Inneren überzeugend als wirklichen Sieg verkaufen kann, beispielsweise die Eroberung des gesamten Donbass als Minimalprogramm. Sehen wir uns den zweiten Akteur an, die Ukrainer und ihre Motive. Durch den Umsturz von 2014 hat die Ukraine die quasi-koloniale Abhängigkeit von Russland durchbrochen. Aber nur, um sofort in eine tendenziell noch stärkere quasi-koloniale Abhängigkeit vom westlichen imperialistischen Block zu geraten. Gerade jetzt im Krieg hat diese Abhängigkeit sich noch einmal massiv verschärft. Der ukrainische Staat wäre sofort bankrott, wenn Brüssel und Washington ihm die Kredite und Hilfsgelder streichen würden. Und der ukrainische militärische Widerstand würde sofort zusammenbrechen, wenn EU und USA ihre Waffen- und Materiallieferungen einstellen würden. Der ukrainische Staatshaushalt wird jetzt größtenteils vom westlichen Block bezahlt. Im Gegenzug dafür muss die Ukraine sich, wie schon skizziert, allen politischen Forderungen ihrer Geldgeber unterwerfen, vom Abbau des Staatsapparats bis zur Liberalisierung des Handels mit Ackerland. Im Rahmen dieser Abhängigkeit versucht der ukrainische Staat aber auch eigene Ziele zu verfolgen. Insbesondere die Rückeroberung der 2014 verlorenen Gebiete Krim und Donbass. Wenn es gelingt, den NATO-Block davon zu überzeugen, aus diesem immer noch begrenzten Stellvertreterkrieg einen großen Entscheidungskampf des Westens zur Niederringung des geopolitischen Rivalen Russland zu machen und dafür die Ukraine mit Bergen von modernen, schweren Waffen zu überschütten, dann könnte man im Windschatten des russischen Untergangs die Agenda des ukrainischen Nationalismus durchsetzen, die Grenzen von 2013 wiederherzustellen. Die ukrainische Regierung, die in den letzten Wochen immer wieder verkündete, über keinen Verhandlungsfrieden diskutieren zu wollen, hat damit implizit klargestellt, dass ihr Ziel kein möglichst baldiger Friedensschluss ist, sondern die Ausweitung des Krieges, um durch noch intensiviertere Intervention der NATO eine volle russische Niederlage herbeizuführen und die verlorenen Gebiete zurückzugewinnen. Dementsprechend hat die Ukraine momentan kein starkes Interesse an einem baldigen Friedensschluss, solange noch Hoffnung besteht, dass die westlichen Waffenlieferungen ein Ausmaß erreichen, das den ukrainischen Streitkräften ein klares Übergewicht über die russischen gibt und erfolgreiche Großoffensiven ermöglicht. Dazu passt die kürzlich von der ukrainischen Regierung erhobene Forderung, der Westen möge ihr 1000 Haubitzen, 2000 Schützenpanzer, 500 schwere Kampfpanzer und mehrere hundert Raketenwerfer schicken. Ungeheure Zahlen, die etwa einem Drittel bis der Hälfte des gesamten militärischen Potenzials der USA entsprechen. Als dritter Akteur die USA und ihr engster Verbündeter Großbritannien. Für das amerikanisch-britische Duo gibt es zwei Ziele in diesem Krieg. Einerseits soll natürlich sichergestellt werden, dass die Ukraine nicht wieder zu einem russischen Satellitenstaat wird, sondern den Status eines vom NATO-Block abhängigen Außenpostens behält. Zum einen, um die Interessen des westlichen Kapitals zu schützen, weil das Protektorat über die Ukraine wichtig ist, um einen zukünftigen Machtzuwachs des geopolitischen Konkurrenten Russland in Osteuropa zu verhindern. Solange die Ukraine ein fest in den westlichen Block integrierter NATO-Satellit bleibt, ist jede Ausdehnung der russischen Machtsphäre nach Westen blockiert und russische Interventionen beispielsweise im Moldawien-Transnistrien-Konflikt unmöglich. Zweitens begriff die amerikanische Regierung den Krieg zunehmend als eine Gelegenheit, Russland durch Verwandlung des Krieges in einen langen Abnutzungskampf so schwere Verluste zuzufügen, dass die militärische Handlungsfähigkeit Russlands auf Jahre hinaus gelähmt würde. Anfangs war sowohl auf russischer als auch auf westlicher Seite allgemein erwartet worden, dass die ukrainische Armee angesichts der russischen Invasion schnell kollabieren und den Widerstand einstellen würde. Dementsprechend wurden in Erwartung eines kurzen Kampfes zunächst nur relativ wenige und leichte Waffensysteme geliefert, um der russischen Armee vor ihrem für sicher gehaltenen Sieg wenigstens noch ein paar Verluste zuzufügen und den Aufbau einer ukrainischen Partisanenbewegung zu ermöglichen. Als sich dann aber zeigte, dass die Kampfmoral der ukrainischen Armee sehr hoch und Chaos und Desorganisation in der russischen Armee so groß waren, dass der Krieg zäh und langwierig würde, änderten sich aus amerikanischer Perspektive die Aussichten. Die USA und Großbritannien sahen nun die Gelegenheit, die russische Armee auf Jahre hinaus entscheidend zu schwächen, indem man die Ukraine mit massenhaft schweren Waffen wie modernen Geschützen, Raketenwerfern und Kampfdrohnen belieferte und dadurch den Krieg zu einem monatelang zähen Abnutzungskampf machte, in dem beide Seiten sehr hohe Verluste erleiden. Um die ukrainische Regierung zu motivieren, einen solchen langen, blutigen Stellvertreterkrieg für sie zu führen, statt schneller einen Kompromissfrieden zu schließen, wurden ihre Träume ermutigt, am Ende locker eine Rückeroberung von Krim und Donbass. Ein entscheidender ukrainischer Sieg ist für Washington aber gar nicht zwingend notwendig, um die amerikanischen Kriegsziele zu erreichen. Das eigentliche Ziel ist schließlich, wie von höchsten amerikanischen Regierungsvertretern inzwischen öffentlich verkündet, die Schwächung Russlands und nicht so sehr die Frage, welche Flagge nun über Donetsk und Slowjansk weht. Und wenn der Krieg noch monatelang weitergeht und die Ukraine schließlich so ausgelaugt ist, dass sie am Ende einem Frieden zustimmt, in dem einige zusätzliche russische Eroberungen anerkannt werden, Russland bis dahin aber so hohe Verluste erlitten hat, dass die russischen Streitkräfte danach jahrelang nur noch bedingt einsatzfähig sind, dann ist das amerikanische Hauptkriegsziel damit auch ohne ukrainischen Sieg erreicht. Dementsprechend haben die USA und Großbritannien offensichtlich kein starkes Interesse an einem baldigen Ende des Krieges. Und dementsprechend liefern sie mit Abstand am meisten Waffen und Ausrüstung an die Ukraine. Schließlich als vierter bedeutender Akteur die EU mit ihren Hauptmächten Deutschland und Frankreich. Wie die USA hat natürlich auch die EU ein starkes Interesse daran, zu verhindern, dass die Ukraine wieder ein russischer Satellitenstaat wird und sicherzustellen, dass das westliche Kapital dort die 2014 zementierte Vorherrschaft behält. Das europäische Interesse ist dabei aber stärker ein rein ökonomisches als geopolitisches als im Fall der USA. Für das westeuropäische Kapital ist die in unmittelbarer Nachbarschaft gelegene Ukraine relativ ein bedeutenderer Markt als für die weit entfernten USA. Umgekehrt haben die Hauptmächte der EU, Deutschland und Frankreich, mit Russland aber weniger scharfe geopolitische Konflikte als die USA. Und ihre ökonomischen Bindungen an Russland sind viel enger. Für das US-Kapital ist Russland kein Markt von erstrangiger Bedeutung. Für das westeuropäische und besonders das deutsche Kapital aber schon. Russland ist einer der wichtigsten Absatzmärkte der deutschen Industrie und die Importe von günstigem russischem Öl und Gas sind wiederum von höchster Bedeutung für die deutsche Industrie. Das nun unterbrochene Nord Stream 2 Pipeline-Projekt, durch das russisches Gas ohne den Umweg durch die Ukraine direkt und damit billiger von Russland nach Deutschland geleitet werden sollte, war eines der wichtigsten Projekte des deutschen Imperialismus in den letzten Jahren. Ein dauerhafter Abbruch der Handelsbeziehungen zwischen Russland und der EU wäre eine Katastrophe für das westeuropäische und besonders das deutsche Kapital. Und dementsprechend können Berlin und Paris auch keine demütigende, entscheidende Niederlage Russlands anstreben. Die deutsch-französische Ukraine-Politik und die der EU allgemein ergibt sich aus dieser ambivalenten Interessenlage. Einerseits soll das russische Vorhaben, die Ukraine zu unterwerfen, vereitelt und die Ukraine als privilegierter Investitionsstandort und Absatzmarkt westlicher Konzerne erhalten werden. Andererseits soll der Weg zu einer späteren Versöhnung mit Russland und einer Wiederaufnahme der Handelsbeziehungen offen gehalten werden. Und darum liefern Deutschland und Frankreich zwar Waffen an die Ukraine, aber weniger als die USA und Großbritannien und fast nur leichte Defensivwaffen statt schwerer Offensivwaffen. Darum tragen Deutschland und Frankreich die Sanktionen gegen Russland zwar mit, waren ihre Implementierung aber zögerlicher und klammern vor allem das so bedeutende Öl und Gas weiterhin aus. Darum sind Berlin und Paris zwar blau-gelb beflaggt und wird der Kampf in der Ukraine zum Prinzipienkampf zwischen Demokratie und Tyrannei, zwischen Gut und Böse erhoben, drängt man andererseits aber auch darauf, der Krieg müsse am Verhandlungstisch durch einen Kompromissfrieden statt durch einen totalen militärischen Sieg enden. Die Haltung der EU und besonders Deutschlands ist vom Widerspruch durchzogen, einerseits Russlands imperialistische Pläne in der Ukraine durchkreuzen, andererseits aber Russland als wichtigen Handelspartner behalten zu wollen.
1: Eine friedliche Welt ist möglich.
2: Wer sich selbst als emanzipatorisch versteht, möchte diesem Slogan eigentlich nur zu gerne zustimmen. Und doch hadert ein Teil der Linken aus guten Gründen damit, ihn sich auf die Fahnen zu schreiben. Diese Linken ahnen, dass die reale Möglichkeit einer friedlichen Welt auf absehbare Zeit verschüttet ist. Sie halten deshalb nicht, wie die traditionelle Friedensbewegung, dogmatisch daran fest, dass der Frieden zum Greifen nahe sei. Indem sie, noch einmal verstärkt seit dem russischen Überfall auf die Ukraine, den Krieg als ein schlimmes, aber doch rationales Mittel gegenwärtiger Politik diskutieren, vollziehen sie die sogenannte Zeitenwende mit. Ist eine friedliche Welt also doch nicht möglich? Das zu behaupten, hieße, jegliche Hoffnung fahren zu lassen, die vor der vollständigen Unterwerfung unter die bestehenden Verhältnisse und ihre allenthalben reklamierten Notwendigkeiten bewahrt. An der Möglichkeit und damit am Ziel einer im emphatischen Sinne friedlichen und versöhnten Welt ist darum unbedingt festzuhalten. Gleichwohl sind derzeit tatsächlich kaum praktische Mittel und Wege in Sicht, solchen Verhältnissen näher zu kommen. Angesichts dieser realen gesellschaftlichen Ohnmacht relativieren sowohl die Linke der Zeitenwende als auch die traditionelle Friedensbewegung ihre Ziele einer friedlichen Welt. Während die Zeitenwende-Linke der Überzeugung ist, dass der russische Aggressor zurückgeschlagen werden muss, um den Frieden wiederherstellen zu können, fordert die Traditionslinke im Namen des Friedens, keine weiteren Waffen an die Ukraine zu liefern. Obwohl beide Positionen augenscheinlich Frieden fordern, ist dieser als Siegfrieden, mal für die eine, mal für die andere Seite, noch immer der Logik des Krieges verhaftet, dessen Resultat er wäre. Was demnach unter Frieden verstanden wird, ist zwar realitätsgerecht, hat aber den utopischen Charakter als Forderung nach der Abschaffung des Krieges und seiner Ursachen verloren. Solcher Frieden ist nicht das andere des Krieges, sondern nur noch seine Ableitung. Eine Kritik des Krieges, die demgegenüber das Ziel einer friedlichen Welt ernst nimmt, muss auf das reflektieren, vor dem die traditionelle Friedensbewegung einfach die Augen verschließt und vor dem die Linke der Zeitenwende zu kapitulieren droht. Sie muss sich ihrer derzeitigen praktischen Ohnmacht bewusst werden und deren historische und gesellschaftliche Gründe in den Blick nehmen. Die Reflexion auf die Gründe der Unmöglichkeit, Frieden im emphatischen Sinne unter gegebenen Verhältnissen herzustellen, muss gleichzeitig an dessen prinzipieller Möglichkeit festhalten. Denn Hoffnung lebt, solange diese Gründe als historisch und veränderlich erkannt werden können. Aufzuklären ist demnach das Verhältnis von Krieg und Gesellschaft. Dem Alltagsbewusstsein erscheint der Krieg als Ausnahmezustand, in dem der vermeintlich normale Gesellschaftsvollzug von hereinbrechender Gewalt gestört ist. Verdrängt wird dabei die Affinität heutiger neoliberaler Vergesellschaftung zum Krieg. Die Vorstellung beispielsweise, durch das militärische in die Schranken verweisen Russlands könne der Frieden wiederhergestellt werden, verdrängt nicht nur, dass die Welt vor Beginn des russischen Angriffskrieges keineswegs friedlich war, sondern auch, dass sie den derzeitigen Krieg als Potenzial in sich hatte. Nach dem Kalten Krieg trat die neoliberale Ordnung der neuen Freiheit mit dem Versprechen an, mit der weltweiten Durchsetzung eines marktwirtschaftlichen Kapitalismus unter US-Hegemonie eine friedliche Welt zu verwirklichen. Der russische Einmarsch in die Ukraine stellt nicht nur einen Bruch mit dieser Weltordnung dar, sondern auch die Konsequenz ihrer inneren Widersprüche. Einem ihrer Vordenker, Friedrich Hayek, zufolge ist die neoliberale spontane Ordnung Produkt und Voraussetzung eines permanenten Konkurrenzkampfs individuell freier Marktsubjekte. In diese Ordnung, die Hayek mit Fortschritt identifiziert, gehen nur die Prinzipien ein, die sich im Wettbewerb mit anderen Prinzipien durchsetzen, denen andere Individuen und Gruppen folgen. Wer oder was sich dagegen nicht bewährt, unterliegt einer selektiven Ausmerzung. So folgt das Handeln der neoliberalen Subjekte primär der Logik der Selbsterhaltung. Konkurrenz wird damit zum Kampf ums Überleben. Statt mit Gleichheit und Brüderlichkeit fällt die neoliberale Freiheit also mit realer Ungleichheit und der permanenten Unterscheidung von Stärke und Schwäche, Gefahr und Beute zusammen, letztendlich Freund und Feind. Sie tendiert damit zum Gesellschaftskrieg, einem nach sozialdarwinistischer Logik ablaufenden Krieg aller gegen alle. Dieser soll allerdings innerhalb der Grenzen stattfinden, welche die staatliche Gewalt ihm setzt. Thomas Hobbes, der den Begriff des Kampfes aller gegen alle prägte, sprach die Aufgabe, diesen zu befrieden, dem Staat zu. Der Staat differenziert die Mittel seiner Austragung in legale und illegale und setzt diese Differenz mittels Gewaltmonopol durch. Da es jedoch oberhalb der Staatlichkeit keine souveräne Herrschaft gibt, kehrt das Verhältnis des Gesellschaftskrieges notwendigerweise zwischen den miteinander konkurrierenden Staaten wieder. Demzufolge muss die Aufgabe internationaler Friedensordnungen in der Sorge dafür liegen, dass dieses Verhältnis im politischen und ökonomischen Verkehr der Nationen latent bleibt und nur mit nicht-militärischen Mitteln ausgetragen wird. Der Moment des Scheiterns dieser Ordnungen ist dann gekommen, wenn die verdrängte Gewalt sich offen in diesem Verkehr zu manifestieren beginnt. Solche Friedensordnungen stellen deshalb nur den Versuch einer Einhegung des Krieges dar, nicht dessen Abschaffung. Wie ließe sich demgegenüber die Möglichkeit einer friedlichen Welt denken, die mehr wäre als ein verdrängter Kriegszustand? Zunächst einmal wäre darauf zu insistieren, dass der Gesellschaftskrieg gerade keine unveränderliche Naturkonstante darstellt. Vielmehr stellt er ein Verhältnis dar, das als gesellschaftlich produziertes prinzipiell veränderbar ist. Hobbes ging davon aus, dass der Krieg aller gegen alle aus der aggressiven Natur des Menschen resultiere. Demgegenüber muss eine Kritik des Kriegs, die nicht vor ihrem Gegenstand kapituliert, darauf bestehen, dass es das Kriegsverhältnis selbst ist, welches die Aggressivität der Menschen hervorbringt. Wird der Krieg als ein gesellschaftliches Verhältnis begriffen, reicht eine juristische Kritik seiner Teilnehmer im Namen des Völkerrechts oder der Menschenrechte nicht aus, um es zu überwinden. Die Frage, in welchen Fällen und mit welchen Mitteln der Krieg geführt werden darf, ist zwar für Ausmaß und Qualität des erzeugten Leidens entscheidend, bei aller Notwendigkeit vermag doch die juristische Kritik das Verhältnis des Krieges selbst, das den Beteiligten seine eigene Logik aufzwingt, nicht zu berühren. Viele Linke ergreifen von der juristischen Kritik ausgehend Partei für die Seite, die als Opfer gilt oder die sich weniger hat zu Schulden kommen lassen. Wer sich in diesem Sinne etwa gegen Putin ausspricht, weiß sich auf der Seite der Guten stehend und fühlt sich zumindest vorübergehend nicht mehr ohnmächtig. Die Kritik des Krieges an sich mit dem Ziel der Herbeiführung einer friedlichen Welt als des wirklichen Ausnahmezustands darf dieser Versuchung allerdings nicht nachgeben oder muss zumindest über eine Parteinahme in einem bestimmten Konflikt hinausweisen. Denn durch eine solche Parteinahme übernimmt sie auch deren Freund-Feind-Bestimmungen und ein relativer Siegfrieden tritt an die Stelle dessen, am Ziel einer friedlichen Welt festzuhalten. Eine solche Parteinahme vermag das Verhältnis des Krieges nicht mehr zu überschreiten, sondern sie reproduziert es.

Und damit gehen 2 Stunden Sachzwang FM zu Ende. Heute Abnutzungskrieg, Zermürbungsspezialoperation. Wir haben Beiträge gehört von ISF, Lars Quadfasel, Udo Wolter, Detlef zum Winkel und Julian K. Duschek. Zwischendurch immer mal wieder Fabian Lea. Auf Wiederhören.

0: Aufstieg der Autokraten, steigende Militärausgaben weltweit, Aufrüstung aller Orten. Zugleich die Krise der UN und des Multilateralismus, die Willkür von Trump, Putin oder den Azawad im Sudan, um mal nur einige zu nennen. Dann die Rückkehr der Taliban in Afghanistan, ein atomverliebter Narendra Modi in Indien. Also auf jedem Kontinent befeuern Militärverliebte gerade diese globale Multikrise. Die Liste der schlechten Voraussetzungen für so eher friedfertige Strategien zur Beilegung all dieser Konflikte, die ist aktuell leider sehr, sehr lang. Die derzeitige explosive weltpolitische Atmosphäre, die befeuert zugleich einen Kampf der Narrative, nämlich den um Wehrfähigkeit und Kriegstüchtigkeit, aber auch ziviles Aufbegehren bis hin zum Pazifismus am anderen Ende der Fahnenstange. Was wäre eine linke emanzipatorische Perspektive auf Friedensarbeit, aber auch auf diese militärische neue Wehrhaftigkeit? Georg, du hast dankenswerterweise angeregt, genau darüber ein Gespräch zu führen. Warum?
1: Weil die Debatte zu unterkomplex hier geführt wird. Guck dir nur mal Talkshows wie Lanz an. Das sind Schwarz-Weiß-Bilder, die prägenden Strukturen. Und man ist entweder Putin-Knecht oder Kriegstreiber. Es geht darum, wehrfähig zu werden. Und das findet im Rahmen einer weltwirtschaftlichen Bruch- und Transformationsphase statt. Das Ende der neoliberalen Ordnung ist in Sichtweise, sie ist aber noch nicht da. Solche Bruchsituationen sind historisch immer dann interessant, weil, und das lehrt die Geschichte, Kriege dann auch eine größere Rolle wieder spielen. Interessant ist auch, und das ist auch nicht das erste Mal in der Geschichte, dass Linke plötzlich sich entzweien, weil einige militärisches Eingreifen oder den Griff zur Waffe, zur Verteidigung der eigenen Ideale oder der Freiheit befürworten oder eben per se ablehnen. Es gibt historische Beispiele und da vielleicht könnte man daraus auch lernen.
0: Gehen wir doch mal zu den Beispielen. Was fällt dir da ein?
1: Der Punkt ist ja immer, was am Ende, welche Gesellschaftsmodelle, konkrete Machtmodelle sich durchsetzen. Selten hört die Gewalt mit dem Sieg der Waffen auf. Und die Verteidigung eines solchen Sieges, in Anführungszeichen, bedingt dann meist, dass neue Kontrollmechanismen installiert werden. Was eben keine freie Gesellschaft erlaubt, obwohl die Freiheit ja versprochen wurde, gerade bei Linken immer. Das klassische Beispiel ist die militärische Machtergreifung der Bolschewiki in Russland. Das läuft unter dem Stichwort Oktoberrevolution und sicher waren große Teile der russischen Gesellschaft mit Lenin eins, dass sie gesagt haben, die Zaren müssen weg. Aber nach dem Sturz des Zaren rissen die Bolschewiki die Macht an sich und vor allem gingen sie sozusagen die Sozialrevolutionäre und Menschewiki an und verdrängten sie von der politischen Bühne.
0: Ja, die verfolgten halt auch andere linke Oppositionsgruppen, das war ja der Punkt, ne?
1: Genau.
0: Und mit der Machtübernahme wurden teils dann aber auch, das erinnere ich so aus den Büchern, sehr brutale Praktiken sehr, sehr gewaltsam durchgesetzt. Also die Bolschewiki schafften zum Beispiel dieses alte Strafrechtssystem ab, was sicher nicht gut war. Das war für sie so ein Relikt der bürgerlichen Ordnung aus der Zarenzeit, das musste weg. Und dann stattdessen führten sie halt Volksgerichte ein mit Bauern und Arbeitern als Richter, ohne dass die aber eine juristische Ausbildung gehabt hätten. Und oft wurde dann halt so im Schnellverfahren geurteilt, das heißt ohne Beweisaufnahmeverfahren, was es ja eigentlich bräuchte. Und das Strafmaß, das richtete sich sozusagen dann eher nach dem sozialen Stand der Angeklagten und ihrer Opfer und nicht nach der Straftat selber. Also im Februar 1918 befahl Lenin den Volksgerichten sogar Folgendes.
2: Feindliche Agenten, Spekulanten, Plünderer und konterrevolutionäre Agitatoren sind am Tatort zu erschießen.
1: Ja, und leider setzten sich die Dramen dann in antikolonialen Befreiungskriegen in Afrika, Asien und Lateinamerika in 60er und 70er Jahren des letzten Jahrhunderts fort. Man stürmte ein Winterpalais, sprich eroberte den staatlichen Machtapparat und aus den Befreiungsbewegungen wurden autoritäre Staatsgebilde. Sprich, selten ist das Ergebnis eine emanzipatorische Gesellschaft. Die Waffen stehen jetzt nur vor anderen Fahnen und Parolen.
0: Das zu sagen ist aber doch Wasser auf die Mühlen des liberalen Westens, der schon immer warnte, Linke können mit Macht nicht umgehen, oder?
1: Moment, so einfach ist es nicht. Und der Westen muss sich auch an die eigene Nase fassen. Gerade erleben wir ja wieder eine Rhetorik der Alternativlosigkeit und eine Fixierung auf ballistische Gewaltabschreckung. Im Schatten dieser Rechtfertigungsideologie wächst eben auch der militärisch-industrielle Komplex. Militarismus jeder Art beinhaltet immer auch autoritäre Rückschritte. Inzwischen haben wir in den USA wieder einen Kriegsminister und keinen Verteidigungsminister mehr wie früher.
0: Ja, und der deutsche Verteidigungsminister spricht ja auch nicht mehr nur von Verteidigungsfähigkeit, das ist so das Vokabular, sondern von Kriegstüchtigkeit.
1: Und Deutschland ist zum weltweiten Exporteur Nummer 4 der Rüstung geworden. Die stehen also fast auf den olympischen Treppchen. Und gleichzeitig ist es so, dass zahlreiche Unternehmen investieren in rüstungsrelevante Produkte und sehen mit der Bundesregierung und ihrem Sondervermögen, da ist ja plötzlich sehr, sehr viel Geld da, verlässliche, zahlungskräftige Auftraggeber.
0: Also als ich das gelesen habe, habe ich gedacht, jetzt frage ich mal ChatGPT, welche Rüstungsaktien sich denn eigentlich lohnen. Die Antworten waren unglaublich umfangreich. Leopard 2, Betankung von Kampfjets, Rheinmetall natürlich. Oder Renk, das ist ein Spezialist bei Antriebstechnik, bei so Panzern und, und. Also eine lange Liste. Die Verstrickung von Aktienmärkten, die wird damit deutlich. Also die Verstrickung mit so parlamentarisch verabschiedeten Sonderbudgets oder ich denke da auch an die fallenden bürokratischen Hürden, also so Vereinfachung von diesen Ausfuhrgenehmigungen für Rüstungsgüter. Ja, oder schaut mal weltweit, dann sieht man auch, dass so Thinktanks für Militärstrategie und Forschungseinrichtungen für Waffentechnik mit Universitäten teilweise eng verknüpft sind. Und das ist alles so ein Hinweis. Ich glaube, das ist gemeint mit militärisch-industriellem Komplex. Aber das sind ja jetzt nicht die einzigen Puzzlesteine.
1: Nein, es gibt noch viele andere. Nur noch einen hier erwähnt jetzt. Weltweit werden immer mehr Söldnertrupps aufgestellt. Zum Beispiel kauft Russland in Nepal und Nordkorea billig Soldaten ein. In China werden die ausgebildet und dann in Mali, Niger, Burkina Faso eingesetzt. Die berühmte Wagner-Gruppe kennen wir. Die ist inzwischen umbenannt worden. Neue Strukturen ist aber weiter in Afrika zugange.
0: Ja, aber vor allem diese engen Interessensverbindungen zwischen Militär, Wirtschaft und so politischen Eliten, das ist ja die Verquickung von dem Politischen und Industriellen, die Zusammenarbeit so zwischen Rüstungsindustrie und Universitäten, das ist mir noch aufgefallen.
1: Ja, da gibt es eine richtig neue, netzartige Struktur.
0: Focus Online hat letztens berichtet, und zwar Folgendes.
2: Die Technische Universität München vernetzt etablierte Rüstungsunternehmen wie zum Beispiel Airbus Defense and Space oder Diehl Defense gezielt mit Startups und Forschenden, um innovative Sicherheits- und Verteidigungstechnologien für die Bundeswehr und die NATO zur Marktreife zu bringen.
0: Es gibt aber auch Gegenwehr. Inzwischen gibt es eine Initiative, die für eine Zivilklausel in den Universitäten wirbt, also eine Art Selbstverpflichtung wissenschaftlicher Einrichtungen, eben ausschließlich für friedliche und zivile Zwecke Forschung und Lehre zu betreiben. Man kann das nachgucken auf dieser bundesweiten Vernetzungswebsite, wen das hier interessiert, www.zivilklausel.de.
1: Und es wird dann mit neuen Technologien wird versprochen, beispielsweise mit KI, dass wir automatisierte Kriege erleben würden. Da werden dann keine Menschen mehr verheizt. Und das dockt so ein bisschen an in die Kriegsspielindustrie, also diese Software, die ja sozusagen Jugendliche schon seit einigen Jahren in Beschlag nimmt und da verdeutlicht, was eigentlich alles möglich ist. Also ein klassisches Beispiel ist hier Counter-Strike, ein Computerspiel mit einem Terror-Antiterror-Team, wo man gegeneinander antreten kann und Gegner eliminieren. das sind, wie gesagt, schon Generationen, die sich hier sozusagen in Echtzeit betteln. Ne?
0: So Spieleindustrie, Kulturindustrie, aber auch die Mode, also dieser ganze Tarn ist ja super schick. Die Freizeitgestaltung, all das hat langfristig natürlich schon irgendwie einen Einfluss so auf das Verhältnis von der Gesellschaft zum Militärischen. Das ist nicht mehr so weit weg, das ist mehr so im Alltag dann integriert. Ja, aber auch wenn man mal ganz faktisch schaut, dann finde ich es echt beängstigend, wenn man sich mit dem Thema Rückkehr der Mittelstreckenraketen ein bisschen beschäftigt. Also die sind ja in Europa so gegen Ende des Kalten Krieges quasi verschwunden, weil verschrottet worden. Das Rüstungskontrollabkommen, das eben diese Mittelstreckenwaffen begrenzte, das ist aber längst tot. Und genau, inzwischen wird eben auch in Europa diesbezüglich wieder aufgerüstet. Aber in anderen Weltregionen wie Ostasien oder Südostasien wurde da ja ständig auch dran weiterentwickelt.
1: Also das ist wirklich interessant und tragisch zugleich, weil wir sind ja hier noch, ältere Generationen werden sich erinnern, Ende der 70er, Anfang der 80er Jahre groß auf die Straße gegangen, wo es ja auch um Mittelstreckenraketen ging. Zurzeit erlebt man vergleichsweise nichts, was das ist.
0: Also ja,
1: das
0: so ist NATO-Doppelbeschluss, Pershing 2, erinnere ich auch.
1: Ja. Aber auf den Punkt zurückzukommen, ja, Raketentechnologie, aber auch neuere Drohnen, sind gerade in aufkommenden Industriestaaten und Schwellenländern greifbar. Also beispielsweise setzen Indien und Nordkorea stark auf Interkontinentalraketen oder Marschflugkörper, weil sie mit hoher Wahrscheinlichkeit die Flugabwehr des Gegners durchdringen können.
0: Genau, und gerade zeichnet sich mit diesen geopolitischen Spannungen halt wieder so eine Art Überbietungswettstreit ab zwischen eben nicht nur den militärischen Großmächten, also Russland, China, USA, sondern genau, andere wirken da eben auch mit. Expertinnen sprechen hier übrigens von, ich lerne ja dauernd neue Begriffe, wenn ich mich damit beschäftige, von Eskalationsanfälligkeit, dass die nämlich wieder steigt. Die gegenseitige Abschreckung durch die Stationierung von Waffen, das ist das, was dahinter steckt. Übrigens, auch das Auswärtige Amt ist da nicht so eindeutig. Es will laut dem Konzept für integrierte Sicherheit von 2023, ich zitiere mal, die Entwicklung und Einführung von Zukunftsfähigkeit wie abstandsfähigen Präzisionswaffen befördern. Also das heißt eigentlich Mittelstreckenraketen.
1: Ja, und gleichzeitig ist die Rüstungsbranche aber weltweit sehr korruptionsanfällig.
0: Man muss ja auch an die atomaren Ambitionen denken. Die sind mit diesem militärisch-industriellen Aufrüsten durchaus auch verbunden. Und da gibt es halt leider sehr starke Akteure, auch gerade im globalen Süden. Also Kim Jong-un, da haben wir uns vielleicht alles so ein bisschen dran gewöhnt. Es ist so die Gefahrenquelle schlechthin, Nordkorea.
1: Es wird gerne verdrängt, ja.
0: Ja, aber es wird gerne verdrängt, aber es ist eben auch nicht die einzige. Ne? Also ich erinnere mich, dass Trump kurz vor Weihnachten angekündigt hat, wieder Atomtests im Pazifik lancieren zu wollen. Ja, oder dieser ewige Grenzkonflikt hier zwischen Indien und Pakistan, da hat es letztens auch wieder geknallt und man weiß einfach nicht, in welche Richtung das eskaliert. Das sind zwei Atommächte.
1: Ja, es bestätigt sich, dass auch Länder im globalen Süden massiv aufrüsten. Ich nehme mal das Beispiel Indien. Die haben früher immer vom West und von Ost im Kalten Krieg Rüstungsgüter eingekauft. Inzwischen haben sie eine eigene Rüstungsindustrie.

0: Verhältnisse ein Ziel zu geben.
1: Damit beschreibt Walter Benjamin den faschistischen Mechanismus, die Massen politisch zu instrumentalisieren, ohne dass dabei die herrschenden Eigentumsverhältnisse angetastet werden. Der Krieg dient dem Faschismus sozusagen als Ventil, denn er lenkt die Energie darauf, die Nation und ihre Eigentumsverhältnisse zu verteidigen. Er ästhetisiert Stärke, also da fällt mir jetzt wieder hier Kriegstüchtigkeit ein, ja, statt die Verhältnisse zu verändern, die eben diese Ungleichheit produziert.
2: Krieg ist einmal ist es ein autoritäres Elitenkonzept, welches sehr gut zur Verarbeitung von Multikrisen passt. Und wir sind ja gerade in Multikrisen. Von unten passt dazu die liquidatorische Phantombesitzverteidigung. So hat es die Philosophin Eva von Redeker benannt. Da das Wort so kompliziert ist und so viele Silben hat, will ich es hier nochmal erwähnen. Es heißt liquidatorische Phantombesitzverteidigung. Was ist damit gemeint? Mein Land soll mir wieder gehören, das irgendwie von irgendeinem anderen geklaut wurde. Es hat ja früher mir gehört natürlich, das stimmt zwar nicht, aber es wird imaginiert. Mein Wald gehört zu mir, obwohl es einem internationalen Investor gehört. Ich agiere aber gegen die Ökoaktivisten, die ihn schützen wollen. Und bitte soll meine Frau auch wieder zu mir gehören wie vor 80 Jahren, als ich bestimmen konnte, was meine Frau zu tun hatte oder nicht. Das sind die Modelle der autoritären Rechten. Und wer Gegenkonzepte entwerfen will, muss hier ansetzen. Also es geht im Grunde genommen darum, Gegenerzählungen zu formulieren.
1: Ja, und ich glaube auch das Verständnis davon, Friedensbewegung, wer ist das eigentlich? Das ist ja so ein Containerbegriff, aber da gibt es sehr unterschiedliche Ansätze drin. Und ich denke schon, das wird sich lohnen, da nochmal genauer hinzugucken.
2: Machen wir später noch, Herr.
1: Ja, die Plattform Zivile Konfliktbearbeitung etwa kritisierte den Bundeshaushalt 2026 wegen der eingefrorenen und rückläufigen Budgets für Konfliktprävention und Friedensarbeit. Das kommt ja auch dazu. Mhm. Also es wird stark aufgerüstet, aber für das Pendant, nämlich Friedensarbeit, gibt es einfach immer weniger Geld. Wir wollen jetzt nochmal auf alte linke Streitigkeiten angehen, wie so militärisches Vorgehen oder wann und in welchem Kontext militärisches Vorgehen befürwortet oder eben abgelehnt wurde. Dazu gleich mehr.

0: Dieselbe Gesellschaftsordnung, der Kapitalismus, betreibt den systematischen Völkermord als das vornehmste Mittel ihrer politischen Entwicklung.
1: Das sagte Rosa Luxemburg am 7. März 1914 in einer Rede in Freiburg im Vorfeld des Ersten Weltkriegs. Das ist besonders interessant, weil sie ja eine Minderheit war in der SPD, die immer auf die Kriegsgefahr verwiesen hat. Also Krieg wurde da zu einer Option, obwohl die SPD eigentlich und andere Linke internationalistische Positionen bezogen, weil das russische Zarentum als rückständig, feudalistisch angesehen wurde und die russische Bevölkerung doch befreit werden müsste eigentlich von diesem Joch. Und das ist insofern interessant, weil wir heute oder auch immer wieder unter Linken in diesem Spannungsfeld stehen. Man hat also eine sogenannte, in Anführungszeichen, reaktionäre oder rückständige Diktatur und die soll doch dann bitte befreit werden und dann fällt man sozusagen aber dem eigenen herrschenden Block sozusagen in die Arme und sagt, ja, wir machen da auch mit, lass uns auch mitmachen.
2: Das ging ja auch um die Kriegsanleihen, die die SPD dann befürwortet hat, glaube ich, ne?
1: Genau, das war der zentrale Hebel, um den es ging.
2: Kurz vielleicht, Kriegsanleihen, die funktionierten halt als Kredite der Bürgerinnen an den Staat. Das waren verzinsliche Staatsanleihen, die vom Deutschen Reich im Ersten Weltkrieg ausgegeben wurden, um den Krieg direkt aus dem Ersparten der eigenen Bevölkerung eben finanzieren zu können.
1: Ja, und dazu braucht es natürlich eine Militarisierung, damit auch arme Menschen da sozusagen ihr Erspartes hinbringen konnten. Diese Strategie ging schief und verschiedenste Generationen von Männern verreckten in den Schützengräben.
2: So historische Beispiele wie nationalistische Projekte als Befreiung und zugleich auch als Festung gegen so drohende Gewaltregime ins Feld geführt werden, die gibt es ja zuhauf. Also nicht erst im Befreiungskampf der ehemals kolonisierten Länder, würde ich sagen, was jetzt so uns beim IZ3W halt immer Thema
1: unser
2: ist.
1: Unser Hintergrund, ja, genau.
2: Genau, aber schon der Befreiungsnationalismus gegen Napoleon war ja positiv besetzt, das darf man nicht vergessen. Er ließ nicht zuletzt eigentlich auch Preußen so zur dominierenden Großmacht in Europa werden. Das war so eine Form von, in Anführungszeichen, Befreiung, die ging mit einer sehr starken Aufrüstung eben einher. Du hast selber einmal geschrieben, jedes Klassenzimmer in Deutschland funktionierte dann bis 1945 wie ein Kasernenhof.
1: Ja, das war der preußische Kasernenhof im Klassenzimmer. Und der Militarismus erlebte da damals, also zwischen 1871 und 1945, bekanntlicherweise immer wieder riesige neue Dimensionen. Und Krieg wurde sozusagen zur Normalität und der Kriegsminister hieß Kriegsminister und führte auch Kriege, das war völlige Normalität.
2: So wie heute wieder in den USA, ne?
1: Ja, genau, also da schließen sich sozusagen historische Kreise und deswegen ist es auch wichtig, in die Geschichte zu gucken, weil man für die Zukunft und für die Gegenwart da Muster erkennen kann, die einem helfen können, vielleicht das mal diesmal nicht so zu machen. Ne? Eigentlich hatten Gewerkschaften, Linke, andere zivilgesellschaftliche Gruppen eigentlich vor diesem Hintergrund immer im Hinterkopf, dass es nicht um Vaterländer geht, sondern um Internationalismus und das Setzen auf Bajonette immer ein Fehler ist.
2: Lass uns vielleicht noch ein bisschen aktuellere Beispiele springen. Im Kampf gegen den spanischen Faschismus haben Linke auch auf Waffen nicht verzichtet. Also Stichwort wäre hier spanischer Bürgerkrieg.
1: Ja, auch nochmal etwas anders gelagert wie die Beispiele, die wir vorher hatten, weil da Linke zuhauf wirklich massiv die Spanische Republik unterstützt haben. Wir wissen, das war vermutlich der Krieg im 20. Jahrhundert, wo sehr viele intellektuelle Schriftsteller, Philosophen wie Ernest Hemingway, George Orwell oder Simone Weil nach Spanien aufgebrochen sind, um der Republik zu helfen und nicht nur das, auch mit der Waffe in der Hand zu helfen. Der Hintergrund war der, halb Europa stand schon unter der Knute des Faschismus oder autoritärer Regime. Gleichzeitig ging es in Spanien, das ist ganz, ganz wichtig zu sehen, nicht nur um eine militärische Auseinandersetzung. Es ging um eine soziale und ökonomische Befreiung, zum Beispiel die der Frauen. In Barcelona im Sommer 36, da war die Atmosphäre erfüllt von einer unbeglaublichen Befreiungsstimmung. Das ändert sich allerdings schon ein Jahr später, also 1937. Frankreich und Großbritannien, die lieferten keine Waffen. Hilfe kam nur aus der Sowjetunion und damit wurde die autoritäre Linke in Spanien, die eigentlich in Spanien traditionellerweise schwach war, also die KPD in Spanien war eine kleine Partei, wurde sehr viel stärker und führte dazu, dass es innerhalb der Linken sogar zu bewaffneten Auseinandersetzungen kam.
2: Was lehrt uns das jetzt? Warum schauen wir auf dieses Beispiel?
1: Wichtig ist, dass man über die Logik der Waffen allein hinausdenken muss. Nehmen wir nur nochmal eine noch aktuellere Situation, die Kampagne für Waffen in El Salvador in den 80er Jahren. Dort hat sich die Linke auch einer militärischen Logik, also die Parole Waffen für El Salvador zeigt es, unterworfen und nicht über diesen Tellerrand hinausgedacht. Heute ist El Salvador ein autoritärer Staat und wir müssen uns immer fragen, wie konnte es dazu kommen?
2: Ja, das stimmt. Und gab oder gibt es in deinem Sinne denn trotzdem auch positive Beispiele?
1: Ja, zum Glück. Die Zapatisten in Mexiko sind in den 90er Jahren bekannt geworden und die Peschmerga in Kurdistan, für die ist militärische Gewalt nur ein Werkzeug oder Baustein. Für sie steht eher im Vordergrund die Resilienz ihrer Gesellschaften gegenüber autoritären Übergriffen, sei es vom eigenen Staat, von der eigenen Regierung oder auch von externen Akteuren.
2: Ja, oder auch intern, ne? Also gerade in Kurdistan fällt mir das so ein, die Frauen, die sich bewaffnet haben, die kämpfen gegen innen und außen.
1: Genau.
2: Also
1: genau.
2: Im emanzipatorischen Sinne.
1: Und Führungsfiguren werden eben nicht wie Lenin oder irgendwelche anderen Befreiungskämpfer, neue Diktatoren, sondern der Subkommandante Markus verschwindet im Hintergrund, wenn er nicht mehr benötigt wird. Und gleichzeitig gibt es von diesen Gruppen, das ist auch wichtig zu erwähnen, eine klare internationalistische Ausrichtung. Also der Nationalstaat ist nur ein Handlungsfeld unter vielen. Also dort werden Makroebenen wie indigene Kulturen in Chiapas bedient.
2: Natürlich werden auch dort Fehler gemacht, würde ich sagen, aber so die grobe Richtung stimmt vielleicht. Dazu ein Zitat von Subkommandante Markus.
0: Wir können uns den Luxus der Lüge nicht leisten. Wenn man auf dem schmalen Grat des Krieges lebt, wird man spontan. Und wir haben festgestellt, dass die Lüge ein Minimum an Planung erfordert.

0: Georg, wir wollten ja noch auf das Konzept des liberalen Friedens eingehen. Das wurde so seit Ende des Kalten Krieges ausgebaut. Und zwar mit den militärischen Interventionen in, erinnere ich, Somalia, Irak, Afghanistan, ja später dann aber auch im Kongo oder im Sahel. Da wurde es etabliert und auch praktiziert. Und ja, so wichtige Begrifflichkeiten, die man hier mal nennen könnte, sind Schurkenstaaten, Failed States, Peacemaking Missions und im Schatten dieser Missionen eben oftmals auch dann die Friedensarbeit.
1: Das ist nochmal eine andere historische Situation, da es ja um Kriege ging, die nicht gegen Staaten meistens, sondern militärische, dschihadistische Gruppen beispielsweise, wie den Taliban in Afghanistan gingen. Das hat natürlich viel damit zu tun, beispielsweise mit dem Anschlag auf die Twin Towers. Und diese Situation damals in den 90er und 2000er Jahren wird dann gerne vergessen, ist aber wichtig, weil linke Politik sowohl fundamentalistische Gesellschaftsmodelle als auch imperiale Machtmodelle kritisieren muss.
0: Ich würde noch mal kurz zusammenfassen, um was es, das war ja damals Bush, ne? Ja. Um was es bei dieser Bush-Doktrin nach 9-11 ungefähr ging oder wie die sich ungefähr anhörte. Die Vereinigten Staaten von Amerika und ihr Krieg gegen den Terror haben eben für ihn so dieses sakrale Ziel der Rettung der undemokratischen Welt, also das heißt der Bevölkerung in repressiven Regimes, und das heilige Ziel der Rettung der demokratischen Welt vor dem internationalen Terrorismus und seiner Gönner. Die friedlichen Staaten, also die USA und ihre Verbündeten, das ist primär so die westliche demokratische Hemisphäre mit gemeint gewesen, die sind gefährdet von neuen Formen des entgrenzten Krieges, eben vom Terrorismus und seinen ideologischen und militärischen Pakten mit diesen Schurkenstaaten, die zudem auch noch in Besitz von Massenvernichtungswaffen sind.
1: Ja, was ja nicht gestimmt hat, man erinnert sich an die berühmte Rede vom damaligen US-Außenminister Powell, der schlichtweg gelogen hat da vor der UN.
0: Und ja, aber es war das Narrativ, darum geht es gerade.
1: War das Narrativ und dann noch befeuert auch mit historischen Beispielen. Ne? Also man hat dann sowohl in den USA als auch hier wieder gesagt, ja, also wieder das, Hitler musste ja auch sozusagen militärisch niedergerungen werden und genauso müssen wir das mit dschihadistischen Gruppen machen.
0: Dennoch jetzt dieses Gesamtnarrativ, da war ja auch nicht alles falsch dran. Also ich denke da zum Beispiel an diesen ganzen Terror, den man bis hin nach Europa erlebt hat. Ne? Vor allem diese Anschläge in U-Bahn, in Madrid, in London, die Twin Towers selber natürlich nicht zu vergessen. Aber auch jetzt, wenn man das weiterführt, was an IS und so weiter daraus später erwachsen ist, Boko Haram, die Anschläge auf Bars, auf Restaurants, Märkte, Diskotheken.
1: Ja, aber mit diesem Narrativ wird dann ein Vorgehen geheiligt, das nicht frei von Gewalt ist. Da geht es dann um humanitäre Interventionen, also in Anführungszeichen. Und man muss erstmal die ganzen Begrifflichkeiten, mit denen da operiert wurde, nochmal auf den Punkt bringen. Es ging eher um so eine militärische Entwicklungszusammenarbeit. Also das hieß, wir bauen Mädchenschulen und bohren Brunnen und entwickeln sozusagen eine zivile Gesellschaft. Mit diesem Narrativ wird ein Vorgehen geheiligt, das nicht frei von Gewalt ist. Diese sogenannten humanitären Interventionen, man muss das immer in Anführungszeichen setzen, rechtfertigen dann Krieg und es stehen dann diese Stichworte wie Operation Enduring Freedom, Operation Iraq Freedom, die sozusagen die heile demokratische Welt für den Irak prophezeien. Es kam dann historisch gesehen nach 2003 ganz anders. Der IS ist aufgestiegen.
0: Es ging wieder in dem Narrativ auch darum, wie ehemals bei den Linken vor dem Ersten Weltkrieg, um diese Befreiung der unterjochten Bevölkerung, das war ja ein starkes Argument, und um die Verteidigung der gerechten Sache. Das ist durchaus ein, würde ich sagen, sich wiederholendes Element dieser kriegsrhetorischen Prinzipien, die dann ja auch einen gerechten Krieg auch in den Medien daher artikulieren. Also ich denke auch an diesen Embedded Journalism. Und das ohne von Krieg im eigentlichen Sinne zu sprechen. Der Feind ist grausam, also ein Schurke, er benutzt unzulässige Waffen. Wir hingegen wollen den Krieg ja gar nicht, aber unsere Sache ist heilig und sie dient ja außerdem auch allen. Das war so das Narrativ.
1: Was aber nicht heißt, wie du richtig bemerkt hast, dass die Gefahr des Terrorismus nicht ganz real waren und noch heute sind. Und natürlich sind weder der Irak noch Afghanistan noch andere Failed States ansatzweise befreite Gesellschaften. Das muss man schon auch festhalten.
0: Ja, das stimmt. Nur der Punkt ist ja der, im Schatten dieser eigenen westlichen Rechtfertigung sind eben auch Kriegsverbrechen passiert. Und die, finde ich, muss man aus linker Perspektive halt auch benennen. Also ohne sie jetzt für eine Art von, weiß nicht, Anti-Amerikanismus oder so zu funktionalisieren. Zu den dokumentierten Fällen zählen zum Beispiel Folter, Misshandlungen in Gefängnissen wie Abu Ghraib, extralegale Tötungen durch Soldaten und Militärdienstleister. Im Irak zum Beispiel Blackwater, die ja mit eingesetzt wurden, wir hatten es schon von Söldnern, dann aber auch Luftangriffe mit zahlreichen zivilen Opfern.
1: Ja, und im Schatten dieser humanitären Intervention sind dann ja weltweit Friedensinitiativen und Missionen auf allen Ebenen gewachsen, die teilweise dann an dieses Militärische auch andocken konnten. Das war ein ganzes Konglomerat, finanziert mit UN-Geldern, mit Geldern aus nationalen und supranationalen Organisationen. Man sprach und spricht auch heute noch inzwischen von einer sogenannten Peace Industry. Auch der zivile Friedensdienst aus Deutschland bekam nach seiner Gründung 1999 beziehungsweise nach den Bürgerkriegen in Jugoslawien nochmals kräftig Aufwind. Versöhnungsarbeit wurde dann also sozusagen in das Schaufenster gestellt und das würde zu einem dauerhaften Frieden führen und sei unverzichtbar.
0: Stimmt ja auch ein Stück weit, also ist auch daran nicht alles falsch. Und ich würde sagen, es gibt viele Beispiele, gerade so lokale Ansätze für den Einsatz von Friedensfachkräften, die man auch loben kann. So führte zum Beispiel die Aufarbeitung der kriegsbelasteten Vergangenheit in Guatemala ja auch dazu, dass im Frühjahr 2016 war das, hochrangige Militärs erstmals wegen Gewaltverbrechen während des Bürgerkrieges vor Gericht zur Rechenschaft gezogen wurden. Oder denken wir an Kolumbien. In Kolumbien förderten zivile Friedensdienstfachkräfte gemeinsam halt mit lokalen JournalistInnen eine sehr sensible Form der Medienberichterstattung, die eben deeskalierend und nicht konfliktverschärfend wirkte oder wirken sollte.
1: Aber es gab und gibt auch berechtigte Kritik, weil westliche Friedenseinsätze auch die mit lokalen Friedensfachkräften unter dem Konzept der liberalen Friedensstrategie umgesetzt werden. Kritikerinnen bemängeln an diesem Konzept des Liberal Peace, dass die Praktiken oft von oben herab
0: Top-Down-Ansätze.
1: Und lokale Gemeinschaften mit ihren eigenen Lösungsansätzen da oftmals unter die Räder kamen. Ne? Und aus diesem Grund haben auch viele Menschen aus dem globalen Süden kritisiert, dass das einfach diese lokalen Ansätze zu wenig berücksichtigt wurden.
0: So hat ja zum Beispiel Sabelo Ndlovu-Gaceni aus Simbabwe, das ist einer der führenden Köpfe dieser dekolonialen afrikanischen Friedensforschung, der hat Folgendes gesagt.
2: Das liberale Friedensmodell fungiert nicht als neutrales Instrument zur Konfliktlösung, sondern als Fortsetzung der globalen Kolonialität, in der der globale Norden die normativen Standards für Staatlichkeit und gesellschaftliche Ordnung im Süden diktiert.
1: Gaceni hat also die Einbettung von Friedensmissionen in imperiale Kontinuitäten kritisiert.
0: Weil eben die liberale Friedensförderung mit einem standardisierten Konzept arbeitet, das sehr stark auf so westlichen liberalen Ideen und Werten basiert. Die sind jetzt nicht alle schlecht, ne? Aber Rechtsstaatlichkeit, Leistungsgesellschaft, Marktwirtschaft, Menschenrechte, damit werden halt koloniale Machtstrukturen tendenziell auch fortgeschrieben und so lokale, eher indigene, traditionelle Wege zum Frieden, die wurden in diesem Konzept zumindest zu Beginn weitgehend ignoriert.
1: War und Terror, das ist das zentrale Stichwort, unter dem das alles lief. Das war sozusagen das historische Folgeprojekt nach dem Kalten Krieg. Und das haben wir jetzt gerade beschrieben, war eine neue Form der militärischen Kriegsführung, mit dem Narrativ, dass militärische Interventionen zum Frieden und zur Friedenssicherung führen werden. Ein damaliges aktuelles Beispiel, um das nochmal zu sagen, also wir sprechen vom Beginn der 90er Jahre, ist das Fallbeispiel Somalia. Es erinnern sich vielleicht noch einige, da wurden zur US-amerikanischen Fernsehzeit wurden Marines am Strand in Somalia abgesetzt und sollten dann Somalia befreien.
0: Das Narrativ von dieser Intervention war dort ja ganz klar verknüpft mit dieser Botschaft, den Hunger in Somalia bekämpfen zu wollen.
1: Da ist allerdings dann vieles schiefgelaufen.
0: Also mit den Jahren wurde aus der so als rein humanitären Nothilfe angedachten Mission, wo so Nahrung verteilt werden sollte, eben immer mehr eine ganz robuste Form der Friedensdurchsetzung in Anführungszeichen. Und robust heißt dann eben auch, es kommen Waffen zum Einsatz. Zum Beispiel bei der UNOSOM-2-Mission in Somalia, das war dann so Mitte der 90er Jahre, da wurden halt von internationalen Truppen dann die lokalen Milizen und die Warlords, also die waren schlimm, keine Frage, aber die wurden entwaffnet, ohne dass jemals so eine Form von Diplomatie stattgefunden hatte oder deren Einverständnis eingeholt worden wäre. Und was bei rauskam, ist natürlich, dass die Mission faktisch für die zerstrittenen Warlords eine neue Kriegspartei war. Das Ziel, die somalische Bevölkerung beim Aufbau so politischer Institutionen zu unterstützen oder ein Teil ist ja auch die Wirtschaft zu stärken, das stand zwar auf dem Papier, aber das funktionierte dann natürlich null. Und die von den US geleitete Intervention, an der waren übrigens 30 Länder beteiligt, die scheiterte halt komplett. Und nach dem Abzug 1995 hinterließen die Truppen halt ein dermaßenes Machtvakuum, dass sich da dann auch IS und die dortige lokale Variante, eben die Al-Shabaab, breit machen konnten.
1: Unsere Beispiele zeigen immer wieder auch, dass es hehre Ansätze gibt, die sich auf dem Papier gut anhören, aber dann in der Folge, genau weil solche Macht- und Herrschaftspositionen nicht berücksichtigt werden, einfach völlig schief laufen.
0: Ja, das ist also die Kritik, die sich eben auch gegen diese sogenannte Peace Industry, die hattest du schon erwähnt, wendet und eben dagegen, dass Friedenskonzepte einfach so von extern vorgedacht werden, ohne dass man die Betroffenen wirklich aktiv mit einbezieht. Also ein Friedensforscher, der das sehr früh gemacht hat, von der Manchester University, war Oliver Richmond. Der sagte zum Beispiel:
2: Der liberale Frieden erzeugt oft nur eine negative Form des Friedens, die die politische und ökonomische Hegemonie des Nordens sichert, anstatt echte lokale Emanzipation und Gerechtigkeit im Süden zu fördern.
0: Und er forderte halt genau das, nämlich lokale Perspektiven und auch so indigene Traditionen und die tatsächlichen Bedürfnisse der betroffenen Bevölkerung in den Mittelpunkt von Friedensansätzen zu stellen und damit eigentlich sowas wie Emanzipation und Frieden auch verbinden zu wollen.
1: Nun muss man ja aber auch einwenden, dass so ein Lokalturn, also die Hinwendung zu lokalen oder traditionellen Strategien der Konflikttransformation, vermutlich auch nicht in aller Reinheit Emanzipation garantiert. Da gibt es ja vermutlich auch Fallstricke.
0: Also ich finde auch lokal und emanzipatorisch, das ist auf keinen Fall das Gleiche. Ja. Man kann sicherlich an gut etablierte Formen von Streitschlichtung zum Beispiel anknüpfen und dann geht es aber darum, wer darf denn da sprechen? Also eine Garantie ist das noch nicht. Es gibt zahlreiche Studien genau darüber, die zum Beispiel zeigen, dass so patriarchale Strukturen in Nachkriegsgesellschaften dann auch stark wieder Einzug halten können. Das ist aber für beide Ansätze der Fall. Ja. Also sowohl für den genannten Top-Down-Ansatz dieses liberalen Friedens und eben auch für Ansätze, die so lokal aus Communities heraus reaktiviert werden. Und zwar sogar dann, das finde ich interessant, wenn zu Kampfzeiten, zum Beispiel bei so antikolonialen Widerstandsbewegungen, wenn da die Geschlechterrollen eben egalitärer wurden, da ist Tigray ein Beispiel, aber auch Simbabwe, die Befreiungsbewegungen, dort haben Frauen in teilweise sehr hohen auch Kampfpositionen gehabt und Frauen konnten sehr wichtige Funktionen auskleiden, also sie waren Kommandantinnen von kämpfenden Einheiten. Schwierigkeiten. Kaum waren allerdings die Kämpferinnen entwaffnet, durften oder mussten sie dann wieder zurück an den Herd. Die feministische Friedensforschung, da habe ich mich noch mal so ein bisschen drin eingelesen, die sieht eben aus genau diesem Grund bei beiden Formen von Konzepten, also egal jetzt ob liberal-westlich oder traditionell lokal, sage ich mal, die sieht bei beiden Formen eben diese Gefahr der Normalisierung von Geschlechterungerechtigkeiten in Postkriegsgesellschaften. Warum? Etwa, weil so religiöse oder traditionelle Einheiten oder Eliten sehr stark auch auf frauenfeindliche Geschlechterordnungen setzen und dahin zurück wollen. Warum? Weil, das ist deren Begründung, die eben kulturell legitimiert sind und auch so eine soziale Ordnung erstmal garantieren. Feministische Friedenspolitik geht hingegen mit so einem intersektionellen Ansatz an die Friedensarbeit heran, eben mit dem Ziel, andere Formen von Diskriminierung mitzudenken, also Alter, Klasse, Herkunft und so weiter, um dann halt die Mitbestimmung der jeweils Deprivilegierten einzufordern, also eben zum Beispiel von Frauen.
1: Hört sich einfach und gut und wichtig an, aber in der Praxis sicherlich immer wieder schwierig umzusetzen.
0: Genau, ist nicht so einfach. Also es werden zum Beispiel neue Organisationsformen gemeinsam erarbeitet oder neue Regeln in so bestehende patriarchal organisierte Institutionen eingereicht, aber die dann zu leben, da müssen halt alle mitziehen. Aber was die feministische Friedensarbeit will und Friedensforschung will, das ist diese martialische Maskulinität und den Militarismus wirklich innerhalb der Gesellschaft überwinden. Und damit ist feministische Friedenspolitik für mich schon deutlich ein Gegengewicht zu der Debatte dieser Versicherheitlichung durch militärische Präsenz, die wir ja gerade wieder überall erleben.
1: Das halten wir mal als wichtigen positiven Punkt fest.
0: Ja, wir haben ja jetzt alle möglichen Gewaltakteure benannt, Trump, Putin, auch aus dem globalen Süden. Und was vielleicht nochmal wichtig zu sagen wäre, die Gewalt kommt eben nicht nur von Gewaltakteuren, die eine unheimliche Macht haben, weil sie eine Großmacht sind. Und sie kommt eben auch nicht nur aus den Rändern, was in Europa oft als Bedrohung wahrgenommen wird, so IS, Boko Haram, Azawad im Sudan und so weiter, sondern die Gefahr der Gewalteskalation, die kommt immer auch aus der Mitte der Gesellschaft, dort genauso wie hier. Und wenn ich sage genauso wie hier, dann denken wir da mit Sicherheit eher an den Aufstieg der Rechten und an dieses sich Einschleichen von Normalität, von langsamen Eskalationsspiralen der Gewalt.
2: Wer erträumt hatte, die Gewalt sei dank des Fortschritts nunmehr Teil der Vergangenheit, erblickt in der Ilias vielleicht ein bloßes Dokument. Wer aber zu erkennen vermag, dass die Gewalt heute wie einst die Mitte ist von jeder menschlichen Geschichte, der findet in ihr den schönsten, den reinsten Spiegel.

Herzlich willkommen zu dieser Veranstaltung für ein neues anarchistisches Bewusstsein. Danke schon mal bei der Stage von About Future in München. Mein Name ist Jonathan und ich lade euch jetzt ein, euch diesen kleinen Vortrag von mir anzuhören, den ich eingereicht habe beim CCC. Es geht um diese Broschürentexte, die ich vor 2 Jahren geschrieben habe. Die hatte ich auch schon mal vorgestellt beim CCC, aber dachte, wir machen heute einfach nochmal ein Video, einfach weil ich die Gedanken, die ich da drin entfaltet habe, noch ein bisschen verbreiten wollte. Also, es geht um Anarchismus und das ist natürlich die große Frage, okay, was ist da das Ding? Der Anarchismus ist eine Strömung innerhalb des Sozialismus, die es schon sehr lange gibt, die es auch heute gibt, also eine recht kleine und sehr lebendige, vielleicht auch widersprüchliche oder sogar paradoxe Form, die Welt zu begreifen und sich darüber Gedanken zu machen, natürlich auch die Welt zu verändern. Und in diesen Broschüren versuche ich in einer neuen Form von Sprache oder in einer neuen Formulierungsart Grundgedanken des Anarchismus darzustellen, aber auch abzudaten und weiterzuentwickeln. Warum Anarchismus? Nun ja, ich glaube, da gibt es einiges zu holen, also auch im anarchistischen Denken, worum es hier ja jetzt geht, weil das Texte erstmal sind, wie ihr das einbauen könnt für das, was ihr macht, für das, was ihr denkt oder wie ihr mit Menschen seid oder etwas erschaffen und verändern wollt. Das werdet ihr selber sehen, glaube ich. Da könnt ihr schauen, was ihr euch da rausgreifen könnt. Und ich hoffe natürlich, dass ein paar interessante Gedanken dabei sind. Jetzt ist Anarchismus eine sehr vielfältige Strömung, das hatte ich schon gesagt. Mein Ansatz ist da ein bestimmter, also andere Menschen würden es natürlich anders darstellen. Ich versuche das Ganze von dem Ansatz der anarchistischen Synthese zu entfalten und diesen Gedanken, Anarchismus zu denken, etwas zu unterfüttern. Weil ich glaube, da gab es nicht so viele Texte oder so viele Hintergrundüberlegungen, die das Ganze noch etwas ausbauen. Und so ging es auch los mit dieser ersten Broschüre, die ich geschrieben habe. Da steht hinten drauf als Zusammenfassung, Vielfalt zu ermöglichen und gleichzeitig Gemeinsames zu entwickeln, ist eine nie endende Aufgabe, welche sich der synthetische Anarchismus stellt. Dieser Text richtet sich vor allem an eine anarchistische Szene und stellt auf philosophische Weise Überlegungen zu dem Versuch an, pluralistische Organisation zu ermöglichen. Grundlagen dafür sind die Bereitschaft zur Reflexion und zu konstruktiven und solidarischen Auseinandersetzungen. Da können wir jetzt schauen, ob ihr aus dem, was ich erzähle, vielleicht was rausgreifen könnt, womit auch immer ihr euch beschäftigt, ist vielleicht was Interessantes dabei, das glaube ich zumindest. Also, wie ich eben schon vorgelesen habe, geht es darum, die Frage zu klären, wie ist es möglich, einerseits Vielfalt oder auch Pluralität zu denken und andererseits etwas Gemeinsames zu finden und herzustellen? Denn es ist das eine, wenn wir sagen, okay, es ist schön, wenn verschiedene Leute verschiedene Praktiken haben, in verschiedenen Gruppen sind, an verschiedenen Themen arbeiten. Denn die Gesellschaft ist natürlich sehr komplex und da gibt es sehr viele verschiedene Menschen, vieles zu tun. Und trotzdem ist es das eine zu sagen, okay, das ist vielfältig und wir finden diese Vielfalt auch gut. Und etwas anderes zu sagen, wir führen das jetzt zusammen, wir synthetisieren es und suchen nach etwas Gemeinsamen. Und das ist aber eine wichtige Frage, denn es soll darum gehen, die Gesellschaft insgesamt zu verändern, in der wir leben. Ein weiterer Ansatz oder eine weitere Intention, die ich damit verfolge, ist die Erneuerung von anarchistischem Denken. Es gibt selbstverständlich auch neuere Texte aus den verschiedenen Spektren des Anarchismus, wo viel Debatte auch ist. Aber trotzdem hat anarchistisches Denken manchmal noch so diesen Touch, etwas angestaubt zu sein. Und dem möchte ich gerne, naja, nicht entgegenwirken, aber dazu möchte ich gerne etwas zur Weiterentwicklung beitragen. Das hat was mit dem zu tun, wie wir uns verhalten, was wir tun in der Gesellschaft, in der wir leben, aber eben auch, wie wir sie wahrnehmen, wie wir darüber nachdenken. Und deswegen ist eine Absicht, das anarchistische Denken zu erneuern. Und damit beziehe ich verständlicherweise auch Positionen. Ich sage, da gibt es einiges zu holen und möchte auch Leute ermutigen, die vielleicht von ihrem Bauchgefühl her das sympathisch finden, sich weiter damit zu beschäftigen,
Denn da sind viele Grundgedanken, die wirklich gut sind und die uns helfen, die Gesellschaft, in der wir leben, zu begreifen und auch zu verändern. Also, ich gehe erst mal so ran zu sagen, ja, viele Menschen, die damit unterwegs sind, machen schon die richtigen Dinge, haben schon gute Gedanken und gute Absichten, aber es geht darum, oder ich wünsche mir, diese Leute halt auch zu bestärken mit dem, was ich dann hier euch präsentiere. Und dann sollen diese Texte auch eine Inspiration darstellen. Also, da schwanke ich etwas zwischen einer großen Offenheit und dass ich viele verschiedene Dinge stehen lassen und akzeptieren kann und gleichzeitig meinem eigenen Wunsch, dass wir miteinander ein bisschen weiter vorangehen, dass wir etwas ernsthafter und selbstbewusster Veränderungen angehen, das unterfüttert. Also es geht schon auch um die Formierung eines sozialrevolutionären Projektes. Ja, das ist das Zusammenkommen eben von verschiedenen Strömungen, von verschiedenen Menschen, die unterschiedliche Stile mitbringen, dass sie sich zusammenschließen, um eben eine radikale Veränderung dieser Gesellschaft auch zu ermöglichen. Darüber gibt es im Anarchismus auch große Debatten. Wo soll das hingehen? Können wir das benennen, was jetzt dann dieses andere ist? Wie gesagt, unterschiedliche Meinungen dazu, aber in meinem Nachdenken darüber habe ich mich dafür entschieden, dann zu sagen, doch, es ist schon möglich, dass wir eine andere Gesellschaftsform benennen. Und ich würde sagen, das ist der libertäre Sozialismus, also ein Sozialismus, der freiheitlich ist. Das umfasst nicht nur die ökonomische Dimension, sondern die Form, wie wir miteinander leben und wie wir miteinander unsere Konflikte aushandeln und das, wie wir unser Zusammenleben gestalten. Aber natürlich auch die Frage, wer über welches Eigentum verfügt und wie die Dinge geregelt werden können. So viel zu den Absichten dieser Schriften. Und jetzt würde ich ein bisschen weiter reingehen und die euch nacheinander vorstellen. Ich hatte eben ja schon gesagt, es gibt sehr verschiedene Strömungen im Anarchismus oder der Anarchismus ist sehr vielfältig. Das seht ihr hier auch in diesem Schema. Ich kann mir vorstellen, das ist jetzt erstmal verwirrend. Ihr könnt auch einfach kurz auf Stopp drücken, wenn ihr wollt, und euch das ein bisschen genauer anschauen, weil es sehr komplex ist. Das habe ich selber mal zusammengestellt. Ihr müsst es aber nicht im Detail erfassen, sondern es geht hier damit einfach darum, das ein bisschen darzustellen. Wie hat sich das entwickelt? Also ab einem bestimmten Zeitpunkt entsteht Anarchismus als eine bestimmte Strömung innerhalb des Sozialismus. Und dann fächert er sich aus, zum Beispiel eben in diese individualanarchistischen Strömungen oder eben anarcho-kommunistische oder anarcho-syndikalistische. Also da gibt es sehr verschiedene, das ist heute nicht unbedingt das Thema. Aber was ihr hier seht ist, okay, da gibt es offenbar ganz unterschiedliche Leute, die auch verschiedene Ansichten haben. Eine große Frage, die ich mir dabei stelle, ist, was ist dann aber der gemeinsame Nenner? Warum bezeichnen wir das alles als Anarchismus? Wie gesagt, das könnt ihr euch anschauen. Hier geht es erstmal darum zu sagen, okay, der Anarchismus ist offenbar sehr vielfältig und das ist auch so ein Merkmal, so ein Charakteristikum vom Anarchismus. Als ich diesen ersten Text geschrieben habe, vor 2,5 Jahren für eine neue anarchistische Synthese, war das für mich selber auch so eine Art Zäsur, ne? Dass ich gedacht habe, ja, ich bin jetzt schon lange mit solchen Gedanken unterwegs und wie kann ich das mitnehmen in meine eigene weitere Lebensphase? Aber auch in einem weiteren Rahmen merke ich, okay, es braucht immer wieder Form von Erneuerung unseres Denkens. Es muss aber auch nicht alles neu werden. Also wenn ich das für eine neue anarchistische Synthese genannt habe oder für ein neues anarchistisches Bewusstsein, möchte ich natürlich nicht damit sagen, dass jetzt alles komplett neu werden soll. Es sind viele gute Gedanken da, die es auch auszugraben gibt. Ich habe das einfach so genannt, um diesen Anschub zu bringen, diese Motivation, sich damit zu beschäftigen letztendlich. Und das ist ganz oft so, auch bei Gruppen, die zum Beispiel ein paar Jahre laufen, dass die dann manchmal stagnieren und sich zwischendurch wieder sortieren müssen und überlegen müssen, hey, an welchem Punkt stehen wir, was machen wir gerade? Deswegen habe ich das am Anfang so genannt, vor dem Aufbruch steht die Enttäuschung. Ich werde jetzt hier einfach ein paar Punkte nennen, die um die es hier dann geht. Und da lese ich mal einen Absatz vor. Für all jene, die aus verschiedenen Gründen Enttäuschungen in linken und anarchistischen Szenen erfahren haben, eure Enttäuschung ist berechtigt. Sie ist berechtigt,
weil eure Ansprüche wie auch eure Bedürfnisse und Gedanken richtig sind und ihr von diesen ausgehen könnt. Ihr habt zu selten erfahren, dass sie erfüllt und gestillt werden. Da die Welt, in der wir leben, uns auf verschiedene Weise bedrängt und bedrückt, da wir alle Gewalt erfahren haben und in zerstörerischen Lebensweisen verhaftet sind, fällt es uns selbst, wenn wir ehrlich sind, unglaublich schwer, uns eine Gesellschaft ohne Ausbeutung, Unterdrückung und Entfremdung vorzustellen. Daher kann euch, die ihr aus verschiedenen Gründen Enttäuschungen erfahren habt, gesagt werden, eure Enttäuschung ist notwendig. Sie ist notwendig, weil wir den Schleier zerreißen und den falschen Schein durchschauen, weil wir mit den Illusionen brechen müssen, denen wir alle unterliegen. Nur wenn wir einen realistischen Blick auf die Dinge gewinnen, können wir von uns ausgehend handeln. Nur wenn unsere Zielvorstellungen keine Luftschlösser und Traumgebilde sind, können wir die neue Gesellschaft aufbauen. Nur wenn wir unsere Geschichten kennen, können wir uns als geworden, werdend und durch Zeit und Raum verbunden begreifen und gemeinsam echte Schritte in die lebenswerte Zukunft gehen. Nur wenn wir unsere eigenen Sehnsüchte und Leidenschaften begreifen, werden wir Verantwortung übernehmen und nicht anderen unsere Ansprüche aufzwingen. Und schließlich werden wir Herrschaften überwinden, wenn wir uns nicht herrschaftsförmiger Mittel bedienen. Das heißt, uns von der tief wurzelnden Annahme zu enttäuschen, wir oder jemand anders könnte besser reagieren. Deswegen bitte, bitte enttäuscht mich, raubt mir die Illusion, jeden Tag ein bisschen mehr, damit ich atmen kann und nicht immer keuchen muss, damit ich klarer sehen kann und nicht immer betrübt bin, damit ich keine Kadaver mit mir herumschleppe, sondern Blumen der Hoffnung trage. Niemand von uns hat einen Masterplan. Niemand von uns kann einen Masterplan haben oder sich einen ausdenken. Doch den brauchen wir auch nicht, denn jede von uns ist Expertin für irgendetwas. Nicht zuletzt für das jeweils eigene Leben, dass wir aber eben oft oder dessen Umstände wir oft nicht frei und selber gestalten können. Der Weg, um die Anarchie zu erkämpfen und einzurichten, anstatt bloß zu meckern, Recht zu haben, keine Zeit zu haben, harmoniesüchtig oder streitversessen zu sein oder schwarz-rote Gartenzwerge aufzustellen, besteht darin, dass wir unser jeweiliges Handeln aufeinander beziehen. Genau, jetzt habe ich euch hier so ein Stück vorgelesen, damit ihr auch einen Eindruck habt, wie habe ich versucht, das jetzt zu formulieren. Also ich habe versucht, eine Sprache zu wählen, mit der ich mich selber identifizieren kann und die es mir auch ermöglicht, schon sehr tief wurzelnde Gedanken zu formulieren und rüberzubringen, dass es da um einiges geht. Und ich glaube, die Enttäuschung kann eben ein Ausgangspunkt sein. Also viele Menschen, also ich so zumindest erfahren, die so im weiteren Sinne linken Szenen oder eben auch in anarchistischen Szenen sind, kommen an Situationen oder Momente, wo sie sich fragen, hey, was haben wir da eigentlich gemacht die letzten Jahre? War das richtig? Können wir uns damit noch identifizieren? Und das sind so Momente, wo es einfach einen Bruch gibt, vielleicht auch biografisch oder eben in der Geschichte von einer bestimmten Gruppe. Worauf ich hinaus will, ist, dass es gerade solche Brüche braucht und auch die Infragestellung immer wieder dessen, was wir selber tun, damit wir uns weiterentwickeln. Und anstatt dann frustriert zu sein und zum Beispiel auszusteigen, in so ein bürgerliches Leben nur dann reinzugehen, glaube ich, gerade das sind die Momente, wo wir weiterkommen können. Und das ist so ein bisschen der Kontext, in dem diese Broschüren auch entstanden sind. Das wirft selbstverständlich die Frage auf, wer ist denn dieses Wir? Ich habe ja jetzt eben auch schon von so einem Wir gesprochen und da könnte man schnell meinen, okay, das ist so ein bisschen so ein ganz schwammiges Ding, ja, also so ein bisschen so ein Gefühlsduselei-Ding, ja, irgendwie wir, ja, wie, keine Ahnung, alle Leute, die, weiß ich nicht, träumen oder irgendwie sich zu so einem libertären Sozialismus oder zum Anarchismus hingezogen fühlen. Aber eigentlich sagt das natürlich nichts aus, weil es ja sehr verschiedene Menschen sind, die auch verschiedene Vorstellungen und Positionen haben. Also dieses Wir, das muss sich erst herausbilden. Ja? Das ist nicht einfach da, sondern es geht darum, dass Menschen sich immer wieder aufeinander beziehen, die mit ähnlichen Gedanken unterwegs sind. Es ist eigentlich in einem permanenten Prozess, dass wir überlegen müssen, okay, wer sind denn jetzt die Leute, mit denen wir unterwegs sind und wie schaffen wir so eine Gemeinsamkeit? All das steht in diesem Wir, glaube ich, drin, dass es eben nichts Festes ist, sondern etwas, was wir immer wieder aushandeln und herstellen müssen.
Dann geht es weiter in dieser Broschüre damit, mit der sozialen Revolution. Soziale Revolution ist ein großes Wort. Ich habe letztes Jahr dazu auch schon einen Vortrag gemacht beim CCC. Da könnt ihr mal schauen in der Mediathek, da ist der auch drin. Da erzähle ich ein bisschen was dazu. Großes Wort, wo man denkt, boah, Revolution, kann man das heute noch bringen und so. Wie gesagt, in dem anderen Vortrag begründe ich das, warum das Sinn macht, warum wir in solchen Kategorien denken sollten. Denn die Gesellschaftsform, in der wir leben, so dieser staatliche Kapitalismus und die anderen Herrschaftsformen wie Patriarchat, Naturbeherrschung, die weiße Vorherrschaft, sind einfach in einer unheimlichen Krise. Und auch das wurde zum Beispiel durch diese Corona-Pandemie jetzt nochmal sehr offensichtlich, dass es an ganz vielen Ecken eigentlich bröckelt und immer nur übertüncht wird. Denken wir an soziale Ungleichheit, an Kriegsdrohungen, an den Klimawandel, auch an patriarchale Unterdrückung und Gewalt. All diese Sachen sind eigentlich unhaltbar. Und anstatt es immer weiter zu übertünchen, gehen Anarchisten einen anderen Weg und sagen, es ist möglich, in einer anderen Form von Gesellschaft zu leben und für die zu kämpfen. Denn die wird nicht von selber kommen, sondern es geht darum, dass wir uns organisieren und die Dinge anders gestalten. Und das tun ja auch schon viele Menschen. Deswegen, ganz ohne irgendwie Revolutionsromantik, macht es Sinn, in so großen Kategorien zu denken, würde ich sagen. Damit ist es auch der Versuch, eine Antwort zu finden auf diese Blockade, in der wir heute sind, auf dieses Feststecken gesellschaftlich. Und die geschieht natürlich nicht nur von unserer Seite aus, sondern wir befinden uns gleichzeitig auch in einer Zeit einer vorweggenommenen Konterrevolution. Ja, die reaktionären Kräfte, die neue Rechte oder der Rechtspopulismus zum Beispiel, ja, antifeministische Kreise und auch der Rassismus sind in den letzten Jahren nochmal stärker geworden, haben sich auch stärker organisiert. Und ich würde aber sagen, das ist eigentlich eine Reaktion darauf, dass die Gesellschaft sich in eine libertär-sozialistische Richtung auch weiterentwickeln könnte, die natürlich auch gegen den Neoliberalismus steht, wie wir ihn kennen, der heute im Untergehen begriffen ist. Also zu sagen, okay, wir treten für was anderes ein, ist halt dann kein Selbstläufer, sondern eben ein aktiver Prozess, für etwas anderes zu kämpfen. Und da gibt es natürlich auch Gegnerinnen und Feindinnen, die uns entgegenstehen. Das ändert aber nichts daran zu sagen, anstatt nur einen Antireflex zu haben, zum Beispiel nur Antifaschismus zu machen, uns nur gegen etwas zu richten, können wir auch für Dinge eintreten, für die wir stehen. Und darum geht es hier in diesen Texten auch sehr stark, gerade Position zu beziehen für diese eigenen Inhalte, anstatt uns von unseren Gegnerinnen oder Feindinnen her zu definieren. Viele Linke machen das eben tatsächlich meiner Erfahrung nach anders oder haben das zum Beispiel seit 2015 anders gemacht, indem sie merken, okay, zum Beispiel der Rechtspopulismus greift immer mehr Raum und sie gehen in so einen Antireflex, da ist die Vorstellung, man müsste erst den Faschismus bekämpfen oder sowas in der Art, um dann eigene Dinge sozusagen vorbringen zu können. Und ich glaube, das ist nicht so. Oder Anarchistinnen schlagen einen anderen Weg vor, nämlich zu sagen, wir bestärken unsere eigenen Inhalte, eine gleichberechtigte, freiheitliche, solidarische Gesellschaft, die heute schon aufzubauen und der zu leben. Und das ist zugleich auch der Weg, eben reaktionäre Kräfte zurückzudrängen. Wie kann das gelingen, dass jetzt diese verschiedenen Leute und verschiedenen Strömungen zusammenkommen? Das ist natürlich keine Sache, die ich euch jetzt einfach so mal erzählen kann, sondern es ist eine Frage der Praxis, ne? Es ist eine Frage, dass Menschen zusammenkommen, Konflikte aushalten und auch miteinander aushandeln. Das ist unheimlich schwierig, ist eine schwierige Aufgabe, weil wir gewohnt sind, auch in der Gesellschaft, in der wir leben, ganz stark uns auf unsere Identitäten und auf unser Recht haben zurückzuziehen, uns abzugrenzen durch die Abgrenzung zu anderen Gruppen oder Menschen. Neben dem autoritären Element, was da drin ist, dass die einen die anderen unterbuttern oder anführen wollen, hat das eben was mit der Unsicherheit über die eigenen Positionen zu tun. Menschen, die sich aber sicher sind darüber, wofür sie stehen und was sie wollen, sind gar nicht so darauf angewiesen, andere auszugrenzen oder sich von denen ganz stark abzugrenzen. Das gilt zumindest für Leute, auf die wir uns solidarisch beziehen, wo wir unterstellen, dass wir etwas Gemeinsames haben. Und das sind viele. Natürlich geht es auch darum, zugleich sich von Menschen abzugrenzen, die tatsächlich gegen uns stehen oder eben ein reaktionäres Weltbild haben. Also, das machen schon Leute heute,
Also ich habe immer wieder Leute kennengelernt oder bin Leuten begegnet, die gerade so eine vermittelnde Haltung haben und verschiedene Positionen erstmal gelten lassen konnten, aber sie eben auch miteinander in Diskussionen bringen konnten. Und das brauchen wir heute auf jeden Fall in so einer, ja, vielleicht außerparlamentarischen Linken in einem weiten Sinne, in emanzipatorischen sozialen Bewegungen und auch in der explizit anarchistischen Bewegung die Fähigkeit, Kontroversen auszuhalten und auch durchzumachen, damit wir weiterkommen. Das bedeutet nicht, dass wir dann alle auf einem gemeinsamen Nenner rauskommen, dass wir alle immer die gleiche Meinung dann am Ende haben, sondern das ist natürlich ein kontinuierlicher Prozess, wo es darum geht, dass wir uns streiten. Aber die Frage ist, wozu dient dieser Streit? Wie funktioniert so ein Streit? Der sollte solidarisch und konstruktiv sein. Er sollte darauf abzielen, dass wir etwas Gemeinsames erstmal finden, dass wir versuchen, einen Konsens herzustellen und damit auch nicht aufhören, uns die Zeit nehmen tatsächlich für solche Formen von Auseinandersetzungen, um gemeinsam zu wachsen. Denn gerade die Vielfalt kann eben unsere Stärke sein. Vielfalt finde ich an sich etwas Wunderbares. Ich denke auch, dass eben eine libertär-sozialistische Gesellschaft sehr vielfältig sein wird, wo sehr unterschiedliche Menschen Raum haben, die sich auch verschieden organisieren. Die Frage ist, wie Konflikte da ausgehandelt werden. Und ich denke, das würde anders funktionieren als in der Gesellschaft, wo wir heute sind. Aber wir können damit schon beginnen, das anders zu organisieren. Also gerade eben diese Vielfalt auch in sozialen Bewegungen, an die ich vor allem damit denke, ist eine Stärke tatsächlich, weil soziale Bewegungen auf verschiedenen Feldern und in verschiedenen Themen unterwegs sein können, weil sie damit die Möglichkeit bieten können, die Menschen in ihrer Individualität zur Geltung zu bringen, dass sich eben sehr unterschiedliche Menschen einbringen können und das Gefühl haben, dass sie so, wie sie sind, auch gebraucht werden da. Das ist etwas eben eine Frage vielleicht der Haltung, eine Frage eben, wie wir das organisieren können. Ich sage jetzt das nicht, weil ich damit jetzt einen völlig neuen Gedanken habe. Wie gesagt, sind einfach auch viele andere damit unterwegs mit solchen Gedanken. Und trotzdem ist es oft immer schwieriger, sozusagen eine vermittelnde Position einzunehmen, anstatt eben dogmatisch einfach die eigene Position durchzuboxen. Leute, die offen sind für zumindest verschiedene Positionen, werden auch immer leichter angegriffen, ja, weil gesagt wird, okay, wo ist denn da die gerade Linie? Aber die kann auch dabei sein. Es schließt sich nicht aus, unterschiedliche Positionen gelten zu lassen und gleichzeitig einen eigenen Standpunkt zu Dingen zu beziehen. Also das ist ein ganz wesentliches Element für die Stärke von emanzipatorischen sozialen Bewegungen heute, zusammenzukommen, zu streiten und Kontroversen wirklich auszuhandeln. Nicht nur, weil das uns gut tut, weil wir dann menschlich besser miteinander umgehen, sondern tatsächlich als ein ganz wesentliches Element, um soziale Bewegung stark zu machen und Dinge voranzukämpfen. Und diese gemeinsamen Grundlagen, die finden wir auch erst durch die Auseinandersetzung. Ja, das ist eben kein, wir sind alle irgendwie Linke und das soll dann irgendwas Gutes bedeuten, sondern da geht es um die Grundlagen, da geht es um die Inhalte. Was bedeutet das für dich zum Beispiel auch, Anarchistin zu sein oder dazu ein Gefühl zu haben? Was sind die Inhalte? Und viele Menschen haben dazu ja auch gute Gedanken und Positionen, aber es geht darum, die hervorzuholen und miteinander zu diskutieren. Und all dies ist im Wesentlichen die anarchistische Synthese, also der Versuch, verschiedene Strömungen, verschiedene Themen, verschiedene Menschen zusammenzubringen und das zu thematisieren. Dafür habe ich diese Broschüre geschrieben. Damit geht es weiter mit dieser zweiten Broschüre für eine neue anarchistische Theorie. Als ich den ersten Text geschrieben habe für die anarchistische Synthese, das war erstmal der Gedanke, hey, ich mache mal so ein Heft, ich mache mal diese Broschüre. Und dann habe ich ja gemerkt, in dem Schreibprozess, hey, es geht einfach weiter. Ich habe da noch mehr Gedanken, die ich formulieren möchte, durch meine Beschäftigung von früher, die ich eben auf eine freie Weise ausdrücken will, so wie es mir nahe liegt, dass ich da was reinlegen kann. Und da war das schon der Gedanke, okay, was ist anarchistische Theorie? Gibt es anarchistische Theorie? Auch ein großes Thema für sich. Aber diese Broschüre ist eben ein kleiner Einstieg da drin. Dazu seht ihr jetzt hier nochmal ein Schema. Oh, okay, das ist ganz schön überfordernd. Also ihr seht hier ganz schön viele bunte Kreise drauf und Worte, ja. Also lasst euch auch davon nicht erschlagen oder drückt einfach mal kurz auf Stopp und guckt es euch an, wenn ihr wollt. Der Grundgedanke war, dass anarchistische Theorie natürlich nichts Abgekoppeltes für sich ist. Sie ist verknüpft mit
Organisationsprinzipien im Anarchismus und mit einer anarchistischen Ethik. Darum geht es erstmal. Anarchismus als Theorie, als Lebensform oder Ethik und als Form, sich zu organisieren. Beides, wie sich soziale Bewegungen heute organisieren können, aber auch wie eine andere Gesellschaft, ein libertärer Sozialismus in einer zukünftigen Gesellschaft organisiert werden kann. Und alles dreies gehört zusammen, die Theorie, die Ethik, die Organisation. An der Stelle geht es um die anarchistische Theorie. Das seht ihr hier. Ich habe da 5 verschiedene Grundsätze rausgesucht, die theoretische Grundannahmen sind im Anarchismus. Das sind erstmal nur Worte, ist völlig klar. Also das geht nicht darum, dass sie an sich wahr sind. Ich nehme die raus aus der anarchistischen Theorie, also aus vielen Texten und auch Debatten von Menschen und merke, das sind so Grundbegriffe, die immer wieder kommen. Die Begriffe sind Kooperation, freie Vereinbarung, Selbstorganisation, soziale Singularität und Pluralität. Ich denke, viele von euch haben diese Worte auch schon mal gehört, wenn ihr mit ähnlichen Themen unterwegs seid. Soziale Singularität, okay, da merkt man schon, jetzt wird es hier so ein bisschen theoretischer, ist aber eigentlich gar nicht so spektakulär. Das meint, wie können wir denken, dass wir einzelne Menschen sind, besondere Einzelne, und zugleich sozial und gesellschaftliche Wesen, also das, was wir sind, immer in Bezug auf andere geschieht und in Verbindung mit denen gedacht werden kann. Das soll dieser Begriff ausdrücken. Und die anderen Worte sind auch Grundbegriffe anarchistischer Theorie. Die Selbstorganisation ist eben die Vorstellung oder die Wahrnehmung, dass sich eben Systeme, also schon auch angefangen in ökologischen Systemen, tatsächlich ganz viele Elemente oder Lebensformen sind, die sich aufeinander beziehen, miteinander kooperieren auch. Und sowas kann man auch für die menschliche Gesellschaft sagen. Es funktioniert natürlich nicht völlig von selber. Das sind auch wir, die wir handeln, auch bewusst handeln. Aber das sind eben Prozesse, die über uns als Einzelne hinausgehen. Und die Kooperation ist auch ein sehr wichtiger Begriff. Es ist erstmal so ranzugehen, dass Menschen prinzipiell in der Lage sind und auch das denen gut tut, dass sie miteinander ihre Sachen aushalten, dass sie dann stärker sind, dass sie davon profitieren sozusagen, sich zusammenzuschließen. Auf die anderen Begriffe gehe ich an der Stelle nicht ein. Wie gesagt, das sind jetzt nicht Wahrheiten oder sowas an sich, sondern das sind eher, sage ich mal, Erfahrungen, die sich ergeben haben, schon über 100 Jahre und mehr, bei Leuten, die sich als Anarchistin verstehen und in sozialen Bewegungen. Warum ist es wichtig, sich auch Gedanken über die anarchistische Theorie zu machen? Denn Anarchismus ist ja nicht vor allem eine Theorie, sondern eine Form, wie man soziale Bewegungen organisiert und auch wie wir leben. Ich denke, es ist wichtig, das zu benennen, worum es geht. Da lese ich euch auch noch einen kurzen Abschnitt hier draus vor. Wir sollten uns darüber verständigen, was Anarchie in ihren zahlreichen Facetten für uns jeweils genauer umfasst. Denn sie ist kein Wunschtraum, sondern etwas, was Menschen realisieren können. Dies können sie aufgrund von Erfahrungen, in denen Anarchie schon teilweise verwirklicht war oder zumindest aufschien. Anarchie ist keine heile Welt, sondern ein Modus, wie Menschen ihre sozialen Beziehungen organisieren und gesellschaftliche Institutionen einrichten. Wenn Anarchie unser geteiltes Ziel ist, sollten wir uns Gedanken darüber machen, was wir genauer darunter verstehen. Sonst können wir kaum für sie streiten, andere von ihr überzeugen und uns die materiellen, sozialen und psychischen Grundlagen aneignen, um sie zu ermöglichen. Also, worum es hier eben geht, ist zu sagen, ja, natürlich, Anarchistinnen haben da schon ganz gute und richtige Positionen, aber lasst uns das eben unterfüttern. Lasst uns nicht nur bei diesem Bauchgefühl bleiben, ja, ich wünsche mir irgendwie eine Welt, wo alles dann so ein bisschen schöner ist und keine Gewalt mehr ist oder sowas in der Art. Da haben viele eben so Gedanken und Assoziationen und diese Gefühle, die sind auch total richtig, darum soll es auch gehen. Aber es geht um mehr. Wir können die Dinge begründen, wir können die Dinge auch theoretisch durchdenken, für die zum Beispiel Anarchistinnen streiten. Und deswegen braucht es auch anarchistische Theorie. Da gibt es verschiedene Grundannahmen in dieser anarchistischen Theorie. Ich stelle euch jetzt einfach nur so ein ganz paar vor. Alles andere könnt ihr hier auch weiter nachlesen oder auch in anderen Schriften, die vielleicht in eine ähnliche Richtung gehen. Also ich nenne nur so ein paar Aspekte jetzt. Zunächst geht es darum, Herrschaft zu begreifen. Ja, also wenn wir davon ausgehen, dass Anarchie eine Gesellschaft ist oder libertärer Sozialismus eine Gesellschaftsform ist ohne Herrschaft, die aber trotzdem immer durch die Anarchie immer weiter in Frage gestellt wird, also die nie fertig ist, sondern ein Prozess ist, dann müssen wir natürlich verstehen, was Herrschaft ist. Das werde ich jetzt an dieser Stelle nicht
definieren, weil das ein eigenes Thema für sich ist, aber das ist eben ein Thema in der anarchistischen Theorie, Herrschaft zu begreifen. Und ich versuche das immer so zu beschreiben, dass es so ein bisschen analog ist wie dieser Welle Teilchen,

Da kommen wir auch nicht einfach raus, sondern wir sind da alle irgendwo mit drin. Zugleich auch immer Teil dieser Herrschaftsverhältnisse, die unterworfen werden, aber eben auch Teil einer herrschaftsförmigen Gesellschaft, die da irgendwie drin hängen. Also das zu begreifen und was es bedeutet, darum geht es unter anderem in anarchistischer Theorie. Jetzt könnte man sagen, wie früher andere Theorien, kommunistische Theorien, es braucht die Revolution und dann kommt der große Knall und dann kommt die befreite Gesellschaft. Aber ich bin sehr dafür, dass wir uns von so großen Abstraktionen mal loslösen, weil sie sehr problematische Züge haben können. Und Anarchisten denken auch anders über gesellschaftliche Veränderungen. Die denken eher so, dass gesagt wird, das, was wir eigentlich wollen, das ist auch schon immer da. Also zum Beispiel freiheitliche, solidarische, gleichberechtigte Beziehungen sind auch heute schon da. Wir müssen nicht alles komplett anders machen, sondern wir können darauf schauen, wo die Dinge schon anders geregelt werden. Es ist schon so, dass der Kapitalismus, der Staat, das Patriarchat, die weiße Vorherrschaft und die Naturbeherrschung, das sind dominante Herrschaftsverhältnisse. Da können wir nicht einfach so tun, als wäre das nicht da. Das bestimmt ja auch unser Handeln, ob wir wollen oder nicht. Aber gleichzeitig gibt es auch die ganze Zeit andere Verhältnisse, wie Menschen heute anders ihr Leben gestalten. Also es gibt parallel vorhanden verschiedene Verhältnisse, anstatt den Kapitalismus eben auch eine sozialistische Form Ökonomie zu organisieren, anstatt den Staat auch Ansatzpunkte von freien, dezentralen, autonomen Kommunen, eine andere Form sich eben anarchistischen Vorstellungen nach zu organisieren und anstatt eben der patriarchalen Beziehung auch ein gleichberechtigtes Verhältnis von verschiedenen Geschlechtern oder ein nicht ausbeuterisches, konvivales Naturverhältnis. Also das ist alles da, wir können hinschauen, wo diese Dinge da sind und die sollen natürlich stärker werden, es soll darum gehen, die so groß werden zu lassen und so zu unterfüttern, dass wir tatsächlich auch dann insgesamt woanders hinkommen. Weitere Themen in der anarchistischen Theorie sind zum Beispiel die Subjekttheorie. Wie gestalten wir die Weise, wie wir leben, wie wir sind, wie wir sein können? Auch schon heute in dieser Form von Gesellschaft. Anstatt zu sagen, wir werden nur geformt durch zum Beispiel Herrschaft, können wir unsere Seinsweisen auch gestalten als ein aktiver Prozess. Im Anarchismus gibt es auch eine Klassentheorie, die aber davon ausgeht, dass eben Klassen in sich trotzdem oft gespalten, also heterogen sind, ganz unterschiedliche Leute zum Beispiel in der Arbeiterinnenklasse auch heute sind. Also die Frage, wie kann eben so eine Klasse, die sozialstrukturell da ist, zu einem Subjekt werden, zu einem handelnden Subjekt, ist eben ein Prozess, den wir aktiv gestalten müssen, Menschen in verschiedenen Positionen zusammenzubringen, damit sie gemeinsam kämpfen, zum Beispiel gegen die Klassengesellschaft. Dann eine Hegemonietheorie, die auch in linken Kreisen oft sehr anerkannt ist, wird von Anarchisten nochmal anders thematisiert. Es geht darum, Hegemonie abzuschaffen, also die absolute Dominanz, könnte man sagen, eben eines bestimmten Weltbildes, auch in kultureller Dimension. Dass es eben so eine Dominanz gibt, ist an sich ein Problem für eine Gesellschaft, die vielfältig sein soll, wo unterschiedliche Welten Platz haben. Und trotzdem ist es nicht so, dass alle ihr eigenes Süppchen machen und nur ihre eigene Meinung haben sollen. Es geht darum, auch ein populäres Projekt zu schaffen, wo viele Menschen sich identifizieren, vielleicht sogar so einen Anarcho-Populismus aufzumachen. Und ich denke, das ist möglich, ohne gleichzeitig eine Hegemonie anzustreben. Das wäre aber auch noch mein eigenes Thema. Und sehr interessant im Anarchismus ist auch das Politikverständnis. Darum geht es dann nochmal in einem anderen Vortrag, den ich hier beim CCC auch machen werde. Ich würde sagen, das Politikverständnis im Anarchismus ist paradox, weil einerseits geschieht eine Bezugnahme und auch das Praktizieren von radikaler Politik. Auf der anderen Seite wird Politik auch ganz grundlegend kritisiert und auch abgelehnt. Und dazwischen entsteht eine Politik der Autonomie. Das ist in gewisser Weise paradox und macht eben das anarchistische Denken auch besonders, dass es so ein paradoxes Politikverständnis hat. Damit komme ich zur Frage nach der anarchistischen Organisierung. Hier im Schema seht ihr 5 grundlegende Organisationsprinzipien im Anarchismus. Das sind die Horizontalität, der Föderalismus, die Autonomie, die freiwillige Assoziation, das heißt freiwilliger Zusammenschluss und Dezentralität.
fünf Prinzipien, die es schon sehr lange gibt, vielleicht so 160 Jahre und mehr, und die aber auch heute sehr bedeutend sind für die Weise, wie sich emanzipatorische soziale Bewegungen organisieren können und eine Gesellschaft, die sie erkämpfen wollen. Damit geht es nicht darum zu sagen, dass die an sich wahr oder an sich besser sind, sondern es sind erstmal die, die es im Anarchismus gibt. Aber sie kommen auch woher? Sie kommen aus Erfahrungen von Menschen, die in solchen Zusammenhängen aktiv sind, die Position beziehen, sagen, das ist etwas, wofür wir eintreten. Und diese Erfahrungen machen auch Menschen heute ganz aktuell, wenn sie neu in Bewegung kommen, wie eben zum Beispiel bei Klimagerechtigkeitsbewegungen, und dann eben feststellen, okay, wir haben eine Auseinandersetzung darum, wie organisieren wir uns eigentlich? Sind wir eine außerparlamentarische Bewegung? Sind wir vielleicht die Vorhutbewegung von einer Partei oder orientieren uns direkt auf den Staat hin? Oder versuchen wir uns außerhalb davon zu organisieren, uns selber zu organisieren, nach Autonomie zu streben, wie das Anarchistinnen befürworten? Also darum werden immer wieder Streits geführt und Anarchistinnen haben dann natürlich bestimmte Positionen. In dem anderen Schema seht ihr verschiedene Modi, wie Menschen oder wie anarchistische Leute nach Autonomie streben. Und das bedeutet, einerseits sich rauszuziehen aus Herrschaftsverhältnissen, andererseits etwas anderes an ihre Stelle zu setzen und gleichzeitig aufzubauen. Dieser Doppelprozess ist wichtig, dieses Herausziehen, aber etwas anderes zugleich erschaffen. Da gibt es zum Beispiel eben den anarchistischen Individualismus, ja, wo es darum geht, die Einzelnen erstmal zu bestärken, damit sie gar nicht so angewiesen sind darauf, sich beherrschen zu lassen, dass sie sich selber bestimmen können. Oder der anarchistische Mutualismus und Kollektivismus, wo es darum geht, erstmal parallel Organisationen zu schaffen, zum Beispiel Nachbarschaftshilfe oder auch Hausprojekte und solche verschiedenen Sachen, wo Menschen sich auf einer direkten Ebene zusammenschließen, um sich zu unterstützen und etwas anderes damit aufzubauen. Oder der anarchistische Kommunismus, bei dem es noch stärker darum geht, so verschiedene Netzwerke überall in der Gesellschaft zu sehen, wo Menschen an verschiedenen Orten zusammenwirken können. Im anarchistischen Syndikalismus geht es darum, auch eine Parallelorganisation in einer autonomen Gewerkschaft aufzumachen, die tatsächlich auch auf kulturellem Gebiet zum Beispiel oder bei der Bildungsarbeit und in ganz verschiedenen Bereichen der Gesellschaft selbstorganisierte Formen schafft, um gewissermaßen eine Parallelgesellschaft aufzubauen, die dann stärker werden soll, um die Herrschaft insgesamt zu ersetzen. Und schließlich der anarchistische Kommunitarismus oder kommunitäre Anarchismus, da geht es vor allem um die Alternativbewegung und auch die Kommunebewegung, die natürlich nicht an sich anarchistisch ist, aber eben bestimmte Teile in ihr schon. Also die Suche nach neuen und anderen Lebensformen mit denjenigen Leuten, die bereit sind, etwas anderes zu schaffen. Und schließlich könnten wir noch sagen, so eine Tendenz nach Autonomie zu streben, ist auch der anarchistische Insurrektionalismus. Das bedeutet aufständischer Anarchismus. Der hat allerdings keine positive Vision, wie so eine andere Gesellschaft aussehen kann, sondern besteht vor allem in der Negation der bestehenden Gesellschaft. Deswegen ist ein bisschen grenzwertig, ob der jetzt in das Schema gut reinpasst, wo es ja darum geht, wie gesagt, einerseits sich herauszuziehen, andererseits etwas anderes aufzubauen. Das sind nicht direkt Strömungen, so würde ich das nicht bezeichnen, sondern eben eher Tendenzen des Strebens nach Autonomie, eher Modi, wie Menschen oder anarchistische Leute etwas anderes machen wollen. Die vermischen sich in der Praxis natürlich auch, die sind nicht ganz klar voneinander getrennt. Und das hat was mit Organisierung zu tun. Organisierung funktioniert aber nicht einfach so abstrakt. Wir sind auf bestimmte Bedingungen angewiesen, ja. Also die Form, wie sich Menschen in radikalen Bewegungen und Szenen organisieren können, ist selber etwas, wofür wir kämpfen müssen. Es gibt äußere Bedingungen, die uns auferlegt werden, wie wir überhaupt uns organisieren können. Und manche sind auch abstrakter, wie zum Beispiel der bürgerliche Individualismus, der es uns schwer macht, teilweise viele Menschen zu versammeln und verbindlich und kontinuierlich zusammenzuschließen. Steht eben vor der Herausforderung gleichzeitig, dass uns auferlegt ist, dass wir alle uns irgendwie selbst verwirklichen sollen und solche Sachen. Und natürlich auch andere Sachen, also Organisationen, die halt erfolgreich sind und dann halt von Repressionen betroffen sind, müssen sich überlegen, wie gehen sie damit um. Vielleicht organisieren sie sich clandestin oder sowas in der Art. Also gibt es bestimmte Bedingungen und je nachdem, was wir mit einer bestimmten Organisationsform wollen, müssen wir diese Bedingungen im Hinterkopf behalten, um dann auch zu verstehen, okay, was passt, was ist angemessen für den Kontext, wo ich mich organisieren will. Und das können wir dann aber bewusst gestalten.
Es geht auch hier im Sinne der anarchistischen Synthese darum zu sagen, es gibt ganz verschiedene Formen, wie sich auch Anarchistinnen organisieren können. Und das ist erstmal eine gute Sache, weil die sich eben danach orientieren sollten, was wir wollen. Und das sind gleichzeitig auch unterschiedliche Sachen. Deswegen lese ich ja noch mal ein Stück vor, wo das rauskommt. Im Hinblick auf die anarchistische Synthese ist klar, dass es nicht die eine richtige Organisationsform geben kann, sondern eine Vielzahl von unterschiedlichen Ansätzen parallel zueinander vorstellbar sind. Dies hängt zwar auch zu einem gewissen Grad von persönlichen Vorlieben und Erfahrungen ab, richtet sich aber vor allem nach dem, was wir mit den jeweiligen Organisationen anfangen wollen. Autonome Gruppen, offene weltanschauliche Gesinnungsgruppen, soziale Bezugsgruppen, Syndikate, Netzwerke von Aktivistinnen oder die Arbeit in zivilgesellschaftlichen Vereinen haben also alle ihre Berechtigung, ihre Potenziale und auch ihre Begrenzungen. Das bedeutet jedoch nicht, dass es beliebig ist, welche Organisationsform wir wählen und dass es sich darüber nicht auch produktiv zu streiten gelte. In der Geschichte der sozialistischen und darin der anarchistischen Bewegungen wurden langanhaltende und gelegentlich erbitterte Auseinandersetzungen beispielsweise darüber geführt, ob Basisgewerkschaften bürokratisch verkrusten, ob Föderationen eher lähmen, als zum gemeinsamen Handeln zu motivieren, in welchen Phasen und Kontexten es sich öffentlich und wann es sich clandestin zu organisieren gilt. Oder eben, ob die Strukturlosigkeit vieler autonomer Gruppen nicht tatsächlich viel tyrannischer ist als gewisse demokratische Strukturen. Und solche Debatten sind enorm wichtig, weil es eben nicht stimmt, wenn Aktive aus verschiedenen Strömungen behaupten, ihre Organisationsform sei an sich die richtige. Sei es, weil sie den grundsätzlichen Antagonismus in der Gesellschaft bekämpfen würde, indem der Ökonomie ein Primat zugeschrieben wird, sei es, weil geglaubt wird, eine richtige Analyse zu haben oder schließlich, weil die Abspaltung von einer Mehrheitsgesellschaft sowie von anderen Strömungen als Selbstzweck befürwortet wird. Also ich will damit sagen, dass es natürlich dass ich das gut finde, wenn es verschiedene Menschen gibt, die ganz verschiedene Organisationsformen wählen. Ich kann ja auch zugleich in einer sozialen Bezugsgruppe sein, in einer Aktionsgruppe und vielleicht in einer demokratischen Vereinsstruktur. Das schließt sich auch nicht aus. Also das ist gut, wenn verschiedene Organisationsformen gleichzeitig verfolgt werden. Aber es geht natürlich trotzdem darum, ob die angemessen sind für das, was wir wollen. Und das muss man immer wieder überprüfen. Ich würde sagen, nein, da gibt es eben nicht an sich die eine richtige Organisationsform. Das ist auch eine Diskussion, ist auch wieder eine Frage von dem produktiven, konstruktiven, solidarischen Streit, von dem ich vorhin gesprochen habe. Aber erstmal so ranzugehen, dass es Verschiedenes gibt, was gut zusammenwirken kann, ist, glaube ich, eine gute Grundeinstellung. Organisationen stehen aber immer nur auf der einen Seite. Auf der anderen Seite muss es genauso darum gehen, wie sind die Beziehungen der Menschen untereinander. Ja, da gibt es manchmal die komische Vorstellung, wenn wir erstmal die richtige Organisationsform finden für uns, dann wird das schon laufen. Dann können wir soziale Kämpfe voranbringen, dann können wir emanzipatorisch wirken. Und das ist aber nur die halbe Miete. Es muss immer um die Beziehungen der Menschen gehen und auch um die Entwicklung dieser Beziehungen. Und die nenne ich genossenschaftliche und solidarische Beziehungen. Genossenschaftlich deswegen, weil ich nicht mit allen Menschen befreundet sein muss, mit denen ich in der Gruppe und in einer autonomen Gewerkschaft oder in einem anderen Zusammenhang bin. Darum geht es nicht. Das Genossenschaftliche ist eben eine besondere Form von Beziehung, die nicht nur freundschaftlich ist, die aber auch nicht nur eine Arbeitsbeziehung ist, sondern eben eine Beziehung, die uns in unseren gemeinsamen Kämpfen verbindet. Und das ist was sehr Wertvolles, was es eben zu stärken gilt. Organisationen sollen dem Anarchismus aber immer wozu dienen. Sie sollen kein Selbstzweck sein. Sie sollen zum Beispiel dazu dienen, dass direkte Aktionen hervorgebracht werden. Ja, dass Menschen die Organisationsform nutzen, um dann direkt zu handeln und auch um sich zu ermächtigen, um sich stark zu machen und ein Selbstbewusstsein zu entwickeln. In so einem doppelten Sinne, ja, dass wir bewusst werden über uns selbst. Wo stehen wir? Wo stehen zum Beispiel Anarchistinnen in der Gesellschaft? Und dann selbstbewusst dafür eintreten können, dafür streiten können, was wir wollen. Dann gibt es im Anarchismus auch eine sehr lange und große Diskussion darüber, ob es darum gehen muss, mehr zu werden oder radikaler zu werden. Also eher eine radikale Minderheit zu sein, die dann aber eben Dinge sehr straight vorankämpfen kann oder eben möglichst viele Menschen mit ins Boot zu holen. Das aber gegeneinander zu stellen, ist totaler Quatsch. Weil beides gehört zusammen, wenn wir den Anspruch haben, die Gesellschaft grundsätzlich zu verändern. Das schließt sich auch nicht aus.
Wir können mehr Menschen einladen bei einem bestimmten Projekt, bei einer libertärsozialistischen Bewegung oder bei einer sozialrevolutionären Bewegung, die den libertären Sozialismus erkämpfen will, können wir mehr Menschen einladen, mitzumachen und gleichzeitig aber das Ganze auch in eine bestimmte Richtung zu lenken und nicht in so eine Beliebigkeit zu münden, sondern eben auf dieses Ziel auszurichten. Und das ist dann jetzt an der Stelle erstmal der letzte Punkt. Was uns heute noch ein bisschen fehlt, ist eine geteilte Vision darüber, wie sieht denn zum Beispiel so ein Ziel aus, so eine andere Gesellschaftsform. Das kann natürlich nicht so sein, dass ich jetzt hier als Intellektueller zum Beispiel das einfach aufschreibe, was irgendwie schön wäre. Das wären zwar ein paar schöne Gedanken, aber so funktioniert das nicht. Sondern wie unser gemeinsames Ziel sein kann, was unsere geteilte Vision ist, das ist eine große Diskussion mit ganz vielen Menschen, die in solchen Bewegungen aktiv sind, die sich darüber verständigen, wo es hingehen kann. Und ich kann jetzt zum Beispiel mit diesen Texten vielleicht ein bisschen Inspiration geben, aber letztendlich, damit es geteilt wird, braucht es eine Verständigung von ganz vielen Menschen. Aber die wäre wichtig, damit wir selbstbewusst eben vorankommen und auch mehr Menschen einladen können, für eine andere Gesellschaftsform zu kämpfen. Damit komme ich zu dieser vierten Broschüre, wo ich finde, dass sie eigentlich die schönste ist so für eine neue anarchistische Ethik. Das war eben so dieser Schreibprozess wahrscheinlich, wo ich das so nach und nach geschrieben habe. Habe ich mich dann immer mehr da so reingefilmt irgendwie in dieses Thema. Und ja, wie gesagt, ich persönlich finde das Thema interessant. Es wird aber auch nicht so viel diskutiert. Das ist vielleicht erstmal ein ganz wesentlicher Aspekt davon, eine Ethik auch diskutierbar zu machen. Ne? Nicht zu sagen, okay, es geht jetzt um, wir sind bessere Menschen oder um gutes, richtiges Verhalten oder so, sondern zu sagen, es geht um die Frage, wie leben wir miteinander, wie gestalten wir unser Leben und auch das eben in einer kommenden Gesellschaft. Und das verhandelbar zu machen, ich glaube, deswegen lohnt sich das Anarchismus auch als Ethik zu diskutieren. Hinten drauf steht: Wie lässt sich ein gelingendes, reiches, schönes, erfülltes Leben beschreiben? Wie lassen sich die Bedingungen herstellen, die Ressourcen aneignen, die Fähigkeiten erlernen, um es einzurichten? Und wie kann es schließlich für alle möglich werden? Nicht gegeneinander, sondern miteinander. In geteilter Verantwortung für uns selbst, für andere und für die Mitwelt. Diesen Fragen geht die anarchistische Ethik nach, deren Grundzüge in diesem Text dargestellt werden. Auch hier seht ihr wieder das Schema mit ethischen Grundwerten, das sind die Gleichheit. Gleichheit hat natürlich eine Dimension der materiellen Gleichheit, ja, dass alle Menschen das haben, was sie brauchen, im Eigentum vergesellschaftet ist und wir die Dinge haben, die wir brauchen, hat aber auch eben eine politische Dimension, eine gleichberechtigte Form zu partizipieren, die Dinge, die uns angehen, zu gestalten und hat natürlich auch vor allem eine Dimension eben der Würde, der Gleichheit von Menschen. Solidarität ist ein weiteres großes Stichwort als ethischer Wert auch. Selbstbestimmung, soziale Freiheit, also dass unsere eigene Freiheit eben immer im Zusammenhang mit der Freiheit von anderen Menschen gedacht wird. Nicht eben in Abgrenzung zu denen, sondern als geteilte Freiheit und die Vielfalt. Also da würde ich sagen, das sind auf jeden Fall ethische Grundwerte im Sozialismus insgesamt. Aber im Anarchismus wird diese Ethik eben besonders diskutiert und kommt ihr ein besonderer Stellenwert vor zu. Es geht eben nicht darum zu sagen, okay, es kommt irgendwie zum Beispiel die Revolution oder sowas in der Art und dann können wir ein ethisches Leben führen, sondern wir müssen schon heute anfangen, unser Leben anders zu gestalten, um woanders hinzukommen. Ethik ist dann vielleicht so ein Wort, wo dann manchmal gedacht wird, okay, ist das nicht eher so ein konservatives Ding? Ja, so Konservative reden ja zum Beispiel von den Werten oder so, der Familie, ne, oder der Gemeinschaft und so weiter. Das hat zwar diesen Touch, aber ich würde sagen, im Sozialismus insgesamt wurde das ein bisschen vernachlässigt, auch eben Ethik zu diskutieren und damit verhandelbar zu machen. Und das ist jetzt zwar so ein bisschen Wortklauberei, aber ich würde da Ethik auch im Gegensatz zu einem festen Moralsystem sehen. Also bei der Ethik wird eben nicht abstrakt durch irgendwie ein religiöses oder philosophische Überlegung bestimmt, was an sich gut oder richtig oder falsch und schlecht ist, sondern eben durch die Menschen, die daran beteiligt sind, so eine Ethik auszuhandeln. Und das kann in einem unterschiedlichen Kollektiv natürlich auch verschieden sein. Es ist auch nicht einmal gesetzt, sondern es muss immer wieder verhandelt werden an dem konkreten Fall. Was verstehen wir als gut, richtig? Was ist eine Grenzüberschreitung? Was sehen wir auch als schlecht oder vielleicht sogar als böse an? Aber eben nicht abstrakt gesetzt durch so ein Moralsystem,
nicht durch Einzelne, die halt sagen, was jetzt gut oder richtig ist, sondern durch einen Prozess der gemeinsamen Verhandlung, der Verständigung darüber, was wir als gut, richtig, schlecht, falsch empfinden. Und das ist eben ein Unterschied, wie gesagt, zu einer bürgerlichen Moral, die auch immer ein Teil eben der Herrschaftsordnung ist oder die widerspiegelt und auch durchsetzt. Dazu lese ich euch jetzt nochmal einen längeren Teil vor, auch damit ihr nochmal einen Eindruck kriegt davon, wie ich schreibe und meine Gedanken da entwickle. Die konsequente Praktizierung anarchistischer Ethik ist eine ziemlich komplizierte und anstrengende Angelegenheit. Und das muss sie auch sein, denn immerhin geht es um einen Zusammenhalt der jeweiligen Gruppen und Gemeinschaften auf der Basis ihrer Gleichberechtigung, Freiwilligkeit und solidarischen Bezugnahme aufeinander. Von den tatsächlichen sozialen Beziehungen der Einzelnen auszugehen, ist weit schwieriger, als irgendwelche gesetzten Moralkodexe anzuwenden. Doch aus anarchistischer Perspektive ist die Arbeit an diesen herausfordernden Prozessen äußerst wichtig, weil nur auf diese Weise Kollektivität hergestellt werden kann, ohne die Einzelnen zu unterdrücken. Und weil nur so die Rahmenbedingungen geschaffen, die Ressourcen verteilt und die Fähigkeiten erlernt werden können, damit Menschen ein reiches, schönes und erfülltes Leben verwirklichen können. Denn jenes kann in der Vorstellung der anarchistischen Ethik eben nicht in einem konkurrierenden Gegeneinander, einem desinteressierten Nebeneinander, sondern nur in einem solidarischen Miteinander gelingen. Mit der anarchistischen Ethik wird danach gestrebt, auf eine gleichberechtigte, solidarische und freiwillige Weise Vereinbarungen zwischen konkreten Personen und Gruppen zu erzielen, ohne diese an moralischen Urteilen oder Bewertungen festzumachen. Dabei geht es um die geteilten Grundlagen eines Kollektivs oder einer Kommune und um deren Auslegung in konkreten Fällen. Dies beinhaltet darüber hinaus auch Überlegungen zu einer gelingenden Lebensgestaltung der Einzelnen. Sie sind damit verbunden, weil Menschen soziale Wesen sind und ihre Vorstellungen in Auseinandersetzungen und im Zusammenhang mit anderen verwirklichen können. Doch Versuche und Ansprüche, eine derartige anarchistische Ethik zu praktizieren, befinden sich nicht im luftleeren Raum oder werden allein nach unserem guten Willen und unserer Motivation, dies zu tun, umgesetzt. Denn wir leben in einer bestimmten Herrschaftsordnung, welche als staatlich, kapitalistisch, patriarchal, grenzziehend und mitweltunterwerfend beschrieben werden kann. Diese Herrschaftsverhältnisse werden durch eine herrschende Moral verschleiert, legitimiert und aufrechterhalten. Ethisches Leben im anarchistischen Sinne ist daher auch Protest gegen die herrschende Moral, wie gegen die dominanten gesellschaftlichen Verhältnisse, gegen die privilegierten Klassen und Gruppen in ihr, welche von der Herrschaftsordnung profitieren und sie aufrechterhalten. Somit können als ethisch gut und gelingend erachtende Lebensweisen nur in dem Maße umgesetzt werden, wie Herrschaft unterlaufen und abgebaut werden kann. Weil es stets auch andere als die dominierenden Verhältnisse der Unterdrückung, Ausbeutung, Entfremdung und Entwürdigungen gibt, stehen Menschen jedoch in der Verantwortung, auch heute anders zu handeln, anders miteinander zu leben und ihre eigenen Leben mit dem Anspruch von Selbstbestimmung zu gestalten. Dies setzt anarchistische Ethik in eine kontinuierliche Spannung mit dem Bestehenden, von dem sie geprägt ist, aus dem sie hervorgeht, dies aber auch überwinden kann. Wie in jeder Form von Ethik besteht da auch eine Kluft zwischen Sein und Sollen. Und diese zu verringern, ist ein Abbau von politischer, ökonomischer, geschlechtlicher Ungleichheit erforderlich. Dies spricht dafür, ethisch wünschenswertes Leben und Gemeinschaftsformen zu entwickeln und das Erstrebenswerte in experimentellen Prozessen unter den gegebenen Bedingungen zu verwirklichen. Ja, also jetzt habt ihr nochmal einen Eindruck, wie das so ein bisschen klingt in der Broschüre. Geht natürlich auch noch ein bisschen weiter. Worum es hier geht, ist eben, dass die anarchistische Ethik nicht darauf abzielt, dass wir irgendwie bessere Menschen werden, sondern dass wir die Bedingungen schaffen, wie wir ein Leben, was wir als ethisch gut empfinden, tatsächlich leben können. Und das bedeutet dann auch direkt die Veränderung der Gesellschaft, in der wir leben. Viele von uns, würde ich sagen, sind ganz oft in einem Zwiespalt. Ja, wir wissen eigentlich, okay, wir sind verstrickt einfach in zerstörerischen, in ausbeuterischen Beziehungen. Und Menschen, die Anarchistinnen sind, leiden darunter, weil es ja Aspekte von Herrschaft sind, von der wir nicht frei werden können. Denn wir sind Teil der Gesellschaft. Und dann wird es manchmal so eine nur Konsumkritik oder so, eben die Suche danach, irgendwie ein besserer Mensch zu sein und so. Anarchistische Ethik eben
versucht das zu einem Teil auch, aber versucht das vor allem gemeinsam und nicht individuell, nicht über schlechtes Gewissen, sondern über die Potenziale, die wir haben, eine andere Lebensform zu schaffen und eben in Konflikt auch tatsächlich mit der bestehenden Gesellschaftsordnung. Die ethische Kritik ist ja ein ganz starkes Moment, eben die Zerstörung, die Ausbeutung, die Unterdrückung zu kritisieren, in der wir leben. Dann gibt es verschiedene Themen, die im Anarchismus unter dieser anarchistischen Ethik verhandelt werden. Ich nenne jetzt hier nur ein paar wenige. Zum Beispiel das Spannungsfeld zwischen Einzelnen und Gemeinschaften. Ja, wie ist das möglich, ne, dass Einzelne wirklich sozusagen Besondere sein können, die ihre Leben selber gestalten und sich trotzdem auf Kollektivität, auf Gemeinschaftlichkeit beziehen? Dass sie gemeinschaftliche Individuen wären und Kollektive aber wiederum die Einzelnen nicht unterdrücken. Das ist ein Spannungsfeld, was sich nicht einfach so auflösen lässt, was in der Gesellschaft, in der wir leben, besteht und wo Anarchistinnen versuchen, eine ethische Antwort darauf zu finden, wie das gelingen kann. Dann ein Thema, das habe ich materialistische Spiritualität und Holismus zur Sinnstiftung genannt. Also eine Spiritualität im Sinne von, wir fühlen uns verbunden. Das meint auch Holismus, eine Ganzheit. Und ich glaube, das ist möglich, eben so eine Sinndimension zu denken, ohne deswegen in religiösen oder esoterischen, vielleicht noch nicht mal in philosophischen Kategorien zu denken, sondern bei der Sinnstiftung, da würde ich sagen, es geht einfach um ein Bedürfnis von Menschen, ihre Leben zu interpretieren, ihren Raum im Kosmos zu verstehen, was machen sie mit ihrem Leben. Das sind auch Bedürfnisse und das sind ethische Fragen, die wir klären können, ohne auf Religionen zurückzugreifen. Und auch das können wir verhandeln und müssen das nicht als so eine individuelle Sinnsuche nur sehen, sondern Anarchismus kann auch in dieser Sinndimension versuchen, Antworten zu finden. Oder da würde ich sagen, das ist, was Anarchisten auch versuchen. Dann weiterhin die Frage der Gestaltung des gesellschaftlichen Naturverhältnisses. Ja, Natur ist ja oft so als Gegensatz zur Kultur konstruiert. Ja, also wenn man so irgendwo lang wandert, dann sagt man, okay, wir genießen jetzt die ursprüngliche Natur. Aber das ist immer eine Projektion auch von der Zivilisation und Kultur, in der wir leben. Also wirkliche Natur im Sinne von unberührt gibt es heutzutage nicht. Menschen haben alles umgestaltet. Und das heißt, die einzige Möglichkeit, das zu verändern, ist, das Verhältnis, in dem die Natur unterworfen wird, zu verändern. Also ein anderes gesellschaftliches Naturverhältnis zu schaffen, was eben nicht zerstörerisch ist. Ich nenne das konvival, also im Sinne von Miteinander. Und das glaube ich auch, dass das möglich ist und dass eben ein libertärer Sozialismus daran arbeiten muss, so ein anderes nicht zerstörerisches Verhältnis zur anderen Lebensform zu schaffen. Ein großes Thema in der anarchistischen Ethik ist die Frage nach der freiwilligen Ordnung, nach einer situativen Gerechtigkeit. Also wie können wir Gerechtigkeit herstellen in bestimmten Situationen? Nicht abstrakt, was richtig und falsch ist, sondern anhand von den Konflikten und Aushandlungsprozessen von konkreten Menschen. Und wie können wir darauf abzielen, diese Konflikte auch tatsächlich zu lösen? Da gibt es eben zum Beispiel die Ansätze von Transformative Justice, die auch noch weiter ausgebaut werden müssen, womit sich Leute auch heute beschäftigen, wo ich jetzt nicht einfach die Antworten habe, aber wo ich schon denke, es gibt andere Möglichkeiten, als Leute zu zwingen oder zu bestrafen, mit Gewalt oder Grenzüberschreitungen und Konflikten umzugehen, die natürlich sehr kontrovers und kritisch diskutiert werden müssen. Eine Gretchenfrage im Anarchismus, so würde ich das nennen, ist immer die Frage des Umgangs mit Gewalt. Ja, da wird dann oft so eine Spaltung aufgemacht, wie die, die Gewalt anwenden und die, die Gewalt ablehnen oder sowas in der Art. Und das ist auch ein großer Streitpunkt tatsächlich im Anarchismus, weil da geht es ja darum, dass die Praktiken, die wir machen, den Zielen entsprechen sollen, wo wir hinwollen. Und das ist auch eine gewaltfreie Gesellschaft. Aber so leicht kommt man eben aus dieser Diskussion raus. Es gibt keine einfache Antwort. Auch ich habe da keine einfache Antwort darauf, weil es ja schon mal die Frage berührt, was ist überhaupt Gewalt, wo fängt sie an? Also ein großes Thema für sich, wo anarchistische Ethik versucht, eben eine Antwort zu finden. Ein Thema, was mir besonders wichtig ist persönlich, ist der ernsthafte Humor statt einem bürgerlichen Zynismus. Ja? Also gerade in diesem Zwiespalt in einer zerstörerischen, gewaltvollen Gesellschaft zu leben und zu wissen, dass es eigentlich falsch ist, dass wir eigentlich woanders hin wollen, führt Leute in so einer linken oder vielleicht auch radikalen Linken ganz oft in so eine zynische Haltung. Ja, wir wissen halt, dass es schlecht ist, aber wir können eben scheinbar doch nichts verändern, weil es immer angeblich die Totalität oder sowas ist, die uns das verhindert.
Und dann feiert man das auch noch irgendwie, dass man da nichts verändern kann. Und ich würde sagen, das ist eine sehr bürgerliche Denkweise, dieser Zynismus gegenüber. Wir sollten das sehen, wo Leid zum Beispiel produziert wird, wo wir auch darin verstrickt sind. Und das ist keine schöne Sache. Die Frage ist, wie können wir das aushalten? Wie können wir die Sachen facen und das akzeptieren, dass wir in einer zerstörerischen Welt leben und das aber als Ausgangsbasis nehmen, um woanders hinzukommen und für etwas anderes zu kämpfen, um unsere Würde und die Würde von anderen Menschen zu kämpfen. Und ich würde sagen, Humor ist dann eigentlich die Kehrseite von Ernsthaftigkeit. Beides gehört miteinander zusammen. Es bedeutet, sich von sich selber distanzieren zu können, aber auf eine positive, auf eine versöhnliche Weise, die nicht bestrafend ist, also anzuerkennen, dass wir eben darin verstrickt sind, aber eben auch eine gewisse Distanz immer wieder herzustellen zu können, gerade damit wir unser Leben, was wir ja, wo wir auch ein Recht haben, dass es ein schönes, gelingendes Leben ist, gut gestalten können und auch für etwas anderes kämpfen können. Das ist eine Frage von Haltung, die wir mit uns selber entwickeln können, wenn wir weitermachen wollen, wenn wir weiter an solche Zielsetzungen zum Beispiel glauben. Und Ethik ist das eine, ne? Wie gesagt, geht es nicht darum, irgendwie bessere Menschen zu werden, sondern es geht darum, im Endeffekt andere Beziehungen zu stiften. Also solidarische, gleichberechtigte, freiheitliche Beziehungen. Es geht um die Frage, wie leben wir miteinander? Und das ist für einzelne Gruppen, aber auch die Umgebung, in der wir leben, macht es eben einen Unterschied. Und wir können da einen Anfang schaffen, auch auf dieser ethischen Ebene eine andere Lebensform zu schaffen. Also ebenso großer Teil im Anarchismus. Okay, danke soweit erstmal fürs Zuhören. Ich hoffe, ihr seid gut durchgekommen. Es war ja relativ dicht, was ich jetzt erzählt habe. Also schon viel Inhalt. Klar, hier ging es ja auch um 4 verschiedene Texte. Und wie wahrscheinlich auch rübergekommen ist, merkt ihr, ich habe mich da einfach lange damit beschäftigt. Lasst euch dafür nicht abschrecken. Ihr könnt es auch einfach nochmal anhören oder nochmal einen Stopp machen zwischendurch. Das waren jetzt hier die Texte. Und am Anfang, ihr erinnert euch, hatte ich eben dieses Schema hier eingeblendet, ja, mit diesen ethischen Grundwerten, den Organisationsprinzipien und den theoretischen Grundlagen im Anarchismus. Das sind natürlich nur so ein paar Begriffe. Das ist nicht, wie es an sich ist. Einfach der Versuch, etwas sehr Komplexes und Tiefgründiges im anarchistischen Denken zu erfassen und zu veranschaulichen. Ich hoffe, es kam was rüber, wie gesagt, was auch bei euch, bei dem, was ihr so macht, andockt, wo ihr euch was draus greifen könnt. Und das wollte ich damit auch rüberbringen, dass es im anarchistischen Denken eben sehr viel zu holen gibt. Das ist deutlich fundierter und komplexer, als selbst Anarchistinnen selber teilweise meinen. Es geht eben nicht nur um diese Bauchgefühlssachen, auch wenn die oft richtig sind und auch wichtig sind, ist da noch viel mehr dahinter, was ziemlich interessant ist. Was ich jetzt nicht gemacht habe, auch wenn ich sehr viel geredet habe, war, euch nur eine abstrakte Theorie zu präsentieren. Also ich habe jetzt nicht nur davon gesprochen, wie es irgendwie schön wäre, das oder irgendwas sein müsste, könnte, sollte, sondern schon versucht, meine Gedanken danach zu entfalten von dem, was ich auch erlebt habe und auch von Eindrücken, die ich von anderen Menschen gehört habe, sodass es, denke ich, schon andockt an dem, wo zum Beispiel Anarchistinnen stehen oder auch in einem weiteren Sinne Leute, die aktiv sind in emanzipatorischen sozialen Bewegungen, auf die ich mich da vor allem auch konzentriere, zum Beispiel auch die Klimagerechtigkeitsbewegung. Also dieses Wissen, was ich euch hier dargestellt habe, ist auf jeden Fall mit Erfahrungen verknüpft und ihr könnt euch da was rausgreifen und gucken, okay, wie könnt ihr euch das bei euch einbauen, wie dockt es an? Und trotzdem braucht es auch die Erneuerung, ne? Gerade wenn ich sage, okay, ich positioniere mich und trete hier für den Anarchismus ein, geht es darum, dass es den auch weiterzuentwickeln gilt, weil der ist ja nicht an sich wahr oder richtig oder sowas in der Art, sondern der Gehalt, der da drin ist, muss eben weiterentwickelt werden. Ich habe ja versucht, so ein paar Grundgedanken darzustellen. Dafür waren diese Broschüren da. Aber diese Grundgedanken im Anarchismus habe ich auch aktualisiert und auf eine undogmatische Weise weitergedacht. Und so können sie hoffentlich als eine Form von Inspiration dienen, eine Inspirationsquelle sein und zur Selbstreflexion anregen bei den Leuten, die sich damit vielleicht auch schon länger beschäftigen. Ihr könnt die Broschüren bestellen beim Online-Versand blackmosquito.de. Ihr könnt die aber auch kostenlos bei mir auf dem Blog downloaden. Der heißt paradox-a.de. Wie ihr wollt, bestellt sie auch gerne. Wenn ihr weiteres wissen wollt zu dem, was ich mache, könnt ihr mir gerne eine E-Mail schreiben. Findet ihr auch eine Adresse auf dem Blog.
Ihr könnt mir auch gerne schreiben, falls ihr zufällig irgendwie ein paar Kröten übrig habt und die spenden wollt, um unsere Arbeit hier zu unterstützen. Da bin ich nicht dagegen. Abgesehen davon schreibe ich auch noch eine Dissertation und möchte die veröffentlichen. Also da, falls ihr irgendwie Kohlen übrig habt, könnt ihr mir schreiben und wir gucken mal, wie ihr das vielleicht rüberschieben könnt. Hätte ich nichts dagegen. Ich bedanke mich auf jeden Fall auch bei dem Space About Future, wo wir das machen konnten. Danke für euer Interesse. Ich hoffe, das hat auch gepasst ein bisschen zu dem, was ihr sonst macht und wie ihr es vorgestellt habt. Einen schönen Dank auch hier an den Raum, dessen Name nicht genannt werden darf, aber wo wir uns mal so eingezeckt haben. Und an die beiden Leute, die so die Kamerasachen gemacht haben, Miri und Chris, cool, dass ihr das gemacht habt. Ja, und euch vielen Dank fürs Zuhören. Ich halte es einfach noch mal hoch. Wenn ihr Interesse habt, schaut gerne mal rein. Würde mich freuen. Kommt mit mir in Kontakt, da gibt es eine Möglichkeit. Und noch einen restlichen schönen CCC und ein gutes neues Jahr. Tschüss, schönen Abend.

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1: Moin und willkommen zum Fleckenhörer am 1. Juni 2026. Heute ist Internationaler Kindertag. Ein Tag, der weltweit auf die Rechte, Bedürfnisse und Chancen von Kindern aufmerksam macht. Der Aktionstag wird jedes Jahr am 1. Juni gefeiert und soll nicht nur ein Anlass für Spiel, Spaß und Kinderfeste sein, sondern auch daran erinnern, dass Kinder Schutz, Förderung und eine starke Stimme in unserer Gesellschaft brauchen. Seine Wurzeln reichen bis in die 1920er Jahre zurück, als erstmals international über das Wohlergehen von Kindern beraten wurde. Besonders spannend, Deutschland feiert sogar zwei Kindertage. Während der internationale Kindertag am 1. Juni vor allem in der ehemaligen DDR große Bedeutung hatte, wird bundesweit zusätzlich am 20. September der Weltkindertag begangen. Beide Termine verfolgen dasselbe Ziel, Kinderrechte sichtbar machen und Kindern die Aufmerksamkeit schenken, die sie verdienen. Also heute ruhig mal die Welt mit Kinderaugen betrachten, neugierig, kreativ und voller Fantasie. Denn Kinder sind nicht nur unsere Zukunft, sondern ein wichtiger Teil unserer Gegenwart. Vom Thema Kinder und kindisches Verhalten noch eine kurze Überleitung zum Thema Kubicki. Die Nordliberalen begrüßen die Wahl Kubickis zum Bundesvorsitzenden der FDP. Der FDP-Landesvorsitzende Christopher Vogt meinte, es sei eine gute Nachricht für die politische Mitte in Deutschland. Meint er denselben Kubicki wie ich? Naja. Wir werden es sehen. Das sind unsere Themen im Fleckenhörer heute. Bundesweites Programm Memorials macht Hauptbahnhof Neumünster als Ort der NS-Verfolgung sichtbar. Wir hören die Rede von Philipp Salomon Menger. Und Mobilitätscheck ÖPNV. Der VCD Neumünster stellt Bus und Bahn in Neumünster auf den Prüfstand. Und Attacken auf Parteibüros in Flensburg. Die Polizei hat einen Tatverdächtigen ermittelt, der vermutlich AfD-Mitglied ist. Doch zunächst etwas Musik. Mit Für immer euer Feind veröffentlicht Teufel, vielen als Sänger der Band Berliner Weiße bekannt, sein erstes Soloalbum. Musikalisch erwartet euch ein kraftvolles, gitarrenbetontes Werk mit persönlichen und nachdenklichen Texten über soziale Missstände, falsche Freundschaften und den Kampf mit den eigenen Dämonen. Ehrlich, rau und emotional zeigt Teufel eine neue Seite von sich. Anders als bei Berliner Weiße, aber genauso überzeugend. Hier ist Teufel mit dem Titelsong Für immer euer Feind.

0: Das war Teufel mit dem Song Für immer euer Feind. Wir kehren noch einmal zu Memorials zurück. Am 27. Mai fand die feierliche Enthüllung der Gedenktafel für Menschen statt, die während der NS-Zeit zwangsweise nach Neumünster gebracht, von hier deportiert oder zur Arbeit gezwungen wurden. Der kleine angekündigte Rahmen wuchs schnell zu einer größeren Gruppierung von interessierten Menschen, die innerhalb der Absperrung im Hauptbahnhof den Grußworten lauschten. Von diesen Grußworten fand ich die Rede von Dr. Philipp Salamon-Menger bemerkenswert. Er ist seit Juli 2024 Leiter der Kulturabteilung des Ministeriums für allgemeine und berufliche Bildung, Wissenschaft, Forschung und Kultur. Zuvor war er Referatsleiter für Kulturentwicklung und Religionsangelegenheiten und stellvertretender Abteilungsleiter. Promovierter Historiker ist er auch und hatte die Leitung der Volkshochschule Wiesbaden inne. So, jetzt zur Rede.
1: Vielen Dank für die freundliche Begrüßung, sehr geehrter Herr Oberbürgermeister. Lieber Hilgruber, liebe Verantwortlichen, liebe Schülerinnen und Schüler, ich muss mal gerade so ein bisschen ablegen, das war die anrührendste Begrüßung, die ich bislang erleben durfte. Dafür danke ich sehr herzlich. Dass man Tränen in den Augen hat, heißt ja, dass es sich um etwas ganz Besonderes handelt und um einen ganz besonderen Termin, würde ich sagen, aus meiner Sicht, aber um ein ganz besonderes Ereignis für die Stadt Neumünster. Und dafür danke ich Ihnen sehr, dass wir die Möglichkeit haben, auch als Land hier heute ein paar Grußworte zu sagen. Ich danke für die Einladung. Ich freue mich, im Namen der Landesregierung hier heute sein zu dürfen. Es ist ja nicht das erste Mal, dass die Deutsche Bahn so etwas macht. In Berlin erinnert die Deutsche Bahn mit dem zentralen Mahnmal Gleis 17 in Grunewald und die Deportation mit der Reichsbahn während des Nationalsozialismus. Sie kennen in Schleswig-Holstein vielleicht auf dem Vorplatz des Lübecker Hauptbahnhofs das Gedenkzeichen vor den Augen aller oder die Gedenktafel am Bahnhof in Bad Oldesloe. Es ist wichtig und richtig, dass nun auch in Neumünster ein solches Zeichen zu sehen ist. Und ich freue mich sehr, dass die Stadt als zentraler Knotenpunkt für die Logistik und die Verbrechen des Nationalsozialismus mit der Gedenktafel am Hauptbahnhof ein deutliches und auch ein dauerhaft sichtbares Zeichen des Erinnerns im öffentlichen Raum setzt. Für die Landesregierung ist die Verzahnung von Erinnerungskultur und Schulen ein sehr wichtiges Anliegen. Jugendliche sollen dabei unterstützt werden, eine eigene Haltung zu finden, zu definieren, sie auch zu verteidigen und sie immer wieder zu vertreten, zu hinterfragen und neu zu denken. Dabei geht es um Wahrnehmen, um Recherchieren und vor allen Dingen Nachdenken und Einmischen. Ein reflektiertes Geschichtsbewusstsein ist das, was uns besonders wichtig ist. Mit der Frage, was war damals eigentlich und warum war das so, ist immer auch verbunden, was wäre eigentlich aus heutiger Perspektive richtig, sinnvoll und angemessen. Dafür ist das Projekt Memorials ein wirklich ausgezeichnetes Beispiel. Deportation, Ankunft, Verbleib, Zwangsarbeit, das sind Einschnitte im Leben, die Spuren hinterlassen von Menschen in der NS-Zeit und das steht im Mittelpunkt ihrer Beschäftigung. Ich bin sehr beeindruckt, muss ich sagen, dass sich hier Schülerinnen und Schüler unterschiedlichster Schulformen, Altersstufen und Herkünfte beteiligt haben. Haben denn alle mitgemacht, die hier stehen?
2: Oder ja, mehr.
1: Alle?
2: Noch viel mehr. Ja, und noch viel mehr.
1: Wahnsinn. Dass ihr euch in unterschiedlichen Formaten, ich habe gelesen von Theater, Musik, von Audioprojekten, von Kunstprojekten und von Klebestreifen, ideenreich und sehr, sehr selbstständig mit der Stadtgeschichte auseinandergesetzt habt, ist sehr beeindruckend. Dass ihr den jugendlichen Blickwinkel in den Vordergrund stellt, die gewonnenen Erkenntnisse in die Gegenwart übersetzt und nun beim Schulkulturfestival präsentiert, ist toll. So haben Schülerinnen und Schüler der Elihäus-Knapp-Schule sich mit der Wirkung historischer NS-Propagandaplakate auseinandergesetzt und die Aussagen bewusst ins Gegenteil verkehrt. Eine Schulklasse der Klaus-Groth-Schule setzt mit der Dokumentation von einzelnen Namen ein Zeichen gegen das Vergessen. Und in einer Kombination aus Hörspiel, Podcast und gezeichneter Animation hat die Gemeinschaftsschule Falderer basierend auf historischen Tonquellen, Archivmaterial und Texten ein Audio-Erinnerungsbuch als Podcamotion entwickelt zum Thema Deportation. In einem Kurzfilmprojekt greifen Schülerinnen und Schüler der Immanuel-Kant-Schule drei Zeitebenen auf. 1936, also vor dem Krieg, 1943, Deportation im Viehwaggon und 1960, Leben nach dem Krieg im ausrangierten Waggon. Kinder der Hans-Böckler-Schule entwickelten über die Begriffe Bahnhof und Heimat ein Theaterstück. das Bezüge zur NS-Zeit zu ihrer eigenen Lebenswelt herabstellt. Immer auch mit dem Aspekt, was hat das eigentlich mit mir zu tun? Im Sinne eines Spiegels der Vergangenheit in die Gegenwart hinein. Manchmal ist dieser Spiegel allerdings etwas ein Zerspiegel. Ich bin Ihnen, liebe Frau Matzkis, sehr dankbar, dass Sie die Projektreihe Memorials für Neumünster initiiert und koordiniert haben. Hier geht das Landeskonzept der Kreisfachberaterinnen und Fachberater für kulturelle Bildung in geradezu ideeller Weise auf, nämlich dass Lehrkräfte teilweise von ihrer regulären Unterrichtspflicht befreit werden, um fächerübergreifend kulturelle und erinnerungskulturelle Projekte auf Kreisebene oder wie hier in Neumünster in einer kreisfreien Stadt zu entwickeln. Veränderte Wahrnehmungs-, Rezeptions- und Lerngewohnheiten erfordern neben klassischen Formaten Vermittlung, könnte man sagen, zunehmend auch partizipative, zielgruppenorientierte und medial neu gestaltete Formen der Auseinandersetzung mit den historischen Orten und Dokumenten, mit Biografien und ihren vielfältigen Perspektiven. Man kann sagen, ich bin selber ausgebildeter Historiker, jedes Dokument kann man auf unendlich viele Weisen neu befragen und bekommt damit unendlich viele Antworten, je nach Perspektive, die man an dieses Dokument, an dieses Bild, an ein Ereignis richtet. Sehr geehrte Damen und Herren, der Nationalsozialismus und seine Verbrechen bleiben in ihrer Präzedenzlosigkeit der Mittelpunkt des Gedenkens in Schleswig-Holstein. In dem Verständnis der Erinnerungskultur als historisch-politische Bildung im Dienst der Demokratie, und das ist mir besonders wichtig, wir machen das nicht nur, um uns daran zu erinnern, was war, sondern das ist ein aktives Auseinandersetzen mit dem, wie wir als demokratische Gemeinschaft leben wollen und leben sollen. Und wie das gestaltet wird, das liegt vor allen Dingen in euren Händen. Damit fokussieren wir gemeinsam auf eine aktive und moderne Vermittlungsarbeit, auf nachhaltiges Erinnern, auf kritisches Geschichtsbewusstsein und damit gemeinsam mit Politik, mit Kommune, mit Zivilgesellschaft Lernorte der Gegenwart und Zukunft zu entwickeln und diese Lernorte auch am Leben halten zu können. Ich danke Ihnen und euch allen, egal welchen Alters, ob in der Schule oder bei der Stadt, ob als Geldgeber beim Bund über die Stiftung Erinnerung, Verantwortung, Zukunft oder bei der Sparkassenstiftung. Ganz herzlichen Dank. Wir alle sind eine Verantwortungsgemeinschaft. Und zu erkennen, warum Menschen zu Opfern und warum sie zu Täterinnen und Tätern oder auch nur, und das nur können wir ganz kritisch hinterfragen, zu Zuschauenden wurden. Nicht irgendwo, nicht nur in Auschwitz, sondern auch hier in der eigenen Stadt in Neumünster. Und um Antworten zu finden zu heutigen Mechanismen der Ausgrenzung und vor allen Dingen zu schauen, welche Handlungsspielräume haben wir heute. Schauen wir zu oder schreiten wir ein? Und damit komme ich zu meiner letzten Karte, ihr habt es gleich geschafft. Ich wünsche der Gedenktafel, dass vorbeihastende Reisende, den Zug verpassende und Fahrschülerinnen und Fahrschüler sie wahrnehmen, dass sie Halt davor machen, dass sie nicht nur Bahnhof verstehen, wenn sie hier sind, sondern dass wir wirklich alle im selben Zug sitzen. Oft zitiert und beinahe in den letzten Jahren zu einer Floskel verkommen, ist der Ausdruck nie wieder. Wir dürfen das nicht tun. Wir dürfen nie wieder nicht zu einer Floskel verkommen lassen. Wir müssen uns sagen, nie wieder ist nicht nur jetzt, sondern nie wieder ist eigentlich immer. Nie wieder ist morgen. Nie wieder war auch schon gestern. Das haben wir, fürchte ich, mit einiger Verspätung als Gesellschaft begriffen, dass das nicht noch mehr Verspätung hat. Und Entschuldigung, das ging jetzt nicht gegen die Bahn. Das ist eure Aufgabe und dass ihr euch dieser Aufgabe so angenommen habt, dafür bin ich sehr dankbar. Ganz herzlichen Dank.
0: Das war unsere kurze Berichterstattung von Memorials zum zweiten Mal. Und im Anschluss an die Enthüllung der Gedenktafel fand dann einige Tage später eine feierliche Vernissage zur Ausstellung in der neuen Stadtbücherei statt, die ihr euch unbedingt mal anschauen solltet. Jetzt hören wir Punkrock aus Australien, Red Salad, Full Stop. Ihre Vorbilder sind die Skate-Punk-Größen der 90er aus den USA, doch die Mitglieder von Red Salad kommen ausgerechnet aus der Kleinstadt Geraldton in Westaustralien, wo sie in ihrem Gründungsjahr 2019 quasi die einzige Punk-Band sind. Daraus der Not machen die drei eine Tugend und veröffentlichen ihre Debütsingle Dead Red, eine Ode an den Nager, der hinter dem Herd verendete und so die Küche, in der Red Salad ihre Songs schreiben und proben, verpestet hat. Damit gewannen sie den Song of the Year Award ihrer Heimatregion und bekamen den nötigen Auftrieb, um ihr Ding weiter durchzuziehen. Jazz am Bass und Gesang, Erika Schlagzeuggesang und Ken an der Gitarre und am Gesang haben schon die unterschiedlichsten heimischen Künstler supported. Jetzt sorgen sie auch international für Furore und touren unter anderem durch Europa. Am Wochenende sind sie beim Spamfest in Österreich. Hier kommen Red Salad Full Stop mit dem Stück Fuck Sixth.

Das waren Red Salad Full Stop mit dem Stück Fuck Six. Der VCD Nord ruft zur Teilnahme am Mobilitätscheck ÖPNV auf und will von den Fahrgästen wissen, wie es um den öffentlichen Verkehr in Neumünster, Schleswig-Holstein und Hamburg bestellt ist. Fährt der Bus zu selten? Sind Bahnverbindungen unzuverlässig oder umständlich? Klappt der Weg zur Arbeit, zur Schule oder zum Arzt mit Bus und Bahn? Interessierte können die anonyme Umfrage mit einem Klick erreichen und benötigen nur 3 Minuten, um die Fragen zu beantworten. Damit mehr Menschen vom Auto auf Bus und Bahn umsteigen, braucht es ein zuverlässiges und attraktives Angebot, so Niklas Hilscher vom VCD Landesverband Nord. Mit dem MobiCheck wollen wir herausfinden, wie Fahrgäste den ÖPNV erleben und wo Verbesserungen nötig sind. Beispielsweise wollen wir wissen, wie die Fahrgäste den Wegfall vieler Linienbusse in Neumünster und den Ausbau des Fahrdienstes hin und weg bewerten. Die Umfrage läuft bis zum 30. Juni. Anschließend wird der Landesverband das Gespräch mit SWN und Bahn und mit politischen Verantwortlichen aus Neumünster suchen. Katja Schulz ist Sprecherin der lokalen VCD-Ortsgruppe. Sie sagt, wir werden die Ergebnisse nutzen, um lokale Bedarfe und wichtige Stellschrauben aufzuzeigen. Unser Ziel ist klar, in Zukunft soll niemand mehr auf ein eigenes Auto angewiesen sein, unabhängig vom Wohnort. Dafür brauchen wir einen starken ÖPNV. Stratocaster und verzerrte Klarheit, dreckige Drums und ein drahtiger Bass. Melodischer Punkrock. Die Jungs von Scobben aus Neustadt machen ihr eigenes Ding und das, weil sie Bock haben. In klassischer Dreierbesetzung zünden sie ihr Feuerwerk, dessen Funken bereits seit 1997 auf den ostholsteinischen Koppeln herumsprühen. Angenehm sympathisch und norddeutsch, das snackt jedenfalls die Lüt. Hier kommen Scobben mit Sagen, wie es geht.

0: Das waren Scobbin aus Neustadt, Ostholstein, mit dem Stück Sagen, wie es geht. Und unser letzter Beitrag ist eine dpa-Meldung, die wir aber noch ein wenig ergänzt haben. Am diesjährigen Osterwochenende vom 5. bis 7. April wurden auf den Infoladen Subtilus und die Parteibüros der Linken, Grünen, SSW, der SPD und der CDU in Flensburg Farb- und Brandanschläge verübt. Nun hat die Polizei einen Tatverdächtigen ermittelt. Durch eine Öffentlichkeitsfahndung seien mehrere Hinweise aus der Bevölkerung eingegangen, die die Ermittler zu einem 40-Jährigen geführt hätten, teilte die Polizei mit. Die Bilder einer Überwachungskamera zeigen eine männlich gelesene Person, etwa 1,70 Meter groß, mit auffällig geflochtenem Kinnbart. NDR sagt, da die Ermittlungen nach Angaben der Polizei bislang nicht zur Identifizierung eines Tatverdächtigen führten, hat das Amtsgericht Flensburg die Veröffentlichung von Bildern einer Überwachungskamera angeordnet. Ja, und bei einer Durchsuchung an der Wohnanschrift des Mannes wurden Beweismittel gefunden und sichergestellt. Die Auswertung der sichergestellten Gegenstände und die weiteren Ermittlungen des Staatsschutzes dauern an. Nach Angaben der SPD wurden Deutschlandflaggen mit Lackfarbe aufgesprüht und an einigen Fassaden rechtsextreme Sticker angebracht. Auch Molotow-Cocktails mit mutmaßlichem Brandbeschleuniger wurden nach Polizeiangaben gefunden. Am Büro der Grünen ging zudem eine Glasscheibe zu Bruch. Darüber hinaus wurde auch die Landesgeschäftsstelle der SPD in Kiel beschädigt. Nach Recherchen antifaschistisch aktiver Personen könnte es sich bei dem Tatverdächtigen mutmaßlich um einen ehemaligen Basispolitiker und jetziges AfD-Mitglied handeln. Die Person unterschrieb öffentlichkeitswirksam am 11. April ihren Mitgliedsantrag bei der AfD. Die verdächtigte Person fällt insbesondere immer wieder durch verschwörungsideologische Posts in Social-Media-Accounts auf, so schrieb er nach den Anschlägen auf die Parteibüros und dem Infoladen. Zitat, wie lustig ihr seid. Hätte die AfD hier ein Parteibüro, hätten längst massive Angriffe stattgefunden. Mehrfach wurde versucht, in Flensburg eine AfD-Geschäftsstelle aufzubauen. Seit Jahren ist das gescheitert. Doch Unterstützung von euch? Fehlanzeige. Und was ist mit mir? Als ich als Parteimitglied von die Basis von der Antifa angegriffen wurde, gab es ebenfalls kein Statement und keine angeblich vereinten demokratischen Kräfte. Meine Partei wurde völlig ignoriert und ausgegrenzt und ich war nicht einmal AfD-Mitglied. Herr Geier, hätten Sie mein Schreiben, meinen Vorschlag an Sie und an Flensburg mitmachen, überhaupt ernsthaft in Betracht gezogen und persönliche Gespräche darüber geführt, wie wir direkte Demokratie mit einer bereits vorhandenen Reform in Flensburg umsetzen können, dann hätten wir heute echte demokratische Kräfte hier vor Ort, ohne dieses erstarrte Parteisystem. Denn die Altparteien, die hier bislang absurde Entscheidungen getroffen haben, liefern doch längst den Beweis dafür, dass dieses Parteisystem nicht funktioniert. Und wenn sich daraus immer mehr Frust, Wut und gesellschaftliche Eskalation entwickeln, dann sollte sich niemand mehr überrascht geben. Das ist das Resultat einer Politik, die sich vom Bürger entfernt hat. Also bitte verschont mich mit eurem Gerede von demokratischen Kräften, wenn dabei ausgerechnet Grüne und Linke selbstverständlich mit eingeschlossen werden. Darum hört bitte auf mit diesem Märchen von den demokratischen Kräften, solange Grüne und Linke darin selbstverständlich mitgemeint sind. Das ist nicht glaubwürdig, sondern reine politische Inszenierung, Zitat Ende, gepostet am 8. April 2026 auf Facebook. Wenn sich diese Vermutung bewahrheitet, ist das eine weitere Eskalationsstufe der rechtsextremen Gewalt in Schleswig-Holstein, in Deutschland und auch weltweit, die durch das Erstarken rechter Kämpfe und Gruppen, insbesondere der AfD, erreicht wird. Bleibt alle wachsam gegenüber den rechten Parteien. Damit sage ich Tschüss für heute im Fleckenhörer am 1. Juni, am Tag der Kinderrechte, und wünsche euch eine schöne Woche. Bleibt dem Fleckenhörer gewogen. Bis nächste Woche sage ich Tschüss, euer Ingo.
1: Herzlich willkommen zu dieser Veranstaltung für ein neues anarchistisches Bewusstsein. Danke schon mal bei der Stage von About Future in München. Mein Name ist Jonathan und ich lade euch jetzt ein, euch diesen kleinen Vortrag von mir anzuhören, den ich eingereicht habe beim CCC. Es geht um diese Broschürentexte, die ich vor 2 Jahren geschrieben habe. Die hatte ich auch schon mal vorgestellt beim CCC, aber dachte, wir machen heute einfach nochmal ein Video, einfach weil ich die Gedanken, die ich da drin entfaltet habe, noch ein bisschen verbreiten wollte. Also, es geht um Anarchismus und das ist natürlich die große Frage, okay, was ist da das Ding? Der Anarchismus ist eine Strömung innerhalb des Sozialismus, die es schon sehr lange gibt, die es auch heute gibt, also eine recht kleine und sehr lebendige, vielleicht auch widersprüchliche oder sogar paradoxe Form, die Welt zu begreifen und sich darüber Gedanken zu machen, natürlich auch die Welt zu verändern. Und in diesen Broschüren versuche ich in einer neuen Form von Sprache oder in einer neuen Formulierungsart Grundgedanken des Anarchismus darzustellen, aber auch abzudaten und weiterzuentwickeln. Warum Anarchismus? Nun ja, ich glaube, da gibt es einiges zu holen, also auch im anarchistischen Denken, worum es hier ja jetzt geht, weil das Texte erstmal sind, wie ihr das einbauen könnt für das, was ihr macht, für das, was ihr denkt oder wie ihr mit Menschen seid oder etwas erschaffen und verändern wollt. Das werdet ihr selber sehen, glaube ich. Da könnt ihr schauen, was ihr euch da rausgreifen könnt. Und ich hoffe natürlich, dass ein paar interessante Gedanken dabei sind. Jetzt ist Anarchismus eine sehr vielfältige Strömung, das hatte ich schon gesagt. Mein Ansatz ist da ein bestimmter, also andere Menschen würden es natürlich anders darstellen. Ich versuche das Ganze von dem Ansatz der anarchistischen Synthese zu entfalten und diesen Gedanken, Anarchismus zu denken, etwas zu unterfüttern, weil ich glaube, da gab es nicht so viele Texte oder so viele Hintergrundüberlegungen, die das Ganze noch etwas ausbauen. Und so ging es auch los mit dieser ersten Broschüre, die ich geschrieben habe. Da steht hinten drauf als Zusammenfassung, Vielfalt zu ermöglichen und gleichzeitig Gemeinsames zu entwickeln, ist eine nie endende Aufgabe, welche sich der synthetische Anarchismus stellt. Dieser Text richtet sich vor allem an eine anarchistische Szene und stellt auf philosophische Weise Überlegungen zu dem Versuch an, pluralistische Organisation zu ermöglichen. Grundlagen dafür sind die Bereitschaft zur Reflexion und zu konstruktiven und solidarischen Auseinandersetzungen. Da können wir jetzt schauen, ob ihr aus dem, was ich erzähle, vielleicht was rausgreifen könnt, womit auch immer ihr euch beschäftigt, ist vielleicht was Interessantes dabei, das glaube ich zumindest. Also, wie ich eben schon vorgelesen habe, geht es darum, die Frage zu klären, wie ist es möglich, einerseits Vielfalt oder auch Pluralität zu denken und andererseits etwas Gemeinsames zu finden und herzustellen? Denn es ist das eine, wenn wir sagen, okay, es ist schön, wenn verschiedene Leute verschiedene Praktiken haben, in verschiedenen Gruppen sind, an verschiedenen Themen arbeiten. Denn die Gesellschaft ist natürlich sehr komplex und da gibt es sehr viele verschiedene Menschen, vieles zu tun. Und trotzdem ist es das eine zu sagen, okay, das ist vielfältig und wir finden diese Vielfalt auch gut. Und etwas anderes zu sagen, wir führen das jetzt zusammen, wir synthetisieren es und suchen nach etwas Gemeinsamen. Und das ist aber eine wichtige Frage, denn es soll darum gehen, die Gesellschaft insgesamt zu verändern, in der wir leben. Ein weiterer Ansatz oder eine weitere Intention, die ich damit verfolge, ist die Erneuerung von anarchistischem Denken. Es gibt selbstverständlich auch neuere Texte aus den verschiedenen Spektren des Anarchismus, wo viel Debatte auch ist. Aber trotzdem hat anarchistisches Denken manchmal noch so diesen Touch, etwas angestaubt zu sein. Und dem möchte ich gerne, naja, nicht entgegenwirken, aber dazu möchte ich gerne etwas zur Weiterentwicklung beitragen. Das hat was mit dem zu tun, wie wir uns verhalten, was wir tun in der Gesellschaft, in der wir leben, aber eben auch, wie wir sie wahrnehmen, wie wir darüber nachdenken. Und deswegen ist eine Absicht, das anarchistische Denken zu erneuern. Und damit beziehe ich verständlicherweise auch Positionen. Ich sage, da gibt es einiges zu holen und möchte auch Leute ermutigen, die vielleicht von ihrem Bauchgefühl her das sympathisch finden, sich weiter damit zu beschäftigen. Denn da sind viele Grundgedanken, die wirklich gut sind und die uns helfen, die Gesellschaft, in der wir leben, zu begreifen und auch zu verändern. Also, ich gehe erst mal so ran zu sagen, ja, viele Menschen, die damit unterwegs sind, machen schon die richtigen Dinge, haben schon gute Gedanken und gute Absichten. Aber es geht darum, oder ich wünsche mir, diese Leute halt auch zu bestärken mit dem, was ich dann hier euch präsentiere. Und dann sollen diese Texte auch eine Inspiration darstellen. Also, da schwanke ich etwas zwischen einer großen Offenheit und dass ich viele verschiedene Dinge stehen lassen und akzeptieren kann und gleichzeitig meinem eigenen Wunsch, dass wir miteinander ein bisschen weiter vorangehen, dass wir etwas ernsthafter und selbstbewusster Veränderungen angehen, das unterfüttert. Also es geht schon auch um die Formierung eines sozialrevolutionären Projektes. Ja, das ist das Zusammenkommen eben von verschiedenen Strömungen, von verschiedenen Menschen, die unterschiedliche Stile mitbringen, dass sie sich zusammenschließen, um eben eine radikale Veränderung dieser Gesellschaft auch zu ermöglichen. Darüber gibt es im Anarchismus auch große Debatten. Wo soll das hingehen? Können wir das benennen, was jetzt dann dieses andere ist? Wie gesagt, unterschiedliche Meinungen dazu. Aber in meinem Nachdenken darüber habe ich mich dafür entschieden, dann zu sagen, doch, es ist schon möglich, dass wir eine andere Gesellschaftsform benennen. Und ich würde sagen, das ist der libertäre Sozialismus, also ein Sozialismus, der freiheitlich ist. Das umfasst nicht nur die ökonomische Dimension, sondern die Form, wie wir miteinander leben und wie wir miteinander unsere Konflikte aushandeln und das, wie wir unser Zusammenleben gestalten. Aber natürlich auch die Frage, wer über welches Eigentum verfügt und wie die Dinge geregelt werden können. So viel zu den Absichten dieser Schriften. Und jetzt würde ich ein bisschen weiter reingehen und die euch nacheinander vorstellen. Ich hatte eben ja schon gesagt, es gibt sehr verschiedene Strömungen im Anarchismus oder der Anarchismus ist sehr vielfältig. Das seht ihr hier auch in diesem Schema. Ich kann mir vorstellen, das ist jetzt erstmal verwirrend. Ihr könnt doch einfach kurz auf Stopp drücken, wenn ihr wollt, und euch das ein bisschen genauer anschauen, weil es sehr komplex ist. Das habe ich selber mal zusammengestellt. Ihr müsst es aber nicht im Detail erfassen, sondern es geht hier damit einfach darum, das ein bisschen darzustellen, wie hat sich das entwickelt, also ab einem bestimmten Zeitpunkt entsteht Anarchismus als eine bestimmte Strömung innerhalb des Sozialismus und dann fächert er sich aus, zum Beispiel eben in diese individualanarchistischen Strömungen oder eben anarcho-kommunistische oder anarcho-syndikalistische. Also da gibt es sehr verschiedene, das ist heute nicht unbedingt das Thema, aber was ihr hier seht ist, okay, da gibt es offenbar ganz unterschiedliche Leute, die auch verschiedene Ansichten haben. Eine große Frage, die ich mir dabei stelle, ist, was ist dann aber der gemeinsame Nenner? Warum bezeichnen wir das alles als Anarchismus? Wie gesagt, das könnt ihr euch anschauen. Hier geht es erstmal darum zu sagen, okay, der Anarchismus ist offenbar sehr vielfältig und das ist auch so ein Merkmal, so ein Charakteristikum vom Anarchismus. Als ich diesen ersten Text geschrieben habe, vor 2,5 Jahren für eine neue anarchistische Synthese, war das für mich selber auch so eine Art Zäsur, ne? Dass ich gedacht habe, ja, ich bin jetzt schon lange mit solchen Gedanken unterwegs und wie kann ich das mitnehmen in meine eigene weitere Lebensphase? Aber auch in einem weiteren Rahmen merke ich, okay, es braucht immer wieder Formen von Erneuerung unseres Denkens. Es muss aber auch nicht alles neu werden. Also wenn ich das für eine neue anarchistische Synthese genannt habe oder für ein neues anarchistisches Bewusstsein, möchte ich natürlich nicht damit sagen, dass jetzt alles komplett neu werden soll. Es sind viele gute Gedanken da, die es auch auszugraben gibt. Ich habe das einfach so genannt, um diesen Anschub zu bringen, diese Motivation, sich damit zu beschäftigen letztendlich. Und das ist ganz oft so, auch bei Gruppen, die zum Beispiel ein paar Jahre laufen, dass die dann manchmal stagnieren und sich zwischendurch wieder sortieren müssen und überlegen müssen, hey, an welchem Punkt stehen wir, was machen wir gerade? Deswegen habe ich das am Anfang so genannt, vor dem Aufbruch steht die Enttäuschung. Ich werde jetzt hier einfach ein paar Punkte nennen, die, um die es hier dann geht. Und da lese ich mal einen Absatz vor. Für all jene, die aus verschiedenen Gründen Enttäuschungen in linken und anarchistischen Szenen erfahren haben, eure Enttäuschung ist berechtigt. Sie ist berechtigt, weil eure Ansprüche wie auch eure Bedürfnisse und Gedanken richtig sind und ihr von diesen ausgehen könnt. Ihr habt zu selten erfahren, dass sie erfüllt und gestillt werden. Da die Welt, in der wir leben, uns auf verschiedene Weise bedrängt und bedrückt, da wir alle Gewalt erfahren haben und in zerstörerischen Lebensweisen verhaftet sind, fällt es uns selbst, wenn wir ehrlich sind, unglaublich schwer, uns eine Gesellschaft ohne Ausbeutung, Unterdrückung und Entfremdung vorzustellen. Daher kann euch, die ihr aus verschiedenen Gründen Enttäuschungen erfahren habt, gesagt werden, eure Enttäuschung ist notwendig. Sie ist notwendig, weil wir den Schleier zerreißen und den falschen Schein durchschauen. Weil wir mit den Illusionen brechen müssen, denen wir alle unterliegen. Nur wenn wir einen realistischen Blick auf die Dinge gewinnen, können wir von uns ausgehend handeln. Nur wenn unsere Zielvorstellungen keine Luftschlösser und Traumgebilde sind, können wir die neue Gesellschaft aufbauen. Nur wenn wir unsere Geschichten kennen, können wir uns als geworden, werdend und durch Zeit und Raum verbunden begreifen und gemeinsam echte Schritte in die lebenswerte Zukunft gehen. Nur wenn wir unsere eigenen Sehnsüchte und Leidenschaften begreifen, werden wir Verantwortung übernehmen und nicht anderen unsere Ansprüche aufzwingen. Und schließlich werden wir Herrschaften überwinden, wenn wir uns nicht herrschaftsförmiger Mittel bedienen. Das heißt, uns von der tief wurzelnden Annahme zu enttäuschen, wir oder jemand anders könnte besser reagieren. Deswegen bitte, bitte enttäuscht mich, raubt mir die Illusion, jeden Tag ein bisschen mehr, damit ich atmen kann und nicht immer keuchen muss, damit ich klarer sehen kann und nicht immer betrübt bin, damit ich keine Kadaver mit mir herumschleppe, sondern Blumen der Hoffnung trage. Niemand von uns hat einen Masterplan. Niemand von uns kann einen Masterplan haben oder sich einen ausdenken. Doch den brauchen wir auch nicht, denn jede von uns ist Expertin für irgendetwas. Nicht zuletzt für das jeweils eigene Leben, das wir aber eben oft oder dessen Umstände wir oft nicht frei und selber gestalten können. Der Weg, um die Anarchie zu erkämpfen und einzurichten, anstatt bloß zu meckern, Recht zu haben, keine Zeit zu haben, harmoniesüchtig oder streitversessen zu sein oder schwarz-rote Gartenzwerge aufzustellen, besteht darin, dass wir unser jeweiliges Handeln aufeinander beziehen. Genau, jetzt habe ich euch hier so ein Stück vorgelesen, damit ihr auch einen Eindruck habt, wie habe ich versucht, das jetzt zu formulieren. Also ich habe versucht, eine Sprache zu wählen, mit der ich mich selber identifizieren kann und die es mir auch ermöglicht, schon sehr tief wurzelnde Gedanken zu formulieren und rüberzubringen, dass es da um einiges geht. Und ich glaube, die Enttäuschung kann eben ein Ausgangspunkt sein. Also viele Menschen, also ich so zumindest erfahren, die so im weiteren Sinne linken Szenen oder eben auch in anarchistischen Szenen sind, kommen an Situationen oder Momente, wo sie sich fragen, hey, was haben wir da eigentlich gemacht die letzten Jahre? War das richtig? Können wir uns damit noch identifizieren? Und das sind so Momente, wo es einfach einen Bruch gibt, vielleicht auch biografisch oder eben in der Geschichte von einer bestimmten Gruppe. Worauf ich hinaus will, ist, dass es gerade solche Brüche braucht und auch die Infragestellung immer wieder dessen, was wir selber tun, damit wir uns weiterentwickeln. Und anstatt dann frustriert zu sein und zum Beispiel auszusteigen, in so ein bürgerliches Leben nur dann reinzugehen, glaube ich, gerade das sind die Momente, wo wir weiterkommen können. Und das ist so ein bisschen der Kontext, in dem diese Broschüren auch entstanden sind. Das wirft selbstverständlich die Frage auf, wer ist denn dieses Wir? Ich habe ja jetzt eben auch schon von so einem Wir gesprochen und da könnte man schnell meinen, okay, das ist so ein bisschen so ein ganz schwammiges Ding, ja, also so ein bisschen so ein Gefühlsduselei-Ding, ja, irgendwie wir, ja, wie, keine Ahnung, alle Leute, die, weiß ich nicht, träumen oder irgendwie sich zu so einem libertären Sozialismus oder zum Anarchismus hingezogen fühlen. Aber eigentlich sagt das natürlich nichts aus, weil es ja sehr verschiedene Menschen sind, die auch verschiedene Vorstellungen und Positionen haben. Also dieses Wir, das muss sich erst herausbilden. Ja? Das ist nicht einfach da, sondern es geht darum, dass Menschen sich immer wieder aufeinander beziehen, die mit ähnlichen Gedanken unterwegs sind. Es ist eigentlich in einem permanenten Prozess, dass wir überlegen müssen, okay, wer sind denn jetzt die Leute, mit denen wir unterwegs sind und wie schaffen wir so eine Gemeinsamkeit? All das steht in diesem Wir, glaube ich, drin, dass es eben nichts Festes ist, sondern etwas, was wir immer wieder aushandeln und herstellen müssen. Dann geht es weiter in dieser Broschüre damit, mit der sozialen Revolution. Soziale Revolution ist ein großes Wort. Ich habe letztes Jahr dazu auch schon einen Vortrag gemacht beim CCC. Da könnt ihr mal schauen in der Mediathek, da ist der auch drin. Da erzähle ich ein bisschen was dazu. Großes Wort, wo man denkt, boah, Revolution, kann man das heute noch bringen und so. Wie gesagt, in dem anderen Vortrag begründe ich das, warum das Sinn macht, warum wir in solchen Kategorien denken sollten. Denn die Gesellschaftsform, in der wir leben, so dieser staatliche Kapitalismus und die anderen Herrschaftsformen wie Patriarchat, Naturbeherrschung, die weiße Vorherrschaft, sind einfach in einer unheimlichen Krise. Und auch das wurde zum Beispiel durch diese Corona-Pandemie jetzt nochmal sehr offensichtlich, dass es an ganz vielen Ecken eigentlich bröckelt und immer nur übertüncht wird. Denken wir an soziale Ungleichheit, an Kriegsdrohungen, an den Klimawandel, auch an patriarchale Unterdrückung und Gewalt. All diese Sachen sind eigentlich unhaltbar. Und anstatt es immer weiter zu übertünchen, gehen Anarchisten einen anderen Weg und sagen, es ist möglich, in einer anderen Form von Gesellschaft zu leben und für die zu kämpfen. Denn die wird nicht von selber kommen, sondern es geht darum, dass wir uns organisieren und die Dinge anders gestalten. Und das tun ja auch schon viele Menschen. Deswegen, ganz ohne irgendwie Revolutionsromantik, macht es Sinn, in so großen Kategorien zu denken, würde ich sagen. Damit ist es auch der Versuch, eine Antwort zu finden auf diese Blockade, in der wir heute sind, auf dieses Feststecken gesellschaftlich. Und die geschieht natürlich nicht nur von unserer Seite aus, sondern wir befinden uns gleichzeitig auch in einer Zeit einer vorweggenommenen Konterrevolution. Ja, die reaktionären Kräfte, die neue Rechte oder der Rechtspopulismus zum Beispiel, ja, antifeministische Kreise und auch der Rassismus sind in den letzten Jahren nochmal stärker geworden, haben sich auch stärker organisiert. Und ich würde aber sagen, das ist eigentlich eine Reaktion darauf, dass die Gesellschaft sich in eine libertär-sozialistische Richtung auch weiterentwickeln könnte, die natürlich auch gegen den Neoliberalismus steht, wie wir ihn kennen, der heute im Untergehen begriffen ist. Also zu sagen, okay, wir treten für was anderes ein, ist halt dann kein Selbstläufer, sondern eben ein aktiver Prozess, für etwas anderes zu kämpfen. Und da gibt es natürlich auch Gegnerinnen und Feindinnen, die uns entgegenstehen. Das ändert aber nichts daran zu sagen, anstatt nur einen Antireflex zu haben, zum Beispiel nur Antifaschismus zu machen, uns nur gegen etwas zu richten, können wir auch für Dinge eintreten, für die wir stehen. Und darum geht es hier in diesen Texten auch sehr stark, gerade Position zu beziehen für diese eigenen Inhalte, anstatt uns von unseren Gegnerinnen oder Feindinnen her zu definieren. Viele Linke machen das eben tatsächlich meiner Erfahrung nach anders oder haben das zum Beispiel seit 2015 anders gemacht, indem sie merken, okay, zum Beispiel der Rechtspopulismus greift immer mehr Raum und sie gehen in so einen Antireflex, da ist die Vorstellung, man müsste erst den Faschismus bekämpfen oder sowas in der Art, um dann eigene Dinge sozusagen vorbringen zu können. Und ich glaube, das ist nicht so. Oder Anarchistinnen schlagen einen anderen Weg vor, nämlich zu sagen, wir bestärken unsere eigenen Inhalte, eine gleichberechtigte, freiheitliche, solidarische Gesellschaft, die heute schon aufzubauen und der zu leben. Und das ist zugleich auch der Weg, eben reaktionäre Kräfte zurückzudrängen. Wie kann das gelingen, dass jetzt diese verschiedenen Leute und verschiedenen Strömungen zusammenkommen? Das ist natürlich keine Sache, die ich euch jetzt einfach so mal erzählen kann, sondern es ist eine Frage der Praxis, ne? Es ist eine Frage, dass Menschen zusammenkommen, Konflikte aushalten und auch miteinander aushandeln. Das ist unheimlich schwierig, ist eine schwierige Aufgabe, weil wir gewohnt sind, auch in der Gesellschaft, in der wir leben, ganz stark uns auf unsere Identitäten und auf unser Recht haben, zurückzuziehen, uns abzugrenzen durch die Abgrenzung zu anderen Gruppen oder Menschen. Neben dem autoritären Element, was da drin ist, dass die einen die anderen unterbuttern oder anführen wollen, hat das eben was mit der Unsicherheit über die eigenen Positionen zu tun. Menschen, die sich aber sicher sind darüber, wofür sie stehen und was sie wollen, sind gar nicht so darauf angewiesen, andere auszugrenzen oder sich von denen ganz stark abzugrenzen. Das gilt zumindest für Leute, auf die wir uns solidarisch beziehen, wo wir unterstellen, dass wir etwas Gemeinsames haben. Und das sind viele. Natürlich geht es auch darum, zugleich sich von Menschen abzugrenzen, die tatsächlich gegen uns stehen oder eben ein reaktionäres Weltbild haben. Also, das machen schon Leute heute. Also ich habe immer wieder Leute kennengelernt oder bin Leuten begegnet, die gerade so eine vermittelnde Haltung haben und verschiedene Positionen erstmal gelten lassen konnten, aber sie eben auch miteinander in Diskussionen bringen konnten. Und das brauchen wir heute auf jeden Fall in so einer, ja, vielleicht außerparlamentarischen Linken in einem weiten Sinne, in emanzipatorischen sozialen Bewegungen und auch in der explizit anarchistischen Bewegung die Fähigkeit, Kontroversen auszuhalten und auch durchzumachen, damit wir weiterkommen. Das bedeutet nicht, dass wir dann alle auf einem gemeinsamen Nenner rauskommen, dass wir alle immer die gleiche Meinung dann am Ende haben, sondern das ist natürlich ein kontinuierlicher Prozess, wo es darum geht, dass wir uns streiten. Aber die Frage ist, wozu dient dieser Streit? Wie funktioniert so ein Streit? Der sollte solidarisch und konstruktiv sein. Er sollte darauf abzielen, dass wir etwas Gemeinsames erstmal finden, dass wir versuchen, einen Konsens herzustellen und damit auch nicht aufhören, uns die Zeit nehmen tatsächlich für solche Formen von Auseinandersetzungen, um gemeinsam zu wachsen. Denn gerade die Vielfalt kann eben unsere Stärke sein. Vielfalt finde ich an sich etwas Wunderbares. Ich denke auch, dass eben eine libertär-sozialistische Gesellschaft sehr vielfältig sein wird, wo sehr unterschiedliche Menschen Raum haben, die sich auch verschieden organisieren. Die Frage ist, wie Konflikte da ausgehandelt werden. Und ich denke, das würde anders funktionieren als in der Gesellschaft, wo wir heute sind. Aber wir können damit schon beginnen, das anders zu organisieren. Also gerade eben diese Vielfalt auch in sozialen Bewegungen, an die ich vor allem damit denke, ist eine Stärke tatsächlich, weil soziale Bewegungen auf verschiedenen Feldern und in verschiedenen Themen unterwegs sein können, weil sie damit die Möglichkeit bieten können, die Menschen in ihrer Individualität zur Geltung zu bringen, dass sich eben sehr unterschiedliche Menschen einbringen können und das Gefühl haben, dass sie so, wie sie sind, auch gebraucht werden da. Das ist etwas eben eine Frage vielleicht der Haltung, eine Frage eben, wie wir das organisieren können. Ich sage jetzt das nicht, weil ich damit jetzt einen völlig neuen Gedanken habe. Wie gesagt, sind einfach auch viele andere damit unterwegs mit solchen Gedanken. Und trotzdem ist es oft immer schwieriger, sozusagen eine vermittelnde Position einzunehmen, anstatt eben dogmatisch einfach die eigene Position durchzuboxen. Leute, die offen sind für zumindest verschiedene Positionen, werden auch immer leichter angegriffen, ja, weil gesagt wird, okay, wo ist denn da die gerade Linie? Aber die kann auch dabei sein. Es schließt sich nicht aus, unterschiedliche Positionen gelten zu lassen und gleichzeitig einen eigenen Standpunkt zu Dingen zu beziehen. Also das ist ein ganz wesentliches Element für die Stärke von emanzipatorischen sozialen Bewegungen heute, zusammenzukommen, zu streiten und Kontroversen wirklich auszuhandeln. Nicht nur, weil das uns gut tut, weil wir dann menschlich besser miteinander umgehen, sondern tatsächlich als ein ganz wesentliches Element, um soziale Bewegungen stark zu machen und Dinge voranzukämpfen. Und diese gemeinsamen Grundlagen, die finden wir auch erst durch die Auseinandersetzung. Ja, das ist eben kein "Wir sind alle irgendwie Linke und das soll dann irgendwas Gutes bedeuten", sondern da geht es um die Grundlagen, da geht es um die Inhalte. Was bedeutet das für dich zum Beispiel auch, Anarchistin zu sein oder dazu ein Gefühl zu haben? Was sind die Inhalte? Und viele Menschen haben dazu ja auch gute Gedanken und Positionen, aber es geht darum, die hervorzuholen und miteinander zu diskutieren. Und all dies ist im Wesentlichen die anarchistische Synthese, also der Versuch, verschiedene Strömungen, verschiedene Themen, verschiedene Menschen zusammenzubringen und das zu thematisieren. Dafür habe ich diese Broschüre geschrieben. Damit geht es weiter mit dieser zweiten Broschüre für eine neue anarchistische Theorie. Als ich den ersten Text geschrieben habe für die anarchistische Synthese, das war erstmal der Gedanke, hey, ich mache mal so ein Heft, ich mache mal diese Broschüre. Und dann habe ich ja gemerkt, in dem Schreibprozess, hey, es geht einfach weiter. Ich habe da noch mehr Gedanken, die ich formulieren möchte, durch meine Beschäftigung von früher, die ich eben auf eine freie Weise ausdrücken will, so wie es mir nahe liegt, dass ich da was reinlegen kann. Und da war das schon der Gedanke, okay, was ist anarchistische Theorie? Gibt es anarchistische Theorie? Auch ein großes Thema für sich. Aber diese Broschüre ist eben ein kleiner Einstieg da drin. Dazu seht ihr jetzt hier nochmal ein Schema. Oh, okay, das ist ganz schön überfordernd. Also ihr seht hier ganz schön viele bunte Kreise drauf und Worte, ja. Also lasst euch auch davon nicht erschlagen oder drückt einfach mal kurz auf Stopp und guckt es euch an, wenn ihr wollt. Der Grundgedanke war, dass anarchistische Theorie natürlich nichts Abgekoppeltes für sich ist. Sie ist verknüpft mit Organisationsprinzipien im Anarchismus und mit einer anarchistischen Ethik. Darum geht es erstmal. Anarchismus als Theorie, als Lebensform oder Ethik und als Form, sich zu organisieren. Beides, wie sich soziale Bewegungen heute organisieren können, aber auch wie eine andere Gesellschaft, ein libertärer Sozialismus in einer zukünftigen Gesellschaft organisiert werden kann. Und alles dreies gehört zusammen. Die Theorie, die Ethik, die Organisation. An der Stelle geht es um die anarchistische Theorie. Das seht ihr hier. Ich habe da 5 verschiedene Grundsätze rausgesucht, die theoretische Grundannahmen sind im Anarchismus. Das sind erstmal nur Worte, ist völlig klar. Also das geht nicht darum, dass sie an sich wahr sind. Ich nehme die raus aus der anarchistischen Theorie, also aus vielen Texten und auch Debatten von Menschen und merke, das sind so Grundbegriffe, die immer wieder kommen. Die Begriffe sind Kooperation, freie Vereinbarung, Selbstorganisation, soziale Singularität und Pluralität. Ich denke, viele von euch haben diese Worte auch schon mal gehört, wenn ihr mit ähnlichen Themen unterwegs seid. Soziale Singularität, okay, da merkt man schon, jetzt wird es hier so ein bisschen theoretischer, ist aber eigentlich gar nicht so spektakulär. Das meint, wie können wir denken, dass wir einzelne Menschen sind, besondere Einzelne, und zugleich soziale und gesellschaftliche Wesen, also das, was wir sind, immer in Bezug auf andere geschieht und in Verbindung mit denen gedacht werden kann. Das soll dieser Begriff ausdrücken. Und die anderen Worte sind auch Grundbegriffe anarchistischer Theorie. Die Selbstorganisation ist eben die Vorstellung oder die Wahrnehmung, dass sich eben Systeme, also schon auch angefangen in ökologischen Systemen, tatsächlich ganz viele Elemente oder Lebensformen sind, die sich aufeinander beziehen, miteinander kooperieren auch. Und sowas kann man auch für die menschliche Gesellschaft sagen. Es funktioniert natürlich nicht völlig von selber. Das sind auch wir, die wir handeln, auch bewusst handeln. Aber das sind eben Prozesse, die über uns als Einzelne hinausgehen. Und die Kooperation ist auch ein sehr wichtiger Begriff, ne? Ist erstmal so ranzugehen, dass Menschen prinzipiell in der Lage sind und auch das denen gut tut, dass sie miteinander ihre Sachen aushalten, dass sie dann stärker sind, dass sie davon profitieren sozusagen, sich zusammenzuschließen. Auf die anderen Begriffe gehe ich an der Stelle nicht ein. Wie gesagt, das sind jetzt nicht Wahrheiten oder sowas an sich, sondern das sind eher, sage ich mal, Erfahrungen, die sich ergeben haben, schon über 100 Jahre und mehr, bei Leuten, die sich als Anarchistin verstehen und in sozialen Bewegungen. Warum ist es wichtig, sich auch Gedanken über die anarchistische Theorie zu machen? Denn Anarchismus ist ja nicht vor allem eine Theorie, sondern eine Form, wie man soziale Bewegungen organisiert und auch wie wir leben. Ich denke, es ist wichtig, das zu benennen, worum es geht. Da lese ich euch auch noch einen kurzen Abschnitt hier draus vor. Wir sollten uns darüber verständigen, was Anarchie in ihren zahlreichen Facetten für uns jeweils genauer umfasst. Denn sie ist kein Wunschtraum, sondern etwas, was Menschen realisieren können. Dies können sie aufgrund von Erfahrungen, in denen Anarchie schon teilweise verwirklicht war oder zumindest aufschien. Anarchie ist keine heile Welt, sondern ein Modus, wie Menschen ihre sozialen Beziehungen organisieren und gesellschaftliche Institutionen einrichten. Wenn Anarchie unser geteiltes Ziel ist, sollten wir uns Gedanken darüber machen, was wir genauer darunter verstehen. Sonst können wir kaum für sie streiten, andere von ihr überzeugen und uns die materiellen, sozialen und psychischen Grundlagen aneignen, um sie zu ermöglichen. Also, worum es hier eben geht, ist zu sagen, ja, natürlich, Anarchistinnen haben da schon ganz gute und richtige Positionen, aber lasst uns das eben unterfüttern. Lasst uns nicht nur bei diesem Bauchgefühl bleiben, ja, ich wünsche mir irgendwie eine Welt, wo alles dann so ein bisschen schöner ist und keine Gewalt mehr ist oder sowas in der Art. Da haben viele eben so Gedanken und Assoziationen und diese Gefühle, die sind auch total richtig, darum soll es auch gehen. Aber es geht um mehr. Wir können die Dinge begründen, wir können die Dinge auch theoretisch durchdenken, für die zum Beispiel Anarchistinnen streiten. Und deswegen braucht es auch anarchistische Theorie. Da gibt es verschiedene Grundannahmen in dieser anarchistischen Theorie. Ich stelle euch jetzt einfach nur so ein ganz paar vor. Alles andere könnt ihr hier auch weiter nachlesen oder auch in anderen Schriften, die vielleicht in eine ähnliche Richtung gehen. Also ich nenne nur so ein paar Aspekte jetzt. Zunächst geht es darum, Herrschaft zu begreifen. Ja, also wenn wir davon ausgehen, dass Anarchie eine Gesellschaft ist oder libertärer Sozialismus eine Gesellschaftsform ist ohne Herrschaft, die aber trotzdem immer durch die Anarchie immer weiter in Frage gestellt wird, also die nie fertig ist, sondern ein Prozess ist, dann müssen wir natürlich verstehen, was Herrschaft ist. Das werde ich jetzt an dieser Stelle nicht definieren, weil das ein eigenes Thema für sich ist, aber das ist eben ein Thema in der anarchistischen Theorie, Herrschaft zu begreifen. Und ich versuche das immer so zu beschreiben, dass es so ein bisschen analog ist wie dieser Welle-Teilchen-Dualismus in der Physik. Vielleicht kennt ihr das, ne? Das Licht kann zugleich ein Teilchen sein und zugleich eine Welle. Und übertragen bedeutet, dass Herrschaft ist zugleich in Institutionen. Ja, es ist natürlich ganz oft der Staat, aber auch nicht nur der Staat. Also auch das Patriarchat oder eben auch Nationen und Grenzziehungen und so weiter sind Institutionen, wo sich Herrschaft verfestigt und verdichtet und in die Gesellschaft hineinreicht. Und zugleich ist Herrschaft aber auch ein Verhältnis. Es setzt Menschen in eine Beziehung der Regierung eben oder der Unterwerfung. Und da kommen wir auch nicht einfach raus, sondern wir sind da alle irgendwo mit drin. Zugleich auch immer Teil dieser Herrschaftsverhältnisse, die unterworfen werden, aber eben auch Teil einer herrschaftsförmigen Gesellschaft, die da irgendwie drin hängen. Also das zu begreifen und was es bedeutet, darum geht es unter anderem in anarchistischer Theorie. Jetzt könnte man sagen, wie früher andere Theorien, kommunistische Theorien, es braucht die Revolution und dann kommt der große Knall und dann kommt die befreite Gesellschaft. Aber ich bin sehr dafür, dass wir uns von so großen Abstraktionen mal loslösen, weil sie sehr problematische Züge haben können. Und Anarchisten denken auch anders über gesellschaftliche Veränderungen. Die denken eher so, dass gesagt wird, das, was wir eigentlich wollen, das ist auch schon immer da. Also zum Beispiel freiheitliche, solidarische, gleichberechtigte Beziehungen sind auch heute schon da. Wir müssen nicht alles komplett anders machen, sondern wir können darauf schauen, wo die Dinge schon anders geregelt werden. Es ist schon so, dass der Kapitalismus, der Staat, das Patriarchat, die weiße Vorherrschaft und die Naturbeherrschung, das sind dominante Herrschaftsverhältnisse. Da können wir nicht einfach so tun, als wäre das nicht da. Das bestimmt ja auch unser Handeln, ob wir wollen oder nicht. Aber gleichzeitig gibt es auch die ganze Zeit andere Verhältnisse, wie Menschen heute anders ihr Leben gestalten. Also es gibt parallel vorhanden verschiedene Verhältnisse, anstatt den Kapitalismus eben auch eine sozialistische Form Ökonomie zu organisieren, anstatt den Staat auch Ansatzpunkte von freien, dezentralen, autonomen Kommunen, eine andere Form sich eben anarchistischen Vorstellungen nach zu organisieren und anstatt eben der patriarchalen Beziehung auch ein gleichberechtigtes Verhältnis von verschiedenen Geschlechtern oder ein nicht ausbeuterisches konvivales Naturverhältnis. Also das ist alles da, wir können hinschauen, wo diese Dinge da sind und die sollen natürlich stärker werden. Es soll darum gehen, die so groß werden zu lassen und so zu unterfüttern, dass wir tatsächlich auch dann insgesamt woanders hinkommen. Weitere Themen in der anarchistischen Theorie sind zum Beispiel die Subjekttheorie. Wie gestalten wir die Weise, wie wir leben, wie wir sind, wie wir sein können? Auch schon heute in dieser Form von Gesellschaft. Anstatt zu sagen, wir werden nur geformt durch zum Beispiel Herrschaft, können wir unsere Seinsweisen auch gestalten als ein aktiver Prozess. Im Anarchismus gibt es auch eine Klassentheorie, die aber davon ausgeht, dass eben Klassen in sich trotzdem oft gespalten, also heterogen sind, ganz unterschiedliche Leute zum Beispiel in der Arbeiterinnenklasse auch heute sind. Also die Frage, wie kann eben so eine Klasse, die sozialstrukturell da ist, zu einem Subjekt werden, zu einem handelnden Subjekt, ist eben ein Prozess, den wir aktiv gestalten müssen, Menschen in verschiedenen Positionen zusammenzubringen, damit sie gemeinsam kämpfen, zum Beispiel gegen die Klassengesellschaft. Dann eine Hegemonietheorie, die auch in linken Kreisen oft sehr anerkannt ist, wird von Anarchisten nochmal anders thematisiert. Es geht darum, Hegemonie abzuschaffen, also die absolute Dominanz, könnte man sagen, eben eines bestimmten Weltbildes, auch in kultureller Dimension. Dass es eben so eine Dominanz gibt, ist an sich ein Problem für eine Gesellschaft, die vielfältig sein soll, wo unterschiedliche Welten Platz haben. Und trotzdem ist es nicht so, dass alle ihr eigenes Süppchen machen und nur ihre eigene Meinung haben sollen. Es geht darum, auch ein populäres Projekt zu schaffen, wo viele Menschen sich identifizieren, vielleicht sogar so einen Anarcho-Populismus aufzumachen. Und ich denke, das ist möglich, ohne gleichzeitig eine Hegemonie anzustreben. Das wäre aber auch nochmal ein eigenes Thema. Und sehr interessant im Anarchismus ist auch das Politikverständnis. Darum geht es dann nochmal in einem anderen Vortrag, den ich hier beim CCC auch machen werde. Ich würde sagen, das Politikverständnis im Anarchismus ist paradox, weil einerseits geschieht eine Bezugnahme und auch das Praktizieren von radikaler Politik. Auf der anderen Seite wird Politik auch ganz grundlegend kritisiert und auch abgelehnt. Und dazwischen entsteht eine Politik der Autonomie. Das ist in gewisser Weise paradox und macht eben das anarchistische Denken auch besonders, dass es so ein paradoxes Politikverständnis hat. Damit komme ich zur Frage nach der anarchistischen Organisierung. Hier im Schema seht ihr 5 grundlegende Organisationsprinzipien im Anarchismus. Das sind die Horizontalität, der Föderalismus, Autonomie, die freiwillige Assoziation, das heißt freiwilliger Zusammenschluss und Dezentralität. Fünf Prinzipien, die es schon sehr lange gibt, vielleicht so 160 Jahre und mehr, und die aber auch heute sehr bedeutend sind für die Weise, wie sich emanzipatorische soziale Bewegungen organisieren können und eine Gesellschaft, die sie erkämpfen wollen. Damit geht es nicht darum zu sagen, dass die an sich wahr oder an sich besser sind, sondern es sind erstmal die, die es im Anarchismus gibt. Aber sie kommen auch woher? Sie kommen aus Erfahrungen von Menschen, die in solchen Zusammenhängen aktiv sind, die Position beziehen, sagen, das ist etwas, wofür wir eintreten. Und diese Erfahrungen machen auch Menschen heute ganz aktuell, wenn sie neu in Bewegung kommen, wie eben zum Beispiel bei Klimagerechtigkeitsbewegungen, und dann eben feststellen, okay, wir haben eine Auseinandersetzung darum, wie organisieren wir uns eigentlich? Sind wir außerparlamentarische Bewegung? Sind wir vielleicht die Vorhutbewegung von einer Partei oder orientieren uns direkt auf den Staat hin? Oder versuchen wir uns außerhalb davon zu organisieren und selber zu organisieren, nach Autonomie zu streben, wie das Anarchistinnen befürworten? Also darum werden immer wieder Streits geführt und Anarchistinnen haben dann natürlich bestimmte Positionen. In dem anderen Schema seht ihr verschiedene Modi, wie Menschen oder wie anarchistische Leute nach Autonomie streben. Und das bedeutet, einerseits sich rauszuziehen aus Herrschaftsverhältnissen, andererseits etwas anderes an ihre Stelle zu setzen und gleichzeitig aufzubauen. Dieser Doppelprozess ist wichtig, dieses Herausziehen, aber etwas anderes zugleich erschaffen. Da gibt es zum Beispiel eben den anarchistischen Individualismus, ja, wo es darum geht, die Einzelnen erstmal zu bestärken, damit sie gar nicht so angewiesen sind darauf, sich beherrschen zu lassen, dass sie sich selber bestimmen können. Oder der anarchistische Mutualismus und Kollektivismus, wo es darum geht, erstmal parallel Organisationen zu schaffen, zum Beispiel Nachbarschaftshilfe oder auch Hausprojekte und solche verschiedenen Sachen, wo Menschen sich auf einer direkten Ebene zusammenschließen, um sich zu unterstützen und etwas anderes damit aufzubauen. Oder der anarchistische Kommunismus, bei dem es noch stärker darum geht, so verschiedene Netzwerke überall in der Gesellschaft zu sehen, wo Menschen an verschiedenen Orten zusammenwirken können. Im anarchistischen Syndikalismus geht es darum, auch eine Parallelorganisation in einer autonomen Gewerkschaft aufzumachen, die tatsächlich auch auf kulturellem Gebiet zum Beispiel oder bei der Bildungsarbeit und in ganz verschiedenen Bereichen der Gesellschaft selbstorganisierte Formen schafft, um gewissermaßen eine Parallelgesellschaft aufzubauen, die dann stärker werden soll, um die Herrschaft insgesamt zu ersetzen. Und schließlich der anarchistische Kommunitarismus oder kommunitäre Anarchismus, da geht es vor allem um die Alternativbewegung und auch die Kommunebewegung, die natürlich nicht an sich anarchistisch ist, aber eben bestimmte Teile in ihr schon. Also die Suche nach neuen und anderen Lebensformen mit denjenigen Leuten, die bereit sind, etwas anderes zu schaffen. Und schließlich könnten wir noch sagen, so eine Tendenz nach Autonomie zu streben, ist auch der anarchistische Insurrektionalismus, das bedeutet aufständischer Anarchismus. Der hat allerdings keine positive Vision, wie so eine andere Gesellschaft aussehen kann, sondern besteht vor allem in der Negation der bestehenden Gesellschaft. Deswegen ist ein bisschen grenzwertig, ob der jetzt in das Schema gut reinpasst, wo es ja darum geht, wie gesagt, einerseits sich herauszuziehen, andererseits etwas anderes aufzubauen. Das sind nicht direkt Strömungen, so würde ich das nicht bezeichnen, sondern eben eher Tendenzen des Strebens nach Autonomie, eher Modi, wie Menschen oder anarchistische Leute etwas anderes machen wollen. Die vermischen sich in der Praxis natürlich auch, die sind nicht ganz klar voneinander getrennt. Und das hat was mit Organisierung zu tun. Organisierung funktioniert aber nicht einfach so abstrakt. Wir sind auf bestimmte Bedingungen angewiesen, ja. Also die Form, wie sich Menschen in radikalen Bewegungen und Szenen organisieren können, ist selber etwas, wofür wir kämpfen müssen. Es gibt äußere Bedingungen, die uns auferlegt werden, wie wir überhaupt uns organisieren können. Und manche sind auch abstrakter, wie zum Beispiel der bürgerliche Individualismus, der es uns schwer macht, teilweise viele Menschen zu versammeln und verbindlich und kontinuierlich zusammenzuschließen, steht eben vor der Herausforderung gleichzeitig, dass uns auferlegt ist, dass wir alle uns irgendwie selbst verwirklichen sollen und solche Sachen. Und natürlich auch andere Sachen, also Organisationen, die halt erfolgreich sind und dann halt von Repression betroffen sind, müssen sich überlegen, wie gehen sie damit um. Vielleicht organisieren sie sich clandestin oder sowas in der Art. Also gibt es bestimmte Bedingungen und je nachdem, was wir mit einer bestimmten Organisationsform wollen, müssen wir diese Bedingungen im Hinterkopf behalten, um dann auch zu verstehen, okay, was passt, was ist angemessen für den Kontext, wo ich mich organisieren will. Und das können wir dann aber bewusst gestalten. Es geht auch hier im Sinne der anarchistischen Synthese darum zu sagen, es gibt ganz verschiedene Formen, wie sich auch Anarchistinnen organisieren können und das ist erstmal eine gute Sache, weil die sich eben danach orientieren sollten, was wir wollen und das sind gleichzeitig auch unterschiedliche Sachen. Deswegen lese ich ja nochmal ein Stück vor, wo das rauskommt. Im Hinblick auf die anarchistische Synthese ist klar, dass es nicht die eine richtige Organisationsform geben kann, sondern eine Vielzahl von unterschiedlichen Ansätzen parallel zueinander vorstellbar sind. Dies hängt zwar auch zu einem gewissen Grad von persönlichen Vorlieben und Erfahrungen ab, richtet sich aber vor allem nach dem, was wir mit den jeweiligen Organisationen anfangen wollen. Autonome Gruppen, offene weltanschauliche Gesinnungsgruppen, soziale Bezugsgruppen, Syndikate, Netzwerke von Aktivistinnen oder die Arbeit in zivilgesellschaftlichen Vereinen haben also alle ihre Berechtigung, ihre Potenziale und auch ihre Begrenzungen. Das bedeutet jedoch nicht, dass es beliebig ist, welche Organisationsform wir wählen und dass es sich darüber nicht auch produktiv zu streiten gelte. In der Geschichte der sozialistischen und darin der anarchistischen Bewegungen wurden langanhaltende und gelegentlich erbitterte Auseinandersetzungen beispielsweise darüber geführt, ob Basisgewerkschaften bürokratisch verkrusten, ob Föderationen eher lähmen, als zum gemeinsamen Handeln zu motivieren, in welchen Phasen und Kontexten es sich öffentlich und wann es sich clandestin zu organisieren gilt. Oder eben, ob die Strukturlosigkeit vieler autonomer Gruppen nicht tatsächlich viel tyrannischer ist als gewisse demokratische Strukturen. Und solche Debatten sind enorm wichtig, weil es eben nicht stimmt, wenn Aktive aus verschiedenen Strömungen behaupten, ihre Organisationsform sei an sich die richtige. Sei es, weil sie den grundsätzlichen Antagonismus in der Gesellschaft bekämpfen würde, indem der Ökonomie ein Primat zugeschrieben wird, sei es, weil geglaubt wird, eine richtige Analyse zu haben oder schließlich, weil die Abspaltung von einer Mehrheitsgesellschaft sowie von anderen Strömungen als Selbstzweck befürwortet wird. Also ich will damit sagen, dass es natürlich dass ich das gut finde, wenn es verschiedene Menschen gibt, die ganz verschiedene Organisationsformen wählen. Ich kann ja auch zugleich in einer sozialen Bezugsgruppe sein, in einer Aktionsgruppe und vielleicht in einer demokratischen Vereinsstruktur. Das schließt sich auch nicht aus. Also das ist gut, wenn verschiedene Organisationsformen gleichzeitig verfolgt werden. Aber es geht natürlich trotzdem darum, ob die angemessen sind für das, was wir wollen. Und das muss man immer wieder überprüfen. Ich würde sagen, nein, da gibt es eben nicht an sich die eine richtige Organisationsform. Das ist auch eine Diskussion, ist auch wieder eine Frage von dem produktiven, konstruktiven, solidarischen Streit, von dem ich vorhin gesprochen habe. Aber erstmal so ranzugehen, dass es Verschiedenes gibt, was gut zusammenwirken kann, ist, glaube ich, eine gute Grundeinstellung. Organisationen stehen aber immer nur auf der einen Seite. Auf der anderen Seite muss es genauso darum gehen, wie sind die Beziehungen der Menschen untereinander. Ja, da gibt es manchmal die komische Vorstellung, wenn wir erstmal die richtige Organisationsform finden für uns, dann wird das schon laufen. Dann können wir soziale Kämpfe voranbringen, dann können wir emanzipatorisch wirken. Und das ist aber nur die halbe Miete. Es muss immer um die Beziehungen der Menschen gehen und auch um die Entwicklung dieser Beziehungen. Und die nenne ich genossenschaftliche und solidarische Beziehungen. Genossenschaftlich deswegen, weil ich nicht mit allen Menschen befreundet sein muss, mit denen ich in einer Gruppe und in einer autonomen Gewerkschaft oder in einem anderen Zusammenhang bin. Darum geht es nicht. Das Genossenschaftliche ist eben eine besondere Form von Beziehung, die nicht nur freundschaftlich ist, die aber auch nicht nur eine Arbeitsbeziehung ist, sondern eben eine Beziehung, die uns in unseren gemeinsamen Kämpfen verbindet. Und das ist was sehr Wertvolles, was es eben zu stärken gilt. Organisationen sollen dem Anarchismus aber immer wozu dienen. Sie sollen kein Selbstzweck sein. Sie sollen zum Beispiel dazu dienen, dass direkte Aktionen hervorgebracht werden. Ja, dass Menschen die Organisationsform nutzen, um dann direkt zu handeln und auch um sich zu ermächtigen, um sich stark zu machen und ein Selbstbewusstsein zu entwickeln. In so einem doppelten Sinne, ja, dass wir bewusst werden über uns selbst. Wo stehen wir? Wo stehen zum Beispiel Anarchistinnen in der Gesellschaft? Und dann selbstbewusst dafür eintreten können, dafür streiten können, was wir wollen. Dann gibt es im Anarchismus auch eine sehr lange und große Diskussion darüber, ob es darum gehen muss, mehr zu werden oder radikaler zu werden. also eher eine radikale Minderheit zu sein, die dann aber eben Dinge sehr straight vorankämpfen kann, oder eben möglichst viele Menschen mit ins Boot zu holen. Das aber gegeneinander zu stellen, ist totaler Quatsch, weil beides gehört zusammen, wenn wir den Anspruch haben, die Gesellschaft grundsätzlich zu verändern. Das schließt sich auch nicht aus. Wir können mehr Menschen einladen bei einem bestimmten Projekt, bei einer libertärsozialistischen Bewegung oder bei einer sozialrevolutionären Bewegung, die den libertären Sozialismus erkämpfen will, können wir mehr Menschen einladen, mitzumachen und gleichzeitig aber das Ganze auch in eine bestimmte Richtung zu lenken und nicht in so eine Beliebigkeit zu münden, sondern eben auf dieses Ziel auszurichten. Und das ist dann jetzt an der Stelle erstmal der letzte Punkt. Was uns heute noch ein bisschen fehlt, ist eine geteilte Vision darüber, wie sieht denn zum Beispiel so ein Ziel aus, so eine andere Gesellschaftsform. Das kann natürlich nicht so sein, dass ich jetzt hier als Intellektueller zum Beispiel das einfach aufschreibe, was irgendwie schön wäre. Das wären zwar ein paar schöne Gedanken, aber so funktioniert das nicht. Sondern wie unser gemeinsames Ziel sein kann, was unsere geteilte Vision ist, das ist eine große Diskussion mit ganz vielen Menschen, die in solchen Bewegungen aktiv sind, die sich darüber verständigen, wo es hingehen kann. Und ich kann jetzt zum Beispiel mit diesen Texten vielleicht ein bisschen Inspiration geben, aber letztendlich, damit es geteilt wird, braucht es eine Verständigung von ganz vielen Menschen. Aber die wäre wichtig, damit wir selbstbewusst eben vorankommen und auch mehr Menschen einladen können, für eine andere Gesellschaftsform zu kämpfen. Damit komme ich zu dieser vierten Broschüre, wo ich finde, dass sie eigentlich die schönste ist so für eine neue anarchistische Ethik. Das war eben so dieser Schreibprozess wahrscheinlich, wo ich das so nach und nach geschrieben habe. Habe ich mich dann immer mehr da so reingefilmt irgendwie in dieses Thema. Und ja, wie gesagt, ich persönlich finde das Thema interessant. Es wird aber auch nicht so viel diskutiert. Das ist vielleicht erstmal ein ganz wesentlicher Aspekt davon, eine Ethik auch diskutierbar zu machen. Ne? Nicht zu sagen, okay, es geht jetzt um, wir sind bessere Menschen oder um gutes, richtiges Verhalten oder so, sondern zu sagen, es geht um die Frage, wie leben wir miteinander, wie gestalten wir unser Leben und auch das eben in einer kommenden Gesellschaft. Und das verhandelbar zu machen, ich glaube, deswegen lohnt sich das Anarchismus auch als Ethik zu diskutieren. Hinten drauf steht: Wie lässt sich ein gelingendes, reiches, schönes, erfülltes Leben beschreiben? Wie lassen sich die Bedingungen herstellen, die Ressourcen aneignen, die Fähigkeiten erlernen, um es einzurichten? Und wie kann es schließlich für alle möglich werden? Nicht gegeneinander.

0: die Dinge, die uns angehen, zu gestalten und hat natürlich auch vor allem eine Dimension eben der Würde, der Gleichheit von Menschen. Solidarität ist ein weiteres großes Stichwort als ethischer Wert auch. Selbstbestimmung, soziale Freiheit, also dass unsere eigene Freiheit eben immer im Zusammenhang mit der Freiheit von anderen Menschen gedacht wird, nicht eben in Abgrenzung zu denen, sondern als geteilte Freiheit und die Vielfalt. Also da würde ich sagen, das sind auf jeden Fall ethische Grundwerte im Sozialismus insgesamt. Aber im Anarchismus wird diese Ethik eben besonders diskutiert und kommt ihr ein besonderer Stellenwert vor zu. Es geht eben nicht darum zu sagen, okay, es kommt irgendwie zum Beispiel die Revolution oder sowas in der Art und dann können wir ein ethisches Leben führen, sondern wir müssen schon heute anfangen, unser Leben anders zu gestalten, um woanders hinzukommen. Ethik ist dann vielleicht so ein Wort, wo dann manchmal gedacht wird, okay, ist das nicht eher so ein konservatives Ding? Ja, also Konservative reden ja zum Beispiel von den Werten oder so, der Familie, ne, oder der Gemeinschaft und so weiter. Das hat zwar diesen Touch, aber ich würde sagen, im Sozialismus insgesamt wurde das ein bisschen vernachlässigt, auch eben Ethik zu diskutieren und damit verhandelbar zu machen. Und das ist jetzt zwar so ein bisschen Wortklauberei, aber ich würde da Ethik auch im Gegensatz zu einem festen Moralsystem sehen. Also bei der Ethik wird eben nicht abstrakt durch irgendwie ein religiöses oder philosophische Überlegung bestimmt, was an sich gut oder richtig oder falsch und schlecht ist, sondern eben durch die Menschen, die daran beteiligt sind, so eine Ethik auszuhandeln. Und das kann in einem unterschiedlichen Kollektiv natürlich auch verschieden sein. Es ist auch nicht einmal gesetzt, sondern es muss immer wieder verhandelt werden an dem konkreten Fall. Was verstehen wir als gut, richtig? Was ist eine Grenzüberschreitung? Was sehen wir auch als schlecht oder vielleicht sogar als böse an? Aber eben nicht abstrakt gesetzt durch so ein Moralsystem, nicht durch Einzelne, die halt sagen, was jetzt gut oder richtig ist, sondern durch einen Prozess der gemeinsamen Verhandlung, der Verständigung darüber, was wir als gut, richtig, schlecht, falsch empfinden. Und das ist eben ein Unterschied, wie gesagt, zu einer bürgerlichen Moral, die auch immer ein Teil eben der Herrschaftsordnung ist oder die widerspiegelt und auch durchsetzt. Dazu lese ich euch jetzt nochmal einen längeren Teil vor, auch damit ihr nochmal einen Eindruck kriegt davon, wie ich schreibe und meine Gedanken da entwickle. Die konsequente Praktizierung anarchistischer Ethik ist eine ziemlich komplizierte und anstrengende Angelegenheit. Und das muss sie auch sein, denn immerhin geht es um einen Zusammenhalt der jeweiligen Gruppen und Gemeinschaften auf der Basis ihrer Gleichberechtigung, Freiwilligkeit und solidarischen Bezugnahme aufeinander. Von den tatsächlichen sozialen Beziehungen der Einzelnen auszugehen, ist weit schwieriger, als irgendwelche gesetzten Moralkodexe anzuwenden. Doch aus anarchistischer Perspektive ist die Arbeit an diesen herausfordernden Prozessen äußerst wichtig, weil nur auf diese Weise Kollektivität hergestellt werden kann, ohne die Einzelnen zu unterdrücken. Und weil nur so die Rahmenbedingungen geschaffen, die Ressourcen verteilt und die Fähigkeiten erlernt werden können, damit Menschen ein reiches, schönes und erfülltes Leben verwirklichen können. Denn jenes kann in der Vorstellung der anarchistischen Ethik eben nicht in einem konkurrierenden Gegeneinander, einem desinteressierten Nebeneinander, sondern nur in einem solidarischen Miteinander gelingen. Mit der anarchistischen Ethik wird danach gestrebt, auf eine gleichberechtigte, solidarische und freiwillige Weise Vereinbarungen zwischen konkreten Personen und Gruppen zu erzielen, ohne diese an moralischen Urteilen oder Bewertungen festzumachen. Dabei geht es um die geteilten Grundlagen eines Kollektivs oder einer Kommune und um deren Auslegung in konkreten Fällen. Dies beinhaltet darüber hinaus auch Überlegungen zu einer gelingenden Lebensgestaltung der Einzelnen. Sie sind damit verbunden, weil Menschen soziale Wesen sind und ihre Vorstellungen in Auseinandersetzungen und im Zusammenhang mit anderen verwirklichen können. Doch Versuche und Ansprüche, eine derartige anarchistische Ethik zu praktizieren, befinden sich nicht im luftleeren Raum oder werden allein nach unserem guten Willen und unserer Motivation, dies zu tun, umgesetzt. Denn wir leben in einer bestimmten Herrschaftsordnung, welche als staatlich, kapitalistisch, patriarchal, grenzziehend und mitweltunterwerfend beschrieben werden kann. Diese Herrschaftsverhältnisse werden durch eine herrschende Moral verschleiert, legitimiert und aufrechterhalten. Ethisches Leben im anarchistischen Sinne ist daher auch Protest gegen die herrschende Moral, wie gegen die dominanten gesellschaftlichen Verhältnisse, gegen die privilegierten Klassen und Gruppen in ihr, welche von der Herrschaftsordnung profitieren und sie aufrechterhalten. Somit können als ethisch gut und gelingend erachtende Lebensweisen nur in dem Maße umgesetzt werden, wie Herrschaft unterlaufen und abgebaut werden kann. Weil es stets auch andere als die dominierenden Verhältnisse der Unterdrückung, Ausbeutung, Entfremdung und Entwürdigung gibt, stehen Menschen jedoch in der Verantwortung, auch heute anders zu handeln, anders miteinander zu leben und ihre eigenen Leben mit dem Anspruch von Selbstbestimmung zu gestalten. Dies setzt anarchistische Ethik in eine kontinuierliche Spannung mit dem Bestehenden, von dem sie geprägt ist, aus dem sie hervorgeht, dies aber auch überwinden kann. Wie in jeder Form von Ethik besteht da auch eine Kluft zwischen Sein und Sollen. Und diese zu verringern, ist ein Abbau von politischer, ökonomischer, geschlechtlicher Ungleichheit erforderlich. Dies spricht dafür, ethisch wünschenswertes Leben und Gemeinschaftsform zu entwickeln und das Erstrebenswerte in experimentellen Prozessen unter den gegebenen Bedingungen zu verwirklichen. Ja, also jetzt habt ihr nochmal einen Eindruck, wie das so ein bisschen klingt in der Broschüre. Geht natürlich auch noch ein bisschen weiter. Worum es hier geht, ist eben, dass die anarchistische Ethik nicht darauf abzielt, dass wir irgendwie bessere Menschen werden, sondern dass wir die Bedingungen schaffen, wie wir ein Leben, was wir als ethisch gut empfinden, tatsächlich leben können. Und das bedeutet dann auch direkt die Veränderung der Gesellschaft, in der wir leben. Viele von uns, würde ich sagen, sind ganz oft in einem Zwiespalt. Ja, wir wissen eigentlich, okay, wir sind verstrickt einfach in zerstörerischen, in ausbeuterischen Beziehungen. Und Menschen, die Anarchistinnen sind, leiden darunter, weil es ja Aspekte von Herrschaft sind, von der wir nicht frei werden können. Denn wir sind Teil der Gesellschaft. Und dann wird es manchmal so eine nur Konsumkritik oder so, eben die Suche danach, irgendwie ein besserer Mensch zu sein und so. Anarchistische Ethik eben versucht das zum Teil auch, aber versucht es vor allem gemeinsam und nicht individuell, nicht über schlechtes Gewissen, sondern über die Potenziale, die wir haben, eine andere Lebensform zu schaffen und eben in Konflikt auch tatsächlich mit der bestehenden Gesellschaftsordnung. Die ethische Kritik ist ja ein ganz starkes Moment, eben die Zerstörung, die Ausbeutung, die Unterdrückung zu kritisieren, in der wir leben. Dann gibt es verschiedene Themen, die im Anarchismus unter dieser anarchistischen Ethik verhandelt werden. Ich nenne jetzt hier nur ein paar wenige. Zum Beispiel das Spannungsfeld zwischen Einzelnen und Gemeinschaften. Ja, wie ist das möglich, ne, dass Einzelne wirklich sozusagen Besondere sein können, die ihre Leben selber gestalten und sich trotzdem auf Kollektivität, auf Gemeinschaftlichkeit beziehen? Dass sie gemeinschaftliche Individuen wären und Kollektive aber wiederum die Einzelnen nicht unterdrücken. Das ist ein Spannungsfeld, was sich nicht einfach so auflösen lässt, was in der Gesellschaft, in der wir leben, besteht und wo Anarchistinnen versuchen, eine ethische Antwort darauf zu finden, wie das gelingen kann. Dann ein Thema, das habe ich materialistische Spiritualität und Holismus zur Sinnstiftung genannt. Also eine Spiritualität im Sinne von, wir fühlen uns verbunden. Das meint auch Holismus, eine Ganzheit. Und ich glaube, das ist möglich, eben so eine Sinndimension zu denken, ohne deswegen in religiösen oder esoterischen, vielleicht noch nicht mal in philosophischen Kategorien zu denken, sondern bei der Sinnstiftung, da würde ich sagen, es geht einfach um ein Bedürfnis von Menschen, ihre Leben zu interpretieren, ihren Raum im Kosmos zu verstehen, was machen sie mit ihrem Leben. Das sind auch Bedürfnisse und das sind ethische Fragen, die wir klären können, ohne auf Religionen zurückzugreifen. Und auch das können wir verhandeln und müssen das nicht als so eine individuelle Sinnsuche nur sehen, sondern Anarchismus kann auch in dieser Sinndimension versuchen, Antworten zu finden. Oder da würde ich sagen, das ist, was Anarchisten auch versuchen. Dann weiterhin die Frage der Gestaltung des gesellschaftlichen Naturverhältnisses. Ja, Natur ist ja oft so als Gegensatz zur Kultur konstruiert. Ja, also wenn man so irgendwo lang wandert, dann sagt man, okay, wir genießen jetzt die ursprüngliche Natur. Aber das ist immer eine Projektion auch von der Zivilisation und Kultur, in der wir leben. Also wirkliche Natur im Sinne von unberührt gibt es heutzutage nicht. Menschen haben alles umgestaltet. Und das heißt, die einzige Möglichkeit, das zu verändern, ist, das Verhältnis, in dem die Natur unterworfen wird, zu verändern. Also ein anderes gesellschaftliches Naturverhältnis zu schaffen, was eben nicht zerstörerisch ist. Ich nenne das konvival, also im Sinne von miteinander. Und das glaube ich auch, dass das möglich ist und dass eben ein libertärer Sozialismus daran arbeiten muss, so ein anderes nicht zerstörerisches Verhältnis zur anderen Lebensform zu schaffen. Ein großes Thema in der anarchistischen Ethik ist die Frage nach der freiwilligen Ordnung nach einer situativen Gerechtigkeit. Also wie können wir Gerechtigkeit herstellen in bestimmten Situationen? Nicht abstrakt, was richtig und falsch ist, sondern anhand von den Konflikten und Aushandlungsprozessen von konkreten Menschen. Und wie können wir darauf abzielen, diese Konflikte auch tatsächlich zu lösen? Da gibt es eben zum Beispiel die Ansätze von Transformative Justice, die auch noch weiter ausgebaut werden müssen, womit sich Leute auch heute beschäftigen, wo ich jetzt nicht einfach die Antworten habe, aber wo ich schon denke, es gibt andere Möglichkeiten, als Leute zu zwingen oder zu bestrafen, mit Gewalt oder Grenzüberschreitungen und Konflikten umzugehen, die natürlich sehr kontrovers und kritisch diskutiert werden müssen. Eine Gretchenfrage im Anarchismus, so würde ich das nennen, ist immer die Frage des Umgangs mit Gewalt. Ja, da wird dann oft so eine Spaltung aufgemacht, wie die, die Gewalt anwenden und die, die Gewalt ablehnen oder sowas in der Art. Und das ist auch ein großer Streitpunkt tatsächlich im Anarchismus, weil da geht es ja darum, dass die Praktiken, die wir machen, den Zielen entsprechen sollen, wo wir hinwollen. Und das ist auch eine gewaltfreie Gesellschaft. Aber so leicht kommt man eben aus dieser Diskussion raus. Es gibt keine einfache Antwort. Auch ich habe da keine einfache Antwort darauf, weil es ja schon mal die Frage berührt, was ist überhaupt Gewalt, wo fängt sie an? Also ein großes Thema für sich, wo anarchistische Ethik versucht, eben eine Antwort zu finden. Ein Thema, was mir besonders wichtig ist persönlich, ist der ernsthafte Humor statt einem bürgerlichen Zynismus. Ja? Also gerade in diesem Zwiespalt, in einer zerstörerischen, gewaltvollen Gesellschaft zu leben und zu wissen, dass es eigentlich falsch ist, dass wir eigentlich woanders hinwollen, führt Leute in so einer linken oder vielleicht auch radikalen Linken ganz oft in so eine zynische Haltung. Ja, wir wissen halt, dass es schlecht ist, aber wir können eben scheinbar doch nichts verändern, weil es immer angeblich die Totalität oder sowas ist, die uns das verhindert. Und dann feiert man das auch noch irgendwie, dass man da nichts verändern kann. Und ich würde sagen, das ist eine sehr bürgerliche Denkweise, dieser Zynismus gegenüber. Wir sollten das sehen, wo Leid zum Beispiel produziert wird, wo wir auch darin verstrickt sind. Und das ist keine schöne Sache. Die Frage ist, wie können wir das aushalten? Wie können wir die Sachen facen und das akzeptieren, dass wir in einer zerstörerischen Welt leben und das aber als Ausgangsbasis nehmen, um woanders hinzukommen und für etwas anderes zu kämpfen, um unsere Würde und die Würde von anderen Menschen zu kämpfen. Und ich würde sagen, Humor ist dann eigentlich die Kehrseite von Ernsthaftigkeit. Beides gehört miteinander zusammen. Es bedeutet, sich von sich selber distanzieren zu können, aber auf eine positive, auf eine versöhnliche Weise, die nicht bestrafend ist, also anzuerkennen, dass wir eben darin verstrickt sind, aber eben auch eine gewisse Distanz immer wieder herzustellen zu können, gerade damit wir unser Leben, was wir ja, wo wir auch ein Recht haben, dass es ein schönes, gelingendes Leben ist, gut gestalten können und auch für etwas anderes kämpfen können. Das ist eine Frage von Haltung, die wir mit uns selber entwickeln können, wenn wir weitermachen wollen, wenn wir weiter an solche Zielsetzungen zum Beispiel glauben. Und Ethik ist das eine, ne? Wie gesagt, geht es nicht darum, irgendwie bessere Menschen zu werden, sondern es geht darum, im Endeffekt andere Beziehungen zu stiften. Also solidarische, gleichberechtigte, freiheitliche Beziehungen. Es geht um die Frage, wie leben wir miteinander? Und das ist für einzelne Gruppen, aber auch die Umgebung, in der wir leben, macht es eben einen Unterschied. Und wir können da einen Anfang schaffen, auch auf dieser ethischen Ebene eine andere Lebensform zu schaffen. Also ebenso großer Teil im Anarchismus. Okay, danke soweit erstmal fürs Zuhören. Ich hoffe, ihr seid gut durchgekommen. Es war ja relativ dicht, was ich jetzt erzählt habe. Also schon viel Inhalt. Klar, hier ging es ja auch um 4 verschiedene Texte. Und wie wahrscheinlich auch rübergekommen ist, merkt ihr, ich habe mich da einfach lange damit beschäftigt. Lasst euch dafür nicht abschrecken. Ihr könnt es auch einfach nochmal anhören oder nochmal einen Stopp machen zwischendurch. Das waren jetzt hier die Texte. Und am Anfang, ihr erinnert euch, hatte ich eben dieses Schema hier eingeblendet, ja, mit diesen ethischen Grundwerten, den Organisationsprinzipien und den theoretischen Grundlagen im Anarchismus. Das sind natürlich nur so ein paar Begriffe. Das ist nicht, wie es an sich ist. Einfach der Versuch, etwas sehr Komplexes und Tiefgründiges im anarchistischen Denken zu erfassen und zu veranschaulichen. Ich hoffe, es kam was rüber, wie gesagt, was auch bei euch, bei dem, was ihr so macht, andockt, wo ihr euch was draus greifen könnt. Und das wollte ich damit auch rüberbringen, dass es im anarchistischen Denken eben sehr viel zu holen gibt. Das ist deutlich fundierter und komplexer als selbst Anarchistinnen selber teilweise meinen. Es geht eben nicht nur um diese Bauchgefühlssachen, auch wenn die oft richtig sind und auch wichtig sind, ist da noch viel mehr dahinter, was ziemlich interessant ist. Was ich jetzt nicht gemacht habe, auch wenn ich sehr viel geredet habe, war euch nur eine abstrakte Theorie zu präsentieren. Also ich habe jetzt nicht nur davon gesprochen, wie es irgendwie schön wäre, das oder irgendwas sein müsste, könnte, sollte, sondern schon versucht, meine Gedanken danach zu entfalten von dem, was ich auch erlebt habe und auch von Eindrücken, die ich von anderen Menschen gehört habe, sodass ich, denke ich, schon andockt an dem, wo zum Beispiel Anarchistinnen stehen oder auch in einem weiteren Sinne Leute, die aktiv sind in emanzipatorischen sozialen Bewegungen, auf die ich mich da vor allem auch konzentriere, zum Beispiel auch die Klimagerechtigkeitsbewegung. Also dieses Wissen, was ich euch hier dargestellt habe, ist auf jeden Fall mit Erfahrungen verknüpft und ihr könnt euch da was rausgreifen und gucken, okay, wie könnt ihr euch das bei euch einbauen, wie dockt es an? Und trotzdem braucht es auch die Erneuerung, ne? Gerade wenn ich sage, okay, ich positioniere mich und trete hier für den Anarchismus ein, geht es darum, dass es den auch weiterzuentwickeln gilt, weil der ist ja nicht an sich wahr oder richtig oder sowas in der Art, sondern der Gehalt, der da drin ist, muss eben weiterentwickelt werden. Ich habe ja versucht, so ein paar Grundgedanken darzustellen. Dafür waren diese Broschüren da, aber diese Grundgedanken im Anarchismus habe ich auch aktualisiert und auf eine undogmatische Weise weitergedacht. Und so können sie hoffentlich als eine Form von Inspiration dienen, eine Inspirationsquelle sein und zur Selbstreflexion anregen bei den Leuten, die sich damit vielleicht auch schon länger beschäftigen. Ihr könnt die Broschüren bestellen beim Online-Versand blackmosquito.de. Ihr könnt die aber auch kostenlos bei mir auf dem Blog downloaden, der heißt paradox-a.de. Wie ihr wollt, bestellt sie auch gerne. Wenn ihr weiteres wissen wollt zu dem, was ich mache, könnt ihr mir gerne eine E-Mail schreiben, findet ihr auch eine Adresse auf dem Blog. Ihr könnt mir auch gerne schreiben, falls ihr zufällig irgendwie ein paar Kröten übrig habt und die spenden wollt, um unsere Arbeit hier zu unterstützen. Da bin ich nicht dagegen. Abgesehen davon schreibe ich auch noch eine Dissertation und möchte die veröffentlichen. Also da, falls ihr irgendwie Kohlen übrig habt, könnt ihr mir schreiben und wir gucken mal, wie ihr das vielleicht rüberschieben könnt. Hätte ich nichts dagegen. Ich bedanke mich auf jeden Fall auch bei dem Space About Future, wo wir das machen konnten. Danke für euer Interesse. Ich hoffe, das hat auch gepasst ein bisschen zu dem, was ihr sonst macht und wie ihr es vorgestellt habt. Einen schönen Dank auch hier an den Raum, dessen Name nicht genannt werden darf, aber wo wir uns mal so eingezeckt haben. Und an die beiden Leute, die so die Kamerasachen gemacht haben, Miri und Chris. Cool, dass ihr das gemacht habt. Ja, und euch vielen Dank fürs Zuhören. Ich halte es einfach nochmal hoch. Wenn ihr Interesse habt, schaut gerne mal rein. Würde mich freuen. Kommt mit mir in Kontakt, da gibt es eine Möglichkeit. Und noch einen restlichen schönen CCC und ein gutes neues Jahr. Tschüss, schönen Abend.
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2: Moin und willkommen zum Fleckenhörer am 25. Mai 2026. Seit fast 5 Jahren werden im Abschiebegefängnis Glückstadt Menschen aus Schleswig-Holstein, Hamburg und Mecklenburg-Vorpommern festgehalten. Nicht wegen Straftaten, sondern um ihre Abschiebung sicherzustellen. KritikerInnen sprechen von institutionellem Rassismus, Isolation und unmenschlichen Haftbedingungen. Berichtet wird von psychischem Druck, mangelnder medizinischer Versorgung, Hungerstreiks und Protesten gegen die Inhaftierung. Die Landesregierung bezeichnet das Modell als Wohnen minus Freiheit. Für Betroffene bedeutet es jedoch Stacheldraht, Überwachung und permanente Unsicherheit. Initiativen gegen Abschiebehaft sehen Glückstadt als Teil eines europäischen Grenzregimes, das Abschottung und Entrechtung weiter verschärft. Sie fordern die Abschaffung von Abschiebeknästen und rufen für den 7. Juni zu einer überregionalen Demonstration in Glückstadt auf. In Post-Timmy-Zeiten ist die Frage, wie eine Gesellschaft mit Menschen umgeht, die Schutz suchen, sehr berechtigt, wie ich finde. Und deshalb weise ich schon jetzt einmal auf die bevorstehende Demonstration in Glückstadt hin und fordere hiermit Freiheit für alle Inhaftierten dort. Das sind unsere Themen im Fleckenhörer heute. Marktplatz, Demokratie setzt Impulse auf dem Großflecken. Natur retten statt Regeln schleifen zum Tag der Artenvielfalt. Und Schüler machen NS-Geschichte in Neumünster sichtbar. Zunächst etwas Musik. Kurhaus war eine von 1996 bis 2007 existierende Hardcore-Band aus Bad Bramstedt. Da sie diese Bezeichnung auf einem Aufkleber verwendet haben, wird ihre Musik oft als Anti-Tough-Guy-Hardcore bezeichnet. Es wurden 3 Alben, eine EP, 2 Live-Demos und ein Demo-Tape veröffentlicht. Ferner sind sie auch auf mehreren Compilations vertreten, teilweise mit exklusiven Stücken. Aufgrund ihrer klaren Statements zu Sexismus, Rassismus, Speziesismus und Co. und ihrer kritischen Reflexion der Geschlechterrollen und der Bedeutung des Patriarchats für männliche Mitglieder der Gesellschaft galt die Band als sehr politisch. Hierzu dürfte auch beitragen, dass sie an zahlreichen Soli-Konzerten und Compilations mitgewirkt haben, dass sie auf der Bühne oft ungewohnt lange und deutliche Ansagen machten und dass alle Mitglieder der Band vegetarisch bzw. weil sie vegan lebten. Hier kommen Kurhaus mit The Harmless Armless.

0: Das waren Kurhaus, eine Band, die leider nicht mehr existiert, mit dem Stück The Harmless Armless. Demokratie feiern, verteidigen, erweitern. Unter diesem Motto präsentierten sich 50 Organisationen auf dem Großflecken und stellten ihre Arbeit vor. Es gab ein buntes Rahmenprogramm mit Speakers Corner, Spielmobil, Kinderschminken, Musik und so weiter. Der Marktplatz soll, angelehnt an die antike Agora, ein öffentlicher Ort für Austausch, Debatte und politische Beteiligung sein. In Neumünster fand dieser Marktplatz passend am Geburtstag unseres Grundgesetzes statt, und zwar am 23. Mai, also am Samstag von 10 bis 13:30 Uhr auf dem Großflecken. Das Freie Radio war auch mit einem Stand vertreten und ihr konntet mit uns, also Mirjam und Frank, ins Gespräch kommen, denn die beiden tingelten mit einem Bauchladen von 12 bis 13 Uhr live über das bunte Treiben auf dem Großflecken und führten Interviews, während ich unser Lastenrad bewachte und für Kinder und Erwachsene in der heißen Sonne unser Glücksrad betrieb, bei dem es viele schöne Preise zu gewinnen gab. Von den Impressionen auf dem Großflecken hören wir jetzt einen kurzen Ausschnitt, ein Potpourri.
1: Wir dürfen nicht nur über Inklusion sprechen, wir müssen sie leben. Das bedeutet barrierefreie Bildung, politische Mitbestimmung, faire Chancen im Berufsleben, selbstbestimmtes Wohnen und vor allem Respekt. Menschen mit Behinderung brauchen kein Mitleid. Sie brauchen Rechte, Anerkennung und die Möglichkeit, ihre Fähigkeiten frei entfalten zu können. Vielfalt macht unsere Demokratie stärker. Jede Stimme zählt, jeder Mensch zählt. Eine inklusive Demokratie ist keine besondere Form der Demokratie. Sie ist die einzig echte Demokratie. Lassen Sie uns gemeinsam dafür sorgen, dass niemand ausgeschlossen wird, dass Unterschiede nicht trennen, sondern bereichern, und dass untere Gesellschaft nicht fragt, was fehlt diesen Menschen, sondern was können wir persönlich möglich machen. Vielen lieben Dank.
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3: Ja, wir sind hier live auf den Großflecken und jetzt sind wir bei Cast. Hallo.
4: Hallo.
3: Magst du eure Arbeit, euren Verein mal vorstellen?
4: Cast ist ein Verein, der seit Anfang des Jahres auch zuständig ist für die Partnerschaft für Demokratie. Den Verein selber gibt es schon seit 20 Jahren, hervorgegangen aus der Antigewaltarbeit. Und wir sind seit vielen Jahren im Bereich politisch motivierter Gewalt, Aussteiger aus der rechten Szene, Deradikalisierung in Justizstrafvollzug, aber auch der Bereich Verschwörungserzählung, Reichsbürgertum, Desinformation sind so Themen, die wir als Verein bearbeiten. Und eben jetzt auch Partnerschaft für Demokratie, weil viele Bereiche eben immer auch die Demokratie betreffen.
5: Okay. Seid ihr denn hier auch schon mit Menschen in Kontakt getreten, die so besondere Meinungen geäußert haben, oder wie ist so der Kontakt mit den Besuchern hier heute?
4: Ja, der Stand stößt schon auf ziemliches Interesse, insbesondere auch der Bereich Verschwörungserzählung. Wir haben hier so eine Mitmachsäule, Säule der Demokratie. Glaubt ihr, dass Desinformation eine Gefahr für die Demokratie ist? Und seht, es haben sehr viele abgestimmt, aber einige wollten mit uns dann auch darüber diskutieren, was denn Desinformationen sind, und dass ja nicht das, was so im Radio und im Fernsehen und im Funk gesagt wird, auch das können ja Desinformationen sein, und das sind dann die spannendsten Gespräche.
5: Ist das auch das so, was dann eure Arbeit ist im Klientenkontakt?
4: Also wir beraten Angehörige in dem Bereich. Wir beraten Menschen, die aus der rechten Szene aussteigen wollen. Wir machen aber auf der anderen Seite auch Workshops und Informationsveranstaltungen für alle möglichen Institutionen. Also das können kleine Vereine sein, es kann ein Sportverein sein, es kann aber auch so etwas sein wie die Lebenshilfe oder wer auch immer sich mit dem Thema befassen möchte, der kann sich an Cast wenden und wir gucken dann, in welchem Format so eine Veranstaltung stattfinden kann. Ja.
5: Was würdest du denn sagen, was ist so das Thema, was Demokratie für dich jetzt ausmacht, beziehungsweise für euch auch als Team? Und was wären da so Dinge, die vielleicht auch verbesserungswürdig sind, wo ihr dran arbeitet, wo ihr versucht, irgendwie was in die Gesellschaft reinzubringen?
4: Also Demokratie ist so ein Begriff, unter dem kann sich keiner so richtig was vorstellen. Und ich glaube, solche Veranstaltungen wie heute hier auf dem Großflecken tragen dazu bei, dass man einfach mal sieht, was gibt es so vor Ort. Und das muss nicht hochpolitisch sein. Ich sag immer so ein bisschen böse, Demokratie ist zu wichtig, um sie Politikern zu überlassen. Sondern das, was die Menschen hier machen, wo sie sich engagieren, das ist Demokratie. Und nur dadurch wird unsere Gesellschaft auch weiterentwickelt und getragen. Also insofern würde ich sagen, kommt mal runter von dem hohen Ross und geht dahin, wo die Menschen sind.
5: Ja, so dass man, habe ich vorhin schon mal gesagt, dass man im eigenen Kosmos, in dem eigenen Wirkungsspielraum auch bleibt und schaut, was kann ich da bewirken, was kann ich machen und sich nicht von dieser Lethargie oder von diesem zu Großdenken dann vielleicht auch abschrecken zu lassen, irgendwas zu unternehmen.
4: Im Moment ist es ja eher so, dass es nur Schwarz und Weiß gibt. Also die demokratischen Parteien bashen auf nicht demokratische Parteien ein und umgekehrt genauso, aber es gibt wenig Bereitschaft, mal darüber nachzudenken, wie wollen wir das denn weiterentwickeln? Also was stellen wir uns vor? Abgrenzung ist immer einfach. Ich kann einfach sagen, bin dagegen. Punkt. Ich muss es nicht mal begründen, aber zu entwickeln, wie soll das in 5 Jahren, in 7 Jahren, in 9 Jahren aussehen und wie nehme ich die Menschen mit? Das ist eine Aufgabe, von der ich denke, dass das unsere gewählten Volksvertreter machen sollen. Aber ja, da merken wir eben in unserer Arbeit auch, dass die Enttäuschung oder die Desillusion schon ziemlich hoch ist. Also insbesondere auch bei Jugendlichen, die sagen so, Politik, habe ich ja sowieso keinen Einfluss drauf, also lasse ich das.
5: Ja, was glaube ich auch noch ein Riesenthema ist, ist so das Thema Finanzierung, ne? Also wir hatten ja jetzt auch einfach jetzt für dieses Jahr schon Kürzungen zu erwarten, fürs nächste Jahr ist, also wie soll das weiter finanziert werden alles, dass man sich eben auch für die Demokratie engagieren kann? Ich glaube, da muss man sich auch stärker machen, ne? Wie ist da der Eindruck?
4: Also es ist schon so, dass alle Vereine und Organisationen, die beispielsweise aus dem Bundesprogramm Demokratie leben, gefördert werden, so wie wir zum Teil ja auch, dass über denen schon das Damoklesschwert schwebt. Werden wir noch weiter gefördert? Dürfen wir unsere Arbeit in der Form noch machen? Oder werden wir pauschal dann in eine linke Ecke gedrängt und dann heißt es links und woke und fördern wir nicht mehr? Und nicht alle, die sich kritisch äußern, beziehungsweise es gehört zur Demokratie, dass man sich kritisch äußert, solange man nicht zum Umsturz umruft. Und das sind nicht die NGOs oder so, sondern das sind ganz konkret Parteien, die so im rechten Spektrum sind, ohne Namen zu nennen.
5: Vielen lieben Dank. Frank, hast du noch eine Frage?
3: Nee, ich denke nicht. Ich sehe hier, ihr habt diese Säule, ne? Demokratie-Säule. Glaubst du, dass Desinformation eine Bedrohung für die Demokratie ist? Und die Leute können hier ein buntes Bällchen nehmen und...
4: Werfen Sie das rein und wie wir hier sehen, hat bislang nur einer gesagt...
3: Das sind Abstimmungsergebnisse, die es früher nur in den sozialistischen Staaten gab. Mit über 99,9% sagen, ja, das ist eine Bedrohung.
4: Und wir haben dann eben auch noch, wodurch, glaubt ihr, ist es bedroht? Und da haben Menschen eben auf die Flipchart aufgeschrieben, was, also zum Beispiel steht hier, wenn Bild und News von Milliardären finanziert wird und deren News, sofern sie denn sind, bedrohen die Demokratie. Oder Desinformation arbeitet mit Emotionen, nicht mit Fakten. Und das ist ja genau das, was auch die Rechten wirklich wunderbar können, an die Emotionen andocken, allerdings an die negativen. Und die Schwierigkeit ist eben, Demokratie positiv emotional zu verorten. Und das ist etwas, was wir uns für die nächsten Jahre vorgenommen haben, wenn es uns dann noch gibt.
3: Okay, ja, viel Erfolg noch und vielen Dank.
5: Ich danke. Ja, vielen Dank, vielen Dank. Gerne.
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5: Ich fand es auf jeden Fall richtig schön, heute hier zu sein. Ich fand es schön, das zu erleben. Natürlich sind hier viele Menschen, die auch Demokratie-Anhänger sind. So, und man erreicht jetzt nicht unbedingt die Gegenbewegung. Aber ich finde es wichtig, dass man sich zeigt und dass man das, was man selber machen kann, auch in die Hand nimmt und da sich nicht irgendwie beeinflussen lässt oder beeinträchtigen lässt, da richtig auch nach vorne zu gehen und seine Stimme zu erheben, sag ich mal.
3: Ja, mir hat es auch Mut gemacht. Wir sind, wie schon gesagt wurde, in der Mehrheit. Die Minderheit ist laut, die rechte Minderheit ist laut. Und wir müssen unsere Demokratie verteidigen, am Ball bleiben. Aber es hat heute Mut gemacht, dass hier so viele waren und dass wir hier eine große demokratische Community sind. Super.
0: Das war die Berichterstattung für den Marktplatz Demokratie, der unter dem Motto Demokratie feiern, verteidigen, erweitern stattfand. Aus dem Norden Deutschlands, genauer gesagt aus Flensburg, kam Anfang der 2000er eine der intensivsten deutschsprachigen Hardcore-Bands, Escapado. Ihr Stück Szenario verbindet rohe Screamo-Energie mit Texten über Selbstzweifel, Identität und den Versuch, im Hier und Jetzt nicht an Vergangenheit oder Zukunft zu zerbrechen. Zwischen Wut, Verletzlichkeit und Hoffnung klingt der Song wie ein emotionaler Befreiungsschlag, kompromisslos, laut und gleichzeitig erstaunlich persönlich. Die Stücke wirken oft kakophonisch und chaotisch, so auch das Stück Szenario, das wir jetzt hören.

Das war ein Escapado mit Szenario. Zu unserem nächsten Thema. Die biologische Vielfalt steht weltweit massiv unter Druck. Arten verschwinden in alarmierendem Tempo und wertvolle Ökosysteme verlieren ihre Widerstandskraft. Anlässlich des Internationalen Tags der biologischen Vielfalt, vor einigen Tagen am 22. Mai, fordert der NABU, der Naturschutzbund Deutschland, deshalb ein entschiedenes Bekenntnis zur EU-Wiederherstellungsverordnung, kurz WVO, und eine ambitionierte Umsetzung in Deutschland. Jetzt entscheidet sich, ob Europa beim Naturschutz ernst macht, erklärt NABU-Präsident Jörg-Andreas Krüger. Der Verlust der biologischen Vielfalt bedroht unsere Lebensgrundlagen ebenso wie die Klimakrise. Europa hat mit der WVO einen verbindlichen Rechtsrahmen geschaffen. Nun braucht es eine konsequente Umsetzung in den Ländern statt politischer Rückschritte. Die Verordnung verpflichtet die Mitgliedstaaten, geschädigte Ökosysteme schrittweise wiederherzustellen, darunter Flüsse und Auen, Moore, Wälder und landwirtschaftlich geprägte Lebensräume. Bis 2030 sollen auf mindestens 20% der Land- und Meeresflächen der EU Renaturierungsmaßnahmen umgesetzt werden. Krüger betont die Bedeutung eines ambitionierten nationalen Wiederherstellungsplans. Er sagt, Deutschland braucht jetzt einen gut durchdachten nationalen Wiederherstellungsplan mit klaren Zielen, verbindlichen Maßnahmen und einer verlässlichen Finanzierung. Nur so kann die Wiederherstellungsverordnung ihre Wirkung entfalten für Artenvielfalt, Klimaschutz und den Erhalt der Heimat. Schleswig-Holstein gilt sogar als eines der Bundesländer mit vielen sichtbaren Renaturierungsprojekten, vor allem bei Mooren, Küstenlandschaften und Feuchtgebieten. Ein besonders bekanntes Beispiel ist die Geltinger Birk im Kreis Schleswig-Flensburg. Dort wurden ehemalige landwirtschaftlich entwässerte Flächen wieder vernässt und natürliche Küstenprozesse zugelassen. Heute entstehen wieder Salzwiesen, Dünen und Moorlandschaften. Konikpferde und robuste Rinder halten die Flächen offen, wodurch seltene Arten zurückkehren konnten. Ja, die Geltinger Birk gilt inzwischen als Biodiversitäts-Hotspot. Es gibt dort über 200 Vogelarten, die Rückkehr seltener Schmetterlinge wie des goldenen Scheckenfalters, die Wiederansiedlung von Zauneidechsen und eine natürliche Lagunen- und Küstenentwicklung. Ein weiteres großes Thema in Schleswig-Holstein ist die Wiedervernässung von Mooren, etwa im Nienwolder Moor bei Bad Segeberg. Dort werden Entwässerungsgraben geschlossen und Wasser zurückgehalten, damit wieder Torfmoose wachsen und CO2 gespeichert werden kann. Auch kleinere Projekte zeigen Wirkung, etwa das Brenner Moor bei Bad Oldesloe mit seinen seltenen Salzmoor-Lebensräumen. Dort berichten Besucher inzwischen wieder von großer Artenvielfalt, etwa Rohrwein, Blaukehlchen oder Amphibien. Soweit unser Naturausblick und wieder kommt jetzt eine Band aus Flensburg. Zwischen Melancholie und Aufbruch bewegen sich Angora Club auf ihrem neuen Album Herz voran. Irgendwo zwischen skandinavischer Kleinstadtromantik, Alltagsbeobachtung und innerem Widerstand. Die Songs wirken wie kleine Momentaufnahmen, voller Gespräche, Zweifel und diesem unbeirrbaren Wunsch, trotz allem weiterzumachen. Musikalisch eher Jawbreaker und Grey Matter als stumpfer Punk-Überschwang, wütend, reflektiert und erstaunlich warmherzig. Und genau aus dieser Stimmung heraus kommt jetzt ein Stück über das Anderssein, das sich nicht ganz einfügen. Hier ist Sonderling von Angora Club.

Das war ein Angora Club mit Sonderlink. Sie kommen aus Flensburg. Und nun unser letztes Thema. Neumünster beteiligt sich mit der Projektreihe Von hier aus, Ankunft, Verbleib und hinterlassene Spuren von Menschen in der NS-Zeit, am bundesweiten Förderprogramm Memorails. Halt, hier wird an Geschichte erinnert. Der Stiftung Erinnerung, Verantwortung und Zukunft und des Beauftragten der Bundesregierung für Kultur und Medien. Was heißt das? Die Musikschule Neumünster konnte als Antragstellerin für dieses Projekt gewonnen werden. Aus mehr als 100 bundesweiten Bewerbungen wurde die Neumünsteraner Projektreihe dann gemeinsam mit nur 12 weiteren Vorhaben ausgewählt und mit rund 63.000 Euro gefördert. Unterstützt wird das Projekt zusätzlich von der Sparkassenstiftung Südholstein. Die Initiatorin des Projekts ist Katharina Matzkis. Sie ist Kreisfachberaterin für kulturelle Bildung des Landes Schleswig-Holsteins für die kreisfreie Stadt Neumünster. Im Mittelpunkt des Projekts stehen die Schicksale von Menschen, die während der NS-Zeit zwangsweise nach Neumünster gebracht, von hier deportiert oder zur Arbeit gezwungen wurden. Ausgangspunkt der künstlerischen und historischen Auseinandersetzung ist der Bahnhof. Ein Ort, den viele junge Menschen täglich nutzen, der jedoch zugleich ein zentraler Schauplatz von Deportation, Ankunft und Zwangsarbeit während der NS-Zeit war. In insgesamt 7 Workshop-Formaten setzen sich SchülerInnen verschiedener Neumünsteraner Schulen gemeinsam mit KünstlerInnen und Kulturvermittelnden kreativ mit lokaler Erinnerungskultur auseinander. Dabei entstehen Theaterstücke, Film- und Audioformate, Installationen, Plakatkunst und Performances. Die Projekte beschäftigen sich unter anderem mit der Deportation von Sinti und Roma, Zwangsarbeit, nationalsozialistischer Propaganda und Fragen von Heimat, Ausgrenzung und Erinnerung. Die Projektarbeit verfolgt dabei nicht nur historische Bildungsziele, sondern sie stärkt

0: Regen über der Hamburger Innenstadt. Hier die Dächer um das Gängeviertel herum sind nass. 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Wir beginnen mit Gedächtnislücken Revisited. Ein temporäres Denkmal zu den Lücken der Aufklärung im NSU-Komplex. Heute begonnen, jetzt gerade in diesen Minuten vor und im Regen vor der Europapassage Ecke, wie heißt es da, Jungfernstieg, Ballindamm. Ein Kunst im öffentlichen Raumprojekt von Nina Kahlenbach und Katharina Kohl. Wir waren vorhin dort zur Pressekonferenz und haben das folgende Gespräch geführt.
1: Es ist Freitag, ich glaube der 5. Juni und es ist noch nicht 16 Uhr, sondern 13.45 Uhr so ungefähr jedenfalls. Und wir stehen unter einem kleinen Dach, einem Kioskdach an der Ecke Jungfernstieg Ballindamm. Und da steht der Kunstkiosk. Hier ist eine kleine Pressekonferenz anberaumt. Und ich begrüße dazu
2: Nina Kahlenbach
3: und Katharina Kohl.
1: Wir haben gelesen, dass ihr wieder einmal euch veranlasst seht, die ganze NSU-Geschichte jedenfalls zu versuchen, ans Licht der Öffentlichkeit zu ziehen. Und vorhin hast du schon ein bisschen erzählt, was genau jetzt in den nächsten Wochen passieren wird hier in Hamburg.
2: Ja, also wir, Katharina Kohl und ich, haben in 2025 gemeinsam das Projekt Gedächtnislücken Revisited, ein temporäres Denkmal zu den Lücken der Aufklärung um NSU-Komplex, das wir heute Nachmittag um 16 Uhr eröffnen, angefangen zu entwickeln und sind in einer lebendigen Projektphase, deren Ausgang wir, wie es bei so vielen Kunst im öffentlichen Raum Projekten ist, noch nicht kennen. Die Bestandteile des Projekts sind einmal Katharina Kohls Gedächtnislücken, Grafiken, eine Serie von 40 Blatt, die 2017 bis 2070 entstanden und die jetzt in einer Plakatform in A0-Größe auf Litfaßsäulen zu sehen sind und hier am Jungfernstieg und Ballindamm, Ecke Ballindamm, wo wir jetzt gerade stehen, haben wir eine einzelne digitale, also neumodische Litfaßsäule ausgewählt, wo eben auch eine Grafik eingespielt wird, die das Denkmal repräsentiert. Das Denkmal zu den Lücken der Aufklärung im NSU-Komplex für die Hamburger Stadtgesellschaft formiert sich eben über die verschiedenen Erscheinungsformen an Plakatsäulen in Anzeigen verschiedener Zeitschriften wie Hinz und Kunst, wie Kulturforum International oder auch durch die Berichterstattung in den Medien. Und insbesondere durch auch drei Podiumveranstaltungen, die wir, zu denen wir öffentlich einladen mit verschiedenen Kooperationspartnern.
1: Die würde ich sagen, stellen wir gleich nochmal vor. Wir bleiben nochmal ein bisschen bei der Einführung. Katharina, du hattest ein Taz-Interview die letzten Tage.
3: Ja.
1: Da war wieder einmal lesbar, wie es dir gelungen ist, aus Akten der Untersuchungsausschüsse Kernsätze herauszuschälen, zum Beispiel so ein, ich erinnere ihn jetzt nicht mehr wörtlich, aber
3: soweit ich weiß, wussten wir nichts, ist eine schöne Formulierung,
4: Und es ist mir nicht erinnerlich, nein, zum Beispiel, sind verschiedene. Und jetzt habe ich den Faden verloren, hat Andreas Temme im Untersuchungsausschuss gesagt. Er musste scheinbar einen Faden haben, an dem er sich lang hangeln kann.
1: Andreas Temme, der vermutliche Mörder in Kassel.
4: Vermutliche Mörder würde ich nicht sagen, aber das weiß ich nicht. Aber auf jeden Fall hat er Anweisungen gekriegt, bestimmte Sachen nicht zu sagen, das ist klar. Ne?
1: Ein hauptamtlicher Verfassungsschutzmitarbeiter. Du hast damit ja ein bisschen aktualisiert deine, ich weiß gar nicht mehr, wie sie hieß, Ausstellung von vor 2 Jahren.
4: Genau, im Gängeviertel, also Gedächtnislücken Ikebana hieß es damals.
1: Und daraus sind 3 Bücher entstanden, wo du...
4: Die Bücher habe ich schon vorher gemacht. Die Bücher sind vorher entstanden, 2020. Ende 2020 habe ich die veröffentlicht. Beziehungsweise ist es ein Buch, was einzeln gibt. Und dann gibt es einen Schuber, den du ja auch hast, wo die Gedächtnislücken drin sind und wo noch die Bilder drin sind. Ne? Also die Bilder, die ich gemalt habe. Ich habe ja die... Leute, die im Untersuchungsausschuss waren, gemalt, um rauszufinden, was sind das für Leute und welche beruflichen Haltungen haben die und so. Und durch das Malen gelingt mir das leichter, als wenn ich jemand konkret entgegenstehe. Ne? Also, und ich meine, es war auch für mich so, diesen ganzen teilweise Bürokraten oder Leuten, die mir eher Angst machen, entgegenzustehen und denen gegenüberzutreten. Und das war für mich ein ganz wichtiger Prozess.
1: Ja, das kann ich sehr gut verstehen, sagen wir.
4: Ja.
1: Einen besonderen Bezug gibt es ja hier für Hamburg, nämlich die Ablehnung eines parlamentarischen NSU-Untersuchungsausschusses.
4: Da habe ich ja auch eine Arbeit dazu gemacht, die Ikebana und das Drama um die nicht stattfindenden NSU-Untersuchungsausschuss in Hamburg heißt, im Untertitel. Wo du was zu in der Sendung ganz schön beschrieben hattest, dieses Bild, ich habe das jetzt nicht hier, aber das Foto habe ich auch hier. Naja, es hat mich total gerissen irgendwie, dass es nochmal wieder nicht geklappt hat, den Untersuchungsausschuss einzusetzen. Und es wäre so wichtig. Und selbst die Leute, die von der wissenschaftlichen Aufarbeitung sagen ja selber, dass es die politische Aufklärung nicht ersetzt, was sie machen. Und deswegen ist beides wichtig, ne?
1: Ja. Damit sprichst du über die alternativ sozusagen durch die Bürgerschaft eingesetzte Gruppe von WissenschaftlerInnen, die eine wissenschaftliche Untersuchung machen sollen, die aber jetzt schon daran scheitert, hoffentlich nur vorläufig, dass der Generalbundesanwalt nicht alle entscheidenden Akten rausrücken will.
4: Ja. Das ist,
2: ja, das ist aktuell der Stand der Dinge. Die bei der öffentlichen Sitzung des Gremiums in der Bürgerschaft, wo die wissenschaftliche Team, das interdisziplinär besetzt ist, das war der Stadt wichtig. Dort haben diese verkündet, dass sie natürlich jeden Rechtsweg gehen, um das Aktenmaterial zu erhalten. Aber es ist genau der Kasus Knactus, dass ein wissenschaftliches Aufarbeitungsteam oder eine Beauftragung, die kann eben nicht genauso Zeugenvorlagen und Protokollunterlagen oder Gerichtsunterlagen erwirken, dass sie die einsehen darf wie der parlamentarische Untersuchungsausschuss. Für uns ist ein bisschen die Diskussion, also es gab ja in der, noch mal einen Schritt zurück, weil in den letzten Tagen hat ja die Familie Taschkuprü durch Okan Taschkuprü sehr deutlich gesagt, dass sie einen parlamentarischen Untersuchungsausschuss wünschen. Und es ist so ein bisschen aus unserer Sicht vom Projekt Gedächtnislücken Revisited, dass wir uns fragen, warum muss es eigentlich ein Entweder-Oder sein? Wieso macht man nicht beides? Weil es ist ja logisch, dass eine wissenschaftliche Aufarbeitung etwas anderes kann als ein parlamentarischer, politischer Untersuchungsausschuss. Und es wäre eigentlich für uns, ist es sozusagen vielleicht eine Synthese, aber irgendwie gleich von vornherein klar, dass man doch sagt, man muss es doch beides haben. Es kann ja nicht sein, dass man in einer Stadt zulässt, dass 10 Jahre lang institutioneller Rassismus und Falschverdächtigung, schwerste Traumatisierung und doppelte und x-fache Traumatisierung hervorrufen und dann nicht alles, was es gibt, in einem Rechtsstaat herbeigebracht wird, damit Aufklärung auch stattfinden kann. Und es geht ja nicht nur darum, dass man aufklären möchte, was alles in den Ermittlungen falsch gelaufen ist, es ist ja auch noch nicht ausermittelt. Das ist ja auch ein wesentlicher Fakt und von daher muss man es ja eigentlich einmal in der primären Ermittlungsarbeit verfolgen und einmal aber für die Zukunft lernen, wie man Polizei, wie man Staatsanwaltschaften und alle anderen Beteiligten so ausbildet, dass sie dann auch die richtigen Schritte gehen können.
1: Ja.
0: Okan Taşköprü, der Neffe von Süleyman Taşköprü, der vor 25 Jahren in Hamburg in der Schützenstraße ermordet worden ist durch den NSU. Nur um das nochmal kurz zu ergänzen. Ihr werdet, ihr seid bereits, wir stehen ja hier in der Öffentlichkeit, ihr seid in den öffentlichen Raum gegangen und werdet das jetzt mit euren Veranstaltungen fortsetzen. Du hattest vorhin im Vorgespräch gesagt, ihr wollt damit in die Stadtgesellschaft hineinwirken. Und hier stehen wir am Kunstkiosk. Manche Leute tatsächlich halten an und gucken sich interessiert um und fragen auch. Heute um 16 Uhr eröffnet ihr offiziell. Was geschieht heute um 16 Uhr?
4: Ja, da sind wir sehr gespannt, wer so alles kommt und freuen uns sehr drauf. Und es ist auch gleichzeitig die Saisonauftakt vom Kunstimbiss, was für uns auch immer ein spezielles Datum ist, dass wir wieder mal 22. Saison starten wir jetzt.
2: Und für dein Kunstimbiss, das gemeinsame Projekt von Katharina Kohl und DG Reis,
4: genau,
2: das seit 2005 an unterschiedlichen Orten, genau, mobil im Stadtraum Hamburg stattfindet.
4: Genau. Und von daher ist der öffentliche Raum sowieso immer die ganze Zeit Thema gewesen. Und ich finde es total wichtig, dass man in den öffentlichen Raum hineinwirkt. Und das war ja auch schon in der Ausstellung im Gängefeld so. Es waren so viele Leute da mit. Ich konnte mit allen sprechen und man hat alles Mögliche geredet und dann haben Leute gesagt, oh, das ist ja alles geschwärzt von den Behörden. Nein, habe ich gesagt, das ist nicht alles geschwärzt, das habe ich geschwärzt. Man kann das offiziell vom Bundestag runterladen. Man kann sie, und ich habe die Akten ja auch vorrätig gehabt, dass man darin blättern konnte und so. Und sowas finde ich total wichtig, dass es eine Durchlässigkeit gibt.
1: Ja.
4: Irgendwie. Und das wollen wir mit dem Projekt letztendlich auch erreichen.
1: Ja.
4: Und deswegen stehen wir öfter auch mit dem Kunstimbiss auch in Altona, werden wir stehen. Am
2: 12. bis 14. Juni.
4: Genau. Da werden wir auch stehen am Goetheplatz, Bushaltestelle, wunderbarer Ort irgendwie. Und da ist eine Ganzheule, die demnächst plakatiert, also am 11. wird die plakatiert, aber vielleicht kommt sie auch erst am 12., das weiß man nie so genau. Bei den Klebern, die sind ja auch unterwegs, das ist ja schwierig. Und da werden wir auch für Gespräche offen sein, also dass man auch reden kann, weil es nützt nichts, dass man einfach die Plakate aufhängt, wir müssen auch reden. Ne?
2: Und weil das Reden und eben Gespräche führen, einen Raum dafür zu schaffen, dass man überhaupt an einem Tisch sitzt, dass ein Zuhören entstehen kann und dass auch vielleicht so etwas wie ein Verständnis für bestimmte Dinge und Notwendigkeiten entstehen kann. Dafür haben wir zusätzlich zu den visuellen Erscheinungsformen des Denkmals 3 Podiendiskussionen und Publikumsgespräche konzipiert oder entwickelt. Und damit starten wir bereits am diesem Sonntag, also übermorgen, mit unserem Kooperationspartner GWR St. Pauli e.V. in dem Stadtteilzentrum Kölibri. Dort ist das Thema Leben mit den Folgen von rechter Gewalt und Rassismus.
4: Ja, aber es ist ja die Frage, was machen die Betroffenen und Angehörigen und Freunde? damit, dass man so viele Jahre das erlebt hat? Und wie wird man da wieder stark? Wie kann man dann ein Leben in Würde führen, obwohl das passiert ist? Ne? Und das wollen wir versuchen rauszuarbeiten. Und es wäre sehr toll, wenn das Gespräch wirklich substanziell in diese Richtung führen würde. Ne? Weil es nützt nichts, dass wir das immer wieder beklagen. Wir müssen die Experten dazu hören, die genau das geschafft haben, wie Ibrahim Aslan und wie Ali Riza Ceylan, der ganz wunderbare Arbeit gemacht hat, die wir auch im Kunstsemester aufnehmen werden. Und ich sage noch gar nichts.
2: Naja, vielleicht sage ich dann noch mal was, damit wir die Namen einmal alle haben. Bei dem Podium, das am Sonntag im Kölibri von der GWA St. Pauli am Hain-Köllisch-Platz stattfindet, um 14.30 Uhr locker beginnt und um 15 Uhr ernst macht, werden sprechen zu dem Thema Leben mit den Folgen von rechter Gewalt und Rassismus. Okan Taşköprü, Ibrahim Aslan, Ali Reza Ceylan sowie Fatma Ceylan und Bengi Kocatürk-Schuster. Als Moderatorin begleitet uns Siba Şarare Agari. Und der Film, den wir zeigen, der heißt Dann vergesse ich alles und ist ein Film von Ulf Aminde, Gürsoy Doktas, Bengi Kocatürk-Schuster, Daniel Postacek mit Ali Reza Ceylan.
1: Okay, das ist jetzt am Sonntag und dann gibt es zwei weitere öffentliche Veranstaltungen. Bei einer steht der Raum noch gar nicht fest,
4: genau.
1: Aber
4: das
1: ihr hofft auf das...
4: auf das Gängeviertel.
1: Genau.
4: Ja.
1: Die könnt ihr vielleicht auch noch kurz vorstellen.
2: Ja. Am 21. Juni möchten wir zum Stand der Aufklärung im NSU-Komplex mit Fokus auf die Hamburger Situation sprechen. Und am 5. Juli sprechen wir in Kooperation mit der Stadtkuratorin Hamburg zu Kunst- und Erinnerungskultur im Stadtraum in der Hamburger Kunsthalle. Die Informationen dazu mit den Teilnehmenden und den genauen Start- und Endpunkten erfahren Sie unter gedächtnis-lücken.de. Gedächtnis mit AI und Lücken mit UI.
1: Okay. Und in der Zwischenzeit, Katharina, du hast ja schon eine Sache genannt, da in Altona. Seid ihr an verschiedenen Stellen im öffentlichen Raum?
4: Genau. Also am Hain-Köllisch-Platz sind wir auch mit dem Kunstsemester und dann eben mit der Veranstaltung. Und da bleiben wir noch mal zwei Tage länger oder so, bestimmt. Und Altona, und man weiß ja gar nicht, was sich noch ergibt. Es ist bei uns, Kunstsemester ist immer relativ spontan und natürlich muss man Genehmigungen einholen. Aber Altona ist eigentlich für uns, sind uns sehr gewogen, das Bezirksamt scheinbar. Und wir haben die Genehmigung sehr schnell gekriegt. Also
1: ja.
4: Jetzt hier haben wir die Genehmigung einen Tag vorher gekriegt.
1: Okay, gestern also.
4: Ja, genau. Genau. Aber schön, dass sie gekommen ist und das war sehr nett und alles gut. Also,
1: ja, wenn ihr wollt, gibt es noch die Möglichkeit, ein paar zusammenfassende Worte. Ansonsten, während das gesendet wird, gedanklich bin ich jetzt schon im Studio sozusagen mit dieser Aufnahme,
4: ja.
1: Beginnt ihr um 16 Uhr, das habe ich immer noch nicht so ganz verstanden, mit was eigentlich um 16 Uhr heute?
4: Naja, mit der... die Säule, die digitale Säule. Ich weiß nicht, ob du die schon gesehen hast.
1: Ne.
4: Das ist sehr speziell. Es gibt immer 10 Sekunden gibt es einen Einspieler von uns.
1: Aha.
4: Zwischen der ganzen Werbung. Also du kannst danach kurz ein Bikini sehen und was weiß ich, aber dazwischen kommt, oder Problemhaut, was wir gerade sehen, und dazwischen kommen immer 10 Sekunden von uns. Also das, jetzt müssen wir natürlich warten. Es ist 3 Minuten, können auch lang sein, aber wir haben erstmal unser, soweit ich weiß, wussten wir nichts, dieses Zitat haben wir da drin in diesem kurzen Video, was wir da haben, und dann kurze Projektbeschreibung, ein Denkmal. Gott,
2: für alle Opfer rechter Gewalt.
4: Genau. Ja. Da kommt es jetzt.
0: Ah ja.
4: Und das wird
0: auch
4: eröffnet.
0: Auch in
2: der Gedächtnislücken Revisited, ein temporäres Denkmal zu den Lücken der Aufklärung im NSU-Komplex. Ja. Es ist schneller wieder im Bild gewechselt, als man den Text lesen kann und verhält sich damit eigentlich analog zu den kurzen Momenten, die man einzelne Plakate auf den bunten Konsum- und Werbeflächen entdeckt. Und ist jetzt eben in diese zeitgenössische Litfaßsäule überführt. Es ist für uns ästhetisch so, dass dieses große schwarze Objekt, die sind ja noch ein Stück höher als unsere Print-Litfaßsäulen, das mit der dunklen Grafik aus dem Pochardruck von Katharina, der auch hier im Video eine Rolle spielt,
4: schon öfter als
2: dass wir sehr beeindruckt sind davon, wie gut es sich eignet, diese Videosäule für so eine Zeichensetzung in Gedenk- und Erinnerungskultureller künstlerischer Praxis.
4: Genau. Wir haben diesen Standort gewählt, sehr früh schon, und sind sehr froh, dass wir ihn gekriegt haben, weil es ist die teuerste Videosäule in Hamburg,
0: okay.
4: Die wir natürlich nicht so bezahlt haben, wie andere Leute das bezahlen. Ja. Aber sie hat Durchsicht zum Rathaus.
0: Ja.
4: Ich habe damals ein Foto aufgenommen, wo die Säule zum Rathaus ist. Und das ist für uns ein wichtiges Symbol.
0: Ja.
4: Deswegen hier die Eröffnung. Und die anderen Litfaßsäulen sind teilweise schon plakatiert. Am Hein-Köllisch-Platz ist schon eine plakatiert. Und es sind jetzt in dieser Woche noch mehr plakatiert worden. Aber es gibt immer wieder mehr. Also es gibt im ganzen Stadtraum Hamburg, irgendwie von Dreistedt bis Harburg, bis ich weiß nicht was. Aber auch
2: bis Wellingsbüttel, bis Blankenese, bis ins Harburg hatten wir schon. Also es gibt wirklich 300 dieser Plakate.
4: Alsterdorf.
2: Alle Orte sind dabei und werden angesprochen und adressiert. Und wir hoffen natürlich, dass sich wirklich mit diesen kleinen Setzungen im Stadtraum möglichst ein stadtweites, vielfältiges Solidarisieren für das Thema, das zusätzlich zu der wissenschaftlichen Aufarbeitung ist der Begriff auch ein parlamentarischer Untersuchungsausschuss eingesetzt wird.
0: Ja. Vielleicht nochmal zur Beschreibung für die HörerInnen. Wir sprechen über eine digitale Litfaßsäule, die am Eingang der Europapassage steht, und zwar an der Ecke Ballindamm-Jungfernstieg. Und die anderen, das habe ich noch nicht so ganz verstanden, das sind Papier-Litfaßsäulen?
4: Genau.
0: Ja.
2: Das sind die alten Litfaßsäulen, genauer gesagt die Kultur-Litfaßsäulen, also wo Kulturveranstaltungen veröffentlicht werden. Und dort, weil die Litfaßsäule ja so eine lange Tradition auch hat in diesem bürgerschaftlichen oder in dem städtischen Dialog im Stadtraum, auch ja in politischen Bereichen, wenn man an die Montagsdemonstration zurückerinnert oder zurückdenkt. Insofern haben wir die gewählt, um wirklich eine breite Gruppe, möglichst vieler, im Stadtraum erreichen zu können.
0: Ja. Okay, dann wünsche ich euch gutes Gelingen bei euren Aktivitäten, nenne ich das mal.
2: Vielen Dank.
0: Aktivitäten im Fluss, wie ich jetzt nochmal so rausgehört habe. Vieles wird jetzt auch in den nächsten Tagen noch weiter konzipiert und entwickelt. Ich bin ebenso der Hoffnung, dass damit die NSU-Aufarbeitung, die Auseinandersetzung, vielleicht doch auch noch mal einen Move kriegt. Danke euch.
2: Dankeschön.
4: Sehr gerne.
5: Ja.

0: Soweit also das Gespräch, was wir heute Nachmittag, am frühen Nachmittag vor der Europapassage geführt haben. Und die Veranstaltung am Sonntag im Kölibri enthält ja, ich weiß gar nicht, wie weit wir darüber auch gesprochen hatten, jedenfalls waren wir nicht tiefer drauf eingegangen, enthält ja auch im zweiten Teil nach dem Podium eine Filmvorführung. Und zu dieser Filmvorführung, zu dem Film, wollen wir vielleicht aus der Pressemappe noch Folgendes anfügen. Das Thema insgesamt am Sonntag ist ja Leben mit den Folgen von rechter Gewalt und Rassismus. Der Film hat den Titel Dann vergesse ich alles. Dieser Film hatte im April 25 in Hamburg Premiere im Salon- und Filmraum der Schule am Bullenhuser Damm. Und zum Inhalt dieses Films folgendes. Aufgereiht treiben die Fahrzeugkarosserien langsam durch eine Industriehalle. Von Hand schleift Ali Riza Celan hier Lackierfehler. Seit mehr als 40 Jahren arbeitet er bei Ford am Fließband. In den Pausen zieht er sich zurück. An einem Tisch abseits des Produktionstrubels sitzt Ali Riza und lässt im Schein einer Neonröhre auf den Resten der Schleifpapiere Kunstwerke entstehen. Malen tut mir gut, sagt er. Selbst seine Erfahrung als Überlebender von rassistischem Terror tritt dann in den Hintergrund. Ali Rizas Bilder entstehen nicht für das große Publikum und finden überraschend doch ihren Platz in einem großen Museum. Der Film ist ein Film über den durch rassistische Gewalt verursachten Schmerz, die Widerstandskraft durch Kunst und nicht zuletzt die Geschichte einer späten Anerkennung. Zum Hintergrund: Der Brandanschlag in der Kölner Plattenstraße 1992. Kurz vor Weihnachten, am 22. Dezember 1992, findet die Familie von Ali Riza Celan in Köln-Ehrenfeld ein in Weihnachtspapier eingepacktes Paket vor ihrer Wohnungstür, das an sie persönlich adressiert ist. Beim Öffnen des Pakets offenbart sich der zerstörerische Inhalt. Der Zündmechanismus einer Bombe explodiert, die entstehende Stichflamme verletzt zwei Personen schwer. Durch einen glücklichen Zufall detoniert nicht die gesamte Sprengladung, deren Kraft Tote verursacht hätte. Der offensichtlich rassistische Hintergrund des Attentats wird von der Polizei aber nicht ernst genommen und die Ermittlungen bald eingestellt. Ali Riza Celan und seine Familie bleiben allein. Der Anschlag ist unaufgeklärt. Du hast einen Feind, aber du weißt nicht wer. Ermutigt von anderen Betroffenen rassistischer und antisemitischer Gewalt spricht die Familie heute auch öffentlich über ihre Geschichte. Zitat: Warum wollten die Polizei und die Behörden Rassismus und Fremdenfeindlichkeit nicht sehen oder thematisieren, obwohl die größten Feinde von Migranten in den frühen 1990er Jahren Mitglieder der extremen Rechten und Rassisten waren und obwohl der rassistische Angriff in Mölln bei dem Bahide Arslan, Celis Arslan und Ayşe Yılmaz starben, nur einen Monat zuvor stattgefunden hatte, fragt Fatma Celan bei der Möllner Rede im Exil im Schauspiel Köln. Heute gibt es bei offiziellen Stellen keine Informationen, keine Akten über diesen Fall und der Drohbrief, den wir kurz nach der Tat erhielten, ist verschwunden. Es ist, als ob es diesen rassistischen Angriff, unseren Schmerz und unsere Angst nie gegeben hätte, sagt sie. Das noch zu der Veranstaltung, die am Sonntag im Kölibri stattfindet, die Gedächtnislücken Revisited, das temporäre Denkmal zu den Lücken der Aufklärung des NSU-Komplexes vom 5. Juni bis zum 12. Juli 2026, bleibt weiter zu beobachten. Wir wechseln das Thema. Was so ein bisschen schwierig ist. Und wir wechseln eigentlich das Thema auch nicht, denn wir haben zwei Veranstaltungen anzukündigen. Einmal eine Demonstration. Morgen am 6. Juni Solidaritätsprotest mit Geflüchteten in der Schlachthofstraße. Gefordert werden die sofortige Schließung der Zwangsunterbringung von BewohnerInnen Hamburgs auf der Flucht und dezentrale Unterbringung. Die InitiatorInnen der Demonstration fordern die sofortige Schließung des Camps in der Schlachthofstraße und eine dezentrale Unterbringung der BewohnerInnen. Der Hamburger Senat hatte im Oktober 25 zunächst noch angekündigt, die Unterkunft in der Schlachthofstraße schließen zu wollen, dann den Mietvertrag für die zur Unterkunft umfunktionierte Lagerhalle erneut verlängert. Unter Seebrücke und unter Sperrstunde könnt ihr die Details entnehmen. Die Demonstration ist ab 16 Uhr am Sonnabendmorgen also vom Harburger Rathausplatz bis zum Camp in der Schlachthofstraße. Und eine weitere Demonstration am Sonntag. 5 Jahre Knast, 5 Jahre Entrechtung, Gewalt und Isolation, Abschiebe, Knäste abreißen. Seit August 2021 werden im Abschiebegefängnis Glückstadt Menschen aus Schleswig-Holstein, Hamburg und Mecklenburg-Vorpommern inhaftiert. Abschiebehaft ist keine Strafhaft. Das heißt, die Gefangenen sind nicht wegen Straftaten inhaftiert. Die Haft dient den Behörden dazu, Abschiebungen sicherzustellen. Abschiebehaft, so heißt es in dem Aufruf, ist Ausdruck eines völlig entgrenzten institutionellen Rassismus. Seit der Inbetriebnahme des Knastes wurden weit mehr als 1000 Menschen in Glückstadt eingesperrt. In den meisten Fällen folgte auf die Haft die Abschiebung und damit oft ein Leben in Krieg, Armut und Verfolgung. Im Abschiebeknast sind die Gefangenen Stacheldraht, einer 6 Meter hohen Mauer, Schließzeiten, vergitterten Höfen und permanenter Kontrolle ausgeliefert. Die Landesregierung Schleswig-Holsteins nennt das zynisch Wohnen minus Freiheit. Darauf muss man überhaupt auch erstmal kommen. Für die Inhaftierten bedeutet Abschiebehaft den vollständigen Entzug ihrer Freiheit mit Folgen wie Isolation, Angst und permanenter Unsicherheit. Es heißt hier in dem Aufruf, kommt zur überregionalen Demonstration gegen den Abschiebeknast am 7. Juni, Sonntag, Reißen wir die Mauern der Isolation nieder, zeigen wir den Gefangenen, ihr seid nicht allein. Freiheit für alle Inhaftierten, alle Abschiebeknäste abreißen. Die Uhrzeit müsst ihr bitte noch mal genauer gucken im Netz. Und wir wollen jetzt, da wir das die ganze Woche nicht geschafft haben, eine Rede kurz noch dokumentieren im heutigen Nachmittagsmagazin. Eine Rede, die beim vorletzten Kreiselkonzert Donnerstag der vorletzten Woche, der letzten Woche, vorletzter Donnerstag, bei dem Kreiselkonzert von der Initiative Sternbrücke gehalten wurde. Dort an der Sternbrücke beginnt ein sogenanntes Beteiligungsverfahren über die Zukunft nach dem Einbau dieser neuen Brücke und dem Abriss der alten Brücke. Das soll Ende Juli, Anfang August geschehen und gilt also auch für uns im Auge behalten zu werden. Wir hören also die Rede, die dort gehalten worden ist.
1: Hallo? Besser. Hallo. Wir freuen uns, dass ihr ein weiteres Mal hier seid und gemeinsam mit uns gegen den Monsterbrückenbau protestiert. Wie die meisten von euch sicherlich wissen, ist es nach 6 Jahren Protest und der abgewiesenen Klage Ende letzten Jahres vom Oberverwaltungsgericht leider nicht gelungen, die Monsterbrücke zu verhindern. Laut Plänen der Bahn soll sie Ende Juli, Anfang August hier eingesetzt werden. Und worum geht es jetzt? Jetzt geht es um die Umfeldplanung. Denn auch mit der neuen Monsterbrücke wird es hier im Umfeld Grundstücke und Gebäude geben, die zur Verfügung stehen, an denen und in denen wieder etwas entstehen kann. Rechts und links von der Brücke, unterhalb der Brücke und auch da vorne, ich weiß nicht, ob ihr das kennt, am Ende der Altonaer Straße, wo die neue Monsterbrücke gerade montiert wird. Es gibt also Räume, Grundstücke, die gestaltet werden können. Und der Bezirk Altona hat dazu ein Beteiligungsverfahren zugesagt. Das ist auch gestartet. Vor 3 Wochen in einem ersten Treffen konnten anwesende Menschen Wünsche und Ideen für das Umfeld einbringen in einer Veranstaltung. Wer von euch das noch nicht gemacht hat, davon hängt eine Mailadresse. Ihr könnt noch bis Ende Juni eure Ideen und Wünsche für das Umfeld und für die Umfeldplanung rund um die Monsterbrücke einbringen. Wie es dann weitergeht, wie dieser Beteiligungsprozess weitergeht, ist noch ganz offen und nicht ganz klar. Also wie wird weiterhin Interessen und Vertretung durch Bürger, Bürgerinnen, Anwohnende, wie auch immer, wie wird es eingebracht? Und da kommen wir und auch ihr ins Spiel, denn es geht darum, den Protest aufrechtzuerhalten und zu zeigen, dass uns dieser Ort nicht egal ist und dass sie nicht an uns vorbeikommen. Wir finden, die politischen Verantwortlichen in dieser Stadt haben an diesem Ort etwas gut zu machen. Und wir finden auch, es gibt ein Recht auf Stadt. Und wie Lefebvre schon sagte, Räume sind nicht einfach da, sie werden produziert. Und genau darum geht es, dass wir jetzt gemeinsam hier an diesem Ort uns dafür einsetzen, dass wir hier Räume produzieren. Und so bleiben wir dabei, ganz deutlich zu formulieren, dass es wichtig ist, dass dieser Beteiligungsprozess eine gute Struktur hat, dass der transparent abläuft, denn Beteiligung kann nicht dabei aufhören, dass man Wünsche und Ideen einreicht und alles andere wird dann an anderen Stellen entschieden und wenn man viel Glück hat, kann man irgendwo noch Punkte kleben auf Dinge, die andere rausgefiltert haben aus all den vielen Wünschen und Ideen, die eingereicht wurden. Nein, Beteiligung ist mehr und muss mehr sein. Es muss eine Beteiligung am Planungsprozess geben. Es muss eine Beteiligung bei Entscheidungen und auch in der Umsetzung geben. Ansonsten ist es nicht ernstzunehmende Beteiligung aus unserer Sicht. Genau das fordern wir von den politischen Verantwortlichen. Einen umfangreichen Beteiligungsprozess, der transparent ist und auch bis zur Entscheidung und bis zur Umsetzung Beteiligung mit einplant. Und bis dahin sagen wir es laut und deutlich, wir sind hier, wir bleiben gemeinsam laut, weil ihr uns die Brücke klaut. Danke.
2: So, ich hab einen Zusatz.
0: Jo, soweit. Bei dem Zusatz ging es noch um eine Ausstellung von Fotos rund um die Sternbrücke. Die sind aber jetzt wahrscheinlich gar nicht mehr zu sehen. Und wir wollen noch darauf hinweisen, dass morgen am Sonnabend die neue Park-Fiction-Fläche zu einem Ort, wie soll man sagen, der potenziellen Einweihung wird. Ab 15 Uhr soll dort auf der Park-Fiction-Fläche unten am Wasser ein großes Happening sozusagen stattfinden mit allen möglichen Veranstaltungsteilen. Und dabei, als wir diese Veranstaltung gesucht haben auf Sperrstunde, ist uns noch eine Demonstration über den Weg gelaufen, ins Blickfeld geraten, könnte man sagen, nämlich unkürzbar eine Demonstration gegen Sozialkürzungen, 12:45 bis 15 Uhr, das heißt anschließend lässt sich dann weiterfahren nach Harburg, am Gänsemarkt beginnen, 12:45, 12:45, unkürzbar am Sonnabend, Demonstration gegen Sozialkürzungen. Zum Ende. Viele haben das irgendwie vielleicht wahrgenommen. In Schleswig-Holstein, in Flensburg, hat es Ostern Brandanschläge gegen Flensburger Parteibüros gegeben. 5 solcher Brandanschläge am Osterwochenende. Darüber hinaus auch in Kiel und auf den linken Infoladen Subtilus. Nach einer Meldung, die wir von Zebra lesen, wurde der Täter gefasst und wie überraschend sich herausstellt, dieser Täter ist AfD-nahe. Die Meldung ist nachzulesen auf Zebra in Kiel, die Beratungsstelle. Und dort ist dokumentiert, wie eine Serie, eine Kontinuität rechter Angriffe in Schleswig-Holstein sich von Nord nach Süd, von Süd nach Nord, von Ost nach West, von West nach Ost durch das Land in Schleswig-Holstein zieht. Da hatten wir ja die unangenehme Aufgabe, immer wieder auch über die Anschläge im Back der Heide berichten zu müssen. Wenn man das Ding da liest bei Zebra, dann sieht man, das ist flächendeckend in Schleswig-Holstein. Fast könnte man sagen, an der Tagesordnung. Und die AfD-Verbindung ist immer wieder in diesen einzelnen Fällen, auch im Back der Heide war das ja erkennbar, in Hennstedt, Ulzburg war es super erkennbar, in mehreren Fällen, übrigens auch in Flensburg, führt das dazu, dass dieses Mitglied dann schnell aus der Liste der AfD entfernt wird und irgend so eine Wischiwaschi-Erklärung der AfD erfolgt. Aber die Verbindung, die ist manifest und sie ist nachgewiesen. Jo, jetzt schaffen wir keinen Song mehr für die heutige Sendung. Wir verabschieden uns, das Nachmittagsmagazin für subversive Unternehmungen, und werden uns demnächst dann wieder hören. Den Beitrag mit dem Gespräch heute an der Europapassage Gedächtnislücken Revisited und auch die kurze Rede an der Sternbrücke könnt ihr auf freie-radios.net nachhören. Wir sagen Tschüss und schalten rüber zu No TV Raps.

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Sehr zu empfehlen, typischer No TV Rap Sound. Aber hört selbst und überzeugt euch. Peace.

0: in einem kleinen Kollektiv, das sich sehr doll mit der schwarzen Bewegung und der Geschichte der USA befasst hat. Und eigentlich war es dann ein Selbstläufer, dass wir ihre Autobiografie hier in Deutschland herausgeben wollen, nachdem sie in den USA erschienen war. Ich weiß, dass es in dem Buch ja immer wieder lyrische Abschnitte gibt, daran erinnere ich mich gut, also Gedichte, die ich besonders schwer zu übertragen fand und besonders, wie soll ich sagen, mit Empathie und Sorgfalt übertragen wollte, weil die auch nochmal so einen Einblick in Emotionen und in eine ganz andere Welt liefern. Also daran erinnere ich mich gut, dass ich an diesen Gedichten lange gesessen habe, um die schönen Worte möglichst so zu übertragen, dass sie die gleichen Emotionen wecken im Amerikanischen wie bei uns in unserer deutschen Sprache.
1: Du hast gerade schon gesagt, du hast die Autobiografie übersetzt. Das ist ja eine sehr bewegte Biografie. Es ist viel in ihrem Leben passiert. Vielleicht starten wir einfach ganz kurz mit Kindheit und Jugend. Wie ist Asata aufgewachsen? Was waren die familiären Gegebenheiten?
0: Asata ist 1947 geboren. Damals hieß sie noch Joanne Deborah Chesimard. In New York ist sie geboren und später hat sie sich selber den afrikanisch-arabischen Namen Asata Olubala Shakur gegeben. Asata bedeutet die, die kämpft. Ihr zweiter Vorname bedeutet für das Volk und Shakur bedeutet die Dankbare. Asata ist in einer Zeit in den USA aufgewachsen, als es da noch die strikte Rassentrennung gab. In allen öffentlichen Einrichtungen. Ich weiß gar nicht, ob heute noch so bewusst ist. Es gab getrennte Schulen für Schwarze und Weiße. Es gab getrennte Busse. Das wissen vielleicht manche noch über die Geschichte von Martin Luther King. Auch im Alltag war der Zugang für Schwarze für viele Bereiche oft verboten. Theater, Restaurants, standen Schilder in solchen Einrichtungen, Zutritt nur für Weiße. Sogenannte Mischehen waren verboten. Also es gab wirklich ein sehr striktes, in Anführungsstrichen, Rassentrennungssystem, das sich gesetzlich erst 1964 verändert hat mit dem Civil Rights Act, aber im Alltag noch lange nicht. Und die strukturelle Diskriminierung wirkt bis heute in den USA ja ganz stark nach. Sie wuchs auch auf in einer Zeit, als der Ku Klux Klan in den USA noch hochaktiv war und Terror gegen Schwarze ausgeübt hat. Lynchmorde waren an der Tagesordnung. Überall brannten Kreuze als Zeichen für die weiße Vorherrschaft über die Schwarzen. Also das ist auch so ein bisschen so eine gruselige Kulisse, in der Asata aufgewachsen ist. Später hat sie mal gesagt, dass die Radikalisierung der schwarzen Bewegung eigentlich eine folgerichtige Antwort auf diese brutale Politik weißer Vorherrschaft in den USA gewesen ist. Als Studentin, das war dann in den 60ern, kam sie in Kontakt mit der Bürgerrechtsbewegung, mit der Antikriegsbewegung und schloss sich später in New York der Black Panther Party an. Weiß nicht genau, ob bekannt ist, was die Black Panther Party war, aber das ist eine Organisation, eine schwarze Organisation in den USA, die sehr bekannt geworden ist, sehr gut organisiert. Und sie machten so eine Mischung aus sozialer Stadtteilpolitik in schwarzen Vierteln, Schulspeisung, alles Mögliche, Arbeit mit Kindern ganz viel. Und gleichzeitig militante Selbstverteidigung ihrer Communities. Wir wissen das ja, dass in den USA alle Leute Waffen tragen dürfen zu ihrer eigenen Verteidigung. Aber für Schwarze galt das nicht so richtig. Und plötzlich tauchten gut organisierte Schwarze mit Waffen zur Selbstverteidigung auf, die auch bereit waren, diese Waffen zu gebrauchen, um ihre Communities vor diesem weißen Terror zu schützen. Und das war etwas ganz Unerhörtes in diesen extrem rassistisch organisierten USA damals. Und so kam es, glaube ich, nicht von ungefähr, dass das FBI, also quasi das Kriminalamt der USA, diese schwarze Befreiungsbewegung und insbesondere Gefahr angesehen haben. Und wir haben zurückgeschlagen mit so einem Geheimprogramm, das nannte sich COINTELPRO. Und ich glaube, auch dazu muss man ein paar Worte sagen. Das sind alles so für heute, glaube ich, fremde Begriffe. COINTELPRO, Counter Intelligence Program, so hieß das, dass wir vielleicht aus dieser Perspektive von hier als übelste Stasi-Politik oder so bezeichnen könnten oder damit vergleichen könnten. Aber wirklich noch krasser. Die schwarzen Communities und vor allem die Black Panther Party wurden damals mit Spitzeln infiltriert. Es wurde ganz gezielt Desinformation gestreut. Es wurden Verleumdungskampagnen lanciert. Schwarze Nachbarschaften wurden mit Drogen überschwemmt, um sie zu destabilisieren. Es wurde überhaupt nichts ausgelassen, um wichtige Personen der Bewegung auszuschalten. Dazu gehörte, dass Leute zu Unrecht vieler Verbrechen beschuldigt wurden. Es wurden Beweise gefaked und Zeuginnen und Zeugen gekauft, damit die Leute verurteilt wurden und dann hinter Gefängnismauern verschwanden. Und es wurden tatsächlich auch Menschen vom FBI umgebracht. Unliebsame Personen, die eine wichtige Rolle in der Bewegung spielten. Dieses COINTELPRO-Programm wurde übrigens aufgedeckt durch einen Einbruch in ein FBI-Büro, wo diese geheimen Unterlagen gestohlen wurden und dann wurden sie peu à peu veröffentlicht. Interessant, auch heute nochmal nachzulesen.
1: Genau, du hast ja jetzt schon sehr gut die politischen Umstände, in denen sich Assatas Leben ja auch abgespielt hat, ganz gut nachgezeichnet. Gab es eine Art Schlüsselmoment für Assata, wo so klar war, okay, ich muss jetzt was machen, ich möchte irgendwie auch politisch aktiv werden, oder kann man es eher als so einen schleichenden Prozess betrachten?
0: Ja, das beschreibt sie in ihrer Biografie ganz schön, dass sie eigentlich eher als Kind, als junge Jugendliche gar nicht so politisch war, aber eine sehr große Sensibilität hatte für die rassistische Ungleichheit und Ungerechtigkeit in den USA mit all ihren brutalen Ausformungen, die es damals gab. Und als Studierende in den 60er Jahren ist sie dann in Kontakt mit vielen politischen Bewegungen gekommen und irgendwann auch in der Black Panther Party aktiv geworden. Und die wurde durch diese harte Repression ja immer mehr an den Rand gedrängt und ja, in Teilen zerschlagen, und eine Antwort auf diese brutale Repression gegen die legalen Strukturen der schwarzen Befreiungsbewegung war so eine Untergrundorganisation, würde man heute sagen, die sich Black Liberation Army nannte. Das war so ein Netzwerk von verschiedenen Kollektiven in verschiedenen Städten, manchmal auch in derselben Stadt, die eng zusammengearbeitet haben, aber in der Illegalität, weil die Legalität war für politische Aktivitäten durch diese harte Repression ein bisschen verbrannt.
1: Du hast ja gerade schon gesagt, sie war nicht nur Teil von der Black Panther Party, sondern auch dann von der Black Liberation Army. Im Kontext von der Black Liberation Army gab es ja dann eben auch dieses sehr einschneidende Erlebnis für Assata Shakur, nämlich diese Schießerei auf offener Straße, bei der ein Polizist getötet wurde. Aufgrund dessen wurde sie angeklagt und vor Gericht gestellt, hat viele, viele Jahre im Knast verbracht und auch in Isolationshaft zum Teil. Kannst du diesen Vorfall nochmal kurz nachzeichnen, was da passiert ist?
0: Es gab eine Verkehrskontrolle, in die Assata mit zwei Begleitpersonen geraten ist, und dabei kam es dann zu diesem Schusswechsel. Ein Polizist wurde lebensgefährlich verletzt, ein anderer getötet. Assata selber wurde angeschossen, war auch lange Zeit, als sie dann im Gefängnis saß, weiter schwer verletzt. Ihr einer Arm war gelähmt durch diesen Schuss, und einer ihrer Begleitpersonen ist bei diesem Schusswechsel auch ums Leben gekommen. Also es war eine sehr dramatische Situation, und Assata hat immer gesagt, dass sie nicht geschossen hat, dass sie gar nicht schießen konnte, weil sie vorher schon selber so verletzt war, dass sie ihren Arm überhaupt nicht mehr bewegen konnte. Aber es gab schon vorher wegen anderer Verbrechen sozusagen gesucht, wegen Banküberfällen und so weiter. Die sind alle so ausgegangen, dass sie nicht schuldig gesprochen wurde, obwohl die Jurys meistens rein weiß waren und interessiert daran waren, sie zu verurteilen. Aber die Beweislage war jeweils so dünn, dass das nicht gelungen ist. Nur in diesem einen einzigen Prozess ist sie tatsächlich verurteilt worden wegen Mordes und dann zu einer lebenslangen Haftstrafe verurteilt. Und bei dem, was ich vorhin über das COINTELPRO-Programm gesagt habe, kann man selber überlegen, wie ist es denn nun wirklich gewesen? Hat sie tatsächlich geschossen oder ist ihr das quasi angehängt worden, um sie auch endlich auszuschalten? Das ist so ein bisschen die Frage.
1: Es kam ja dann dazu, dass Assata Shakur aus dem Gefängnis befreit wurde von eben auch besagter Black Liberation Army. Denkst du, es ist Absicht gewesen, dass dazu gar nicht so viel gesagt wird, weil das dann vielleicht wieder dazu führen würde, dass Menschen, die vielleicht auch daran beteiligt waren, juristische Konsequenzen bekommen würden oder weil man vielleicht auch nicht sozusagen die Strategie offenlegen will? Was denkst du, warum gibt es dazu so wenig im Buch?
0: Ja, ich denke, wer diese Form von Repression erlebt hat, wie Assata und ihre schwarze Bewegung sie erlebt hat, tut gut daran, nicht so viel darüber zu erzählen. In ihrem Buch sagt sie, dass ein paar Freundinnen und Genossinnen sie befreit haben. Und ich denke, jedes Wort mehr würde andere belasten und deswegen macht es Sinn, dazu nicht so viel mehr zu sagen. Nach dieser spektakulären Flucht, die sie auch nochmal sehr berühmt gemacht hat, sage ich mal so, für ein paar Jahre untergetaucht. Und das ist vielleicht auch noch eine nette kleine Anekdote am Rande, dass damals in vielen schwarzen Nachbarschaften, in vielen Black Communities,

0: zwischen dann auch wiederum USA und Kuba deutlich angespannter war. Warum ausgerechnet Kuba und wie ist es vielleicht auch in diese politische Konfliktsituation einzuordnen, dass sie dann am Ende dann auf Kuba gelandet ist?
1: Kuba, schreibt Assata auch in ihrer Biografie, war für sie deshalb eine Option, weil es geografisch in der Nähe der USA liegt und sie von da aus gut Kontakt zu ihrer Familie halten konnte. Und ihre Familie war für Assata immer ein ganz wichtiger Background. Und Kuba gehört zu den Ländern, die versucht haben, einen anderen Weg des Sozialismus zu beschreiten und sich immer als internationalistische Bastion in einem weltweiten antikapitalistischen Kampf verstanden hat. Das waren, glaube ich, so habe ich es verstanden, die Beweggründe, weswegen Assata nach Kuba gegangen ist. Sicher aber auch, es waren auch andere politische Verfolgte in Kuba, die Asyl dort erhalten haben. Sicher auch deshalb, weil ihr klar war, dass sie dort eine Chance auf politisches Asyl haben würde.
0: Assata war ja auch die meistgesuchteste Frau auf der Liste des FBIs. Bei einem Papstbesuch von Papst Johannes Paul II., der 1998 in Kuba war, sollte dieser ja auch Druck auf Kuba ausüben, dass Shakur ausgeliefert wird an die USA. Und ich finde, es beschreibt auch nochmal ganz gut, wie sehr Assata Shakur da auch irgendwie im Fokus stand. Was denkst du, woher kam dieser politische Druck von Seiten der USA und warum war Assata Shakur so eine krasse Schlüsselfigur?
1: Also staatliche Repression kennt irgendwie kein Vergessen und kein Verzeihen und schon gar nicht jemandem gegenüber, der den Repressionsorganen immer wieder ein Schnippchen geschlagen hat und irgendwie ungebrochen widerständig ist. Ich glaube, das spielt dabei eine wichtige Rolle. Und dann gibt es natürlich auch diese Doppelung. Das eine ist diese Person Assata, die mit ihrem Wirken ja bis heute die schwarze Widerstandsbewegung inspiriert. Und das andere ist dieses kleine Kuba, das sich erdreistet, da quasi vor den Toren der USA so ein anderes Wirtschaftssystem zu versuchen und gleichzeitig Menschen beherbergt, die die USA als Erzfeinde betrachtet. Also ich glaube, das hat dazu geführt, dass es dann immer wieder diesen politischen Druck gab. Es waren ja unterschiedliche Wellen. Mal war er nicht so groß, mal wurde er wieder größer, je nach Lage der Dinge. Aber ich glaube, es ist diese Kombination, die dazu geführt hat, dass es dann eben immer wieder diesen Druck auf Kuba zur Auslieferung gab. Assata hat ein bisschen darunter gelitten, das hat sie in verschiedenen Interviews gesagt, dass sie das Gefühl hat, dass die kubanische Bevölkerung, für die sowieso vieles schwierig ist, jetzt auch noch darunter leiden muss, dass die Anwesenheit von Assata auf der Insel zum Anlass genommen wird, nochmal wieder Sanktionen zu fordern und so weiter. Darunter hat sie gelitten und gleichzeitig hat sie sich dort sicher gefühlt und hatte tiefes Vertrauen, dass es nicht dazu kommen würde, dass sie ausgeliefert würde, um sich Vorteile zu verschaffen seitens der kubanischen Regierung.
0: Wir wissen ja viele Dinge über Assatas Leben aus eben besagter Autobiografie, die du übersetzt hast. Mhm. Zum Schluss wurde es aber ja, genau, ich glaube, es ist so ein bisschen eine Person, die vielleicht auch über die letzten Jahre, wenn man sich jetzt nicht schon aktiv mit ihr beschäftigt hat, auch ein bisschen in den Hintergrund gerückt ist. Wissen wir etwas über die letzten Jahre Shakurs im Exil? War sie weiterhin politisch aktiv? War sie irgendwie noch connected mit der schwarzen Bewegung in den USA?
1: Sie war lange Zeit politisch aktiv, auch noch auf Kuba. Sie hat unter anderem da ihre Autobiografie geschrieben, die eine wichtige Wirkung hatte. Sie hat zwar wenige, aber wichtige Interviews gegeben. Sie hat Gedichte geschrieben. Sie hat Besuch auf Kuba empfangen und Vorlesungen gehalten. In den letzten Jahren hat sie sich aus der Öffentlichkeit zurückgezogen, war auch nicht mehr auffindbar so einfach. Und das hatte mit dem scharfen Repressionsdruck zu tun, der nochmal deutlich krasser wurde, als sie auf diese FBI-Liste gesetzt worden ist. Ab da wurde es zu gefährlich und auch die Gefahr, dass sie dort angegriffen, gekidnappt oder sonst irgendwas wird, war zu groß. Und deswegen ist sie dann ein wenig von der Bildfläche verschwunden. Aber ihre Wirkung auch in die schwarze Bewegung in den USA hinein ist davon völlig ungebrochen geblieben. Assata ist ja eine der wenigen Militanten aus diesem Black Liberation Movement, die in Freiheit überlebt hat und die diese Geschichte wachhalten konnte und die weiter ihre Stimme erhoben hat. Und sie ist deswegen sowas wie eine Ikone dieser schwarzen Bewegung in den USA geworden. Symbol für eine Frau, die nie aufgibt, die für ihre Leute und für soziale Gerechtigkeit kämpft. Eine schwarze Frau, die sich gegenüber einem quasi zur Vernichtung bereiten Staatsapparat immer als die listigere, die klügere und die stärkere erwiesen hat. Und ich glaube, dass das dazu geführt hat, dass sie dann auch so eine Brückenfigur geworden ist von dieser damaligen Geschichte, die ja immer stärker vergessen wird, zu den heutigen neuen Massenbewegungen, schwarzen Massenbewegungen in den USA. Ich denke zum Beispiel an die Black Lives Matter Bewegung, die die Zitate von ihr als Sprechchöre auf ihren Demos benutzt hat, die sie auf Plakaten gezeigt hat, die sie als Symbol des Widerstands gegen staatliche Gewalt und gegen polizeiliche Repression hochgehalten hat. Also das, glaube ich, ist wichtig. Da hat sie eine wichtige Brückenfunktion gehabt. Und ich bin ganz überzeugt davon, dass jetzt, wo in den USA die schwarze Geschichte nochmal wieder auf neue Weise ausgelöscht werden soll, Assata weiter ein Symbol des Widerstands und weiter lebendig bleiben wird in dieser Bewegung.
2: Leo, du hast deine Doktorarbeit, die ja auch online zugänglich ist, über die konformistische Revolte zur Mythologie des Rechtspopulismus. Auf die bin ich aufmerksam geworden, weil du die auch einen Vortrag darüber gehalten hast beim Exit-Seminar 2024. Und ich habe den Vortrag und gern gehört und auch dann die Doktorarbeit mit großem Interesse gelesen. Fangen wir mal mit dem Verhältnis an, dass du ja auch behandelst, dass sozusagen die etablierte Politik und Sozialwissenschaft gegenüber der neuen Rechten oder diesem seit einigen Dekaden erstarkenden Rechtspopulismus hat. Was einem als erstes ins Auge springt, ist, dass diese Debatte um den Rechtspopulismus irgendwie nach sehr formalistischen Kriterien organisiert ist. Da wird dann auf dem Populismus so als rhetorischen Mittel rumgehackt, irgendwie, dass mit einfacher Sprache und simplen Weltbildern gearbeitet wird. Und was ich interessant fand und was du eben auch benannt hast, ist, dass da die Beschäftigung mit den konkreten Inhalten erstaunlich wenig thematisiert wird oder hinten runterfällt. Wie erklärst du dir das? Also warum gibt es da so eine frappierende Leerstelle?
3: Ja, also der Populismusbegriff kommt zunächst mal aus den Politikwissenschaften. Da wurde der sehr ja auch als ein klassifikatorischer Begriff gebraucht, um bestimmte Parteienfamilien irgendwie zu charakterisieren. Und da geht es dann, denke ich, bei so einer Begriffsbildung oft darum, den kleinsten gemeinsamen Nenner zu finden. Und es gibt schon eine Auseinandersetzung mit den Inhalten. Allerdings ist die eben oftmals oberflächlich und man versucht dann sozusagen bestimmte inhaltliche Merkmale, Parteiprogrammpunkte und so weiter irgendwie so zu gruppieren, dass man da verschiedene Parteien voneinander oder Parteienfamilien voneinander abgrenzen kann. Also ich denke, es hat auch viel auch mit dieser politikwissenschaftlichen Herkunft dieses Begriffs zu tun und wie der da verwendet wird. Dann wurde der irgendwie übertragen, auch in alle möglichen anderen Diskurse. In der Öffentlichkeit taucht der dann immer mehr auf. Das war ja dann so Mitte der 2010er Jahre, als das Brexit-Referendum war, als Trump das erste Mal zur Wahl angetreten ist und dann auch gewählt wurde, zum ersten Mal US-Präsident wurde. Da ist dieser Begriff dann auf einmal zu so einem zeitdiagnostischen Wundermittel geworden. Und alle haben vom Populismus gesprochen. Also das ist ja auch ein Punkt, den ich kritisch anspreche, dass dieser Begriff dann oftmals ohne den Zusatz rechts oder links verwendet wurde, sondern einfach erstmal nur Populismus. Also da gab es dann verschiedene Versuche, das sozusagen zu charakterisieren. Und was immer wieder auffällt in der Literatur ist, dass sich darüber beschwert wurde oder darüber geklagt wurde, dass man den Populismus inhaltlich eigentlich gar nicht so richtig festmachen kann und dass Populisten über alle möglichen Themen reden. Und das ein Versuch war dann eben, dass man sagt, okay, Populismus ist so eine bestimmte Art von Rhetorik. Wenn Sachen vereinfacht werden, komplexe Sachverhalte einfach dargestellt werden, dann ist das schon ausreichend, um vom Populismus zu reden. Und ein bisschen anderer Ansatz ist dann der, der sich auch oft findet und auch durchgesetzt hat, ist zu sagen, was ist das Gemeinsame aller populistischen Parteien? Das besteht darin, dass man vorgibt, für das Volk zu sprechen und dass man eine kleine Elite kritisiert, die für alle Fehlentwicklungen verantwortlich ist. Also das ist eine Fassung dieses Populismusbegriffs, die sich dann sehr weit verbreitet hat, aber die immer noch, was jetzt so die Inhalte von speziell Rechtspopulisten angeht, oftmals sehr formalistisch oder vage bleibt. Und was ich damit eben auch meine und kritisiere, ist, dass bestimmte Diskurse, Inhalte, so wie rassistische Positionen, antifeministische Positionen, sexistische Positionen, Verschwörungstheorien und all das, was da auftaucht, eigentlich nicht so richtig beim Namen genannt wird, sondern das eben dann oft so ein bisschen subsumiert wird unter diesem allgemeinen Term Populismus.
2: Genau, da machen wir dann gleich weiter. Du hast in deinem Aufsatz auch beschrieben, dass wenn sich sozusagen die Politikwissenschaft oder Sozialwissenschaft mit dem Rechtspopulismus und sozusagen seinen Zielen auseinandersetzt, dass oft so gedeutet wird, dass der Rechtspopulismus das Resultat von einer falschen Politik sei, also von einer neoliberalen falschen Politik, eine Reaktion auf, was weiß ich, die negativen Folgen der Globalisierung, der Deregulierung und ja, der Schleifung des Sozialstaats. Der wird jetzt vielleicht nicht in den meisten Fällen direkt exkulpiert, aber wird eben doch sozusagen ein gewisses Verständnis entgegengebracht und ja, es kommt immer so unterstellt, dass es irgendwie falsch ist, aber doch interessengeleitet, fehlgeleitet, in fremdenfeindliche Bahnen läuft, aber irgendwie halt auch rationale Ziele verfolgt oder halt im schlimmsten Fall dann die Annahme, dass der Rechtspopulismus irgendwie so eine verquere Gemeinschaftssuche gegen eine dirigierte Vereinzelung von oben sei. Und du hast dann drei linke Politik- bzw. Sozialwissenschaftler ausführlicher behandelt, die eben für so eine linke Kritik am Rechtspopulismus stehen. Und genau, damit würde ich mit denen gerne mit dir eben darüber stehen, weil die ja auch so exemplarisch eben für eine gewisse Verständnis des Rechtspopulismus sind. Fangen wir mal mit einem der, wie ich finde, extremeren Beispiele an, mit Wolfgang Streeck, ein relativ renommierter deutscher Soziologe. Und genau, der begreift ja eben den Globalismus als Machtprojekt gegen, Zitat, neoliberale Eliten. Und Populismus ist bei ihm der Widerstand des Volkes eben gegen diese globalen Eliten, die die Gesellschaft wirtschaftlich und moralisch unter Auflösungsdruck setzen. Als ich das gelesen habe, musste ich zweimal lesen, weil ich irgendwie gedacht habe, dass es vielleicht ich verrutscht, in der Zeile verrutscht bin und das irgendwie auch von Björn Höcke irgendwie stammen könnte. Wenn man sowas liest, kann man da überhaupt noch von einer Kritik sprechen oder weiß ich nicht, ist da nicht einfach, wiederholt er da nicht das rechte Narrativ und adelt das so, weil es aus einer renommierten Feder stammt?
3: Ja, also Wolfgang Streeck hat natürlich durchaus schon auch gute politökonomische Analysen gemacht. Das will ich gar nicht in Abrede stellen, aber er verfällt eben oftmals, dann speziell auch in diesem Aufsatz, den ich ausführlicher zitiere, aber auch in seinem letzten, aktuellsten Buch, doch in ein bestimmtes Framing, würde man vielleicht sagen, das so sehr stark mit dieser Gegenüberstellung arbeitet. Also die Globalisierung als ein Machtprojekt einer kleinen Elite gegen Demokratie. Demokratie kann für Streeck nur in einem nationalen Rahmen realisiert werden. Und dann ist man ganz schnell bei dieser Gegenüberstellung einer bösen globalen Elite und den sozusagen nationalen Demokratien auf der anderen Seite. Und ja, es gibt eben durchaus viele Passagen bei Streeck, wo sich das Ganze verschwörungstheoretisch liest. Und er hat eben, und das ist dann seine Deutung des Populismus, von dieser Ausgangsposition her dann doch relativ viel Verständnis für rechten wie linken Populismus. Das unterscheidet er gar nicht so genau, aber er hat ein großes Verständnis dafür und sieht darin, und das ist der entscheidende Punkt, den man eben nicht nur bei Streeck, sondern auch bei anderen linken Analytikerinnen und Analytikern des Populismus findet, ein Verständnis von den Anhängerinnen und Anhängern des Rechtspopulismus als Leuten, die eigentlich ein ökonomisches Anliegen haben, die eigentlich gegen die neoliberale Globalisierung protestieren wollen und sozusagen kein anderes Mittel und keinen anderen Weg dafür finden, als sich sozusagen Populisten anzuschließen. Die Annahme ist dann immer, dass hinter dem Support und der Unterstützung für Rechtspopulisten oder auch für Linkspopulisten ökonomische Interessen stehen, ökonomische Anliegen, ökonomischer Protest. Und das führt dann eben oftmals zu so einer verharmlosenden Wahrnehmung.
2: Okay, kommen wir mal zur Chantal Mouffe, einer belgischen Politikwissenschaftlerin, auch sehr relativ einflussreich, und deren Verständnis des Rechtspopulismus. Chantal Mouffe, da muss man vielleicht davor sagen, kommt aus dieser Postdemokratie-Richtung und sieht die derzeitige politische Landschaft, also kritisiert sie deshalb, sagt, es ist eine Konsensgesellschaft, irgendwie eine sehr sachliche Herrschaft, und das Wesen des Politischen sei eigentlich der Antagonismus. Zwei verschiedene widersprüchliche Gruppen, die gegeneinander agieren, und bezieht sich dabei zum einen auf den italienischen Kommunisten Antonio Gramsci und auf der anderen Seite auf den NS-Juristen Karl Schmitt, der auch das Wesen des Politischen als Freund-Feind-Antagonismus klassifiziert hat. Und insofern vertritt sie eine ähnliche Sichtweise in dieser dichotomen Art und Weise, wie sie auch der Rechtspopulismus ja bespielt, mit dieser Volk-Elite-Gegenüberstellung. Dem gegenüber propagiert sie dann aber so eine Art von linken Populismus. Da musste ich irgendwie auch an das Bündnis Sarah Wagenknecht denken. Vielleicht kannst du Mouffes Position noch ein bisschen ausführen und auch auf ihr Konzept von dem linken Populismus und warum sie denkt, dass das als Gegengift gegen den rechten Populismus wirken kann, eingehen.
3: Ja, also ich denke tatsächlich, die Theorie von Chantal Mouffe ist sehr nah daran, an dem, was Sarah Wagenknecht dann versucht hat, mit ihrer Aufstehen-Bewegung und dann mit dem Bündnis Sarah Wagenknecht ins Werk zu setzen politisch. Die Idee ist eben, dass der Rechtspopulismus gekontert werden muss durch einen Linkspopulismus, und für Chantal Mouffe ist diese populistische Unterscheidung von Volk und Elite nichts Problematisches, sondern im Gegenteil Ausdruck des Politischen. Sie hat da eben eine sehr ontologische Sprache, sie unterscheidet zwischen der Politik und dem Politischen, und ihrer Auffassung nach, die auch an Karl Schmitt geschult ist, ist es ein Wesensmerkmal des Politischen, einen Antagonismus herzustellen zwischen kollektiven Identitäten. Also das Politische muss sich polarisieren, es muss eine Freund-Feind-Konstellation geben. Erst dann können sich Interessen und Bedürfnisse politisch überhaupt artikulieren. Also man könnte es vielleicht auch so ausdrücken, dass man ein gemeinsames Feindbild braucht, zum Beispiel eben dieses Feindbild der Elite, um auch die eigenen Reihen zu schließen und sich als Volk oder eben als eine bestimmte Gruppe politisch artikulieren zu können. Also all das ist für sie im Wesen des Politischen angelegt. Und ihre Kritik ist ja eben, dass dieses Wesen heute verstellt ist oder verzerrt wird durch so eine liberale Konsenspolitik, die davon ausgeht, dass man Interessengegensätze durch Kompromisse oder eben durch Aushandlungen beiseite legen kann. Und das hält Mouffe für verfehlt und macht diese Art von Konsenspolitik, von postdemokratischer Politik, wie sie das auch nennt, dafür verantwortlich, dass wir heute überhaupt in dieser Misere sind, macht das verantwortlich auch für den Aufstieg des rechten Populismus und plädiert dann eben dafür, dem Ganzen zu begegnen mit einem linken Populismus. Und was daran natürlich problematisch ist, dass Mouffe eigentlich diese ganzen kollektivistischen, nationalistischen Vorstellungen, Identifikation der Einzelnen mit einem affektiv aufgeladenen Kollektiv, dass sie das eigentlich für unproblematisch erklärt und gleichzeitig eben sozusagen eine klare Feinderklärung und eine personalisierende Deutung gesellschaftlicher Missstände in einer kleinen bösartigen Elite sozusagen auch das für unproblematisch hält. Und ich denke, alle Menschen, die sich mit der Geschichte des Antisemitismus oder generell mit Verschwörungstheorien auseinandergesetzt haben, die ein kritisches Verständnis von Nationalismus haben und von anderen Gemeinschaftsideologien, die werden sehen, dass das eben ganz und gar nicht unproblematisch ist.
2: Sie bezieht sich ja irgendwie quasi positiv auf Karl Schmitt, aber schreckt ja letztlich vor den realen Konsequenzen dieses Denkens, die auch Karl Schmitt dann eben in der politischen Theologie beschrieben hat, zurück, wenn er irgendwie schreibt: Die Begriffe Freund, Feind und Kampf erhalten ihren realen Sinn dadurch, dass sie insbesondere auf die reale Möglichkeit der physischen Tötung Bezug haben und behalten.
3: Sie sagt ja dann, sie möchte ja diesen Antagonismus, den sie für das Wesen des Politischen hält, zähmen. Ja, sagt, wir müssen den Antagonismus in einen Agonismus überführen. Also sie sagt, wir können mit Schmitt viel analysieren, müssen da aber nicht in letzter Konsequenz diese Radikalität mitgehen. Also sie sagt schon eben, wir müssen den politischen Feind nicht als Feind sehen, sondern als Gegner. Also sie ist für den Rahmen einer parlamentarischen Demokratie, der das Ganze einhegen soll. Aber dennoch denke ich schon, dass man darauf verweisen muss, ja, dass sie sozusagen diese begrifflichen Grundlagen und diese ganze Kampfmetaphysik und diese ganze Metaphysik eines ewigen Antagonismus, dass sie das einfach von Schmitt eins zu eins übernimmt.
2: Kommen wir zu jemandem, der vielleicht ein bisschen weiter in der Kritik ist als die ersten zwei genannten, nämlich Klaus Dörre, diesen linken deutschen Arbeitssoziologen. Der gesteht dem Rassismus zu und dass er eine eigenständige Dynamik innerhalb des Rechtspopulismus hat. Und gleichzeitig sagt er aber auch, dass er irgendwie einen rationalen, klassenpolitischen Kern hat. Und in seiner Kritik, da musste ich dann dran denken, an diese alte linke Parole, dass er dem so entgegensetzen will. Dieser alte Spruch, die Grenzen verlaufen nicht zwischen den Völkern, sondern zwischen oben und unten. Und die Rechten, die deuten die sozialen Verhältnisse, die es zu kritisieren wird, irgendwie um. Und Rassismus auf der einen Seite hat eine eigenständige Dynamik, aber wird irgendwie dann auch wieder ein bisschen exkulpiert und irgendwie als fehlgeleitete Sehnsucht nach einem fairen Kapitalismus interpretiert. Du gehst ja zu Recht darauf ein, in deinem Aufsatz, dass es deine Eigendynamik des Rassismus und des Antisemitismus auch in den neuen Rechten gibt. Warum verkennt Klaus Dörre das deiner Meinung nach?
3: Ja, was Dörre da macht, ist, natürlich muss man erstmal sagen, dass er es nicht gleichzusetzen ist mit der Position von Chantal Mouffe oder auch von Wolfgang Streeck. Dörre erkennt durchaus an, dass Rassismus im Kern auch des Rechtspopulismus steht und beschäftigt sich auch in mehreren Aufsätzen, vielleicht sogar in seinem Buch, auch mit diesem Begriff des Rassismus, versucht auch Rassismustheorien zu rezipieren, kommt dann aber letztendlich eben zu einer sehr rationalistischen oder ökonomistischen Deutung des Ganzen und interpretiert den Rassismus letztendlich auch als eine Art ökonomischer Notwehrmaßnahme, also in einer Zeit der zugespitzten Konkurrenz, des zugespitzten Standortwettbewerbs, verfallen eben einige Teile der Arbeiterinnenklasse darauf, rassistische Denkweisen anzuwenden, um sich sozusagen vor unerwünschter Konkurrenz zu schützen. Und gibt es dann bei ihm so beschwichtigende Formulierungen, dass sozusagen in seinen Befragungen auch mit Arbeitnehmerinnen und Arbeitnehmern rausgekommen sei, dass die sich doch eigentlich nur einen fairen Kapitalismus wünschen. Aber dass dieser Wunsch nach einem fairen Kapitalismus selbst schon problematisch ist und dass es da eben eine Verbindung gibt dann zum rechtspopulistischen Weltbild, das fällt bei ihm hinten runter und seine sehr orthodox marxistische Deutung des Rassismus ist da eben auch problematisch und wird ihm nicht gerecht. Auch bei ihm gibt es letztendlich den Gestus, den wir dann auch bei Chantal Mouffe und bei anderen linken SozialwissenschaftlerInnen haben, diesen Gestus, ja, das ist schon alles schlimm, das ist schon alles unappetitlich, dieser Populismus ist schon, das ist sozusagen politisch problematisch, aber dahinter steckt eigentlich etwas anderes, ja, nämlich ein aufrichtiges Interesse am guten Leben oder an einem besseren Kapitalismus und dass sozusagen diese Mechanismen, die zur rassistischen Weltsicht führen und wie das auch mit dem ganzen normalen Kapitalismus zusammenhängt, dass diese Frage eigentlich nicht gestellt wird, ist eigentlich das Problematische bei einer Position wie der von Dörre.
2: Genau, wenn man sich jetzt die drei Positionen anschaut, die dem Rechtspopulismus irgendwie so einen rationalen Kern andichten wollen. Korrigiere mich, wenn ich das falsch aufgefasst habe, aber ist den dreien nicht auch gemein, dass sie auch so ein bisschen zurück in eine vermeintlich goldenere Vergangenheit wollen? Weil es wird ja immer gesagt, so, ja, der Neoliberalismus, die Deregulierung, Globalisierung und so weiter, das hat alles den Nährboden geschaffen für den Rechtspopulismus und inhärent schwingt er damit dann auch eine Sehnsucht nach besseren fordistischen Zeiten statt, als diese ganzen neoliberale Siegeszug noch nicht triumphiert hat. Und dass es quasi auch ja möglich sei, das Rad zurückzudrehen und damit auch dem Rechtspopulismus das Wasser abzugraben, wenn man eben diese ganzen neoliberalen Zerrüttungen wieder rückgängig machen würde.
3: Zumindest wäre das auch meine Einschätzung. Also natürlich gilt das jetzt nicht für alle linken Kritikerinnen und Kritiker des Rechtspopulismus, aber für die genannten und auch für die Strömungen oder Deutungsweisen, für die eben die drei genannten jetzt stehen, denke ich, kann man das schon so sagen, dass es eben weniger eine grundlegende Kapitalismuskritik hier gibt, sondern eher so etwas wie eine Neoliberalismuskritik. Also dass man eigentlich als positiven historischen Hintergrund eine oftmals verklärte goldene Ära des gezähmten fordistischen Kapitalismus hat und die Fehlentwicklung des Neoliberalismus ist dann eigentlich das, was man kritisieren möchte und implizit zumindest steckt dann dahinter, wir könnten noch in der einen oder anderen Form vielleicht zurückkehren in dieses goldene fordistische Zeitalter, wo es eben noch so etwas gab wie, das steckt ja bei Chantal Mouffe, gegensätzliche Volksparteien, die in einem richtigen Wettbewerb standen. Oder wo es eben noch so etwas gab wie starke Gewerkschaften und so weiter. Also ja, dem würde ich zustimmen.
2: Was eben mit diesen drei Akteuren, also natürlich nicht nur denen, fehlt, ist ja ein adäquater Krisenbegriff. der nicht nur den Neoliberalismus so als schlechtes System imaginiert, dass es dann durch Wahlen oder wie auch immer durch Reformen wieder abzuschaffen geht, sondern wie du auch in dem Vortrag betonst, dass die Krise ja viel tiefer geht und dass die Krise eben als Prozess zu begreifen ist, in dem die kapitalvermittelte gesellschaftliche Gesamtreproduktion nicht mehr zu funktionieren droht. Und das ist ja eine Position, die du, denke ich, mit der Theoriezeitschrift Exit auch teilst. Vielleicht kannst du dazu dich äußern oder da deinen Krisenbegriff erläutern.
3: Ja, also ich teile die Einschätzung, dass wir es mit einem grundlegenden Krisenprozess zu tun haben. Also dass das, was landläufig Neoliberalismus genannt wird, eigentlich gar keine richtige wirtschaftliche Ordnung in dem Sinn darstellt, sondern eher so etwas wie den Krisenprozess des fordistischen Kapitalismus, der ungelöst ist. Also die Versuche eigentlich, diese Krise des Fordismus irgendwie in den Griff zu bekommen. Und dass sich das eigentlich in den letzten 10 bis 15 Jahren verschärft hat, also eigentlich spätestens seit der Finanz- und dann Staatsschuldenkrise 2007, 2008, dass zumindest jetzt erstmal auf einer empirischen Ebene eine Verschärfung dieses Krisenprozesses darstellt. Ich bin mir nicht so sicher, wo dieser Krisenprozess hinführt. Ich denke, bei Exit und auch bei der Gruppe Krisis gibt es vielleicht eine Unterschätzung der Möglichkeiten des Staates und der Politik, also auch sozusagen diesen Krisenprozess aufzufangen oder zu moderieren. Aber ich denke, da gibt es noch viel sozusagen krisentheoretische und auch staatstheoretische Theoriearbeit zu leisten. Aber für meine Untersuchung oder für meine Analyse des Rechtspopulismus war das zumindest erstmal der Ausgangspunkt, davon auszugehen, dass wir es hier mit einem tiefgreifenden Krisenprozess zu tun haben. Und unabhängig davon, wie man den jetzt sozusagen Kapitalismus theoretisch oder auch staatstheoretisch im Einzelnen auffasst, denke ich, dass auf einer empirischen Ebene genug Belege dafür da sind, dass wir in einem solchen Krisenprozess stecken. Und die neue Rechte und den Rechtsextremismus und Rechtspopulismus in Bezug darauf zu verstehen, ist, denke ich, die richtige Herangehensweise.
2: Was der Politik oder Sozialwissenschaft eben auch abgeht bei Beschäftigung mit dem Rechtspopulismus, ist eine gescheite Subjektkritik. Und zwei Schlüsselbegriffe, die dabei eine zentrale Rolle spielen, sind der Narzissmus und der Autoritarismus, die eben, wie du es beschrieben hast, als Wechselpole quasi dem kapitalistisch konstituierten Individuum, also auch uns allen irgendwie innewohnen. Vielleicht könntest du dich erstmal an eine Begriffserklärung heranwagen und als zweite Frage erklären, warum du diese gängige Interpretation, dass der autoritäre Charakter irgendwie ein Phänomen der 20er, 30er, von mir aus noch 40er Jahre ist und wir heute eher eigentlich nur noch vom narzisstischen Charakter sprechen sollten, warum du das für falsch hältst und eben siehst, dass der Autoritarismus auch heute noch enorme Wirkkraft hat.
3: Ja, diese Begriffe, also des autoritären Charakters, dieser Begriff stammt natürlich von der kritischen Theorie und den Studien zum autoritären Charakter, und der Narzissmus-Begriff stammt aus der freudischen Psychoanalyse, wurde dann auch von Adorno unter anderem auch aufgegriffen. Allerdings dann auch noch mal ein bisschen anders gewendet und anders verstanden, als es jetzt bei Freud der Fall ist. Also da gibt es natürlich viele unterschiedliche Lesarten und auch Begriffsfassungen. Und eine so zeitdiagnostische Möglichkeit, das Ganze zueinander in Beziehung zu setzen, hattest du gerade eben schon erwähnt, nämlich, dass man das Ganze als eine historische Abfolge versteht und den Autoritarismus als den autoritären Charakter als eine Erscheinungsform des frühen 20. Jahrhunderts oder des Hochfordismus oder so etwas begreift und dann ab den 60er, 70er Jahren einen Wandel hin zum narzisstischen Charakter. Dazu gibt es viele soziologische oder auch sozialpsychologische Studien, die das so in die Richtung versucht haben. Ich würde das aber eher so verstehen, dass das eigentlich diese beiden Begriffe, so wie sie auch von der kritischen Theorie zumindest angelegt sind, eher unterschiedliche Mechanismen im Subjekt beschreiben. Also beim Autoritarismus geht es eigentlich um das Verhältnis des Subjekts zur gesellschaftlichen Autorität und die Art und Weise, wie diese Autorität vom Subjekt verinnerlicht oder auch schlecht verinnerlicht wird. Und der Narzissmus beschreibt eigentlich die Dynamik von individuellen und kollektiven Identifizierungen des Subjekts. Und das sind zwei unterschiedliche Mechanismen im Subjekt, die man eben mit diesen Begrifflichkeiten analysieren kann. Und deswegen würde ich das eher eigentlich nicht in dieser historischen Lesart verstehen, sondern eigentlich beide Begriffe verwenden, um etwas über das kapitalistisch vergesellschaftete Subjekt auszusagen.
2: Gegenüber den Interpretationen der gängigen Politik- oder Sozialwissenschaften in Bezug auf den Rechtspopulismus, dem stellst du quasi eine krisentheoretische Einordnung gegenüber, die den Rechtspopulismus und sein Agieren begreift als konformistische Rebellion, die versucht, in Krisenzeiten Identität zu schaffen bzw. aufrechtzuerhalten und das Krisenhafte imaginär und projektiv loszuwerden, aufzulösen. Kannst du vielleicht auch noch diese Begriffe erläutern, den Konformismus und das rebellische Moment?
3: Ja, diese spezielle Formulierung mit der konformistischen Revolte habe ich übernommen von Max Horkheimer. Und ich denke, in dieser Formulierung kann man eben zwei widersprüchliche Momente ganz gut einfangen, die, denke ich, ganz gut bestimmen und beschreiben, was eigentlich in diesem rechtspopulistischen Denken, Weltbild eigentlich passiert. Nämlich auf eine gesellschaftliche Krise zu reagieren, indem man etwas tut, die gesellschaftlichen Verhältnisse bekämpfen möchte, umstürzen möchte, damit alles bleibt oder wieder so wird, wie es vermeintlich immer gewesen ist. Also einerseits eben das Moment der Revolte, das sich dann vor allem in diesem Bild der politischen Eliten, die man bekämpfen möchte, und ihre Institutionen ausdrückt. Und auf der anderen Seite eben der Wunsch zu einer vermeintlichen Normalität, wie es sie vielleicht eben in der fordistischen Nachkriegszeit einmal gegeben hat, zurückzukehren. Und die gleichzeitig aber eigentlich als der eigentliche oder normale Zustand der Gesellschaft verstanden wird. Also wir haben dieses konservative oder konformistische Moment und wir haben dieses nach vorne strebende, aggressive Moment, was eben eine Form von imaginärer Krisenbewältigung dasteht.
2: In dieser Mutation vom Konservativen zum konformistischen Rebellen, also da finden ja sozusagen auch Kontinuitäten und Diskontinuitäten statt. Und du sagst in deinem Aufsatz, dass vor allem beim Rassismus eine Kontinuität zum Liberalismus weiter vorhanden ist. Wenn du hast da dieses Zitat von Alexander Gauland über die Migration herausgesucht, wenn er sagt, was sich bei Migranten fast ausnahmslos und ungebildete, zu großen Teilen stammesgesellschaftlich erzogene und bis zur Arbeitsunlust fromme Personen handelt. Dann wird diese Personengruppe eben inferior gesetzt. Da wird die kapitalistische Subjektivität abgesprochen, gesagt, ja, die verstehen nichts von Arbeit, können nicht schöpferisch tätig sein, wie auch immer. Das wäre sozusagen die Kontinuität in einem rassistischen Denken. Was ich aber extrem interessant finde, was du dann noch weiter beschrieben hast, dass es, weil der Rechtspopulismus ja irgendwie auch im permanenten Wandel begriffen ist, dass gleichzeitig dieser Stolz und dieses liberale Erbe, dass man sagt, ja, wir haben ein Arbeitsethos, wir haben liberale Freiheiten, die sexuellen Freiheiten, ja, und politische Freiheiten allgemein bezogen wird, um sich eben sozusagen rassistisch von den Fremden oder den Migranten abzugrenzen. Das ist ja dann eben auch was liberale Medien und Parteien und so weiter auch gerne propagieren. Und bei den Rechtspopulisten kippt das aber irgendwann. Und das, worauf man sich eigentlich positiv bezieht, wird imaginiert als vermeintliche Schwäche. Und das sozusagen die anderen in Anführungszeichen noch einen Gemeinschaftssinn haben, noch einen Zusammenhalt haben, noch als Kollektiv agieren, daraus irgendwie eine Stärke ziehen können. Das kippt dann um von der Verachtung in so eine Art von Bewunderung. Eine Bewunderung und eben gleichzeitig wird dann imaginiert, wahnhaft imaginiert, dass diese ganzen Freiheiten und so weiter, diese ganze Luxus, den wir angehäuft haben, das eigene autochthone Volk geschwächt hätten. Kannst du vielleicht da zu diesen Kontinuitäten und diesem Bruch, kannst du diesen Zusammenhang vielleicht noch näher darlegen?
3: Im Grunde ist das, was in der populistischen und extrem rechten zum Ausdruck kommt, ein Bruch in der Identifikation mit der bestehenden bürgerlich-kapitalistischen Ordnung. Ja, die wird fragwürdig in einem zunehmenden Krisenprozess, werden die überlieferten Institutionen, Werte und Normen fragwürdig. Und ich denke, darauf reagiert der Rechtspopulismus. Und das zeigt sich eben in tiefgreifenden Ambivalenzen, die sich dann in den verschiedenen Fraktionen und Ideologemen und Mythen der extremen und populistischen Rechten manchmal wie ein Kippbild darstellen, das also in dem einen Moment etwas als positiv, als eigenes reklamiert wird, worauf man stolz ist, eben die westliche Zivilisation, die ökonomischen Errungenschaften, auch die politischen Freiheiten, Freiheitsrechte für Minderheiten, Frauenrechte und so weiter, dass all das als sozusagen stolzer eigener Besitz eingeklagt wird und sich gleichzeitig eine ambivalente Haltung dazu zeigt. Und zwar dann wie in einem Kippbild, das so erscheint, als wären all diese Errungenschaften gleichzeitig Ausdruck einer zivilisatorischen Schwäche und eines Niedergangs, einer westlichen Dekadenz, die eigene Gesellschaft befallen hat. Und also das kann man sozusagen verorten in verschiedenen Flügeln einerseits dessen, was man so Rechtspopulismus nennt. Es gibt ja dann typischerweise eher Fraktionen, die man als neoliberal oder libertär bezeichnen könnte und die eben vor allem diese Überidentifikation, Überaffirmation bürgerlicher Subjektivität von Leistungs- und Konkurrenznormen und so weiter betreibt und dann eben in einer ja, rassistischen Weise all das, was da abgespalten werden muss von diesem bürgerlichen Subjekt, in die anderen, in die Migrantinnen, Muslime und so weiter hineinprojiziert. Das wäre eigentlich so eine Art liberalen Rassismus. Der findet sich eben nicht nur bei Rechtspopulisten, aber da eben in einer besonders zugespitzten Form. Und in dem anderen Flügel oder in dem Gegenbild dazu, wo eigentlich die eigene Gemeinschaftlichkeit beschworen wird, das Volk und so weiter, dort erscheinen dann die anderen plötzlich als potenziell überlegen. Und das ist vor allem aus diesem Dekadenzgedanken heraus. Die Furcht vor dem Niedergang des eigenen, vor dem Verlust der eigenen Substanz, der kulturellen und ethischen Substanz, wie das manchmal bei der identitären Bewegung zum Beispiel genannt wird, führt dann dazu, dass man eigentlich den anderen das neidet, was einem selbst verloren zu gehen droht. Diese tiefgreifende Ambivalenz findet sich eben an verschiedenen Flügeln von rechtspopulistischen Parteien, aber es verhält sich eben teilweise wie ein Kippbild. Also dass es dann zum Beispiel in der extrem Rechten Diskussionen und Streitigkeiten darüber gibt, wie man jetzt sich eigentlich zum Islam stellt. Ja? Also ob man also eine Islamkritik in den Vordergrund stellt und den Islam kritisiert oder ob man eigentlich versucht, sogar Bündnisse mit islamischen Akteuren zu pflegen, weil die eben eigentlich noch das eigene konservative Ideal ja besser repräsentieren als viele Mitbürgerinnen und Mitbürger.
2: Ja, ein gutes Beispiel, du hast ja die Identitären schon erwähnt, aber Martin Sellner, der führende Kopf der Identitären, der durchaus im Islamismus ja auch einen gewissen Bruder im Geiste, sage ich mal, erkennt und bei aller antimuslimischen Hetze auch in einem Aufsatz ja mal geschrieben hat, dass die Sympathie der Rechten für den Islam, oder er meint dann Islamismus, sagt aber Islam, unheimlich sei, also nicht merkwürdig, sondern ein schlecht gehütetes Geheimnis quasi. Du hast den Dekadenzdiskurs auch schon angesprochen. Wir bewegen uns jetzt sozusagen vom Rassismus weg. Die Migranten und diese ganzen wahnhaften Begriffe von der Überfremdung und dass die deutsche Kultur unter Auflösungsdruck gesetzt wird und so weiter, das ist für die neue Rechte, das sind ja alles nur Symptome einer viel weitergehenden Verfallserzählung. Ja, und der Kerngedanke ist eben, dass die westliche Gesellschaft im Niedergang begriffen ist. Da gibt es dann so ein paar minoritäre Strömungen, die sich an so Geschichtsvorstellungen, zyklischen von irgendwie Oswald Spengler orientieren, der ja vom Untergang des Abendlands geschrieben hat und das aber noch mehr oder weniger ohne konkrete Akteure auskommt und sagt, ja, das gibt eben so Zyklen von Aufstieg, Blüte, Verfall und so weiter. Der Hauptteil der politischen extremen Rechten oder des Rechtspopulismus sucht natürlich nach Schuldigen und versucht zu personalisieren den gesellschaftlichen Verfall und hat da eben so eine globalistische Elite als sagen, Inkarnation des Krisenübels, die Massenmigration herbeiführen würden. Da gibt es ja diese Stichworte vom großen Austausch und so weiter. Da steckt ja der Gedanke dahinter, die Grenzen gewollt geöffnet wurden, wenn Trump fabuliert, dass die Demokraten versuchen würden, möglichst viele Illegale ins Land zu holen, um die Wahlen zu gewinnen und so weiter. Und gleichzeitig eben auch bestehende Werte durch so Genderismus, Kosmopolitismus und so weiter versucht werden zu unterminieren, dann genau wird es ja alles dieser globalistischen Elite zugeschrieben, die uns irgendwie vermeintlich Böses möchte. Also das ist ja strukturell antisemitisch zu nennen, ist vielleicht fast schon eine Untertreibung, würde ich vielleicht sagen. Gleichzeitig versucht sich die extreme Rechte oder versucht Antisemitismus zu meiden und sich davon zu distanzieren und sich gleichzeitig irgendwie so plump pro-israelisch zu gerieren. Kannst du da nochmal das ausführen, wie das Verhältnis der extremen Rechten zu Antisemitismus, zu Israel ist und inwieweit da Israel auch instrumentalisiert wird?
3: Ja, das ist ein komplexes Thema. Zumindest oft bemerkt wurde, dass wir bei den rechtspopulistischen Parteien eigentlich wenig offenen Antisemitismus finden. Es gab dann auch in der Literatur so Thesen, dass eben die Feindschaft gegen den Islam, gegen Muslime und so weiter den Antisemitismus abgelöst habe. Das halte ich für eine Fehleinschätzung. Also ich denke, das sind einfach zwei unterschiedliche Dimensionen dieser rechten mythologischen Weltsicht. Das eine sind eben die anderen, das können Migrantinnen, Migranten, Muslime und so weiter sein. Und das zweite sind eben die globalistischen Eliten, wie es manchmal genannt wird, die da oben, es gibt dafür dann verschiedene Bezeichnungen. Aber das sind sozusagen zwei unterschiedliche Achsen in diesem Denken. Und ich denke, oftmals hat dieser Anti-Eliten-Diskurs ganz eindeutig eine antisemitische Schlagseite, Struktur. Es werden antisemitische Motive aufgerufen. Und überhaupt ist die gesamte Grundstruktur dieses Denkens, also das sozusagen, das ist ja im Prinzip das, was auch als Grundstruktur des Populismus auch in der Politikwissenschaft dann ausgemacht wird, ist typisch auch für den Antisemitismus, ja. Also, dass man auf der einen Seite die Vorstellung hat, einer reinen, harmonischen, unmittelbaren Gemeinschaft und auf der anderen Seite einer kleinen, diese Gemeinschaft zerstörenden, im Geheimen agierenden, verschwörerischen Gruppe. Es gibt auch offenen Antisemitismus in diesem Spektrum. Oftmals wird aber eben mit anderen Begrifflichkeiten operiert und es wird jetzt nicht von Jüdinnen und Juden oder von einer jüdischen Weltverschwörung oder sowas gesprochen, aber die Bilder und die Struktur dieses Diskurses hat eine große Ähnlichkeit damit und ist der Schritt sozusagen zum offenen Antisemitismus ist eben nicht weit und ich denke, in verschiedenen Fraktionen der extremen und populistischen Rechten wird dieser Schritt auch gegangen. Also jetzt gerade in den USA bei den Trump-Republikanern haben wir gerade diesen Drift hin zum offenen Antisemitismus, der von Leuten wie Tucker Carlson jetzt propagiert wird. Ja, also das ist sozusagen, das hat eine Gravitation in diese Richtung. Und das ist, denke ich, da strukturell schon angelegt. Und wie gesagt, der rassistische Diskurs, der da auch drin steckt, ist eine eigene Dimension und das sollte man sozusagen nicht durcheinander bringen. Und ist das natürlich dieses projektive Krisenerklärungsmoment, also dass man in den globalistischen Eliten die letztendlichen Schuldigen für gesellschaftliche Niedergangsprozesse zu finden glaubt und dieses Bild einem auch die Möglichkeit gibt einer imaginären Krisenbekämpfung, ja, also die Vorstellung und die quasi apokalyptische Hoffnung, wenn man sich gegen die globalistische Elite durchgesetzt hat, wenn man den Deep State gesäubert hat und so weiter, dass dann eigentlich ein neues goldenes Zeitalter beginnen kann. Also das hat natürlich dann diese Funktion einer eben nicht nur Krisenerklärung, sondern auch potenziellen Krisenlösung.
2: Wir haben jetzt das rassistische Element besprochen und auch den Rechtspopulismus inhärenten Antisemitismus. Wie sieht es denn mit dem Geschlechterverhältnis bei der neuen Rechten aus? Es ist ja, also von rassistisch-liberaler Seite wird ja eben oft die Emanzipation der westlichen Frau irgendwie als Abschottungsgedanke instrumentalisiert, zu sagen, ja, die ganzen Flüchtlinge und so weiter, die irgendwie stammesgesellschaftlich organisiert sein, rückschrittlich sein, ein antiquiertes Frauenbild haben, die müssen deshalb draußen gehalten werden, damit hier sozusagen die Frauenemanzipation gerettet werden kann. gleichzeitig, wie du ja ausgeführt hast, ist für die neue Rechte, sind diese westlichen Freiheiten und die Frauenemanzipation gehört da sicherlich auch dazu. Oder auch Rechte von Homosexuellen werden sozusagen wahrgenommen als versteckte Angriffe der Eliten, um das Volk oder die eigene Bevölkerung zu schwächen und zu hintergehen, zu einem Niedergang zu führen. Wie spielt da das Geschlechterverhältnis bei den neuen Rechten mit rein?
3: Auch hier gibt es eben eine grundlegende Ambivalenz. Einerseits wird der eigene Sexismus und das Patriarchat externalisiert. Es wird nur in den anderen erkannt und die man dann draußen halten möchte. Also auch immer mit dem Gedanken, die eigenen Frauen zu schützen. Also auch selbst ein patriarchaler Gedanke. Und gleichzeitig hat man die Vorstellung, dass Emanzipation, Gleichstellung eigentlich so zur Auflösung der Geschlechter führt, dass Feminismus ein Dekadenzsymptom ist, dass eigentlich Feminismus und Gleichstellung von Frauen etwas ist, was wiederum selbst von einer volksfremden Elite von oben orchestriert in die Gesellschaft hineingetragen wird und letztendlich dazu führt, dass das eigene Volk dezimiert wird, dass nicht mehr genug Kinder geboren werden und so weiter und so fort. Also hier gibt es auch eine Ambivalenz und eine Doppeldeutigkeit. Aber letztendlich geht es natürlich schon darum, patriarchale, binäre Geschlechterverhältnisse, wie man sie für natürlich und für normal hält, wieder herzustellen. Gegen sozusagen den feministischen, zersetzenden Zeitgeist.
2: Okay, ja. Ich bin über so Internetdiskussion zwischen zwei wirklich furchtbaren Leuten gestolpert, die das irgendwie, glaube ich, so ein bisschen auch bebildern würde, das, was du gerade gesagt hast, zwischen Matt Walsh auf der einen Seite und Andrew Tate auf der anderen Seite, die sich quasi gestritten haben in Bezug auf den Zugang zu Frauenkörpern und Matt Walsh sozusagen noch diese klassisch rassistisch-sexistischen Position vertreten hat und gesagt hat, ja, Polygamie, viel Weiberei ist nur was die unzivilisierten Wilden machen. Wir schützen sozusagen die buddhistische Kernfamilie und so weiter mit nur Heirat, Monogamie und Kinderzeugen ist quasi der einzige richtige Weg, zusammen zu sein. Und Andrew Tate war da eben schon einen Schritt weiter und es ist ja das, was irgendwie halt Roswitha Scholz irgendwie auch Verwilderung des Patriarchat nennt, der dann sozusagen für den unmittelbaren Zugriff auf Frauenkörpern plädiert und sagt, es gilt irgendwie die Ehe als Fessel zu sprengen und man soll sich möglichst viele Frauen sexuell zugänglich machen, zur Not auch mit Gewalt eben.
3: Also genau diese verschiedenen Verwilderungsstufen sozusagen der Rechten auch mit Bezug auf patriarchale Subjektivität oder so ähnlich, das müsste man eigentlich wirklich nochmal gut aufrollen. Ich würde sagen, der Matt Walsh ist irgendwie so der autoritäre Konservative. Und der Andrew Tate ist eigentlich ein Faschist oder so ein, es ist wirklich so faschistische Männlichkeit. Recht des Stärkeren, direkter Zugriff auf Frauen, einfach Vergewaltigungsfantasien.
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0: Hello.
1: Ja, es ist der erste Freitag im Monat. Es ist kurz nach 20 Uhr und wie gewohnt hört ihr die Sendung Radio Ungava auf dem FSK auf 93.0. Klassisch 101,4 übers Kabel natürlich weltweit über den Livestream. Und hier im schönen Funkturm im Gängeviertel, hier sitzen sie, eure Moderatoren, eure DJs. Zu meiner Rechten der legendäre Wolfman Jack Junior und zu meiner Linken hätte ich fast gesagt, aber da sitze ich ja selbst. Natürlich der Tannenbaum Twistboy. Schönen guten Abend. Wir begrüßen euch zur Juni-Aussendung von Radio Ungava.
0: Hello.
1: Was haben wir gerade gehört?
0: Wovon? Das war gerade Mickey Hawks and the Night Riders mit Cotton Pickin'.
1: Herrlich.
0: Ein Klassiker. Ein Instrumentalklassiker.
1: Ja, absolut, absolut. So, und zum nicht, das heißt, richtigen Einstieg in die Sendung, aber zum ersten Song möchte ich dem heutigen Abend, dem Wolfman Jack, eine ganz große Freude machen. Ich werde einen Elvis-Titel spielen für den Wolfman.
0: Und erstmalig hast du recht, dass es der erste richtige Song heute Abend ist. Sehr schön, ich bin gespannt. Jetzt kommt wahrscheinlich was aus seiner 70er-Jahre-Phase.
1: Oh no, natürlich oh no. Von seiner legendären ersten LP. Wir hören seine Version von I Got a Woman. Bitteschön. Bitteschön.

0: Ja, Elvis von seiner ersten LP, I Got a Woman.
1: Jo, 1956. Wir haben gerade so geschnackt, das hätte er auch eigentlich bei Sun aufgenommen.
0: Es ist kein großer Unterschied.
1: Ist wahrscheinlich auch. Ja, gibt's wahrscheinlich.
0: Würde mich nicht wundern.
1: Wer weiß, probiert haben, werden sie sicher. Ja.
0: Ja, weiter geht es in dem ähnlichen Sound. Tommy Cassell mit Go Head On, schöner Rockabilly.
1: Noch ein Mann aus Memphis.
0: Auch so ein Mann aus Memphis und auch ein Mann, der es richtig drauf hat.
1: Ja. Kann man nichts falsch machen.
0: Würde ich auch sagen. Dann warten wir mal hier gar nicht lange ab. Um irgendwie, ich habe keine großen Stories zu Tommy Cassell.
1: Ich auch nicht.
0: Außer, zwei Singles.
1: Eigenes Label gut, ne? Auf Cassell. Na? Das ist es.
0: Guter Mann und das war's.
1: Ich fahr's mal ab.
0: Sehr schön.

0: Ja, Tommy Kessel mit Go Ahead On. Ein, wie Gummelt schon sagte, Rocker aus Memphis, Tennessee.
1: Genau, wunderbare, sehr, sehr schöne Scheibe. Wir kommen, wir lockern das Ganze mal ein bisschen auf. Wir bleiben natürlich im Rockabilly-Bereich, gehen aber ein bisschen mehr in diese Country-Bob-Western-Swing-Ecke und kommen zu den Western-Tone-Flyers. Eine Band, ich glaube, die sind aus Schweden. Und ich habe die mal auf dem Bedrock-Meeting live gesehen. Ziemlich coole Truppe, so schön am späten Nachmittag in frühen Abend rein, haben, glaube ich, als erste, zweite Band oder so gespielt, waren ziemlich cool. So ein bisschen zu vergleichen mit den frühen J.C. Hawkins, sowas in die Richtung. Ich meine, die kommen aus Schweden, aber ich bin mir nicht 100% sicher.
0: Wie heißen sie noch?
1: The Western Tone Flyers.
0: Western Tone Flyers, ja.
1: Und die bringen uns eine Nummer, die da heißt I Don't Mind. Das ist ein Cover, ich glaube, von Peewee King, aber ich bin mir nicht 100% sicher. Aber hört selbst. Nummer, eine beschwingende Nummer. Hier sind sie, die Western Tone Flyers.

0: Herrlich, das ist ein richtiger Sommerhit.
1: Das habe ich auch gerade gedacht. Und frei nach dem Motto, keine Ungawa-Show ohne Quatschkabode.
0: Das ist so. Das große Akkordeon muss dabei sein.
1: Genauso wie die Hammond-Orgel.
0: Ja, stimmt. Hammond-Orgel und Quatschkabode, die beiden Geschwister.
1: Ich weiß es.
0: Die Tastengeschwister. Ja, Orgel kommt.

0: die LPs mal alle wieder reissued hat und ohne irgendwelche Barcodes und irgendwelche Norden-Kram drauf.
1: Kann
0: hat man
1: ich?
0: Das Ding schön jetzt drauf? Ja, ich würde sagen,
1: dann
0: fahr mal ab, das Teil, Gummel.
2: Los mit...

0: Ja, Gummel sagt gerade, eine der schönsten Vincent-Nummern, finde ich auch. Das ist so ein richtig...
1: Ja, absolut. Ich hab
0: das
1: den,
0: ist so.
1: Achso, ich habe den auf dieser Gene Vincent Story Volume 1, 56, 57, diese französische Serie mit den Klappcovern.
0: Mit diesen Andy Warhol-Style-Klappcovern?
1: Ja, genau.
0: Ja, ja, die sind auch
1: aber
0: super.
1: Aber da ist es drauf. Das ist halt ganz cool, weil die Zusammenstellung, es ist natürlich auch Bebop, Balula und Woman Love drauf.
0: Ja,
1: muss
0: klar.
1: Man jetzt nicht unbedingt haben.
0: Ja, nicht nochmal.
1: Aber so die besten Tracks von der ersten und zweiten EP,
0: ja,
1: das kommt
0: stimmt.
1: ganz gut.
0: Ja, ist eine gute Mischung.
1: Ja, es ist schöne Zusammenstellung.
0: Gibt aber auch eine, wo denn man nur rockige Nummern drauf sind. Die ist auch ganz, ja,
1: weiß
0: ja.
1: ich gar nicht, welche du meinst.
0: Doch, so eine Capital, die hat auch so ein schönes, wir werden wahrscheinlich auch wieder irgendwie das Greatest Hits oder
1: völlig,
0: so.
1: Völlig, völlig wurscht.
0: Egal.
1: Gut, wir springen mal 10 Jahre weiter und kommen zu den Aztecs und der Nummer I Said Move. Und das ist, ja, das ist eine Garagennummer. Ich würde sagen, im allerbesten
0: ja.
1: Link Ray-Style. So nach dem Motto: Come on, Robin, let's go to the Batmobile. Hier sind die Aztecs, I Said Move.

0: Ja, ich bewege mich ja schon.
1: Ah, ja, eine meiner persönlichen Top 10 Garage Singles ever.
0: Ja.
1: Die S-Tags und Acid Move.
0: Absolut. So für diese Handvoll, für die 10 Garagen-Singles, die man braucht für die Insel, eine Woche zu überleben.
1: Da gehört die definitiv
0: da
1: dazu.
0: Da gehört die dazu. Geil.
1: Yeah.
0: Ich wollte heute spielen von The Core, It's Cold Outside, weil mir war heute Nachmittag bei diesen komischen Regenschauern irgendwie etwas kalt.
1: Aber bei sowas kühlt die Luft sofort ab.
0: Ja, gut.
1: Witzigerweise.
0: Ja, aber das wollte ich ja gerade nicht. Ich hätte es ganz gerne, dass jetzt mal ein bisschen Sommer ist. So.
1: Mir ging es genauso. Ich habe tatsächlich gleich gesagt, oh, ich ziehe mir die Kapuzenjacke wieder, aber jetzt ist es kühl.
0: Besser ist. Und ich hatte schon vor, wie du hier auch in Leder zu kommen, aber es ist ja Sommer.
1: Ja, du.
0: Und ich habe ja nicht so ein leichtes Blouson wie du. So, wir hören deswegen jetzt nicht von The Core, weil ich The Core leider nicht habe. Hören wir jetzt die Coverversion von The Vortex aus den, ich würde sagen, Ende der 80er Jahre. Britische Band spielen jetzt für uns It's Cold Outside.
1: Und die Version ist auch viel schöner.
0: Die Version ist mindestens genauso gut, würde ich sagen. Spielst du die mal ab, bitte?
2: Danke.

0: Ja, ich muss mich etwas korrigieren. Der Sampler, von dem das Stück ist, heißt Garage Goodies und der ist natürlich aus Großbritannien. Aber die Band selber kommt aus Schweden und hat den Track aufgenommen, wie ich gerade gelesen habe, an dem letzten Tag ihrer Skandinavien-Tournee mit den Cannibals zusammen.
1: Ah, okay.
0: Im Studio in Dänemark.
1: Und na gut.
0: Wie man hört, wahrscheinlich haben die Nomads dann irgendwie applaudiert so zum Schluss. Oder?
1: Könnte durchaus
0: könnte so sein, ne?
1: Kann alles. Alles
0: geile
1: geht, nichts muss.
0: Aber ich habe nie wieder was von diesen Vertex gehört.
1: Komisch, ich auch nicht.
0: Ne? Naja.
1: Kennen die Band nur von dem Sampler.
0: Ja,
1: also weiß
0: nie
1: ich
0: wieder
1: nicht.
0: Aufgetaucht. Naja,
1: gut. Ja, Vertex. Anfang der 60er war ja so die Zeit des Erfindens der verschiedenen Tänze. Ich denke da so an The Wiggle und The Wobble und also, The Twist natürlich und keine Ahnung, und, das sind noch tausend Dance.
0: The Bug,
1: tausend Dance-Styles rausgekommen. Natürlich auch der Locomotion. Da
0: natürlich.
1: Hat ja Little Eva mal so einen Song drüber gemacht. The Locomotion kennen wir alle. NDR 2, Oldie, bester Tradition, aber keine Panik, sowas kommt hier jetzt nicht. Wir haben eine britische Band auflegen namens Sounds Inc. Ich denke mal, das sind entweder die Sounds Incorporated.
0: Könnte sein.
1: Könnte sein, bin ich mir nicht ganz sicher. Oder es ist eine andere Truppe, die sich einfach auch so genannt hat und hat es abgekürzt durch Inc.
0: Ja.
1: Und die haben auf Decca 62 eine tolle Single rausgebracht, auf der A-Seite. Befindet sich eine Version dieses, ich weiß nicht, exotischer Stücks, Tabu. Wahnsinnsversion mit einer richtig mega Gitarre. Das haben wir auch schon mal irgendwann vor ein paar Jahren gespielt.
0: Und die B-Seite?
1: Und die B-Seite heißt Sounds Like Locomotion. Und genau die feuern wir uns jetzt rein. Hier ist Sounds Inc.

0: Ja, wie weit darf Dampfkapellen Rock'n'Roll gehen?
1: Du, alles geht.
0: Die ist richtig geil, wirklich eine richtige Hammernummer. Anfangs dachte ich so ein bisschen so, stampft sich ja so leicht hier irgendwie über den Rummelplatz, aber die drehen ja richtig auf hier mit ihrem...
1: Und ich glaube, du hast recht, das ist Sounds Incorporated.
0: Das klingt so, ne?
1: Vom ganzen...
0: Von den Bläsern her und so, ne?
1: Ja.
0: Das ist so original.
1: Ich habe auch gedacht, als ich die Platte, also Tabu da, natürlich gehört, geil, dreh die Single um, habe auch gedacht, naja, und dann... Wisst ihr eben gegenseitig?
0: Ja.
1: Alter, das ist das total.
0: Geht richtig
1: genial,
0: an. Man hört Berufsmusiker, ne? Und nicht, hier wird nicht rumgestümmert. Wir bleiben bei diesem Dampfhammer-Sound und hören jetzt zu, wie die Cramps so ein bisschen durch den Swamp surfen und hören jetzt Surfing Dead von den Cramps. Von dem Soundtrack.
1: Zombie-Apokalypse?
0: Fast!
1: Night of the Living Dead.
0: The Return of the Living Dead. Auch ein richtig herrlich schöner Trash-Gruselfilm. Horrorfilm. Gruselfilm ist auch ein geiles Wort.
1: Gruselfilm. Das Gruselkabinett.
0: Das Gruselkabinett. Also, wie gesagt, jetzt, soweit ich weiß, nur auf diesem Big Beat-Soundtrack. The Cramps Surfing Dead. Gummel.
1: Jo!
0: Leg doch mal die Nadel runter.

0: Ja, wir sinnieren hier gerade, wie schön dieses Stück war und sind schon, oh, da ist es ja schon wieder weiter. Ja, offen gestanden sind wir gerade am sinnieren, von welchem Soundtrack denn das nächste Stück ist. Das steht da nämlich leider nicht in unseren Gehirnwindungen eingemeißelt.
1: Es ist gerade nicht abrufbar. Es ist nicht da, aber es ist nicht abrufbar. Macht nichts. Wir kommen
0: hinter der Paywall.
1: Wir kommen zu einer All-Girl Garage Alternative Gruppe, wie man das auch immer nennen will, aus Memphis, zu den Hellcats. Die haben sich Ende der 80er so gegründet in dem Dreh rum. Von denen gibt es, glaube ich, sogar zwei Alben auf New Rose Records und dann gibt es zwei Stücke, die auf dem als Sampler-Beitrag und ich glaube auf irgendeine. Nee, das ist auch das eine andere Stück mit drauf. Egal, auf Monster Records gibt es noch eine EP, da sind die auch mit drauf, aber okay. Ich glaube, es ist ein Track vom ersten Album.
0: Ja. Yeah.
1: Jedenfalls, diese Hellcats sind zu finden, als erstmalig zu finden, auf diesem Sampler Swamp Surfing in Memphis, auf Frenzy Records, Augogo Records, also über Australien. Ja. Super Sampler mit Tef Falco's Panda Burns ist da mit drauf und Jesse May Hemphill, so eine alte Blues-Dame, die auch aus der Memphis-Area kommt. Klasse Teil und die Hellcats covern uns da das allseits bekannte Stück aus dem Herschel Gordon Lewis Film. Die Nummer heißt Get Off the Road und Hellcats on Wheels heißen die gleich.
0: Hellcats on Wheels, so genau. Ja, klar, kein Wunder, dass die Band Hellcats heißt. Wenn sie das, dann muss sie das,
1: genau,
0: Stück ja covern.
1: Aus dem Herschel Gordon Lewis Trash Film Hellcats on Wheels gibt's hier jetzt die Nummer Get Off the Road, die Hellcats.
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0: Ja, da hat man sie noch kurz mal um die Ecke wegfahren gehört, ne?
1: Ja, absolut, absolut.
0: Mit ihren E-Gitarren auf dem Bike im Studio. Ja. Genug Mädels, es geht wieder raus.
1: Es ist ja auch witzig, in die, zum Schluss immer so, Man-Eaters, so heißt diese,
0: Motorradgang.
1: Die Girl Motorradgang in dem Herschel-Gold-Lewis-Film heißt ja Man Eaters.
0: Ja, ja, und die haben dann auch so niedlich irgendwie Man Eaters hinten auf so rauf auf der Weste, auf so schön Westchen in verschiedenen. Jeder hat eine andere bunte Farbe.
1: Sehenswerter Film übrigens.
0: Total klasse, richtig schöner Film. Ja, wir machen weiter mit Frauen und zwar hören wir jetzt The Drake Sisters aus den USA, die 1964 im im Girl Group Sound uns eine wirkliche Perle kredenzen. Und
1: da bin
0: Stück
1: ich gespannt.
0: Heißt, ja, what did you do last night? Ja, da ist wohl jemand sauer. Da war wohl hier Imsen, war wohl hier weiß der Geier wo, ne? Und, ne, what did you do last night? Fragt man hier. Und es ist, achtet mal drauf, irgendwie hat der Produzent gerne so ein bisschen an dem Echo oder an der Balance rumgespielt. Es hat so leicht, obwohl es ja von 64 ist, aber trotzdem so einen leicht psychedelischen Einstieg.
1: Ich bin gespannt, ich kenne die Nummer nicht.
0: Ist ein super Stück. So, dann geht es los.

0: Ja, das war natürlich nicht mit dem Echo-Hall rumexperimentiert, sondern mit dem Fader. Schön so ein bisschen
1: Phaser.
0: Von. Nicht Fader?
1: Nein, Phaser.
0: Phaser, ja klar. Faden ist ja, wenn man es aus, wenn man es leiser macht.
1: Genau, und das hat mich gleich irgendwie an The Smoke erinnert, My Friend Jack, wo das auch so in der Gitarre mit drin ist.
0: Das ist auch irgendwie mit 60er Jahren.
1: Ja, klar.
0: Guck an, siehst du wohl.
1: Genau. Ja, ich würde sagen, wir verweilen noch einen kleinen Moment in den 60s und wir kommen zu einer deutschen Beat-Garagen-Legende. Wir kommen zu den Wuppertalern, die Kentuckys. Früher hießen sie am Anfang hießen sie die Kentucky Rockers und haben dann auf Kentuckys abgekürzt. Die haben auch ja Ende 50, Anfang 60 angefangen. Die haben 2 Singles raus und müssen eine Mörder-Liveband gewesen sein. Es gibt echt coole Auftritte bei YouTube, kann man so einige nette Sachen finden.
0: Ach, schön, danke für den Tipp.
1: Ja, und muss auch so eine recht wilde Truppe gewesen sein. Das gibt ja von diesem Hans-Jürgen Klitsch diesen dicken Wälzer, Shaking All Over. Ja. Da ist ein Riesenbericht über die Kentuckys drin.
0: Okay.
1: Das handelt ja fast nur über die German Beat Scene plus Engländer, die kamen, und ziemlich cooles Buch, sehr lesenswert, leider nicht ganz günstig, aber
0: ja,
1: was soll's.
0: Gut, die Kentuckys Wuppertal.
1: Aus Wuppertal. Wir hören ihre Single Stupid Generation, ihre Anklage gegen die damalige Spießerwelt, würde ich mal so sagen. Hier sind die Kentuckys.

0: Ja, sehr schön. Stupid Generation. Kann natürlich auch irgendwie die Spießer sein, die über die Beat Generation als Stupid Generation gesprochen hat.
1: Ich weiß es nicht.
0: Es ist egal.
1: Ich kann es dir nicht sagen. Auf jeden Fall eigengeschriebenes Stück. Die andere Seite, The Old Hangman Is Dead, auch eigengeschriebenes Stück. Und ich finde, das Ding ist so in einer Liga wie Ich glaube, sie hole mich ab.
0: Ja,
1: von Malte
0: Partus 2. Ja, so schön. Es ist so outer.
1: Es ist richtig cool.
0: Schön. Outsider Beat.
1: Oh yeah.
0: Welches Jahr war das? Weißt du das?
1: Das? 66.
0: 66, super. Dann gehen wir mal 3 Jahre zurück in die USA und hören Old Charlie Perkins. Kalle Perkins hat auch in den 60ern noch richtig abgefahrenes Zeug gemacht. Natürlich seine Klassiker da auch weitergespielt, keine Frage. Aber er wollte sich auch mal so ein bisschen einen neuen Sound versuchen, habe ich hier das Gefühl. Und wir hören jetzt von ihm aus dem Jahre 63. The Monkey Shine.
1: Ich bin gespannt.
0: Mit fetter Orgelgummel. Ihr werdet für Freunde der Orgel.

0: Ja, und das Cover ist auch geil, Leute. Das ist komplett schwarz, rote Schrift, Carl Perkins, und das Gesicht auch so schwarz, so angedeutet, wo die Haare sind. So richtig Punk-Style.
1: Sieht aus wie diese Mid-70er, End-70er britischen Punk-Singles. Ja,
0: original.
1: Ist witzig.
0: Wahrscheinlich cool. Auch dann wieder veröffentlicht. Ich frage mich nicht, ob das schön, ein Original ist.
1: Ja, nee, glaube ich nicht. Das ist
0: später. Das ist auch die späte MCA, ne?
1: Ja. Na. Kommen wir zu einer neueren Truppe aus Spanien. Charlie Hightone and the Rockets. Zweimal gesehen, Hammer-Truppe. So wild, authentic, Rockabilly. Also so im Wild Record Style, aber bevor es Wild Records gab. So
0: okay, bevor es den Begriff Wild Records
1: Style gab. Ja. Die haben davor schon eine EP gemacht gehabt. Das hier ist ihre zweite EP. Schön so ein Doppeldecker. Zwei EPs im Clubcover, 8 Songs. Und wir hören uns erstmal den Track an. Made It Ma, Top of the World. Hier ist Charlie Hightone. Yeah.

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1: Was ist das denn für ein geiles Ende? Ich muss diese Single haben. Geil.
2: Das Ende ist auf so irgendeinem Gangsterfilm. Mit irgendjemandem Bekannten. So ein 40er, glaube ich, Anfang 50er.
1: Ja, ich sehe das Gesicht vor Gangster, mir.
2: Ich komme nicht auf den Namen dieses Schauspielers. Der hat immer den Bösewicht gespielt. Und das ist da tatsächlich auch in dem Film. Er wollte on top of the world kommen. Und zum Schluss sprengt er sich irgendwie bei irgendeinem Überfall oder irgendeiner Nummer aus Versehen mehr oder minder in die Luft. Und deshalb ist da, sagt der Detective da am Ende, oh yeah, he's top of the world, wenn da alles in die Luft geht. Da ist dieses, das Ende ist aus dem Film.
1: In Einzelteilen sozusagen. Ja, weiter geht das. Wir hatten ja neulich mal den Reefer Billy Boogie von Checking
2: letzten
1: Pyramids.
2: Letzten Monat haben wir
1: richtig. Das hatte mich denn inspiriert, doch jetzt endlich mir mal die Single wieder zu besorgen, die ich damals auch schon nicht hatte.
2: Aber du hast die Double-Decker-Ausgabe.
1: Ich habe die Double-Decker-Ausgabe aus England mit dem Two Singles for the Price of One Sticker. Mhm. Und da ist auf der zweiten Single der Track Take a Trip mit der Rückseite Hell Bent on Rocking auch sehr schön.
2: Ja,
1: aber ich habe jetzt richtig Bock mal auf Take a Trip, Take a Trip, Take a Trip on Me.
2: Na dann.
1: Damals von Schwalbe vorgespielt bekommen. Der war auch total, hör dir das Stück an, Alter, hier.
2: Das ist aber lange her.
3: Ja, das ist schon ein paar Tage her.
2: Fährst du das mal selber ab? Ja, ich glaube das nicht.

0: Ja, take a trip, take a trip, take a trip on a train.
1: Richtig.
0: Deswegen, ich vermute mal, Sie meinen den Drug Train, den die Cramps besungen haben.
1: Vielleicht. Vielleicht. Wer weiß es dann schon. Jedenfalls ist diese Truppe aus Schottland, ich meine aus Glasgow, ja, kommen die und sind eigentlich Straßenmusiker.
0: Sie wollen, gewesen. Ja, Straßenmusiker gewesen, bevor sie ganz nach oben durch die Decke durchgegangen sind. Leider nicht.
1: Ja, kommen wir von den Chicken Pyramids zu den Bell Furies, auch ein ganz total bekannt Kulttruppe im amerikanischen New Rockabilly Bereich. Irgendwie, die haben doch auch irgendwie 2-3 LPs oder so, die haben da alle fanden, aber Bell Furies, ist das Album. Von denen gibt es ein paar wirklich schöne Sachen, unter anderem eine wunderbare Single, auf der sie ein Misfits-Cover